0: Meter Schlamm liegen. Was klar ist, hier hat sich mittlerweile Parteichef und Präsident Xi Jinping persönlich eingeschaltet. Er hat Instruktionen zur Rettung erteilt. Und wenn er in China das tut, dann heißt das, dass die Lage ernst ist.
1: Sagt Lukas Messmer, SRF-Korrespondent in China. Dann noch das Wetter. Heute ist es oft sonnig mit hohen Wolkenfeldern. Es wird um 30 Grad heiß und in den Alpen kommt Föhn auf. Das waren Nachrichten von Radio SRF, verantwortlich Corinna Heinzmann.
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3: Ich glaube, Gott will, dass wir ganz im Vertrauen und ganz mit ihm durchs Leben gehen und dann schon auch aus dem heraus für ihn leben wollen. Und das hat dann wieder damit zu tun, dass wir mit anderen Menschen gut umgehen, Nächstenliebe, Gerechtigkeit und so. Das ist so das berühmte Doppelgebot von der Liebe. 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Also ich finde schon, das ist eine super Zusammenfassung, was Gott will.
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5: Was heisst eigentlich ein christliches Leben führen? Geht es da vor allem darum, dass man einen Haufen Regeln befolgt? Oder sollte ich einfach ab und zu mal in die Kirche und dann hat es sich erledigt? Diesen Fragen gehen wir heute auf den Grund. Ich wollte nämlich von Christoph Egler wissen, ob alle Christen Moralapostel sind und warum ein Christ sie so oft mit Gesetz verbindet. Ich bin Leonie Meyer, schön sind ihr dabei. Das Leben als Christ ist doch langweilig. Man darf nichts machen, was Spass macht. Und am Sonntagmorgen darf man auch nicht ausschlafen, sondern man muss auch noch in die Kirche. Das ist so ein Klischee vom Christsein, das mir schon oft begegnet ist. Vor allem in der Jugend. Wir wollen heute darum mal darüber reden, was eigentlich ein christliches Leben ausmacht und wie man als Christ oder Christin leben muss oder darf. Christoph, ich freue mich auf unser heutiges Gespräch. Schön, bist du da.
3: Merci.
5: Kennst du auch so Bilder oder Vorstellungen, wo Leute von einem Leben als Christ haben?
3: Ja, vielleicht schon ein bisschen das, was du gesagt hast. Also es ist vielleicht ein bisschen langweilig. Oder eben, man ist so brav. Oder man ist langweilig. Nicht nur das Leben ist langweilig. Vielleicht aber auch so das Bild, das ist vielleicht nochmal ein bisschen anders. So, Christen sind so Moralapostel, die sich als etwas Besseres fühlen und so, so ein bisschen auf die anderen herabschauen, die halt irgendwie Sünder sind oder ungläubig oder keine Ahnung was. Da gibt es vielleicht noch eins, so ein bisschen, die tun halt glauben statt denken. Die haben zum Beispiel nicht viel am Hut mit Wissenschaft und so und darum glauben. Also das ist nochmal
5: also etwas. Die Naiven.
3: Genau. Nochmal etwas ganz anderes, wo, ja, und also ich halte die Klischees natürlich alle für völlig falsch, oder?
5: Ja.
3: Aber du hast ja nicht nach meiner Meinung gefragt und ja, die gibt es sehr wahrscheinlich schon.
5: Gibt es eine Person oder eine Persönlichkeit, wo du würdest sagen, der oder die, die lebt so ein richtiges christliches Leben oder ein Leben in Gottes Sinn?
3: Es ist noch schwierig, weil ich glaube, irgendwie als Christinnen und Christen haben wir ganz verschiedene Berufungen, wenn man jetzt mal das Wort will, brauchen. Da gibt es nicht einfach den 0815-Christ oder aha, so müssten alle sein, oder?
5: Es gibt jetzt so einen Lebenslauf, den wir alle
3: genau, mitbringen. Genau. Also gleichzeitig muss ich schon sagen, es sind natürlich schon solche, die sich radikal für andere einsetzen, so Nächstenliebe, wirklich radikal leben oder sich für Gerechtigkeit einsetzen. So, solche Lebensgeschichten oder Lebensbiografien finde ich natürlich schon besonders christlich, besonders vorbildlich. So. Aber ich glaube, es ist nicht jeder Mensch dazu berufen, in einem Slum zu leben und den Armen zu helfen. So eins zu eins, oder?
5: Es gibt auch andere Arten, um ein christliches Leben zu führen, aber dort ist natürlich, drängt sich so fast auf, um
3: genau.
5: Das zu sagen.
3: Genau, absolut.
5: Ja, Christoph, ist ein Leben als Christ langweilig? Aus eigener Erfahrung, was würdest du sagen?
3: Wirklich nicht, nein, ganz klar. Also ich würde sogar sagen, das Christsein bewahrt einem eigentlich vor einem so einem Spiessbürger-Bünzli-Leben. Weil ein Spiessbürger oder ein Bünzli ist der, der so einfach so in seiner eigenen kleinen, heilen Welt lebt und möglichst schaut, dass er einigermaßen gut geht und die Altersvorsorge stimmt und so. Und ich glaube, der Christ ist eigentlich berufen, diesen Horizont zu sprengen. Erstens sogar transzendent in der Beziehung zu Gott, dem Schöpfer vom Universum. Klingt schon mal gut, oder? Dann in der Nachfolge von Jesus Christus, das bringt auch einiges mit sich an Sachen, die man sich vielleicht auch auf sich nimmt, die vielleicht auch mal Mut brauchen oder eben den anderen Leuten helfen oder Zeug entdecken. Ich glaube, es ist aber auch eine totale Grundlage. Ich bin geliebt, so das, oder? Und das geht wiederum Freiheit, auch zum Sachen ausprobieren und so. Also ich finde es in mancher Hinsicht spannend und nicht langweilig, das Leben als Christ.
5: Auch weil es nicht so angstdominiert ist, oder jetzt, wo du gesagt hast, man ist grundsätzlich schon mal geliebt, gibt man eine Grundlage, von der aus man dann auch wieder mutig
3: sein. Genau.
5: Von wo kommt denn die Vorstellung, dass man als Christ und Christin vor allem nach Verbot und Gebot lebt?
3: Also sicher, auch bei diesem Thema ist es die Bibel selber, wo natürlich Gebote und so drin sind oder Sachen, die man nicht sollte und so weiter. Du sollst und du sollst nicht und so. Und das ist ja auch nicht per se schlecht oder falsch. Sind wir uns hoffentlich einig oder können wir sonst noch darüber reden? Also dass es halt auch Regeln braucht fürs Zusammenleben etc. etc. Und dass es ein gutes Leben gibt, nachdem man kann streben. Ich tue es jetzt bewusst positiv formulieren und eben nicht irgendwie Angst gesteuert oder verboten und du darfst nicht. Oder? Um das geht es letztlich, habe ich das Gefühl. Und ja, das kommt in dem Sinn sicher stark auch aus der Bibel, die Vorstellung, und ist auch nicht nur schlecht, oder? Aber sie kommt sicher auch aus der ganzen Kirchengeschichte, und das ist natürlich im Laufe dieser vielen, vielen Jahrhunderte und diesen vielen auch von mir aus sehr problematischen Entwicklungen bis hin zu Fehlentwicklungen natürlich auch sehr viel Missbrauch oder Schindluderei betrieben worden mit dieser ganzen Vorstellung von eben, was man darf und was man nicht darf und so weiter, bis hin, dass die Menschen manipuliert und geknechtet worden sind. Vielleicht kommt es zum Teil auch von den Christen selber, die halt zum Teil das vorleben.
5: So ein das Moralapostelige.
3: Ich lasse jetzt mal so stehen, genau, das Moralapostelige oder das Brave oder das Langweilige und eben, was man alles nicht darf. Was ich nicht für den Kern des Christseins halte, definitiv nicht. Aber es gibt vielleicht schon Leute, die das ein bisschen ausstrahlen.
5: Ja, wir kommen auf das dann auch nochmal zu sprechen. Ich würde da noch gerne anhängen. Es gibt ja schon auch Leute, die den Glauben oder das Leben als Teil von einer christlichen Gesellschaft als einengend empfinden oder empfunden haben. Vielleicht, wenn sie mal davon ein Teil gewesen sind oder irgendwann nicht mehr, dann ist das für sie vielleicht befreiend. Kannst du das nachvollziehen?
3: Ja, absolut. Also ich habe das Glück, dass ich nie in so einer christlichen Gemeinschaft selber gesehen bin, geschweige denn drin aufgewachsen bin. Aber es gibt schon sehr enge und einengende Formen von christlicher Gemeinschaft. Und das will ich auch nicht schönreden. Und dann verstand ich, dass sich jemand da wirklich nach Befreiung irgendwie sehnt und so. Gleichzeitig stellt sich sicher immer auch die Frage, liegt es nur an der Gemeinschaft? Klar, aber an einem gewissen Punkt kann man sagen, ja, das ist jetzt wirklich nicht so, wie es eigentlich die Idee wäre. Oder liegt es vielleicht doch auch zum Teil an der Person, die irgendwie ja auch ihre Schlagseite hat und darum vielleicht mit etwas Mühe hat oder irgendwie das jetzt zu eng ist oder so. Mindestens diese selbstkritische Frage müsste man schon auch noch stellen, finde ich.
5: Manchmal ist ja auch die Frage, wie nimmt man etwas auf, was gesagt wird? Oder versteht man es jetzt gerade als ein Verbot und eine Einschränkung oder mehr als Empfehlung? Das kann ja auch ganz unterschiedlich sein, wie es bei einem ankommt, jetzt unabhängig.
3: Ja, absolut, davon. Absolut.
5: Aber gibt es bei dir Sachen, die du nicht machst, weil du Christ bist?
3: Ja, hoffentlich eigentlich, oder? Also ich wünsche mir eigentlich, dass der Glaube auch Auswirkungen hat. Und da möchte ich jetzt schon Sachen, Beispiele sagen, wo ich das Gefühl habe, die sind problematisch für das Zusammenleben der Menschen. Zum Beispiel Leute beschissen, betrügen, übervorteilen, das probiere ich jetzt nicht zu machen. Oder? Also ich probiere sogar jetzt nicht einmal Versicherungsbetrug zu machen. Das ist also, gilt so als Kavaliersdelikt. Ja. So quasi. Aber ich finde, hey, nein, dort fängt es an. Ich will irgendwo ehrlich sein und so. Und nicht beschissen und so. Dort sowieso, genau. Also, und sonst würde ich sicher nicht hier jetzt öffentlich sagen. Oder? Aber ja, es ist so. Yeah. Oder irgendwie, wenn man geheiratet ist, fremd gehen, würde ich auch sagen, ist nicht die Idee. Oder? Und so. Ja, es gibt sicher, also ich könnte jetzt noch viel sagen, ich probiere nicht zu stehlen, also so, ja, die 10 Gebote und so weiter, probiere ich schon ein bisschen so zu leben, ja.
5: Du hast mir auch gesagt, trotzdem ist der Glaube für dich etwas Erfüllendes und nichts Einschränkendes, obwohl du jetzt sagst, es gibt gewisse Sachen, die machst du nicht, weil du Christ bist. Es hat ja schon einen Haufen Stellen in der Bibel, die sagen, was man alles nicht machen soll. Wie geht das denn zusammen, dass man gleich sagt, ah, doch, es ist für mich eigentlich etwas Befreiendes?
3: Ja, ich glaube irgendwie halt die Gebote und so ein bisschen Ideen, wie man soll leben und wie nicht und so, die sehe ich halt mehr so, wie eine, ich habe mal das Bild irgendwo aufgeschnappt, wie eine Rinde von einem Baum. Und jetzt kann man sagen, okay, die Rinde, die ist einengend, oder? der Baum kann sich auch nicht entfalten, weil er in dieser Rinde innen ist, so quasi.
5: Ja.
3: Man kann natürlich auch sagen, die Rinde ist ein Schutz, also das ist sie auch tatsächlich, und sie ermöglicht eigentlich Wachstum und Leben. Oder? Und so glaube ich auch, dass so Ideen, wie man soll leben, Regeln, Weisungen, Gebote von der Bibel, dass die, wenn eigentlich Leben ermöglichen. Und zwar eben nicht nur für mich, sondern auch noch für die anderen. Das ist schon mal das eine. Mhm. Oder? Und andererseits auch eine gewisse Nachhaltigkeit. Also nicht nur, dass es jetzt gerade im Moment cool ist und stimmt und Spass macht, sondern irgendwo nachhaltig. Also das sind für mich so die Stichwörter. Leben ermöglichen, aber eben nicht nur für mich, sondern für alle und nachhaltig.
5: Hast du da ein Beispiel von einem Gesetz oder einem Verbot, wo aus der Bibel kommt, wo du findest, eigentlich würde es besser gehen, würden wir alle so leben?
3: Vielleicht schon nochmal das mit dem jetzt eben nicht Leute übervorteilen. Mhm. Das ist im Moment für mich ja eigentlich ein Verzicht, oder? Es wäre jetzt positiv, ich könnte ein bisschen mehr rausholen bei irgendeinem Geschäft oder so. Mhm. Aber ich glaube, wenn das alle möchten, hätten wir Chaos und Misstrauen und Zeug und Sachen. Und letztlich die ganze Wirtschaft basiert eigentlich auf dem, dass man irgendwo sich ein bisschen vertrauen kann. Also ja. Idealerweise, oder?
5: Ist ja schon nicht immer ganz der Fall, aber ja, idealerweise. Genau. Gehen wir vielleicht auf die andere Seite. Gibt es Sachen, die du extra machst, weil du Christ bist?
3: Also jetzt zum Beispiel so eine Podcast-Aufnahme über Glaubensthemen beim Live-Channel.
5: Ja, das wäre wahrscheinlich sonst nicht
3: genau. Vorderste auch, dass ich ein Buch geschrieben habe über Glaubensthemen natürlich und so. Ab und zu sogar einmal durch Predigen oder so. Also das ist jetzt nicht schon auch ernst gemeint. Das mache ich natürlich, weil ich Christ bin und auch gewisse Sachen das Gefühl habe, die mir wichtig geworden sind, die ich weitergeben möchte. Auch, dass ich aber selber in die Kirche gehe oder die Bibel lese oder so, mich dem auch aussetze und in dieser Gemeinschaft mich bewege. Aber es hat sicher auch quasi ethische Konsequenzen, wo ich Sachen mach, weil ich Christ bin. Also ich tue zum Beispiel Spenden, ich sage jetzt mal relativ viel für Schweizer Durchschnittsverhältnis. Mhm. Es gibt so Studien, was der Durchschnittsschweizer spendet und ich sage jetzt nicht, wie viel ich spende, aber sicher mehr als das und das glaube ich schon hat mit dem zu tun. Dass ich finde, hey doch, ich habe genug und ich möchte auch etwas weitergeben für Hilfswerk und andere Sachen oder auch christliche Werke und so. Dass ich mir Gerechtigkeit probiere, irgendwo das Anliegen, das ist so ein biblisches Anliegen, finde ich, wo kann ich das irgendwo helfen, zu verwirklichen im Umgang mit direkt den Nächsten, aber vielleicht auch Fairtrade-Produkte kaufen, wenn es jetzt beim Kaffee halt Fairtrade und nicht Fairtrade gibt, nehme ich einfach den. Dann muss ich auch nicht lange studieren im Laden. Und das ist für mich, ich sage nicht, man muss Christ sein, kaufen auch andere Leute Fairtrade-Produkte, aber für mich ist das jetzt glaube ich, schon ein Ausdruck auch von dem, dass ich das will. Vielleicht würde ich es auch sonst machen, vielleicht auch nicht, ich weiß es nicht. Oder?
5: Es ist natürlich auch noch schwierig, das dann genau. auseinanderzunehmen, von wo kommen alle ethischen Vorstellungen. Hast du da auch schon Druck oder Zwang erlebt, dass du jetzt vielleicht das Gefühl hast, du musst jetzt in den Gottesdienst oder du musst jetzt spenden? Oder wie hast du das erlebt?
3: Ich habe wirklich das Privileg, ich bin nicht irgendwie so aufgewachsen mit Druck und Zwang und so. Darum kenne ich das nicht so, dann machen wir es höchstens gleich manchmal selber. Vielleicht jetzt gerade das Stichwort in Kirchen am Sonntag, da bin ich sogar noch so ein bisschen hybrid unterwegs, ein bisschen Landeskirche, ein bisschen Freikirche und manchmal gar nicht, manchmal hat man auch etwas anderes los und so. Das hat es auch schon gegeben, dass ich dachte, man sollte doch am Sonntag in die Kirche gehen und so, und auch wenn ich jetzt gar keine Lust habe. Und das ist natürlich ein Spannungsfeld, oder? Weil einerseits, ja eben, das wäre dann so Druck und Zwang und das ist doch schlecht und so, oder? Aber andererseits, manchmal braucht es ja auch ein bisschen ein Gink in den Arsch, wie man so schön sagt, und ein bisschen Überwindung und so, das ist eigentlich fast bei allem, auch bei allem Guten im Leben, ist es ein bisschen so, oder? Dass man manchmal auch ein bisschen, darum finde ich, ist es noch schwierig, wo ist die Grenze zwischen Druck und Zwang und zwischen einfach einem gesunden, sanften Druck, oder? Wo auch helfen kann.
5: Das kann man vielleicht auch haben, wenn man ins Fitness will, regelmäßig.
3: Absolut.
5: Dass man sich auch mal überwinden muss.
3: Ja, genau. Oder auch zum Beispiel, manchmal habe ich schon das Gefühl, hey, ich sollte doch noch mehr helfen oder für andere Menschen tun, so. Nach biblischen Ansprüchen. Ich bin eigentlich immer noch recht so ein bisschen bequem, egoistisch unterwegs und so. Aber auch dort, eben, ich glaube, wenn mich das jetzt wie fertig macht, ist nicht gut. Aber wenn es mich anspornt, in einem positiven Sinn, ist es wieder gut. Vielleicht auch das, was ich vorher gesagt habe, wegen Fairtrade-Produkt kaufen und so. Logisch gibt es dann auch mal im Laden irgendein Schnäppchen, wo man dann im Dilemma ist und so. Kaufe ich es jetzt gleich? Ja.
5: Also es ist immer die Frage, was macht der Druck mit uns? Also ist es ein gesunder Druck oder ein negativer Druck? Wir haben oder du hast ja schon gesagt, du bist nicht in so einer Gemeinschaft oder Gesellschaft aufgewachsen oder gewesen, wo sehr viel Druck ausgelöst hat oder wo Zwang ein grosses Thema war. Ist ja da auch noch schwierig zu schauen, was kommt eigentlich von der Kirche und was ist auch biblisch. Also da wird das ja auch unterschiedlich gehandhabt, je nach Kirche oder ausgelegt. Was verlangt denn Gott von einem gläubigen Christ? Gibt es da gewisse Anforderungen?
3: Also ich glaube, Gott will, dass wir ganz im Vertrauen und ganz mit ihm wollen durchs Leben gehen und dann schon auch aus dem für ihn wollen leben. Und das hat dann wieder damit zu tun, dass wir mit anderen Menschen wollen, gut umgehen, Nächstenliebe, Gerechtigkeit und so. Das ist so das berühmte Doppelgebot von der Liebe. Lieb Gott von ganzem Herzen und so weiter und lieb die Mitmenschen wie dich selber. Also ich finde schon, das ist eine super Zusammenfassung, was Gott will.
5: Also Liebe in alle Richtungen.
3: Letztlich das, genau. Ja.
5: Jesus sagt, so steht es in der Bibel, wenn jemand mein Jünger sein will, muss er sich selbst verleugnen, sein Kreuz täglich auf sich nehmen und mir nachfolgen. Das klingt jetzt schon noch nach einem höheren Anspruch. Schauen wir das mal ein bisschen genauer an. Was heisst sich selbst verleugnen?
3: Mhm. Das ist tatsächlich eine Bibelstelle, wo ich mich mal ein bisschen damit befasst habe. Weil das Wort Selbstverleugnung oder sich selber verleugnen, das könnte ja so verstanden werden, ich bin nichts und ich bin niemand und ja nicht aus sich machen und ja nicht gross rauskommen und so weiter. Das heisst eigentlich, sich auch nicht entfalten. Es könnte aber auch heissen, ja nicht zu viel Spass haben und so, ja. Ist gefährlich und so. Es könnte sofort in Sünde ausarten oder so etwas. Ja, so ein bisschen wirklich, da ist dann vielleicht das Klischee vom Grauen, langweiligen, braven und verbotorientierten, anpassten und so weiter. Und ich glaube, das ist ein völlig falsches Verständnis von dieser Idee von sich selbst verleugnen. Ich glaube, gemeint ist, nicht ich bin auf meinem Lebensthron, sondern Gott. Also, dass ich mich eben mit Hut und Haar und allem, was ich bin, wirklich dem Gott hingebe. Es gibt so das berühmte Gebet vom Niklaus von Flüe: Nimm mich mir und mache mich ganz zu eigen dir. Mhm. Das bringt es mega gut auf den Punkt, finde ich.
5: Aber was heisst das konkret? Das ist vielleicht schon genau, ein bisschen abstrakte Vorstellung.
3: Das ist tatsächlich abstrakt, oder? Aber das finde ich eigentlich gar nicht so schlecht, weil das ist das. Es geht darum, Gott soll regieren und nicht ich selber. Ich will und soll und darf ganz Gott gehören. Er ist der Meister von meinem Leben und nicht ich selber. Klar hat das natürlich auch praktische Konsequenzen nachher, eben zum Beispiel, dass ich dann auch mal bereit bin, vielleicht auf etwas zu verzichten, weil ich das Gefühl habe, das ist jetzt nicht richtig. Oder vielleicht sogar Leiden auf mich nehmen. Also apropos sein Kreuz täglich auf sich nehmen und sich selbst verleugnen, kann schon auch heissen, mal irgendwo eine Form von eben Verzicht oder sogar Leiden auf sich nehmen. Aber sicher nicht als Selbstzweck oder so, sondern weil es Sinn macht und weil es halt jetzt gut und richtig ist und so.
5: Ja, können wir das gerade vielleicht anschauen? Der zweite Teil, mein Kreuz täglich auf mich nehmen. Also, eben, das heisst, er soll sein Kreuz täglich auf sich nehmen. Wie mache ich das? Wie nehme ich täglich mein Kreuz auf mich?
3: Also ich glaube, Christ sein ist wirklich etwas Tolles und etwas Erfüllendes. Finde ich, ja, kann man nicht genug sagen. Aber, und das ist nicht unbedingt das Aber. Es kann auch, wie ich es schon vorher gesagt habe, mit Verzicht verbunden sein. Es kann mit gewissem Leiden verbunden sein. Also die frühen Christen sind zum Teil auch verfolgt worden und diskriminiert worden und alles. Oder auch heute gibt es Christen, die wegen ihrem Glauben verfolgt werden. Das kann auch dazugehören. Und darum, für uns ist vielleicht jetzt das weniger der Fall, mit dem Kreuz auf sich nehmen, aber vielleicht wird schon mal blöd angeschaut oder ausgelachen oder irgendetwas, weil du Christ bist und so. Das kann das bedeuten. Es kann aber auch heissen, allgemein einfach das Schwierige im Leben auch anzunehmen. Also manchmal braucht man es ja auch unabhängig vom Glauben, das Kreuz auf sich nehmen, halt das Schwierige, das zum Leben gehört, annehmen und nicht sich mit Händen und Füßen dagegen zu wehren. Also, oder mindestens nach dem Motto, dort, wo ich etwas ändern kann, mutig probieren zu ändern. Dort, wo ich es nicht ändern kann, probieren mit Gottes Hilfe anzunehmen und damit zu leben. Es kann verschiedene Bedeutungen haben, finde ich, das Kreuz auf sich nehmen.
5: Und dann kommt ja noch der dritte Teil von der Bibelstelle, die ich vorher vorgelesen habe. Mir nachfolgen, sagt Jesus. Was heisst nachfolgen?
3: Ja, das kommt vielleicht ein bisschen aus dem Rabbi-Jünger-Prinzip vom damaligen Judentum.
5: Also Rabbi steht eigentlich
3: genau,
5: so ein geistlicher
3: Lehrer.
5: Lehrer.
3: Das Vorbild, der Meister. Also es geht darum, von ihm zu lernen. Und das würde ich sagen, ist auch heute noch so. Bedeutet Jesus Christus nachfolgen, von ihm zu lernen. Für das ist es gut, man hat die vier Evangelien, wo man lesen kann, was er so gemacht hat und gesagt hat. Auch irgendwo so, ein bisschen so leben, wie er gelehrt hat. Also das auch umsetzen. Mhm. Nicht nur hören und lernen, sondern auch probieren umzusetzen. Letztlich ihm ähnlicher werden. Wie ist er mit Situationen umgegangen, mit Menschen umgegangen? Also sich wirklich an Jesus orientieren, heisst es für mich.
5: Also sich selbst verleugnen heisst nicht selber sozusagen den Lebensstrom besteigen, sondern Gott den geben und auch dort sozusagen alles ihm anlegen. Kreuz täglich auf mich nehmen, das auch annehmen, was kommt. Und vielleicht auch mal etwas Schwieriges annehmen. Mhm. Und nachfolgen ist sich an Jesus orientieren, an seinem Handeln, an seinem Sein. Und möglichst das nachmachen. Sozusagen.
3: Schön zusammengefasst.
5: Wie findet man denn da jetzt die Balance? Irgendwie sollte der Glaube, das Leben und das Handeln schon beeinflussen. Also das haben wir jetzt gerade gehört. Oder Nachfolge heisst, nicht nur ein bisschen Bibel lesen, sondern soll auch etwas ein Einfluss aufs Leben. Andererseits sollte es aus einer Freiheit rauskommen. Wir haben da wieder das Gefühl, das begegnet uns immer wieder in unserem Podcast. Eine Spannung, zwei unterschiedliche Seiten. Mhm. Wie gehe ich aus dem um, zu wissen, wie ich sollte? Mhm. Aber dass es dann nicht aus einem Zwang ist, sondern aus einer freien Entscheidung.
3: Es ist schon spannend, es hat ja viele so Vielschichtigkeit in der Bibel. Also eben Jesus, der sagt, sein Kreuz auf sich nehmen und sich selber verleugnen und so weiter. Und Jesus sagt auch, ich bin gekommen, zum Leben in Fülle bringen. Also dir und mir Leben in Fülle zu bringen. Johannes 10,10 ist das. Und das zeigt ein bisschen, um was es geht. Es geht eben nicht um Knechtschaft oder um irgendwie das eben nichts aus sich machen oder irgendwie nicht recht leben und das Leben verpassen, so quasi, sondern hey, das, was Gott will, wie wir leben und so, soll eben Leben bringen, sogar Leben in Fülle. Mhm. Und wie ich es vorher schon gesagt habe, auch für andere, nicht nur für mich und so und eben nachhaltig und so weiter. Aber das ist, glaube ich, so die Grundhaltung. Also, dass ich wie auch das Vertrauen habe, Gott meint es gut und er will leben. Und zwar sogar Leben in Fülle. Oder auch, dass ich mich eben als geliebtes Kind von Gott verstehe und dass mein Selbstwert wirklich auf dem basiert, das gibt eine enorme Freiheit dann auch wieder. Also ich bin dann ein bisschen, vielleicht ein bisschen freier und unabhängig, was jetzt andere finden und ob jetzt das gut ankommt oder ob ich jetzt da Erfolg habe oder nicht. Also es gibt eben auch eine Freiheit, die Grundlage vom Glauben, oder? Und es gehört aber eben auch, wie wir es gesagt haben, die Nachfolge. Und so, da gehört auch ein gewisses Commitment dazu, könnte man sagen. Mhm. Oder es hat gewisse Konsequenzen. Gehorsam gegenüber Gott ist also das Wort, vielleicht nicht ganz sexy oder modern tönt. Aber das macht den Glauben eben auch spannend. Am Anfang ist es darum gegangen, ist Christsein langweilig? Ja. Nein, das macht es eben genau auch spannend, so ein bisschen eben, hey, zu probieren, was heisst jetzt das, Jesus nachfolgen und eben irgendwo nach einem guten Leben zu streben, ist grundsätzlich etwas Spannendes.
5: Ich glaube, es kommt ja, oder ich habe das in meiner eigenen Biografie immer wieder gemerkt, es kommt da sehr fest darauf an, kann ich die Gesetze oder Verbote oder Gebote oder was es dann auch immer sind, verstehen. Macht es für mich Sinn? Oder wirkt es für mich nur einschränkend? Und ich glaube, sobald ich gemerkt habe, aha, ja, es macht halt Sinn, dass wir eben, du hast vorhin gesagt, nicht bescheissen, oder es macht halt Sinn, dass wir grundsätzlich die Wahrheit erzählen, weil dann können wir auch davon ausgehen, dass was uns gesagt wird, ist die Wahrheit, oder einfach alle so die Sachen, dann ist es ja auch einfacher, zum befolgen. Mhm. Also ich versuche das einmal auch in der Schule, meinen Schülern und Schülerinnen beizubringen, sagen, ja, schau, unser Unterricht funktioniert halt nicht, wenn alle gleichzeitig reden, das ist dann irgendwann für niemand mehr lustig, und darum macht es ja Sinn, dass jeder versucht, nicht reinzureden. Ja, genau. Also, genau. Oder die Basic-Sachen. Und ich glaube, da hilft es vielleicht auch schon manchmal, sich auch zu überlegen, was ist eigentlich, was steckt hinter dem Gebot.
3: Und eben, du hast den Begriff Freiheit gebracht. Oder? Da gibt es ja auch schöne Abhandlungen, was ist überhaupt Freiheit? Zum Beispiel, wenn jeder immer einfach maximal kann machen, was er gerade will, ist das Freiheit? Und im eben längerfristiger und gesamtgesellschaftlicher Sinn merkst du noch schnell mal, nein, eben nicht. Oder? Also dass zum Beispiel Strassen, Leitplanken, Strassenschilder, Ampeln, all das Zeug, oder? Das ist zwar eine Einschränkung im Moment für den Einzelnen, der gerade am Rotlicht steht oder so, aber genau das ermöglicht, dass der Verkehr überhaupt kann funktionieren und so weiter und es nicht 100 Umfälle gibt ständig. Und was ist das? Freiheit. Dass du kannst rumfahren, ist ja dann wieder Freiheit, oder?
5: Dass dann musst du Angst haben, dass an jeder Strassenecke jemand könnte sich reinfahren.
3: Genau.
5: Gibt es dann, um es jetzt wieder mehr zurück aufs Christentum bringen, gibt es ein Minimum an Sachen, die man machen oder erledigen, wenn man sich wieder Christ oder Christin nennen?
3: Ja, gut, erledigen ist ein bisschen ein komisches Wort in diesem Zusammenhang. Genau, würde jetzt schon mal streichen. Aber ja, es gibt schon Sachen, die man kann oder muss machen. Also ich finde, ich bin bewusst jetzt ein bisschen abstrakt, aber ich finde, Glauben, überhaupt Glauben, die Bibel sagt relativ klar im Neuen Testament, das ist eigentlich das Wichtigste und das ist die Grundlage. Glauben, die Gnade von Gott annehmen, das war auch das grosse Ding in der Reformation, nur Glauben und nur Gnade und so, wenn wir jetzt nicht in Details gehen, aber das ist schon so mega, eigentlich, das ist das Schöne, das ist eigentlich das Wichtigste, was wir können oder müssen machen, Gott glauben, das heisst auch Gott vertrauen, also nicht nur im Kopf glauben. So,
5: das haben wir in der ersten Folge schon besprochen, wenn wir das nochmal nachlesen, was Glauben alles bedeutet.
3: Ja, genau. Also einfach wirklich in die Beziehung zu Gott zu leben und zu pflegen und mit dem Gott unterwegs sein. Das ist eigentlich das, und dann kommt lange nichts mehr, oder? Und dann gibt es natürlich schon so konkrete Sachen, wie die Beziehung zu Gott auch wirklich pflegen, im Sinne von Bibel lesen, beten, vielleicht in die Kirche gehen, etc., Gemeinschaft mit anderen. Aber eben auch die Sachen, wo man gesagt hat, die ethischen Aspekte, Nächstenliebe, was heisst das jetzt praktisch in meinem Leben, in meinem Arbeitsalltag zum Beispiel, anderen Menschen helfen, sich für Gerechtigkeit einsetzen. So die ganzen Konsequenzen, finde ich, schon auch gehören wieder zu. Also wenn das alles einfach scheißegal ist, das bringe ich wenig zusammen mit dem Christsein, oder? Es gehört wieder zu.
5: Also man kann, ja, es hat schon gewisse Konsequenzen, ja, für so ein Schlusszeichen, wenn man das Leben als Christ oder Christin leben will. Konsequenzen, die ja nicht in dem Sinne etwas Schlechtes sein muss, aber es soll sich schon ein bisschen so zeigen.
3: Genau, definitiv.
5: Wir haben es vorher schon mal davon gehabt, mit dem sich selbst verleugnen, aber ich würde das, glaube ich, gleich nochmal aufgreifen. Man hört oft, dass man als Christ sein Leben Gott übergeben. Ich weiß auch nicht, man ganz in so frommen Kreisen gehört man auch das Wort das Übergabegebet. Ich weiß nicht, ob man das vielleicht schon mal gehört hat, dass Gott einem soll führen. Das ist ja schon ein bisschen so abstrakt. Es gibt auch Bilder, die das irgendwie versuchen, genauer zu zeigen. Aber was heisst das konkret? Wie mache ich das, wenn ich finde, ja, eigentlich finde ich das überzeugend oder gut, wenn Gott der ist, der mein Leben führt? Aber wie mache ich das?
3: Ja, im Alten Testament gibt es schon so Stellen, wo es heisst, hey, der König soll eigentlich sich als Diener von Gott sehen. Er ist eben nicht der oberste Obertyp, sondern es gibt noch jemanden über ihm. Oder? Und ich glaube, die Welt wäre besser, wenn Leute, die wirklich viel Macht haben, genau so würden ticken und das Verständnis hätten. Hey, ich bin nicht der Maßstab aller Dinge und der oberste sieben sich, sondern es gibt über mir noch Gott. Mhm. Also auch hier werde ich es bewusst wieder positiv framen. Also die Idee, so das Leben Gott geben und ich gehöre Gott und er ist der Chef und nicht ich und so. Das ist enorm wichtig, habe ich das Gefühl, für ein gesundes Selbstbewusstsein, das eben nicht überheblich oder wie sagt man, selbst herrlich und so ist, aber auch nicht minderwertig, weil ich bin ja ein geliebtes Kind von Gott und so. Und die Frage ist vielleicht auch, wo suche ich ultimativ Erfüllung im Leben und Sinn und Halt und so. Wenn ich das bei Gott suche, eben das Leben ganz Gott geben, würde ja heissen, hey, von ihm ist letztlich alles abhängig und der ganze Lebenssinn und so. Und wenn ich das nicht bei Gott suche, suche ich es eben automatisch bei anderen Sachen, behaupte ich. Es ist eben nicht so, dass man dann frei ist, sondern man hat dann eben andere Götter oder Götzen und so, wo man halt dann das festmacht dran und dann dreht sich vielleicht alles um das oder ich tue das Leben lang abstrampeln, um jetzt das erreichen oder so. Darum glaube ich, es liegt eine grosse Freiheit auch in dem, dass mein ganzes Leben wie Gott unterstellt ist.
5: Und wie weiss ich dann, was Gott will?
3: Manchmal weiss man es, manchmal nicht. Also, es gibt also bei diesen kleinen Alltagssachen, soll ich jetzt beschissen oder nicht beschissen an einer Kasse, weil die Verkäuferin nicht merkt, dass sie zu viel rausgeht, falls man noch Bar zahlt. So Sachen ist wie klar, was will Gott, muss ich sagen. Oder?
5: Ich
3: glaube, es gibt noch viel, was klar ist im Leben. Oder? Aber wenn es darum geht, ja, irgendwelche Lebensentscheidungen, soll ich jetzt das machen, beruflich oder das oder so Zeug. Oder
5: Studium. Oder?
3: Genau. Also dort würde ich sagen, hat Gott uns auch, das gehört auch zu dieser Ebenbildlichkeit Gottes, wo wir in der letzten Folge über das Thema Menschenbild geredet haben, dass wir eben eine Willensfreiheit auch haben, eine gewisse, und Gott uns die Würde auch gegeben hat, dass wir dürfen oder auch müssen, einfach entscheiden. Und wenn wir in der Grundhaltung leben, hey doch, ich will Gott, dass du über meinem Leben wachst oder auch regierst oder mich führst und leitest und so, dann darf ich auch meinen Entscheid trauen. Dann muss ich nicht immer einen Sonderwink noch haben von Gott, das ist jetzt das richtig oder das richtig.
5: Also nicht immer auf ein Zeichen warten, sondern auch mal mutig selber
3: voran. Absolut.
5: Jetzt kumpeln wir wieder ein bisschen zurück zu etwas, was wir am Anfang besprochen haben. Du hast gesagt, eben, Glaube macht frei. Das steht auch in der Bibel, es ist auch eine freie Entscheidung. Was würdest du jetzt aber jemandem sagen, der das anders erlebt hat? Oder wir haben am Anfang gesagt, je nachdem, vielleicht auch, wo man sich befindet oder wie man selber Sachen auch versteht, hat man es vielleicht als Leben mit Einschränkungen verbunden, das Leben als Christ. Was würdest du diesen Leuten sagen, die sagen, hey, nie mehr, wenn nichts mehr mit dem zu tun hast, ist für mich eigentlich nur ein Zwang gewesen?
3: Also ich würde jetzt die nicht gerade anpredigen, sondern schon zuerst mal ein paar Fragen stellen. Mhm. Also warum bist du zu dem Schluss gekommen, was ist da genau schief gelaufen jetzt aus meiner Sicht? Oder? Warum oder wo oder wie hast du das so erlebt? Oder? Und dann das vielleicht zusammen ein bisschen probieren zu analysieren oder zu hinterfragen oder vielleicht auch ein bisschen, hoffentlich ein bisschen zu dekonstruieren, ein bisschen zu verarbeiten, vielleicht ein bisschen psychologisch ausgedrückt. Weil ich glaube, das hat fast immer mit Formen von christlicher Gemeinschaft oder christlichem Leben zu tun, die eigentlich nicht so gedacht wären. Mhm. Also ich glaube, die Idee ist nicht, dass christliche Gemeinschaft so ist, dass es der Hälfte der Leute ablöscht. Dann stimmt etwas nicht. Ich glaube, es ist auch nicht so, eben, jeder lebt einfach, ein bisschen, wie es ihm passt und Gott liebt uns ja sowieso und ist alles egal. Das ist auch nicht die Idee, oder? Mhm. Aber wenn es so einengend ist und so weiter, dass es den Leuten wirklich ablöscht, massenhaft, dann stimmt irgendetwas nicht. Weil Gott ist ein Gott vom Leben. Habe ich ja vorher schon gesagt, Jesus ist gekommen zum Leben bringen, in Fülle, mhm. hat es geheißen, Johannes 10,10. Er liebt uns, er will uns das Beste. Wir haben mal eine Folge gemacht über Gottesbilder. Er ist der gute Hirte. Mit so Bildern oder so Ideen würde ich sicher mit dem Mensch, den du jetzt beschrieben hast, probieren, ein bisschen ins Gespräch zu arbeiten. Hey, sagt er das etwas? Willst du das? Wo hast du das vielleicht gleich auch ein bisschen erlebt und wo überhaupt nicht? Und, also ich würde probieren, das Christentum, das ihm quasi vermittelt worden ist, ein bisschen zu kontrastieren mit der Bibel selber und mit dem, wie ich das Gefühl habe. Natürlich habe ich die Wahrheit und die Weisheit auch nicht mit Löffeln gefressen, aber ich würde es gleich ein bisschen probieren, zu kontrastieren mit den positiven Bildern und Aussagen, die das Christentum voll ist davon.
5: Und was ist, wenn wir jemanden haben auf der anderen Seite, der sagt, hey, ja, ich glaube schon an Gott, aber eigentlich würde ich einfach gerne so leben, wie ich will. Bis jetzt ist es auch immer gut gekommen.
3: Ja, das ist jedem überlassen, das kann natürlich jeder, das ist klar. Aber ich würde sagen, zum Christsein gehört eben nicht einfach ein bisschen noch so ein bisschen Spiritualität, sondern es ist schon irgendwo ganze Sachen mit Gott machen. Das hat einmal der Dietrich Bonhoeffer so ausgedrückt, dass ein Christsein ist nicht irgendwie so ein bisschen, noch so ein bisschen etwas zusätzliches,
5: ein Hobby. Nicht so ein Hobby, ja, genau. Am Sonntag gehe ich halt auch noch in die Kirche.
3: Genau, sondern es ist wirklich alle Lebensbereiche wirklich, ja, sollen Gott gehören und so weiter, oder? Also so das ganze Sache machen mit Gott. Ich glaube, das gehört eben schon zum Wesen vom christlichen Glauben. Und nochmal, da haben wir jetzt lange drüber geredet, das muss nicht heissen, einschränkend und weiss nicht was und schon gar nicht langweilig und so. Aber es ist schon das. Und nicht einfach so ein bisschen, noch so ein bisschen als Hobby oder als Dessert ist man noch ein bisschen Christ oder so.
5: Warum hat man vielleicht gerade manchmal auch das Vorurteil, dass vor allem die Sachen, die Spass machen, verboten sind? Man hat immer so das Gefühl, ja, zu viel Spass ist irgendwie schon gefährlich.
3: Ist ja leider manchmal wirklich ein bisschen so im Leben. Also zum Beispiel beim Essen finde ich zum Teil schon, dass Sachen, die richtig maximal Spass machen, wirklich ungesund sind. Ja. Aber da bin ich vielleicht, es geht vielleicht nicht allen gleich, vielleicht gibt es Leute, die so Körnli und Rüebli am allerliebsten haben. Aber ich finde schon, eine Schwarzwälder dort macht noch ein bisschen mehr Spass.
5: Ja.
3: Und ja, das ist manchmal wirklich so. Vielleicht kommt es ein bisschen von dort. Oder dass manchmal wirklich Sachen, die im Moment gerade Spass machen, halt eben, wie ich es vorher schon gesagt habe, nachhaltig und längerfristig und für alle Menschen eigentlich wirklich eben nicht so optimal sind und so. Die Spannung gibt es, glaube ich, schon ein bisschen.
5: Zu viel Alkohol zeigt sich am Leben schon
3: nächsten Morgen. Ist auch ein gutes Beispiel, oder?
5: Also das heisst auch dort aufpassen oder auch schauen, was sind, ja, vielleicht weit über den Moment rausdenken.
3: Genau.
5: Nicht, dass man den Moment nicht geniessen darf, das wäre
3: aber,
5: ja dann
3: aber ja nicht. Aber ja nicht das Gottesbild, Gott als ein grosser Spassverderber. Ja. Das halte ich für wirklich sehr falsch.
5: Dann hat man so, oder das berühmte Jesus hat auch Wasser in Wein verwandelt, der hat auch fest
3: gefeiert
5: und er hat auch gerne gegessen.
3: Ja, richtig.
5: Das heisst, Festmahl ist definitiv noch erlaubt. Wir wollen das, was wir besprochen haben, noch ein bisschen Praxis überziehen, weil wir sind schon am Ende der Zeit angekommen. Wie kann man da das Lernen, die Balance finden zwischen Selbstverwirklichung und Selbstverleugnung.
3: Genau, Selbstverwirklichung ist ja auch so ein Begriff. Der ist jetzt eben nicht biblisch, sondern der ist vielleicht eher so ein bisschen Psychologie seit den 70er Jahren mindestens sehr dominant. Oder? Vielleicht in unserer Gesellschaft ist das, was man da noch strebt. Und das muss für mich eben gar nicht ein Widerspruch sein zu dem Begriff von der Selbstverleugnung. Weil wenn man das eben nicht falsch versteht, eine graue Maus und man darf nichts aus sich machen, sondern hey, doch, Entfaltung, Selbstentfaltung ist vielleicht ein schönes Wort. Und ich finde, das ist biblisch, das will Gott, dass wir uns können entfalten können. Aber eben nicht im Sinn von einem Ego-Trip. Das wäre vielleicht ein falsches Verständnis von Selbstverwirklichung oder ein Ego-Trip. Das will die Bibel definitiv nicht, sondern dass wir eben nachhaltig und auch für die anderen Menschen gut leben und auch mit Gott im Reinen und so. Aber auf jeden Fall uns können entfalten und uns können freuen an Sachen und so weiter.
5: Und wie kann ich das jetzt ganz konkret in meinem Leben sozusagen umsetzen, dass ich sage, ich lebe das Leben in Freude, ich lasse mich nicht primär einschränken, aber ich schaue auch, dass, dass ich eben nicht überborde. Mhm.
3: Für mich gehört zum Beispiel auch Dankbarkeit dazu. Psychologie hat zum Teil Dankbarkeit auch entdeckt, so als etwas Psychohygienisches, das gesund ist und gesund macht. Nur finde ich es noch schwierig, wenn die Dankbarkeit nicht an Gott gerichtet ist, an wer denn sonst, einfach ans Leben oder ans Universum oder so irgendetwas. Wie auch immer. Ich glaube, Dankbarkeit macht eigentlich fast nur Sinn mit Gott. Also außer natürlich, wenn du mir ein Geschenk machst, sage ich dir Dank. Aber weißt du, so fürs Leben grundsätzlich und so, Sachen, die wir so widerfahren. Und ich finde, Dankbarkeit ist eigentlich ein guter Schlüssel, zum wie zu merken, hey, eben, ich bin eingebunden in etwas Größeres,

0: für all deine Gedanken, die du mit uns geteilt hast.
1: Gerne, merci dir.
0: Und danke euch allen fürs Zuhören und Einschalten. Ich hoffe, ihr könnt auch etwas davon mitnehmen. Und ich wünsche euch mit den Gedanken, die wir jetzt hier formuliert haben, ganz eine schöne Zeit und wir hören uns wieder in 2 Wochen. Das Leben als Christ ist also für Christoph Egler nicht ein Leben voller Einschränkungen, sondern vielmehr ein Leben in Freiheit. Wie ist das bei euch? Erlebt ihr das ähnlich? Oder was sind eure eigenen Erfahrungen? Das würde uns sehr interessieren. Schreibt uns doch eure Gedanken und eure Fragen gerne. Ihr habt den Link zum Kontaktformular in den Shownotes. 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Dann hören wir uns in 2 Wochen wieder. Ich bin Leonie Meyer. Macht's gut und hebt euch Sorge.
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1: Die Nachrichten von SRF um 3 mit Corinna Heinzmann. SVP-Nationalrat Andreas Glarner hat seinen Rücktritt angekündigt. Er gibt sein Amt als Nationalrat auf Ende Jahr ab. Und auch als Präsident der SVP Aargau tritt Glarner zurück, wie die Partei mitteilt. Er wolle Platz machen für eine neue Generation. Andreas Glarner wird im Oktober 64 Jahre alt. Er sitzt seit 2015 im Nationalrat und ist seit 2020 Präsident der SVP Aargau. Glarner gilt als provokativer Politiker und wird zum rechten Flügel der SVP gezählt. Dann in den Kanton Glarus. Dort steht nun definitiv fest, die Skilifte in Braunwald stehen im nächsten Winter still. Der Verwaltungsrat der Sportbahnen hat sich an einer Generalversammlung am Abend gegen verschiedene Kleinaktionärinnen und Kleinaktionäre durchgesetzt, welche den Skibetrieb in Braunwald weiter betreiben wollten. Gemäss dem Verwaltungsrat der Sportbahnen Braunwald rentiert der Betrieb der 4 Skilifte nicht mehr. Grund sei unter anderem der Schneemangel. Zu 2 Meldungen aus dem Ausland. Nach einer Sturzflut im Himalaya-Gebiet steigt die Zahl der Opfer weiter an. Nach letzten Angaben der Behörden in Nepal hat die Flut aus Schlamm und Geröll sicher mehr als 150 Menschen das Leben gekostet. Weitere Tote gab es in Tibet, das zu China gehört. Die Zahl der Vermissten wird momentan mit mehreren hundert beziffert. Das ganze Ausmaß ist nach wie vor unklar. Dann zu einem der wertvollsten Unternehmen der Welt. Der US-Tech-Gigant Nvidia hat in den letzten Monaten Milliarden verdient, dank des Booms von künstlicher Intelligenz. Nvidia konnte sowohl seinen Umsatz als auch den Gewinn im zweiten Quartal mehr als verdoppeln, verglichen mit dem Vorjahr. Der Quartalsgewinn von Nvidia stieg auf fast 60 Milliarden US-Dollar, wie das Unternehmen schreibt. Dann der Blick aufs Wetter. Heute ist es oft sonnig mit hohen Wolkenfeldern, es wird um 30 Grad heiß und in den Alpen kommt Föhn auf. Das waren Nachrichten von Radio SRF, verantwortlich Corinna Heinzmann.
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2: Endlich leben. Oder auch endlich leben. Ja, beides hat miteinander zu tun. Weil wenn wir wissen, dass das Leben endlich ist, dann können wir auch endlich leben. Und über den Zusammenhang zwischen Tod und Leben reden wir in diesem Podcast. Wir treffen Leute, die sich mit Tod, Sterben und Trauer auskennen und fragen, wie gehen sie mit ihrer Endlichkeit um?
3: Ich bin Evelyn Gutknecht und Mami von 3 Kindern. 3 gesunden Kindern. Dass das überhaupt nicht selbstverständlich ist, das habe ich beim Produzieren von dieser Folge wieder ganz neu realisiert. Das ist mir recht eingefahren. Ich habe nämlich Anna Margareta Neff-Seitz getroffen. Sie ist Hebamme und Trauerbegleiterin.
4: Als ich nachher eine Hebamme geworden bin, war für mich von Anfang an klar, dass zum Leben gehört Sterben dazu. Und wir haben es nicht in der Hand. Und eigentlich ist es normal, dass wir Menschen sterben. Und ob es früher oder später ist, ist eigentlich, hat nur mit unserer Vorstellung zu tun. Und darum, für mich von Anfang an zum Hebamme sein, hat gehört, mich auch beschäftigen damit, dass es passieren kann, dass ein Kind früh wird sterben.
3: Anna Margareta ist auch die Leiterin der Fachstelle kindsverlust.ch. Sie beratet und begleitet Eltern, die ein Baby in der Schwangerschaft oder nach der Geburt verlieren. Und sie machen als Fachstelle ganz viel Aufklärungsarbeit unter Fachpersonen und auch Weiterbildungen. Ich habe ehrlich gesagt recht Respekt vor dem Gespräch mit Anna Margareta Neff-Seitz, weil das Thema ist ja schon recht heftig. Und da hatte ich eben auch so viele Fragen. Ja, was brauchen denn Eltern, die das Baby in der Schwangerschaft verlieren? Wie kann man als Umfeld für sie da sein? Und was passiert da rein medizinisch im Körper der Frau? Und. Mit all diesen Fragen bin ich dann auf Bern gereist, ins Büro von kindsverlust.ch. Und das komische Gefühl, das ist mir dann übrigens schnell vergangen, als ich vis-à-vis von der erfahrenen Hebamme gesessen bin und ich sie ganz ehrlich damit konfrontiert habe.
5: Wir reden heute über ein schwieriges Thema. Ich merke auch, ich bin selber Mami von 3 Kindern und über das Thema Kindstod, Babys, die im Bauch sterben, die tot auf die Welt kommen, da rede ich nicht so gerne drüber. Wie erlebst du das? Bin ich da wahrscheinlich nicht die Einzige?
6: Du bist absolut nicht die Einzige. Und ich denke gerade den meisten von uns so, dass darüber reden, wenn ein Kind so früh stirbt, macht mit uns allen etwas. Und wie es so aus mit dem Tod ja gerne ist, dass man eigentlich auch lieber nicht über etwas redet, das auch mit Sachen konfrontieren kann, die schwierige Gefühle auslösen. Und darum bist du absolut nicht die Einzige. Es geht den meisten Menschen geht so, dass man es fast nicht aushält, um überhaupt darüber zu reden.
5: Ich merke auch so, also wenn ich jetzt jemanden in meinem Umfeld hätte, ich muss gerade überlegen, habe ich das aktuell? Jetzt gerade nicht, aber ich habe sicher in der Vergangenheit auch schon gehabt, Mütter, die ein Baby verloren haben, fühle ich mich dann auch so hilflos, machtlos. Wie soll ich jetzt diesen Müttern begegnen? Ja, ich merke, da ist so eine grosse Hemmschwelle, fast noch mal grösser, als wenn sonst jemand stirbt. Also wenn jetzt ein Grossvater stirbt. Oder, ja, ist wie anders dann damit umzugehen. Wenn ich weiss, da ist ein Baby gestorben, fühle ich mich sehr hilflos.
6: Auch da bist du wirklich im grossen Grof von allen Menschen. Wir fühlen uns hilflos. Weil was man kann sagen kann, ist, wenn ein Mensch, eigentlich haben wir ja Vorstellungen vom Leben und auch vom Sterben. Und was eine kleine Normalität hat, wenn ein Mensch auf die Welt, ein Baby auf die Welt kommt, dann wird's, hat eine Kindheit, wird erwachsen. Und wenn, dann stirbt man mit 80 oder 90. Das ist so in unserem Denken drin. Und die Vorstellung, dass ein Kind, das noch gar nicht gelebt hat, oder eben hat ja gelebt, aber nur im Bauch gelebt, zum Beispiel, das ist etwas, was macht, das darf nicht wahr sein, das darf eigentlich gar nicht passieren. Und darum macht es, dass wir alle hilflos sind und übrigens auch mehr Fachpersonen, dass wir eigentlich fast kein Wort haben und auch nicht geübt sind. Wie können wir Eltern ansprechen? Was wäre für sie hilfreich?
5: Auf das werde ich unbedingt dann auch noch während unserem Gespräch darauf eingehen, was wäre denn hilfreich, was soll man dann machen? Aber zuerst möchte ich noch ein bisschen zu dir, zu deiner Person oder deinem Beruf kommen, Anna-Margareta. Also ja, schon noch spannend, du bist Hebamme. Viele Jahre sicher auch leidenschaftliche Hebamme gewesen, wenn ich dich jetzt so erlebe. Du wirkst auf mich sehr als ein leidenschaftlicher Mensch. Jetzt bist du aber Trauerbegleiterin für eben Eltern, die ein Kind verloren haben oder werden verlieren. Also Eltern, die erfahren während der Schwangerschaft, dass ja, wird vielleicht sterben, das Kind, oder es hat auch eine schwierige Diagnose. Nimm uns mal ein bisschen mit auf deinen Weg. Wie kommt man von einer Hebamme, die ja eben so am Anfang vom Leben ist oder den Anfang vom Leben wird begleiten, zu einer Trauerbegleiterin, die am Ende vom Leben begleitet? Was ist da passiert?
6: Also ist schon viel früher passiert. Ich bin in Appenzell Innerrhoden, Brüllisau, bin ich aufgewachsen auf einem Bauernhof und habe dort von klein auf mitbekommen, dass wir Tiere im Stall hatten und junge Kälbli sind auf die Welt gekommen. Und dort ist immer wieder mal auch passiert, dass ein Kälbli ganz normal gestorben ist und hat einfach dazugehört. Oder mein Grossvater war noch daheim aufgebahrt, wo er gestorben ist. Also wir Kinder waren in der Stube drin, sind rumgesprungen, die 3 Tage, wo er daheim aufgebahrt war. Und die Erwachsenen haben dann immer wieder gesagt, pst, sind ruhig. Und wir haben es natürlich wieder vergessen und sind wieder rumgesprungen. Also hat eine Normalität gegeben, dass Sterben zum Leben gehört. Mhm. Und aus dem heraus, wo ich nachher eine Hebamme geworden bin, ist für mich von Anfang an klar gewesen, zum Leben gehört Sterben dazu. Und für jede Hebamme, aber auch für jede Fachperson, die in diesem Bereich arbeitet, auch übrigens Ärzte und Ärztinnen, wenn man auch alles machen will, dass es gut kommt und dass Menschen wieder gesund werden, wir können nicht alles machen. Und wir haben es nicht in der Hand. Und eigentlich ist es normal, dass wir Menschen sterben und ob es früher oder später ist, ist eigentlich, hat nur mit unserer Vorstellung zu tun. Und darum, für mich von Anfang an zum Hebammen sein, hat gehört, mich auch beschäftigen damit, dass es passieren kann, dass ein Kind früh wird sterben.
5: Aber ist das dann wie auch etwas, weißt, was man jetzt in seinem normalen Hebammenjob häufig erlebt? Oder weißt, ist der Tod ein grosses Thema im Alltag?
6: Unterschiedlich. Es ist wirklich so, dass glaub, gewisse Menschen einfach auch mehr anziehen, dass es bei ihnen passiert. Und das ist, hat sicher etwas auch mit mehr zu tun. Nicht, schon in der Hebammenausbildung habe ich immer wieder Situationen, bin ich daran hergekommen, wo ein Kind gestorben ist. Und auch zum Beispiel, als ich mein Hebammendiplom gemacht habe, die praktische Prüfung, ist eine Frau mit Zwillingen gekommen, in der 3, also so im 4., 5. Monat schwanger. Und dann ist es zur Geburt von einem von diesen Kindern gekommen. Und das war an meinem Prüfungstag. Das ist etwas, was einfach immer wieder passiert ist. Oder frische Hebamme, ich habe Herztöne gelesen, eine Frau ist mit Wehen gekommen, die Herztöne gelesen, und ich habe kein Herztön gefunden. Und dann ist natürlich der Arzt dazu gekommen, um einen Ultraschall zu machen, um zu bestätigen. Und das Kind war gestorben gewesen, und die Frau in der Wehe und hat nachher ihr totes Kind geboren. Mhm. Und von dem her habe ich es, glaube ich, immer wieder auch ein bisschen angezogen. Und wenn man von Zahlen redet, wenn du fragst, ja, wie viel passiert es denn oder wie häufig, dann kann man sagen, so in der zweiten Hälfte der Schwangerschaft ist es pro Tag 1 bis 2 Familien in der Schweiz, wo das Kind stirbt.
5: Mhm. Man sagt ja eben, in der zweiten Schwangerschaftshälfte ist es nicht mehr so häufig.
6: Also, und gleich sind es etwa 600 bis 700 Familien pro Jahr, die es betrifft.
5: Ja, das ist eigentlich schon noch viel, wenn man dann diese Zahl hört, oder? Mhm. Natürlich ist die andere Zahl, also vor der 12. Schwangerschaftswoche, wahrscheinlich viel grösser, wahrscheinlich auch viel grössere Dunkelziffern, oder? Genau. Weil viele ihr Baby verlieren, ohne dass sie überhaupt vielleicht gemerkt haben, dass sie wirklich schwanger sind oder dass man nicht darüber redet.
6: Und es gibt auch nur Schätzungen, weil dort, wir haben keine Statistik, die wirklich aufnimmt, bei frühen Fehlgeburten, das heisst bis zur 22. Schwangerschaftswoche, wie viele Kinder das dort wirklich sterben. Es gibt keine Statistik. Und das heisst, dass es Schätzungen gibt und dort redet man wirklich davon, dass über ein Viertel von der schwangeren Frauen ihr Kind früh in der Schwangerschaft verliert.
5: Das ist echt mega viel.
6: Das sind etwa 20'000 Frauen pro Jahr in der Schweiz.
5: Und für das finde ich jetzt, ist es mega wenig ein Thema, oder wie erlebst du das?
6: In den letzten Jahren ist es immer mehr ein Thema geworden. Ich würde sagen, bis vor etwa 10 Jahren noch fast kein Thema, um über frühe Fehlgeburt zu reden. Jetzt hat es wirklich angefangen und zum Glück auch, ich bin sehr froh darüber, dass viele Frauen, die eine frühe Fehlgeburt erleben, dass sie nicht mehr still sind, sondern wirklich das darüber reden und sagen, ich habe das erlebt. Mhm. Und bis vor ein paar Jahren hat einfach niemand darüber geredet und durch das ist es wie, hat es nicht existiert.
5: Ja. Mir ist nochmal die Zahl im Kopf von diesen 600 Familien im Jahr in der Schweiz, die ein Baby verlieren, wo das Baby ja schon, man hat es schon gespürt als Mami, oder? Der Bauch ist schon gross gewesen, man wird darauf angesprochen auf die Schwangerschaft, man hat wahrscheinlich schon einen Namen für das Baby. Ich würde nachher mega gerne ein bisschen von dir wissen, wie ist der Moment für diese Familien? Weißt? Und was ist dann deine Aufgabe im Begleiten dieser Familien? Jetzt nimmt es mich aber noch Wunder, weißt, hat es irgendwann einmal in deiner Laufbahn den Moment gegeben, wo du gesagt hast, jetzt muss ich quasi den Beruf wechseln. Jetzt bin ich nicht mehr nur die Hebamme, sondern jetzt gehe ich eben in die Begleitung von trauernden Eltern. Hat es da irgend so einen Moment gegeben, wo dich magst erinnern, wo du gemerkt hast, das ist jetzt wichtig, oder ist das so schleichend gekommen?
6: Ist für mich von Anfang an klar gewesen. Ich muss vielleicht dazu sagen, dass ich zuerst einen anderen Beruf hatte und dann Familienfrau geworden bin. Ich habe zwei Söhne, die jetzt erwachsen sind und auch schon einiges erlebt habe und natürlich auch Verlusterfahrungen in meinem Leben gemacht habe. Und durch das, was ich mich mit 32 entschieden habe, zum Hebammen lernen, ist für mich von Anfang an klar gewesen, es gehört dazu, dass auch Kinder sterben oder dass zum Leben gehört der Tod. Oder zum auf die Welt kommen, ist ein Kommen und ein Gehen. Und durch das habe ich schon immer wieder auch Kontakt während der Ausbildung gehabt, mit Familien, wo das Kind gestorben ist. Und ich würde es gerne nicht so trennen von, ist ein oder zwei oder ist ein anderer Beruf geworden, weil es ist für mich genau der gleiche Beruf. Ist wunderbar zum Eltern begleiten, wenn es ein lebendiges Kind im Bauch hat und alles gut kommt. Und ich begleite das auch oft, nämlich in Folgeschwangerschaften, denn wenn voraus eine grosse Geschichte war und nachher eine Frau wieder schwanger wird.
5: Aber wenn ich das richtig verstehe, hat es nicht den Moment gegeben, wo du gefunden hast, hey, ich muss mehr in die Trauerbegleitung investieren. Da ist vielleicht auch zu wenig um an Fachpersonen, die da geschult sind.
6: Den Moment hat es in dem Sinn gegeben, rein von der Struktur her. Also ich habe den Abschluss von der Hebammenausbildung im Frauenspital Bern gemacht, was natürlich ein Universitätsspital ist und dort ganz viel halt die Fälle zusammenkommen, wo es eben nicht regelrichtig läuft. Und dort habe ich gerade nachdem dass ich die Ausbildung abgeschlossen habe, ist die Stelle frei geworden für Lebens- und Trauerbegleitung im Haus. Und dort habe ich nicht eine Sekunde überlegen müssen, sondern ist für mich klar gewesen, in diesem Spezialgebiet wollte ich mich weiterbilden, ich wollte mehr Wissen haben und vor allem aus Sicherheit erlangen, wie kann ich Eltern hilfreich begleiten.
5: Ja. Ich habe gelesen, dass noch vor einigen Jahren, dass eben kaum gegeben hat, dass Mütter, die jetzt ja, ein Baby tot gebären, heimgeschickt worden sind und kaum begleitet worden sind. Was hat sich da verändert in den letzten Jahren?
6: Das ist sicher noch vor etwa 30 Jahren ist das der Fall gewesen, dass die Eltern wirklich nach der Geburt oder dass, wenn sie ein Kind geboren haben, dass man ihnen vielleicht noch nicht gesagt hat, ist ein Bub oder ein Mädchen, sondern man hat wirklich das Gefühl kam, durch das Schützen der Eltern, dass man ihnen etwas Gutes tut, dass wenn man nicht, sich fest mit dem toten Kind beschäftigt, dass es dann wie einfacher ist, um damit weiterleben können. Und das hat man im besten Wissen und Glauben gemacht, nicht aus Bösartigkeit, weil man das Gefühl hatte, das ist wirklich das Bessere für die Eltern. Und das hat man in der Zwischenzeit wirklich gelernt und auch sind Studien darüber gemacht worden, was für die Eltern könnte hilfreich sein. Und man hat wirklich gemerkt, das ist überhaupt nicht hilfreich. Mhm. Ich bin jetzt so die Leiterin der Fachstelle Kindsverlust Schweiz und wir machen Beratungen machen für Betroffene, aber auch für Fachpersonen. Und bei uns können immer wieder Anfragen oder vor allem auch Briefe von älteren Frauen, zum Teil 80-, 90-jährige Frauen, die schreiben, ah ja, von euch gelesen, vielleicht in der Zeitung oder sonst gehört, dass es euch gibt. Wie schön, dass es euch gibt, weil dieses Mal habe ich und dann kommt ihre ganz persönliche Geschichte. Und wirklich, wo man merkt, auch mit 80 oder 90 ist noch unglaublich ein Schmerz und ein Leidensdruck da, weil sie nie hin können über ihr Kind reden.
5: Und eben so, dass dem Kind können zugestehen, es ist eine Person, es ist ein Menschlich gewesen, oder? Also wenn du sagst, dort mal hat man noch nicht einmal sagen, welches Geschlecht es ist, weil es möglichst vergessen, so tönt es für mich. Man will vergessen, dass da ein Menschli auf die Welt gekommen ist, das nicht hat leben durfte. Wie wichtig ist es denn, dass die totgeborenen Kinder wirklich auch dürfen eine Persönlichkeit sein, sage ich jetzt mal, was ich meine?
6: Ich weiss gut, was du meinst. Der grosse Unterschied ist ja, wenn ein Kind so früh stirbt, dass die Eltern selber noch keine Erfahrungen oder auch zum Beispiel noch nie einen ersten Geburtstag mit ihrem Kind haben können feiern. Sie haben noch keine gemeinsame Geschichte können erleben, außer die Zeit, wo die Frau schwanger war. Mhm. Und das macht, dass sie sich auch nicht als Eltern haben können erleben. Und trotzdem für sie ist das Kind da gewesen. Und wenn es zum Beispiel das erste Kind war, es wird immer ihr erstes Kind bleiben, auch wenn es noch ein Erfolgskind gibt. Und das macht es so wichtig, dass die Zeit, wo das verstorbene Kind noch da ist, zum Beispiel, und das klingt manchmal für, im ersten Moment das ganz komisch für gewisse Menschen, auch wenn jemand gestorben ist, dann will man nicht mehr mit dem Kind oder mit dem Körper zu tun nicht haben. Mhm. Und das ist etwas, was für Eltern, wenn das Kind so früh stirbt, ganz wichtig ist, dass sie noch gemeinsame Erinnerungen und eine gemeinsame Geschichte machen können. Weil das ist das Einzige, was ihnen bleibt als Eltern.
5: Wie kann das aussehen, die Erinnerung oder die Geschichte?
6: Wichtig wäre, wenn Eltern erfahren, und das ist häufig durch einen Ultraschall, dass das Kind im Bauch zum Beispiel, dass kein Herztön gefunden wäre, dass das Kind gestorben ist. Und es könnte so aussehen, dass man dann nicht gerade schnell handelt und das Gefühl hat, oh, das Kind muss jetzt raus, ich halte es nicht mehr aus, sondern dass zum Beispiel dort, ich frage die Eltern häufig, gibt es einen schönen Ort, wo ihr, oder einen wichtigen Ort, wo ihr vielleicht dort, wo ihr Kurate habt, sei es in einer Kirche oder auch sonst an einem Ort, wo euch wichtig ist, schaut, wenn ihr noch gemeinsam mit dem Kind im Bauch, wo immer noch im Bauch ist, zum Beispiel den Ort besuchen, dass ihr könnt miteinander noch eine Geschichte machen könnt. Erinnerungen sammeln. Die wenigen, die es gibt, bis zur Geburt. Das heisst auch zum Beispiel eine Geburtsvorbereitung machen. Miteinander darüber reden, wie wird ich mehr, dass unser Kind auf die Welt kommt. Wie wird ich mehr uns vorbereiten? Vielleicht auch etwas parat machen für das Kind, weil ist ihre Sohn oder ihre Tochter.
5: Obwohl sie wissen, dass das Kind nicht mehr lebt.
6: Genau.
5: Ich finde jetzt mega einen spannenden Gedanken, weil mein erster Impuls wäre so, wenn ich jetzt wieder erfahre, mein Kind ist tot in meinem Körper, könnte ich mir vorstellen, es ist immer schwierig zu sagen, gell, haben wir es nicht erlebt, aber ich könnte mir vorstellen, ich würde gerade sagen, oh, ich will das möglichst schnell loswerden, weil das Kind ist tot in mir, ich will das auf die Welt bringen und will das nicht mit mir tragen. Ist das die Reaktion von vielen Frauen oder Eltern?
6: Ist die Reaktion, die eigentlich immer kommt, wenn es unvorbereitet passiert ist. Ja. Die erste Notfallreaktion, das ist ja dann eine grosse Krise, die eintretet in dem Moment. Und was dort häufig oder eigentlich muss passieren und auch normal ist, dass es passiert, dass man entweder will man ganz schnell raus und eben sagen, das Kind soll so schnell wie möglich raus, oder man kommt in die Starrheit, dass man überhaupt nicht mehr reagieren kann. Mhm. Und beides sind Notfallreaktionen. Es gibt auch immer wieder Väter vor allem, oder werdende Väter dann ja noch, die zum Beispiel sagen, helfe ich meiner Frau, mache ich den Kaiserschnitt, es muss etwas passieren, weil sie es nicht aushaltet. Und das ist völlig normal. Ja. Und das muss auch passieren. Und mehr Fachpersonen ist aber wichtig, dass wir in dem Moment wissen, ist nicht nachhaltig, wenn man jetzt ganz schnell einfach aus dem raus will, weil dann ist es einfach ein Flüchen von dem und wirklich nicht hilfreich zum Weiterleben für die Eltern. Und dann braucht es vor allem mal Halt, also Schutz, dass die Eltern können aus dem Schock wieder, man sagt ja so schön, aus sich raus, ich habe aussen mehr gehandelt oder ich habe mich nicht mehr gespürt, weil ich war aussen mehr gewesen. Und das passiert. Und eigentlich wäre es dann der Moment, innezuhalten und zu schauen, wie können die Eltern wieder bei sich ankommen. Und das ist häufig so, dass es 3, 4, 5 Tage braucht, bis aus dem ersten Schock können überhaupt erahnen, was das für ihr Weiterleben bedeutet. Mhm. Und dort müssen wir als Fachpersonen zur Seite sein. Das ist unser Job, zum Halt zu geben. Und zum Beispiel, das wissen viele Eltern dann nicht, dass sie sich dann auch, wenn sie noch keine Hebamme haben, eine Hebamme suchen, wo sie in dieser Zeit bis zur Geburt kann begleiten kann.
5: Ja. Also wenn du sagst, bis zur Geburt, wenn das Kind tot ist, muss es dann nicht so schnell wie möglich, weißt du, rein körperlich, gesundheitlich, meine ich
6: medizinisch.
5: Jetzt. Medizinisch, genau. Muss es dann gar nicht so schnell wie möglich rausgeholt werden? Oder, ja, weißt du, wie ist das rein medizinisch der Vorgang dann?
6: Es ist ja eine Vorstellung von uns, da hat man von früher gehört, auch ein Leich ist vergiftig und gefährlich. Und das hat ja viel mehr damit zu tun, dass wir mit dem Thema nicht konfrontiert werden. Und jetzt rein medizinisch auf den Körper bezogen, auch wenn das Kind gestorben ist, das ist ein für sich in der Fruchtblase ist das ein Raum, der geschlossen ist im System, in der Gebärmutter und der grundsätzlich nicht gefährlich ist. Mhm. Und dort braucht es ganz klar eine Überwachung, vielleicht alle Wochen, wo man eine Blutentnahme nimmt, um ein paar Faktoren abklären, dass es nicht zu einer Infektion oder zu einer Greiningsstörung kommt. Grundsätzlich können wir sagen, man kann zuwarten und dort möglichst viel Zeit lassen, dass die Eltern bei sich wieder andocken und aus dem heraus schauen, wie können sie es gestalten, dass das in ihren Händen bleibt.
5: Ja.
6: Was ganz wichtig ist, eigentlich passiert etwas, wo die Kontrolle ja genommen wird den Eltern, wenn das Kind stirbt. Sie können in einer Art Ohnmacht. Und wenn wir dort als Fachpersonen ganz schnell reagieren, dann unterstützen wir eigentlich die Ohnmacht und wir machen von außen etwas. Und wenn es dort gelingt, dass Frauen und oder Partner wieder können aus sich heraus, aus ihren Ressourcen heraus schauen, wie wir es gestalten, dann können sie wieder ihre Selbstkräfte.
5: Mhm.
6: Und das wäre nachhaltig fürs Weiterleben.
5: Also braucht es irgendwo den Raum, die Ruhe, um wieder Entscheidungen zu treffen und überlegen, was wollen wir jetzt. Aber was gibt es denn für Möglichkeiten? Also weißt, Kaiserschnitt oder eine Geburt einleiten? Oder ja, wie sieht das aus, rein medizinisch?
6: Rein medizinisch zum Glück in der heutigen Zeit immer so, dass eine Frau ihr Kind wird gebären und dass es keinen Kaiserschnitt gibt. Ausser ist natürlich eine Notfallsituation, wo die Gefahr von der Frau da ist. Aber das passiert sehr, sehr selten. Grundsätzlich ist es so, es ist keine gefährliche Situation und die Frau wird das Kind gebären.
5: Stelle ich mir aber unheimlich brutal vor. So die Schmerzen von einer Geburt und du weißt, wie das Ergebnis ist nicht ein Baby, das ich dann aufwachsen kann, sondern es ist ein totes Baby. Wie schaffen die Frauen das, auf sich zu nehmen? Was braucht es da?
6: Das müssen wir jetzt eine betroffene Mutter fragen. Sie können sich dort
5: weißt du, mein Gedanke ist, ich will wahrscheinlich ja, denke ich an Kaiserschnitt, dass ich nicht noch wenigstens die Schmerzen genau. muss auf mich nehmen muss. Also, oder wieso raten dir denn das?
6: Das, was du jetzt sagst, eben ein Kaiserschnitt oder zumindest eine PDA, also eine Periduralanästhesie, dass man weniger Schmerzen hat, das ist so die übliche Reaktion, die von der Gynäkologin gekommen ist oder auch von der Hebamme oder einfach von den Betreuenden. Und bei mir leuchtet immer ein rotes Lämpchen auf, wenn so der Touch kommt von Achtung, wir wollen die Familie schonen. Weil das hat ja mit Schonen zu tun. Sie sollen das nicht auch noch machen müssen, wenn es schon so schlimm ist.
5: Mhm.
6: Und was die Erfahrung wirklich ist, dass wenn wir den Eltern oder vor allem auch der zukünftigen Mutter die Möglichkeit geben, dass sie sich erfahren kann als Mutter. Und durch die Geburt wird sie Mutter werden. Und wenn wir ihr das nennen, in allem ganz Schlimmen, ich gebe dir absolut recht, ist eigentlich unvorstellbar. Und gleichzeitig ist es die einzige Möglichkeit, wo geht, dass das Kind rauskommt. Und es kann, und das passiert zum Glück sehr oft, dass eine Frau nach einer achten Geburt kann sagen, und das sage ich häufig dann sehr verschämt, auch ich darf es sonst niemandem sagen, aber ich habe die Geburt total als schön erlebt.
5: Mhm. Also ist es fast noch so ein bisschen heilsam dann in dem Moment.
6: Genau. Ja. Also der körperliche Schmerz ist ja auch etwas, das dem unglaublichen seelischen Schmerz gegenübersteht. Und für Frauen ist es manchmal auch wirklich heilsam, können etwas Körperliches auch wirklich dann so spüren und erfahren, weil der seelische Schmerz, der ist ja der, der nicht so sichtbar ist und nicht so spürbar ist, sondern einfach in ihr hinein tut.
5: Ja.
6: Und Geburt ist etwas, wo sie auch wieder in Kraft kommt, weil sie macht es selber. Also es wird nicht mit ihr gemacht. Und das ist etwas, wo mitträgt, dass sie Mutter wird.
5: Mhm.
6: Und Mutter wird sie. Auch wenn es fast nicht vorstellbar ist mit einem verstorbenen Kind. Ich sage dort immer, es wird ein Leben geben, nicht mit keinem Kind, sondern mit einem verstorbenen Kind. Und das ist der Weg dazu, dass sie selber in diesen Prozess kommt, ist ein grosser Schritt, dass sie parat wird zum selber gebären.
5: Das sind jetzt ganz schöne Gedanken, die du gesagt hast. Ich kann mir vorstellen, wenn eine Frau eben zum ersten Mal schwanger ist und dann erlebt, dass das Kind stirbt, dass sie sich vielleicht fast nicht getraut, sich selber Mutter zu nennen nachher, oder? Weil eben das Kind ist ja gar nicht da. Von wem soll sie eine Mutter sein? Aber ihr wie können sagen, mal, du bist Mutter, auch wenn das Kind nicht mehr da ist und du nie Zeit mit dem Kind so hast können verbringen, du bist Mutter.
6: das ist etwas sehr Heilsames für die Frauen, für die Mütter. Was immer wieder passiert und was wir an der Fachstelle Kindsverlust Schweiz wirklich viel erleben, dass die Frauen von einer grossen Isolation erzählen und einfach das Gefühl, ich bin total allein. Niemand rundum spricht mich auf das Kind an. Und nach ein paar Monaten manchmal auch sagen, ah, ist es überhaupt passiert? Weil niemand rundum Zeuge ist von dem für sie grossen Ereignis. Mhm. Und wenn wir es natürlich nicht nur sagen können und sagen, ah, du bist Mutter, sondern wenn sie es selber erfahren kann, gerade durch die Geburt, die sie macht, dann ist es natürlich noch viel bestärkender für sie, weil sie es erfahren hat.
5: Ja. Jetzt gibt es ja auch den Fall, dass eine Schwangerschaft total unkompliziert verläuft, unspektakulär. Das Bärli freut sich auf ein gesundes Kind, in Anführungszeichen. Und dann stirbt das Kind aus unerklärlichen Gründen. Während der Geburt oder nach der Geburt kommt plötzlich aus, das Kind hat eine schwere Erkrankung, die man vorher nicht hat gesehen in den Untersuchungen. Das Kind stirbt kurz nach der Geburt. Was brauchen da Eltern? Ist das der gleiche Fall wie während der Schwangerschaft? Oder ja, tust du da nochmal explizit anders beraten?
6: Also dann ist auch in solchen Situationen, das sind ja wirklich absolute Notfallsituationen, wo plötzlich etwas passiert, was nicht vorgesehen war in den Köpfen von uns Menschen. Und was dort vor allem braucht, ist weniger Beratung, sondern einfach dabei bleiben. Also, und dabei bleiben heisst, Präsenz haben im Zimmer, also das heisst, vielleicht auch Blickkontakt mit der Mutter, mit dem Vater und eigentlich mehr ein Anzeigen, ich bleibe da, ich stehe mit euch das durch, dass sie sich nicht allein fühlen. Häufig ist es so, in solchen Momenten braucht es kein Wort, weil im Schock kann man auch gar nicht so viel hören oder man kann gar nicht viel aufnehmen. Wichtig ist es dann, dass man Sicherheit kann vermitteln kann. Und dort Sicherheit vermitteln, im Anzeigen, signalisieren, ich bleibe da. Mhm. Wir machen das gemeinsam. Sie sind nicht allein. Das ist meistens am hilfreichsten. Mhm. Und was aber häufig passiert, dass wir Fachpersonen dort genau auch im Notfallmodus können und auch Notfallstrategien haben im Sinne von, wir halten jetzt nicht auf und wir wollen jetzt etwas ganz Gutes machen für das Paar und eigentlich, wir wollen jetzt das Paar retten, dass ihnen nicht so, dass für sie nicht so schlimm ist. Und das ist nicht hilfreich. Häufig reden wir dort ganz viel, wir wollen ihnen Tipps geben, Ratschläge, was sie können machen. Die Eltern sind einfach im Schock und kommt eigentlich gar nichts an. Mhm. Und eines vom Schwierigsten ist dort nicht zu reden, sondern dabei bleiben.
5: Aushalten.
6: Und das ist etwas, wo wir als Fachstelle auch dafür wirklich arbeiten, dass Fachpersonen viel mehr über Krisensituationen wissen und auch dort viel mehr Sicherheit bekommen. Was ist hilfreich, was kann ich eben machen oder noch hilfreicher, was muss ich nicht machen, sondern was würde es heissen, wie kann ich dabei sein, wie kann ich es mit aushalten.
5: Mhm.
6: Und das ist eines vom Schwierigsten.
5: Und ich nehme an, dort kommt eben auch wieder das Thema Ruhe bewahren rein, nicht gerade handeln, Zeit geben.
6: Ja. Also dort geht es natürlich sehr darum, wie kann ich mich als Fachperson, wie kann ich mich selbst regulieren? Weil mit mir macht es auch etwas. Das ist etwas, wo ich am Anfang, wo ich neu, oder eben, wo ich die Hebammen-Schule abgeschlossen habe, wo ich noch überhaupt nicht realisiert habe, dass wenn ich in so einer Situation dabei bin, das mit mir auch viel macht. Mhm. Dass mich genauso in einen Notfallmodus mitnimmt. Und mein Job als Fachperson ist, möglichst schnell wieder aus dem Strudel aussteigen und wirklich für mich ein paar Werkzeuge haben, wie kann ich mich wieder beruhigen, wie kann ich für mich sorgen, um dann können wieder da sein für das Paar.
5: Ja. Du hast gesagt, eben keine Tipps geben, einfach da sein, aber irgendwann wird es wahrscheinlich zu dem Moment kommen, wo die Frage ist, ja und jetzt, wie weiter? Jetzt ist das Baby gestorben und dann geht man heim als Bärli ohne das Baby? Oder ja, weißt du, was passiert dann?
6: Hilfreich ist, wenn man sich mal so erlaubt, Gedanken zu machen, was wäre denn, wenn das Kind daheim auf die Welt käme und daheim gestorben wäre. dann würde sie wahrscheinlich einfach daheim an einem Ort auf einem Bettchen oder auf einer Kommode sein und man könnte immer wieder hergehen, man würde wieder schauen, ist es wirklich so passiert, wie fühlt sich das Kind an. Und man würde wahrscheinlich auch so die nächsten Menschen, sechs Familien, vielleicht Großmutter, wo dann das Enkelkind gestorben ist, oder Götti Gotti einladen und würde mit ihnen schauen, ja, wie machen wir es jetzt? Oder sind einfach zusammen und brühen zusammen oder reden zusammen und lernen das Kind kennen, weil es ja da ist mit dem Körper. Und der Unterschied ist, wenn es im Spital auf die Welt kommt, dass wir dort natürlich viel fragmentierter sind und verstückelter im Sinne von, ah, was passiert jetzt? Was machen wir als Nächstes? Weil die Frau und das Paar soll wieder aus dem Zimmer, weil muss ja wieder frei werden für ein anderes Paar, das kommt zur Geburt. Also ganz auch strukturelle Themen, die man muss lösen muss.
5: Mhm. Recht brutal stelle ich mir das jetzt gerade vor.
6: Genau. Mhm. Also eigentlich ist es ja so eine außerordentliche Situation, wo man eigentlich immer auch außerordentlich handeln können. Und das ist halt in der Struktur des Spitals die Realität, ist, dass es nicht immer möglich ist. Mm. Und was dort viele Eltern oder auch Fachpersonen leider immer noch nicht wissen, ist, dass man ein Kind auch mit heimnehmen kann, wenn es gestorben ist.
5: Okay. Und die Heim aufbauen. Und, ja.
6: Genau. Mm-hmm. In einem Körbchen rein. Einfach auch der Transport wäre so, dass man ein Kind darf mit heimnehmen darf.
5: Ja, also nicht im Sarg mit dem Bestatter?
6: Muss nicht sein. Mhm. Die Vorlage ist einfach, dass die Todesbescheinigung dabei ist und das bekommt man ja im Spital und dass es in einer Hülle ist oder geschützt ist, dass es nicht von außen so gesehen wird. Mhm. Und ich habe schon Eltern erlebt, die ihr Kind im Tragtuch mit heimgenommen haben. Ja. Oder dann vielleicht gleich in einem Särgli vom Spital, einfach für den Transport, aber in einem Privatauto. Oder heute gibt es sehr schöne so geflochtene Körbchen, wo die Kinder hineinbettet werden können und dass man es so mit heimnimmt. Mhm. Ist leider immer noch so, dass sehr wenige Eltern Kinder mit heimnimmt. Und ich höre immer wieder von Eltern, die sagen, oder sicher von der Mutter, ist einer der schlimmsten Momente gewesen, wo ich dann im Spital haben müssen, Tschüss sagen am Kind und Abschied nehmen und allein heimgehen. Mhm. Und halt meistens passiert es dann auch innerhalb von ein, zwei, drei Tagen, dass das muss passieren. Und eigentlich weiss man, ist viel zu früh.
5: Ja. Also da ratest du in dem Fall Eltern, ja, sich da auch getrauen. Ich stelle mir das halt auch noch, es braucht ja auch noch Mut irgendwo, ein totes Kindchen ins Auto packen oder, wie du vorhin gesagt hast, ins Tragtuch packen und mit heimnehmen. So, ich stelle mir vor, man hat doch, oder ich hätte Berührungsängste irgendwo.
6: Häufig ist es die Vorstellung, dass man Berührungsängste hat. Wenn wirklich eine Frau im Modus ist, sie hat geboren und ist Mutter geworden, kommt es häufig von der Mutter selber, dass es eine Selbstverständlichkeit ist. Ich habe schon Frauen erlebt, die das Kind heimgenommen haben und sie hat es auch daheim immer wieder in ein Tuch genommen und zu sich auf die Brust und hat es berührt und gehabt, zum Teil wirklich wie wenn das Kind noch gelebt hat, weil sie so verbunden ist. Ich meine, die Realität ist, sie war vielleicht 9 Monate bei ihr im Bauch hinein. Und dann wird es geboren und sie muss sich einfach trennen von dem Kind, das sie 9 Monate bei sich getragen hat. Und auch wenn es nur noch der Körper ist, ist es gleich noch die verbindende Hülle mit ihrem Kind. Mhm. Und das kann so etwas verbindend sein, dass sie dort noch mal dem Bonding mit dem Kind hat, dass es für sie, fürs Weiterleben, wirklich unglaublich wichtig

0: sehr viel an die eigene Hand nehmen können und aus sich heraus Entscheidungen treffen.
1: Jetzt, wenn das alles wie durch ist, sage ich jetzt einmal blöd gesagt, in Anführungszeichen. Also das Kind ist tot auf die Welt gekommen, hat müssen Abschied nehmen, es hat vielleicht auch eine Beerdigung gegeben. Das kann man ja ab der 23. Woche, habe ich es richtig im Kopf, oder später erst?
0: Eigentlich, der Unterschied ist, ab 22.07. Schwangerschaftswoche wird der Kind meldepflichtig. Das heisst, wird angemeldet im Zivilstandsregister, dass das Kind mit Namen eingetragen wird.
1: Ja.
0: Und vor der 22. Woche ist es nicht meldepflichtig und mit dem hat es eigentlich keine Pflichten, aber auch keine Rechte. Ist aber so, dass sich das sehr verändert hat in der heutigen Zeit, dass auf sehr vielen Friedhöfen möglich ist, um ein Kind auch bestatten, vor der 22. Schwangerschaftswoche gibt Gemeinschaftsgräben für früh verstorbene Kinder. Und auch, was in der Schweiz möglich ist, dass ein Kind kremiert wird, auch wenn es früh stirbt. Und die Urne kann irgend an einem Ort vielleicht verstreut werden, wieder zurück in die Natur gehen werden kann.
1: Also da gibt es Möglichkeiten,
0: gibt auf jeden Fall Abschied Möglichkeiten. Oder, und ja, das empfehle ich sehr, dort, weil was hilfreich ist zum Verstehen, wenn ein Kind im Bauch von einer Frau heranwächst, dann ist ja eigentlich, dass der ganze Körper von Frau stellt sich zur Verfügung, dass das Kind wachsen darf. Und die Fürsorge für das Kind ist rein im Körper da, aber natürlich dann auch auf der seelischen Ebene. Alles machen, dass es dem Kind gut geht.
1: Mhm.
0: Und die Fürsorge wächst und wächst während der Schwangerschaft. Und wenn ein Kind stirbt, dann ist die Fürsorge nicht einfach weg, sondern die Fürsorge, die Sorge ums Kind, die lebt weiter. Und eigentlich auch aus der Fürsorge und Liebe zum Kind entsteht ja der Schmerz. Wenn man nicht etwas so gern hat, dann würde es ja nicht so wehtun. Und wenn das Ältere erfahren oder auch merken, eigentlich ist sie aus der grossen Liebe entstanden, und aus dieser Fürsorge können sie häufig den Schmerz auch mehr annehmen und auch verstehen, weil die Liebe ja dann zu dem Kind wie ins Leere läuft, weil das Kind ist nicht mehr da. Dass auch darum können schauen, wie können wir es machen, was können wir mit dieser Liebe zu dem Kind, wie können wir die gestalten und zum Beispiel ein Abschiedsritual machen, wo auch Zeugen dabei sind, also andere Menschen, die das bestärken und bekräftigen, kann mithelfen, dass sie einen anderen Umgang und ihre Liebe gleich Ausdruck geben können.
1: Ja, also würdest du sagen, das ist etwas sehr Wichtiges auch?
0: Ist etwas sehr Wichtiges und das geht weiter. Also wenn du fragst, ja und was passiert nachher? Eigentlich geht es immer wieder darum, dass Eltern Ausdruck finden, zum dem Gefühl von Liebe, aber vielleicht auch vom Schmerz, von dieser Leere, weil das Kind ist nicht mehr da, dass dem weiter Ausdruck geben können. Und die Rituale, die tun sich und sollen sich auch immer wieder verändern.
1: Ich nehme an, dein Job geht ja dann wie weiter im Beraten von so Eltern, die ein Kind verloren haben, wenn sie aus dem Spital draußen sind, wenn der Alltag in Anführungszeichen wieder weitergeht, wenn vielleicht das Umfeld nicht mehr so daran denkt. Was ist da wichtig für die Eltern, wenn eben das alles langsam so ein bisschen vorbei ist, könnte man meinen, oder? Das Kind ist beerdigt. Was brauchen da Eltern?
0: Nach der Geburt oder nach der ersten Zeit wird sehr spürbar, ob das Umfeld der Familie, ob die wie ein Teil dieser Geschichte geworden sind. Also wenn es vielleicht eben eine Grossmutter gegeben hat, die das Enkelkind auch hat kennenlernen konnte, oder liebe Menschen rundum, die dabei gewesen sind, die Teil haben können an dieser Geschichte, dann fällt es natürlich den Eltern einfacher, um über das Kind zu reden, weil meistens haben die Eltern ein grosses Bedürfnis, um über ihr verstorbenes Kind zu reden. Und der Umgebung fällt es auch einfacher, um es ansprechen. Und dort ermutige ich wirklich alle Menschen rundum, sprechen die Eltern darauf an. Ihr könnt nichts falsch machen, wenn ihr den Eltern wirklich als Eltern begegnet. Und normal würde man ja nach einer Geburt würde man andere Mutter fragen, wie war die Geburt? Wie hast du es erlebt? Wie ist es gegangen? Und häufig, wenn ein Kind dann verstorben ist, dann wird sie nicht mehr gefragt. Sie wird noch nicht gefragt, ist es ein Bub oder ein

0: Mädchen gsi, sondern als ich gehört, das Kind ist gestorben, vielleicht wechselt sie schon gerne die Strassenseite, weil sie nicht weiss, wie auf diese Frau reagieren. Und das erzähle ich die Mütter immer wieder, dass das sehr verletzend ist. Mhm. Und wir können viel an der, bei Kindesverlust Schweiz so Telefon über, wo Eltern sich sehr einfach allein fühlen und dort Unterstützung brauchen. Wie können sie wieder Fuß fassen im Alltag und gleichzeitig auf der Beziehungsebene mit dem verstorbenen Kind können weiterleben und teilhaben mit dem verstorbenen Kind.
1: Wie könnte das zum Beispiel aussehen? Hast du da gerade eine konkrete Idee?
0: Ja, also wenn es zum Beispiel einen Ort gibt, wo das verstorbene Kind einen Platz bekommt, sei es jetzt auf dem Friedhof oder an einem schönen Ort im Wald, dass zum Beispiel dort Menschen rundum sich interessieren, ja, schon, wie war die Geburt oder auch, woher ist das Kind nachher gekommen, wo ist jetzt das Kind? Und wenn dort die Eltern sagen, ah, wir haben ein Plätzchen im Wald, wo wir Taschen quasi vergraben haben, dass zum Beispiel von den Menschen rundherum kommen können, das würde mich interessieren, ich würde gerne mal mitkommen, ich würde gerne teilhaben an eurem Familie sein und dort mal mitgehen, dorthin, wo das Kind ist. Und nachfragen, hey, wie ist es dir gegangen bei der Geburt? Oder auch fragen, und jetzt, wie machst du es? Was häufig eine Frage ist, die schwierig ist für die Eltern, wenn jemand rundherum fragt, ah, und wie geht es dir jetzt? Weil, ja, wie will es an Eltern gehen, wo das Kind gestorben ist? Es gibt eigentlich kein Wort zum Sagen. Mhm. Und dort wäre es sicher hilfreicher, zum Beispiel fragen, ah, und jetzt, wie kannst du es machen? Oder wie lebst du die Beziehung zu deiner Tochter? Wie geht es dir in dem Schmerz? Wie kannst du den Schmerz aushalten? Oder auch, und das ist schon häufig so, wenn man wirklich kein Wort findet, durchaus auch mal sagen, hey, das macht mich gerade sprachlos. Also von sich reden, was mit uns macht, ja, als Zuhörende. Ich finde kein Wort. Ich war einfach unglaublich betroffen gewesen oder ich war unglaublich traurig gewesen, als ich gehört habe, dass unser Kind gestorben ist.
1: Ja, aber benennen, also nicht einfach aus dem Weg gehen, das ganze Totschweigen, sondern benennen, was mit einem macht, was man für Fragen vielleicht auch hat oder auch konkret, wie kann ich helfen oder wie kann ich für dich da sein? Genau.
0: Also unbedingt benennen. Und was häufig wirklich der einfachste Zugang ist, nach dem Kind fragen. Also zum Beispiel, ist es ein Bub oder ein Mädchen? Was für einen Namen hat es? Und dann einfach mal hören, wie die Eltern reagieren. Oder häufig, wenn die Eltern eine Frage bekommen, die sehr offen gestellt ist und wo sie spüren, da ist wirklich das Interesse da, erzählen sie sehr gerne von ihrem Kind.
1: Anna-Margareta, du hast so viele Erfahrungen in diesem Thema. Ich könnte wahrscheinlich noch ganz lange mit dir darüber reden und auch ganz konkret Beispiele von dir hören. Aber ich möchte gerne noch so ein bisschen aufs Persönliche gehen. Du arbeitest so viel mit Eltern, die ein Kind verloren haben. Du hast so viel mit dem Tod zu tun, mit Leid, mit Trauer. Was macht das mit dir persönlich?
0: Also es macht mich einfach unglaublich dankbar. Und zwar dankbar im Sinn, ich kann so an der Quelle vom Leben arbeiten. Die grossen Übergänge im Leben sind, wenn man auf die Welt kommt und wenn man stirbt. Und in meinem Beruf kommt beides zusammen. Und das ist so unglaublich intensiv. Und auch mit den Eltern in solchen Situationen zusammen sein und miteinander arbeiten, das ist etwas, was so am Sinn vom Leben anknüpft für mich. Also ist für mich unglaublich sinnvoll und bereichernd. Ich kann immer wieder dazulernen, weil jede Situation, jede Begleitung ist individuell und ist einfach nie, sind so intensive Begegnungen möglich mit den Eltern, wo mich einfach unglaublich dankbar machen, dass ich so darf arbeiten. Und was man wirklich, vielleicht, ich werde viel gefragt, aber wie kannst du die Arbeit überhaupt machen? Mhm. Und dort habe ich immer so ein Bild, ist ja wie so ein Orkan oder ein Vulkan, der passiert, wenn so eine grosse, grosse Krise bei den Eltern ist. Und wenn ich dort so am Rand dabei bin, ist es etwas, wo mir ja auch ganz viel gibt, weil es einfach hat so mit dem Leben zu tun hat. Und Sterben hat immer mit dem Leben zu tun. Und schlussendlich macht es einfach auch, dass jeder Tag, wo ich selber darf leben, mit dem Nichtwissen, wenn das mal anders ist, wo mich einfach wirklich dazu auffordert, umso mehr den heutigen Tag zu leben. Und eigentlich holt sie das Leben. Immer wieder mit dem Sterben arbeiten, holt sie das Leben.
1: Also würdest du sagen, du hast einen anderen Blick aufs Leben, dank deiner Arbeit?
0: Ja, das würde ich schon so können sagen. Weil ich glaube, was in unserer Gesellschaft oder in unserer Kultur häufig passiert, ist, dass wir vermeintlich das Gefühl haben, wir leben jetzt und der Tod kommt irgendwann. Und wenn er dann kommt, dann ist es halt so. Aber jetzt möglichst weg mit dem Tod und ich lebe es einfach. Und aber immer so, ja, gleich so hinterrücks eine Angst da ist, ui, aber irgendwann werde ich dann sterben. Mhm. Und wenn wir, und das habe ich gelernt in meiner Arbeit als Trauerbegleiterin, der Umgang mit Gefühlen heisst, dass alle Gefühle dürfen Platz haben und dass etwas ausgrenzen viel mehr diffus macht und auch viel mehr das Gefühl von Angst oder könnte etwas passieren, dass das wie gestärkt wird. Und wenn wir im Sterben im Leben einen Platz geben, dann gehört der Tod einfach dazu. Und das ist eine Bereicherung für das ganze Leben.
1: Mhm. Unser Podcast heisst ja «Endlich leben». Wie deutest du das oder was bedeutet es dir?
0: Ich finde es sehr schön, weil es eben das Ende drin hat von unserem Leben. Und das ist ja auch eine Vorstellung, unser Leben, das hier auf dieser Welt passiert. Und «Endlich leben» eigentlich sagt es genau das, was ich vorne habe probiert, mit Worten auszudrücken. Das Leben bedeutet, dass Sterben auch ein Teil davon ist. Und von dem her finde ich es sehr einen schönen Namen.
1: Danke. Anna-Margareta, vielen Dank für das sehr persönliche und inspirierende Gespräch. Ich wünsche dir weiterhin alles Gute für deine wichtige Arbeit, die ja sicher auch immer sehr viel Kraft von dir braucht. Danke.
0: Bitte, danke auch.
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1: Die Nachrichten von SRF um 4 mit Corinna Heinzmann. Nach einer Sturzflut im Himalaya-Gebiet steigt die Zahl der Opfer weiter an. Nach letzten Angaben der Behörden in Nepal hat die Flut aus Schlamm und Geröll sicher mehr als 150 Menschen das Leben gekostet. Weitere Tote gab es in Tibet, das von China verwaltet wird. Und hunderte Menschen werden noch vermisst. Die USA haben unterdessen angekündigt, Betroffene in Nepal mit einer 500.000 US-Dollar zu unterstützen. Damit sollen unter anderem Notunterkünfte, frisches Wasser und Hilfsgüter bereitgestellt werden. Ein Berater für Katastrophenhilfe sei in die Region entsandt worden, um den Hilfseinsatz zu unterstützen, teilte das US-Außenministerium mit. Auch die Vereinten Nationen kündigten an, die lokalen Rettungsmaßnahmen zu unterstützen und Hilfsgüter und Helferinnen und Helfer bereitzustellen. SVP-Nationalrat Andreas Glarner hat seinen Rücktritt angekündigt. Er gibt sein Amt als Nationalrat auf Ende Jahr ab. Und auch als Präsident der SVP Aargau tritt Glarner zurück, wie die Partei mitteilt. Er wolle Platz machen für eine neue Generation. Andreas Glarner wird im Oktober 64 Jahre alt. Er sitzt seit 2015 im Nationalrat und ist seit 2020 Präsident der SVP Aargau. Glarner gilt als provokativer Politiker und wird zum rechten Flügel der SVP gezählt. Dann in den Kanton Glarus. Dort steht nun definitiv fest, die Skilifte in Braunwald stehen im nächsten Winter still. Der Verwaltungsrat der Sportbahnen hat sich in einer Generalversammlung am Abend gegen verschiedene Kleinaktionärinnen und Kleinaktionäre durchgesetzt, welche den Skibetrieb in Braunwald weiter betreiben wollten. Gemäss dem Verwaltungsrat der Sportbahnen Braunwald rentiert der Betrieb der 4 Skilifte nicht mehr. Grund sei unter anderem der Schneemangel. Zwei Meldungen in Kurzform. In Algerien sind mindestens 12 Menschen durch Waldbrände ums Leben gekommen. Dutzende weitere wurden verletzt, teilte das Innenministerium des nordafrikanischen Landes mit. Über 50 Brandopfer befinden sich im Spital. In Algerien wüten gemäß Behörden derzeit Dutzende Brände. Dann zu einem der wertvollsten Unternehmen der Welt. Der US-Tech-Gigant Nvidia hat in den letzten Monaten Milliarden verdient, dank des Booms von künstlicher Intelligenz. Nvidia konnte sowohl seinen Umsatz als auch den Gewinn im zweiten Quartal mehr als verdoppeln, verglichen mit dem Vorjahr. Der Quartalsgewinn von Nvidia stieg auf fast 60 Milliarden US-Dollar, wie das Unternehmen schreibt. Dann das Wetter. Heute ist es oft sonnig mit hohen Wolkenfeldern. Es wird um 30 Grad heiß und in den Alpen kommt Föhn auf. Das waren Nachrichten von Radio SRF. Verantwortlich Corinna Heinzmann.
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2: Ich glaube, Gott will, dass wir ganz im Vertrauen und ganz mit ihm wollen durchs Leben gehen und dann schon auch aus dem für ihn wollen leben. Und das hat dann wieder damit zu tun, dass wir mit anderen Menschen wollen, gut umgehen, Nächstenliebe, Gerechtigkeit und so. Das ist so das berühmte Doppelgebot von der Liebe. Lieb Gott von ganzem Herzen und so weiter und lieb die Mitmenschen wie dich selber. Also ich finde schon, das ist eine super Zusammenfassung, was Gott will.
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4: Was heisst eigentlich ein christliches Leben führen? Geht es da vor allem darum, dass man einen Haufen Regeln befolgt? Oder sollte ich einfach ab und zu mal killen und dann hat es sich erledigt? Diesen Fragen gehen wir heute auf den Grund. Ich wollte nämlich von Christoph Egler wissen, ob alle Christen Moralapostel sind und warum ein Christ sie so oft mit Gesetz verbindet. Ich bin Leonie Meyer, schön sind ihr dabei. Das Leben als Christ ist doch langweilig. Man darf nichts machen, was Spass macht. Und am Sonntagmorgen darf man auch nicht ausschlafen, sondern man muss auch noch in die Kirche. Das ist so ein Klischee vom Christsein, das mir schon oft begegnet ist, vor allem in der Jugend. Wir wollen heute darum mal darüber reden, was eigentlich ein christliches Leben ausmacht und wie man als Christ oder Christin leben muss oder darf. Christoph, ich freue mich auf unser heutiges Gespräch. Schön, bist du da.
2: Merci.
4: Kennst du auch so Bilder oder Vorstellungen, wo Leute von einem Leben als Christ haben?
2: Ja, vielleicht schon ein bisschen das, was du gesagt hast. Also es ist vielleicht ein bisschen langweilig oder eben man ist so brav. Oder man ist langweilig, nicht nur das Leben ist langweilig. Vielleicht aber auch so das Bild, das ist vielleicht nochmal ein bisschen anders. So, Christen sind so Moralapostel, die sich als etwas Besseres fühlen und so. So ein bisschen auf die anderen runterschauen, die halt irgendwie Sünder sind oder ungläubig oder keine Ahnung was. Da gibt es vielleicht noch eins, so ein bisschen, die tun halt glauben statt denken. Die haben zum Beispiel nicht viel am Hut mit Wissenschaft und so und darum glauben. Also das ist nochmal
4: also
2: etwas...
4: Also die Naiven.
2: Genau, nochmal etwas ganz anderes. Wo, ja, und also ich halt die Klischees natürlich alle für völlig falsch, oder?
4: Ja.
2: Aber du hast ja nicht nach meiner Meinung gefragt und ja, die gibt es sehr wahrscheinlich schon.
4: Gibt es eine Person oder eine Persönlichkeit, wo du würdest sagen, der oder die, die lebt so richtig ein christliches Leben oder ein Leben in Gottes Sinn?
2: Ist noch schwierig, weil ich glaube irgendwie als Christinnen und Christen haben wir ganz verschiedene Berufungen, wenn man jetzt mal das Wort will, brauchen. Da gibt es nicht einfach der 0815 Christ oder aha, so müssten alle sein, oder?
4: Es gibt
2: nicht
4: so einen Lebenslauf, den wir alle
2: genau, durchgehen. Genau. Also gleichzeitig muss ich schon sagen, es sind natürlich schon solche, die sich radikal für andere einsetzen, so Nächstenliebe, wirklich radikal leben oder sich für Gerechtigkeit einsetzen. So, solche Lebensgeschichten oder Lebensbiografien finde ich natürlich schon besonders christlich, besonders vorbildlich. So. Aber ich glaube, es ist nicht jeder Mensch dazu berufen, in einem Slum zu leben und den Armen zu helfen. So eins zu eins, oder?
4: Es gibt auch andere Arten, um ein christliches Leben zu führen, aber dort ist natürlich, drängt sich so fast auf, um
2: genau.
4: Das zu sagen.
2: Genau, absolut.
4: Ja, Christoph, ist das Leben als Christ langweilig? Aus eigener Erfahrung, was würdest du sagen?
2: Wirklich nicht, nein, ganz klar. Also ich würde sogar sagen, das Christsein bewahrt einem eigentlich vor einem so einem Spiessbürger-Bünzli-Leben. Weil ein Spiessbürger oder ein Bünzli ist der, der so einfach so in seiner eigenen kleinen, heilen Welt lebt und möglichst schaut, dass er einigermaßen gut geht und die Altersvorsorge stimmt und so. Und ich glaube, der Christ ist eigentlich berufen, den Horizont zu sprengen. Erstens sogar transzendent in der Beziehung zu Gott, dem Schöpfer vom Universum. Tönt schon mal gut, oder? Dann in der Nachfolge von Jesus Christus, das bringt auch einiges mit sich an Sachen, die man sich vielleicht auch auf sich nimmt, die vielleicht auch mal Mut brauchen oder eben den anderen Leuten helfen oder Zeug entdecken. Ich glaube, es ist aber auch eine totale Grundlage. Ich bin geliebt, so das, oder? Und das gibt wiederum Freiheit, auch zum Sachen ausprobieren und so. Also ich finde es in mancher Hinsicht spannend und nicht langweilig, das Leben als Christ.
4: Auch weil es nicht so angstdominiert ist, oder jetzt, wo du gesagt hast, man ist grundsätzlich schon mal geliebt, gibt man eine Grundlage, von der aus man dann auch wieder mutig
2: sein. Genau, genau.
4: Von wo kommt denn die Vorstellung, dass man als Christ und Christin vor allem nach Verbot und Gebot lebt?
2: Also sicher, auch bei diesem Thema ist es die Bibel selber, wo natürlich Gebote und so drin sind oder Sachen, wo man nicht sollte und so weiter. Du sollst und du sollst nicht und so. Und das ist ja auch nicht per se schlecht oder falsch. Sind wir uns hoffentlich einig oder können wir sonst noch darüber reden? Also dass es halt auch Regeln braucht fürs Zusammenleben etc. etc. Und dass es ein gutes Leben gibt, nach dem man kann streben. Ich tue es jetzt bewusst positiv formulieren und eben nicht irgendwie Angst gesteuert oder Verbot und du darfst nicht, oder? Um das geht es letztlich, habe ich das Gefühl. Und ja, das kommt in dem Sinn sicher stark auch aus der Bibel, die Vorstellung, und ist auch nicht nur schlecht, oder? Aber sie kommt sicher auch aus der ganzen Kirchengeschichte, und das ist natürlich im Laufe dieser vielen, vielen Jahrhunderte und dieser vielen auch von mir aus sehr problematischen Entwicklungen bis hin zu Fehlentwicklungen natürlich auch sehr viel Missbrauch oder Schindluderei betrieben worden mit dieser ganzen Vorstellung von eben, was man darf und was man nicht darf und so weiter, bis hin, dass die Menschen manipuliert und geknechtet worden sind. Vielleicht kommt es zum Teil auch von den Christen selber, die halt zum Teil das vorleben.
4: So ein bisschen das Moralapostelige.
2: Ich lasse jetzt mal so stehen, genau, das Moralapostelige oder das Brave oder das Langweilige und eben, was man alles nicht darf. Was ich nicht für den Kern des Christseins halte, definitiv nicht. Aber es gibt vielleicht schon Leute, die das ein bisschen ausstrahlen.
4: Ja, wir kommen auf das dann auch nochmal zu sprechen. Ich würde da noch gerne anhängen. Es gibt ja schon auch Leute, die den Glauben oder das Leben als Teil von einer christlichen Gesellschaft als einengend empfinden oder empfunden haben. Vielleicht, wenn sie mal davon ein Teil gewesen sind oder irgendwann nicht mehr, dann ist das für sie vielleicht befreiend. Kannst du das nachvollziehen?
2: Ja, absolut. Also, ich habe das Glück, dass ich nie in so einer christlichen Gemeinschaft selber gesehen bin, geschweige denn drin aufgewachsen bin. Aber es gibt schon sehr enge und einengende Formen von christlicher Gemeinschaft. Und das möchte ich auch nicht schönreden. Und dann verstand ich, dass sich jemand da wirklich nach Befreiung irgendwie sehnt und so. Gleichzeitig stellt sich sicher immer auch die Frage, liegt es nur an der Gemeinschaft? Mhm. Klar, aber an einem gewissen Punkt kann man sagen, ja, das ist jetzt wirklich nicht so, wie es eigentlich die Idee wäre. Oder liegt es vielleicht doch auch zum Teil an der Person, die irgendwie ja auch ihre Schlagseite hat und darum vielleicht mit etwas Mühe hat oder irgendwie das jetzt zu eng ist oder so. Mindestens diese selbstkritische Frage müsste man schon auch noch stellen, finde ich.
4: Manchmal ist ja auch die Frage, wie nimmt man etwas auf, was gesagt wird? Oder versteht man es jetzt gerade als ein Verbot und eine Einschränkung oder mehr als Empfehlung? Das kann ja auch ganz unterschiedlich sein, wie es bei einem ankommt, jetzt unabhängig.
2: Ja, absolut, absolut.
4: Aber gibt es bei dir Sachen, die du nicht machst, weil du Christ bist?
2: Ja, hoffentlich eigentlich. Oder? Also ich wünsche mir eigentlich, dass der Glaube auch Auswirkungen hat. Und da möchte ich jetzt schon Sachen, Beispiele sagen, wo ich das Gefühl, die sind problematisch für das Zusammenleben der Menschen. Zum Beispiel Leute beschissen, betrügen, übervorteilen. Das probiere ich jetzt nicht zu machen. Oder? Also ich probiere sogar jetzt nicht einmal Versicherungsbetrug zu machen. Das ist also, gilt so als Kavaliersdelikt. Ja. So quasi. Aber ich finde, hey, nein, dort fängt es an. Ich will irgendwo ehrlich sein und so. Und nicht beschissen und so. Dort sowieso, genau. Also, und sonst würde ich es sicher nicht jetzt öffentlich sagen. Oder? Aber ja, es ist so. Yeah. Oder irgendwie, wenn man geheiratet ist, fremd gehen, würde ich auch sagen, ist nicht die Idee. Oder? Und so. Ja, es geht sicher. Also ich könnte jetzt noch viel sagen, ich probiere nicht zu stehlen. Also so, ja, die 10 Gebote und so weiter probiere ich schon ein bisschen so zu leben. Ja.
4: Du hast mir auch gesagt, trotzdem ist der Glaube für dich etwas Erfüllendes und nichts einschränken. Obwohl du jetzt sagst, es gibt gewisse Sachen, die machst du nicht, weil du Christ bist. Es hat ja schon einen Haufen Stellen in der Bibel, die sagen, was man alles nicht machen soll. Wie geht das denn zusammen, dass man gleich sagt, ah, doch, es ist für mich eigentlich etwas Befreiendes?
2: Ja, ich glaube irgendwie halt die Gebote und so ein bisschen Ideen, wie man soll leben und wie nicht und so, die sehe ich halt mehr so, wie eine, ich habe mal das Bild irgendwo aufgeschnappt, wie eine Rinde von einem Baum. Mhm. Und jetzt kann man sagen, okay, die Rinde, die ist einengend, oder? Der Baum kann sich auch nicht entfalten, weil er in dieser Rinde innen ist, so quasi.
4: Ja.
2: Man kann natürlich auch sagen, die Rinde ist ein Schutz, also das ist sie auch tatsächlich, und sie ermöglicht eigentlich Wachstum und Leben, oder? Und so glaube ich auch, dass so Ideen, wie man leben soll, Regeln, Weisungen, Gebote von der Bibel, dass die, wenn, eigentlich Leben ermöglichen, und zwar eben nicht nur für mich, sondern auch noch für die anderen, das ist einmal das eine, oder? Und andererseits auch eine gewisse Nachhaltigkeit, also nicht nur, dass es jetzt gerade im Moment cool ist und stimmt und Spass macht, sondern irgendwo nachhaltig. Also das sind für mich so die Stichwörter. Leben ermöglichen, aber eben nicht nur für mich, sondern für alle und nachhaltig.
4: Hast du da ein Beispiel von einem Gesetz oder einem Verbot, wo aus der Bibel kommt, wo du findest, eigentlich würde es besser gehen, würden wir alle so leben?
2: Vielleicht schon nochmal das mit dem jetzt eben nicht Leute übervorteilen. Mhm. Das ist im Moment für mich ja eigentlich ein Verzicht, oder? Es wäre jetzt positiv, ich könnte ein bisschen mehr rausholen bei irgendeinem Geschäft oder so. Mhm. Aber ich glaube, wenn das alle möchten, hätten wir Chaos und Misstrauen und Zeug und Sachen. Und letztlich die ganze Wirtschaft basiert eigentlich auf dem, dass man irgendwo sich ein bisschen vertrauen kann. Also ja. Idealerweise, oder?
4: Ist ja schon nicht immer ganz der Fall, aber ja, idealerweise. Genau. Gehen wir vielleicht auf die andere Seite. Gibt es Sachen, die du extra machst, weil du Christ bist?
2: Also jetzt zum Beispiel so eine Podcast-Aufnahme über Glaubensthemen beim Live-Channel.
4: Ja, das wäre wahrscheinlich sonst nicht genau,
2: gerade genau. Auch, dass ich ein Buch geschrieben habe über Glaubensthemen natürlich und so. Ab und zu sogar mal predigen oder so. Also das ist jetzt nicht schon auch ernst gemeint. Das mache ich natürlich, weil ich Christ bin und auch gewisse Sachen das Gefühl habe, die mir wichtig geworden sind, die ich weitergeben möchte. Auch, dass ich aber selber in die Kirche gehe oder die Bibel lese oder so, mich dem auch aussetze und in dieser Gemeinschaft mich bewege. Aber es hat sicher auch quasi ethische Konsequenzen, wo ich Sachen mache, weil ich Christ bin. Also ich tue zum Beispiel Spenden, ich sage jetzt mal relativ viel für Schweizer Durchschnittsverhältnis. Es gibt so Studien, was der Durchschnittsschweizer spendet und ich sage jetzt nicht, wie viel ich spende, aber sicher mehr als das und das glaube ich schon hat mit dem zu tun. Dass ich finde, hey doch, ich habe genug und ich möchte auch etwas weitergeben für Hilfswerke und andere Sachen oder auch christliche Werke und so. dass ich mir Gerechtigkeit probiere, irgendwo das Anliegen. Das ist so ein biblisches Anliegen, finde ich. Wo kann ich das irgendwo helfen? Zu verwirklichen im Umgang mit direkten Nächsten, aber vielleicht auch Fairtrade-Produkte kaufen. Wenn es jetzt beim Kaffee halt Fairtrade und nicht Fairtrade gibt, nehme ich einfach den. Dann muss ich auch nicht lange studieren im Laden. Und das ist für mich, ich sage nicht, man muss Christ sein, kaufen auch andere Leute Fairtrade-Produkte. Aber für mich ist das jetzt, glaube ich, schon ein Ausdruck auch von dem, dass ich das will. Vielleicht würde ich es auch sonst machen, vielleicht auch nicht, ich weiß es nicht. Oder?
5: Es ist natürlich auch noch schwierig, das dann genau. auseinanderzunehmen, von wo kommen alle ethischen Vorstellungen. Hast du da auch schon Druck oder Zwang erlebt, dass du jetzt vielleicht das Gefühl hast, du musst jetzt in den Gottesdienst oder du musst jetzt spenden? Oder wie hast du das erlebt?
2: Ich habe wirklich das Privileg, ich bin nicht irgendwie so aufgewachsen mit Druck und Zwang und so. Darum kenne ich das nicht so, dann machen wir es höchstens gleich manchmal selber. Vielleicht jetzt gerade das Stichwort in Kirchen am Sonntag. Dort bin ich sogar noch so ein bisschen hybrid unterwegs, ein bisschen Landeskirche, ein bisschen Freikirchen und manchmal manchmal gar nicht. Manchmal hat man auch etwas anderes los und so. Das hat es auch schon gegeben, doch, man sollte doch am Sonntag in die Kirche gehen und so, und auch wenn ich jetzt gar keine Lust habe. Und das ist natürlich ein Spannungsfeld, oder? Weil einerseits, ja, eben, das wäre dann so Druck und Zwang und das ist doch schlecht und so, oder? Aber andererseits, manchmal braucht es ja auch ein bisschen ein Gink in den Arsch, wie man so schön sagt, und ein bisschen Überwindung und so. Das ist eigentlich fast bei allem, auch bei allem Guten im Leben, ist es ein bisschen so, oder? Dass man manchmal auch ein bisschen, darum finde ich es noch schwierig, wo ist die Grenze zwischen Druck und Zwang und zwischen einfach einem gesunden, sanften Druck, oder, wo auch helfen kann. Oder?
5: Das kann man vielleicht auch haben, wenn man ins Fitness will,
2: regelmäßig,
5: dass man sich auch mal überwinden muss.
2: Ja, genau. Oder auch zum Beispiel, manchmal habe ich schon das Gefühl, hey, ich sollte doch noch mehr helfen oder für andere Menschen tun, so. Nach biblischen Ansprüchen. Ich bin eigentlich immer noch recht so ein bisschen bequem, egoistisch unterwegs und so. Aber auch dort, eben, ich glaube, wenn mich das jetzt wie fertig macht, ist nicht gut. Aber wenn es mich anspornt, in einem positiven Sinn, ist es wieder gut. Vielleicht auch das, was ich vorher gesagt habe, wegen Fairtrade-Produkt kaufen und so. Logisch gibt es dann auch mal im Laden irgendein Schnäppchen, wo man dann im Dilemma ist und so. Kaufe ich es jetzt gleich? Ja.
5: Also es ist immer die Frage, was macht der Druck auch mit uns? Also ist es ein gesunder Druck oder ein negativer Druck? Wir haben du hast ja schon gesagt, du bist nicht in so einer Gemeinschaft oder Gesellschaft aufgewachsen oder gewesen, wo sehr viel Druck ausgelöst hat oder wo Zwang ein grosses Thema war. Ist ja da auch noch schwierig zu schauen, was kommt eigentlich von der Kirche und was ist auch biblisch. Also da wird das ja auch unterschiedlich gehandhabt, je nach Kirche oder ausgelegt. Was verlangt denn Gott von einem gläubigen Christ? Gibt es da gewisse Anforderungen?
2: Also ich glaube, Gott will, dass wir ganz im Vertrauen und ganz mit ihm durchs Leben gehen und dann schon auch aus dem heraus für ihn leben wollen. Und das hat dann wieder damit zu tun, dass wir mit anderen Menschen gut umgehen wollen, Nächstenliebe, Gerechtigkeit und so. Das ist so das berühmte Doppelgebot von der Liebe. Lieb Gott von ganzem Herzen und so weiter und lieb die Mitmenschen wie dich selber. Also ich finde schon, das ist eine super Zusammenfassung, was Gott will.
5: Also Liebe in alle Richtungen.
2: Letztlich das, genau. Ja.
5: Jesus sagt, so steht es in der Bibel, wenn jemand mein Jünger sein will, muss er sich selbst verleugnen, sein Kreuz täglich auf sich nehmen und mir nachfolgen. Das klingt jetzt schon noch nach einem höheren Anspruch. Schauen wir das mal ein bisschen genauer an. Was heisst sich selbst verleugnen?
2: Ist tatsächlich eine Bibelstelle, die ich mich mal ein bisschen damit befasst hat, weil das Wort Selbstverleugnung oder sich selber verleugnen, das könnte ja so verstanden werden, ich bin nichts und ich bin niemand und ja nichts aus sich machen und ja nicht gross rauskommen und so weiter. Das heisst eigentlich, sich auch nicht entfalten. Es könnte aber auch heissen, ja nicht zu viel Spass haben und so, ja. Ist gefährlich und so. Könnte sofort in Sünde ausarten oder so etwas. Ja, so ein bisschen wirklich, da ist dann vielleicht das Klischee vom Grauen, langweiligen, braven und verbotorientierten, anpassten und so weiter. Und ich glaube, das ist ein völlig falsches Verständnis von dieser Idee von sich selbst verleugnen. Ich glaube, gemeint ist, nicht ich bin auf meinem Lebensthron, sondern Gott. Also, dass ich mich eben mit Hut und Haar und allem, was ich bin, wirklich dem Gott hingebe. Es gibt so das berühmte Gebet vom Niklaus von Flü: Nimm mich mir und mache mich ganz zu eigen dir. Das bringt es mega gut auf den Punkt, finde ich.
5: Aber was heisst das konkret? Das ist vielleicht auch schon genau, ein bisschen abstrakte Vorstellung.
2: Das ist tatsächlich abstrakt, oder? Aber das finde ich eigentlich gar nicht so schlecht, weil das ist das. Es geht darum, Gott soll regieren und nicht ich selber. Ich will und soll und darf ganz Gott gehören. Er ist der Meister von meinem Leben und nicht ich selber. Klar hat das natürlich auch praktische Konsequenzen nachher, eben zum Beispiel, dass ich dann auch mal bereit bin, vielleicht auf etwas zu verzichten, weil ich das Gefühl habe, das ist jetzt nicht richtig. Oder vielleicht sogar Leiden auf mich nehme. Also apropos sein Kreuz täglich auf sich nehmen und sich selbst verleugnen, kann schon auch heissen, mal irgendwo eine Form von eben Verzicht oder sogar Leiden auf sich nehmen. Aber sicher nicht als Selbstzweck oder so, sondern weil es Sinn macht und weil es halt jetzt gut und richtig ist und so.
5: Ja, können wir das gerade vielleicht anschauen? Der zweite Teil, mein Kreuz täglich auf mich nehmen. Also, eben, das heisst, er soll sein Kreuz täglich auf sich nehmen. Wie mache ich das? Wie nehme ich täglich mein Kreuz auf mich?
2: Also ich glaube, Christ sein ist wirklich etwas Tolles und etwas Erfüllendes. Finde ich, ja, kann man nicht genug sagen. Aber, und das ist nicht unbedingt ein Aber. Es kann auch, wie ich es schon vorher gesagt habe, mit Verzicht verbunden sein. Es kann mit gewissem Leiden verbunden sein. Also die frühen Christen sind zum Teil verfolgt worden und diskriminiert worden und alles. Oder auch heute gibt es Christen, die wegen ihrem Glauben verfolgt werden. Das kann auch dazugehören. Und darum, für uns ist vielleicht jetzt das weniger der Fall, mit dem Kreuz auf sich nehmen, aber vielleicht wird schon mal blöd angeschaut oder ausgelachen oder irgendetwas, weil du Christ bist und so. Das kann das bedeuten. Es kann aber auch heissen, allgemein einfach das Schwierige im Leben auch anzunehmen. Also manchmal braucht man es ja auch unabhängig vom Glauben, das Kreuz auf sich nehmen, halt das Schwierige, das zum Leben gehört, annehmen und nicht sich mit Händen und Füßen dagegen zu wehren. Also, oder mindestens nach dem Motto, dort, wo ich etwas ändern kann, mutig probieren zu ändern, dort, wo ich es nicht ändern kann, probieren mit Gottes Hilfe anzunehmen und damit zu leben. Das kann verschiedene Bedeutungen haben, finde ich, das Kreuz auf sich nehmen.
5: Und dann kommt ja noch der dritte Teil von der Bibelstelle, die ich vorher vorgelesen habe. Mir nachfolgen, sagt Jesus. Was heisst nachfolgen?
2: Ja, das kommt vielleicht ein bisschen aus dem Rabbi-Jünger-Prinzip vom damaligen Judentum.
5: Also Rabbi steht eigentlich genau, so ein geistlicher Lehrer.
2: Das Vorbild, der Meister. Also es geht darum, von ihm zu lernen. Und das würde ich sagen, ist auch heute noch so. Bedeutet Jesus Christus nachfolgen, von ihm zu lernen. Für das ist es gut, man hat die vier Evangelien, wo man lesen kann, was er so gemacht hat und gesagt hat. Auch irgendwo so, ein bisschen so leben, wie er gelehrt hat. Also das auch umsetzen. Nicht nur hören und lernen, sondern auch probieren umzusetzen. Letztlich ihm ähnlicher werden. Wie ist er mit Situationen umgegangen, mit Menschen umgegangen? Also sich wirklich an Jesus orientieren, heisst es für mich.
5: Also sich selbst verleugnen heisst nicht selber sozusagen den Lebensstrom besteigen, sondern Gott geben und auch dort sozusagen alles ihm anlegen. Kreuz täglich auf mich nehmen, das auch annehmen, wo kommt und vielleicht auch mal etwas Schwieriges annehmen. Und Nachfolge ist sich an Jesus orientieren, an seinem Handeln, an seinem Sein und möglichst das nachmachen. Sozusagen.
2: Schön zusammengefasst.
5: Wie findet man denn da jetzt die Balance? Irgendwie sollte der Glaube, das Leben und das Handeln schon beeinflussen. Also das haben wir jetzt gerade gehört. Oder Nachfolge heisst nicht nur ein bisschen Bibel lesen, sondern soll auch etwas ein Einfluss aufs Leben. Andererseits setzt es aus einer Freiheit rauskommen. Wir haben da wieder das Gefühl, das begegnet uns immer wieder in unserem Podcast. Eine Spannung, zwei unterschiedliche Seiten. Wie gehe ich aus dem um, zu wissen, wie ich sollte? Aber dass es dann nicht aus einem Zwang ist, sondern aus einer freien Entscheidung.
2: Es ist schon spannend, es hat ja viele so Vielschichtigkeit in der Bibel. Also eben Jesus, der sagt, sein Kreuz auf sich nehmen und sich selber verleugnen und so weiter. Und Jesus sagt auch, ich bin gekommen, um Leben in Fülle zu bringen. Also dir und mir Leben in Fülle zu bringen. Johannes 10,10 ist das. Und das zeigt ein bisschen, um was es geht. Es geht eben nicht um Knechtschaft oder um irgendwie das eben nichts aus sich machen oder irgendwie nicht recht leben und das Leben verpassen, so quasi, sondern hey, das, was Gott will, wie wir leben und so, soll eben Leben bringen, sogar Leben in Fülle. Und wie ich es vorher schon gesagt habe, auch für andere, nicht nur für mich und so und eben nachhaltig und so weiter. Aber das ist, glaube ich, so die Grundhaltung. Also, dass ich wie auch das Vertrauen habe, Gott meint es gut und er will leben. Und zwar sogar Leben in Fülle. Oder auch, dass ich mich eben als geliebtes Kind von Gott verstehe und dass mein Selbstwert wirklich auf dem basiert, das gibt eine enorme Freiheit dann auch wieder. Also ich bin dann vielleicht ein bisschen freier und unabhängig, was jetzt andere finden und ob jetzt das gut ankommt oder ob ich jetzt da Erfolg habe oder nicht. Also es gibt eben auch eine Freiheit, die Grundlage vom Glauben. Oder? Und Es gehört aber eben auch, wie wir es gesagt haben, die Nachfolge und so. Da gehört auch ein gewisses Commitment dazu, könnte man sagen. Mhm. Oder es hat gewisse Konsequenzen. Gehorsam gegenüber Gott ist also das Wort, vielleicht nicht ganz sexy oder modern tönt. Aber das macht den Glauben eben auch spannend. Am Anfang ist es darum gegangen, ist Christsein langweilig. Ja. Nein, das macht es eben genau auch spannend, so ein bisschen eben, hey, zu probieren, was heisst jetzt das, Jesus nachfolgen und eben irgendwo nach einem guten Leben zu streben, ist grundsätzlich etwas Spannendes.
5: Ich glaube, es kommt ja, oder ich habe das in meiner eigenen Biografie immer wieder gemerkt, es kommt da sehr fest darauf an, kann ich die Gesetze oder Verbote oder Gebote oder was es dann auch immer sind, verstehen. Macht es für mich Sinn? Oder wirkt es für mich nur einschränkend? Und ich glaube, sobald ich gemerkt habe, aha, ja, es macht halt Sinn, dass wir eben, du hast vorhin gesagt, nicht bescheissen, oder es macht halt Sinn, dass wir grundsätzlich die Wahrheit erzählen, weil dann können wir auch davon ausgehen, dass was uns gesagt wird, ist die Wahrheit. Oder einfach alle so diese Sachen, dann ist es ja auch einfacher, zum Befolgen. Mhm. Also ich versuche das einmal auch in der Schule, meinen Schülern und Schülerinnen beizubringen, sagen, ja, schau, unser Unterricht funktioniert halt nicht, wenn alle gleichzeitig reden. Das ist dann irgendwann für niemand mehr lustig. Und darum macht es ja Sinn, dass jeder versucht, nicht reinzureden. Ja, genau. Also, genau. Oder die Basic-Sachen. Und ich glaube, da hilft es vielleicht auch schon manchmal, sich auch zu überlegen, was steckt hinter dem Gebot.
2: Und eben, du hast den Begriff Freiheit gebracht, oder? Da gibt es ja auch schöne Abhandlungen, was ist überhaupt Freiheit? Zum Beispiel, wenn jeder immer einfach maximal kann machen kann, was er gerade will, ist das Freiheit? Und im eben längerfristiger und gesamtgesellschaftlicher Sinn merkst du noch schnell mal, nein, eben nicht. Oder? Also, dass zum Beispiel Strassen, Leitplanken, Strassenschilder, Ampeln, all das Zeug, oder? Das ist zwar eine Einschränkung im Moment für den Einzelnen, der gerade am Rotlicht steht oder so, aber genau das ermöglicht, dass der Verkehr überhaupt funktionieren kann und so weiter und es nicht 100 Umfälle gibt ständig. Und was ist das? Freiheit. Dass du kannst rumfahren, ist ja dann wieder Freiheit, oder?
5: Dass dann musst du Angst haben, dass an jeder Strassenecke jemand dich reinfahren
2: könnte. Genau.
5: Gibt es dann, um es jetzt wieder mehr zurück aufs Christentum bringen, gibt es ein Minimum an Sachen, die man machen oder erledigen muss, wenn man sich Christ oder Christin nennen
2: will? Ja, gut, erledigen ist ein komisches Wort in diesem Zusammenhang. Genau, würde jetzt schon mal streichen. Aber ja, es gibt schon Sachen, die man kann oder muss machen. Also ich finde, ich bin bewusst jetzt ein bisschen abstrakt, aber ich finde, Glauben, überhaupt Glauben. Die Bibel sagt relativ klar im Neuen Testament, das ist eigentlich das Wichtigste und das ist die Grundlage. Glauben, die Gnade von Gott annehmen, das war auch das grosse Ding in der Reformation. Nur Glauben und nur Gnade und so, wenn wir jetzt nicht in Details gehen. Aber das ist schon so mega, eigentlich, das ist das Schöne. Das ist eigentlich das Wichtigste, was wir können oder müssen machen. Gott glauben, das heisst auch Gott vertrauen, also nicht nur im Kopf glauben. So
5: das haben wir auch in der ersten Folge so schon besprochen, wenn wir das nochmal mit nachlassen, was Glauben alles heisst.
2: Ja, genau. Also einfach wirklich in die Beziehung zu Gott zu leben und zu pflegen und mit dem Gott unterwegs sein, das ist eigentlich das, und noch kommt lange nichts mehr, oder? Und dann gibt es natürlich schon so konkrete Sachen, wie die Beziehung zu Gott auch wirklich pflegen, im Sinne von Bibel lesen, beten, vielleicht in die Kirche gehen, etc., Gemeinschaft mit anderen. Aber eben auch die Sachen, die man gesagt hat, die ethischen Aspekte, Nächstenliebe, was heisst das jetzt praktisch in meinem Leben, in meinem Arbeitsalltag zum Beispiel, anderen Menschen helfen, sich für Gerechtigkeit einsetzen, so die ganzen Konsequenzen, finde ich schon auch gehören wieder zu. Also wenn das alles einfach scheißegal ist, das bringe ich wenig zusammen mit dem Christsein, oder? Es gehört wieder zu.
5: Also man kann, es hat schon gewisse Konsequenzen, ja, Anführungs- und Schlusszeichen, wenn man das Leben als Christ oder Christin leben will. Konsequenzen, die ja nicht in dem Sinne etwas Schlechtes sein muss, aber es soll sich schon ein bisschen so zeigen.
2: Genau, definitiv.
5: Wir haben es vorher schon mal davon gehabt, mit dem sich selbst verleugnen, aber ich würde das, glaube ich, gleich nochmal aufgreifen. Man hört oft, dass man als Christ sein Leben Gott übergeben. Ich weiss auch nicht, man ganz in so frommen Kreisen gehört man auch das Wort das Übergabegebet. Ich weiss nicht, ob man das vielleicht schon mal gehört hat, dass Gott einem soll führen. Das ist ja schon ein bisschen so abstrakt. Es gibt auch Bilder, die das irgendwie versuchen genauer zu zeigen. Aber was heisst das konkret? Wie mache ich das, wenn ich finde, ja eigentlich finde ich das überzeugend oder gut, wenn Gott der ist, der mein Leben führt. Aber wie mache ich das?
2: Ja, im Alten Testament gibt es schon so Stellen, wo es heisst, hey, der König soll eigentlich sich als Diener von Gott sehen. Er ist eben nicht der oberste Obertyp, sondern es gibt noch jemanden über ihm. Oder? Und ich glaube, die Welt wäre besser, wenn Leute, die wirklich viel Macht haben, genau so würden ticken und das Verständnis hätten. Hey, ich bin nicht der Maßstab aller Dinge und der oberste über sich, sondern es gibt über mir noch Gott. Mhm. Also auch hier will ich es bewusst wieder positiv framen. Also die Idee, so das Leben Gott geben und ich gehöre Gott und er ist der Chef und nicht ich und so. Das ist enorm wichtig, habe ich das Gefühl, für ein gesundes Selbstbewusstsein, das eben nicht überheblich oder über, wie sagt man, selbst herrlich und so ist, aber auch nicht minderwertig, weil ich bin ja ein geliebtes Kind von Gott und so. Und die Frage ist vielleicht auch, wo suche ich ultimativ Erfüllung im Leben und, mhm. Und Sinn und Halt und so. Wenn ich das bei Gott suche, eben das Leben ganz Gott geben, würde ja heissen, hey, von ihm ist letztlich alles abhängig und der ganze Lebenssinn und so. Und wenn ich das nicht bei Gott suche, suche ich es eben automatisch bei anderen Sachen, behaupte ich. Es ist eben nicht so, dass man dann frei ist, sondern man hat dann eben andere Götter oder Götze und so, wo man halt dann das festmacht dran und dann dreht sich vielleicht alles um das oder ich tue das Leben lang abstrampeln, um jetzt das erreichen oder so. Darum glaube ich, es liegt eine grosse Freiheit auch in dem, dass mein ganzes Leben wie Gott unterstellt ist.
5: Und wie weiss ich dann, was Gott will?
2: Manchmal weiss man es, manchmal nicht. Also, es gibt also bei diesen kleinen Alltagssachen, soll ich jetzt beschissen oder nicht beschissen an einer Kasse, weil die Verkäuferin nicht gemerkt, dass sie zu viel rausgeht, falls man noch bar zahlt. So Sachen ist wie klar, was will Gott, muss ich sagen. Oder?
5: Das
2: ich glaube, es gibt noch viel, was klar ist im Leben. Oder? Aber wenn es darum geht, ja, irgendwelche Lebensentscheidungen, soll ich jetzt das machen, beruflich oder das, oder so Zeug. Oder
5: Studium.
2: Genau. Also dort würde ich sagen, hat Gott uns auch, das gehört auch zu dieser Ebenbildlichkeit Gottes, wo wir in der letzten Folge über das Thema Menschenbild geredet haben, dass wir eben eine Willensfreiheit auch haben, eine gewisse, und Gott uns die Würde auch gegeben hat, dass wir dürfen oder auch müssen, einfach entscheiden. Und wenn wir in der Grundhaltung leben, hey doch, ich will Gott, dass du über meinem Leben wachst oder auch regierst oder mich führst und leitest und so, dann darf ich auch meinen Entscheid trauen. Dann muss ich nicht immer einen Sonderwink noch haben von Gott, das ist jetzt das richtig oder das richtig.
5: Also nicht immer auf ein Zeichen warten, sondern auch mal mutig selber vorangehen.
2: Absolut.
5: Jetzt kumpeln wir wieder ein bisschen zurück zu etwas, was wir am Anfang besprochen haben. Du hast gesagt, eben, Glauben macht frei. Das steht auch in der Bibel, es ist auch eine freie Entscheidung. Was würdest du jetzt aber jemandem sagen, der das anders erlebt hat? Oder wir haben am Anfang gesagt, je nachdem, vielleicht auch, wo man sich befindet oder wie man selber Sachen auch versteht, hat man es vielleicht als Leben mit Einschränkungen verbunden, das Leben als Christ. Was würdest du diesen Leuten sagen, die sagen, hey, nie mehr, wenn nie mehr mit dem zu tun hast, ist für mich eigentlich nur ein Zwang gewesen?
2: Also ich würde jetzt die nicht gerade anpredigen, sondern schon zuerst mal ein paar Fragen stellen. Also warum bist du zu dem Schluss gekommen, was ist da genau schief gelaufen jetzt aus meiner Sicht? Oder? Warum oder wo oder wie hast du das so erlebt? Oder? Und dann das vielleicht zusammen ein bisschen probieren, zu analysieren oder zu hinterfragen oder vielleicht auch ein bisschen, hoffentlich ein bisschen zu dekonstruieren, ein bisschen zu verarbeiten, vielleicht ein bisschen psychologisch ausgedrückt. Weil ich glaube, das hat fast immer mit Formen von christlicher Gemeinschaft oder christlichem Leben, die eigentlich nicht so gedacht wären. Also ich glaube, die Idee ist nicht, dass christliche Gemeinschaft so ist, dass es der Hälfte der Leute ablöscht. Dann stimmt etwas nicht. Ich glaube, es ist auch nicht so, eben, jeder lebt einfach ein bisschen, wie es ihm passt und Gott liebt uns ja sowieso und ist alles egal. Das ist auch nicht die Idee, oder? Mhm. Aber wenn es so einengend ist und so weiter, dass es den Leuten wirklich ablöscht, massenhaft, dann stimmt irgendetwas nicht. Weil Gott ist ein Gott vom Leben. Ich habe vorher schon gesagt, Jesus ist gekommen zum Leben bringen, in Fülle, hat es geheißen, Johannes 10,10. Er liebt uns, er will uns das Beste. Wir haben mal eine Folge gemacht über Gottesbilder. Er ist der gute Hirte. Mit so Bildern oder so Ideen würde ich sicher mit dem Menschen, den du jetzt beschrieben hast, probieren, ein bisschen ins Gespräch zu kommen, zu arbeiten. Hey, sagt er das etwas? Willst du das? Wo hast du das vielleicht gleich auch ein bisschen erlebt und wo überhaupt nicht? Und, also ich würde dann wie probieren, das Christentum, das ihm quasi vermittelt worden ist, ein bisschen zu kontrastieren mit der Bibel selber und mit dem, wie ich das Gefühl habe. Natürlich habe ich die Wahrheit und die Weisheit auch nicht mit Löffeln gefressen, aber ich würde es gleich ein bisschen probieren, zu kontrastieren mit den positiven Bildern und Aussagen, wo das Christentum voll ist davon.
5: Und was ist jetzt, wenn wir jemanden haben auf der anderen Seite, der sagt, hey, ja, ich glaube schon an Gott, aber eigentlich würde ich einfach gerne so leben, wie ich will. Bis jetzt ist es auch immer gut gekommen.
2: Ja, das ist jedem überlassen, das kann natürlich jeder, das ist klar. Aber ich würde sagen, zum Christsein gehört eben nicht einfach ein bisschen noch so ein bisschen Spiritualität, sondern es ist schon irgendwo ganze Sachen mit Gott machen. Das hat einmal der Dietrich Bonhoeffer so ausgedrückt. Also Christsein ist nicht irgendwie so ein bisschen, noch so ein bisschen etwas Zusätzliches,
5: ein Hobby. Am Sonntag gehe ich halt auch noch in die Kirche.
2: Genau, sondern es ist wirklich alle Lebensbereiche wirklich ja, sollen Gott gehören und so weiter. Oder? Also so das ganze Sache machen mit Gott. Ich glaube, das gehört eben schon zum Wesen vom christlichen Glauben. Und nochmal, da haben wir jetzt lange drüber geredet, das muss nicht heissen, einschränkend und weiss nicht was und schon gar nicht langweilig und so. Aber es ist schon das. Und nicht einfach so ein bisschen, noch so ein bisschen als Hobby oder als Dessert ist man noch ein bisschen Christ oder so.
5: Warum hat man vielleicht gerade manchmal auch das Vorurteil, dass vor allem die Sachen, die Spass machen, verboten sind? Man hat immer so das Gefühl, ja, zu viel Spass ist irgendwie schon gefährlich.
2: Ist ja leider manchmal wirklich ein bisschen so im Leben. Also zum Beispiel beim Essen finde ich zum Teil schon, dass Sachen, die richtig maximal Spass machen, wirklich ungesund sind. Ja. Aber da bin ich vielleicht, das geht vielleicht nicht allen gleich, vielleicht gibt es Leute, die so Körnli und Rüebli am allerliebsten haben. Aber ich finde schon, eine Schwarzwälder-Torte macht noch ein bisschen mehr Spass.
5: Ja.
2: Und ja, das ist manchmal wirklich so. Vielleicht kommt es ein bisschen von dort. Oder dass manchmal wirklich Sachen, die im Moment gerade Spass machen, halt eben, wie ich es vorher schon gesagt habe, nachhaltig und längerfristig und für alle Menschen eigentlich wirklich eben nicht so optimal sind und so. Die Spannung gibt es, glaube ich, schon ein bisschen.
5: Zu viel Alkohol zeigt sich am Leben schon
2: nächsten Morgen. Ist auch ein gutes Beispiel, oder?
5: Also das heisst auch dort aufpassen oder auch schauen, was sind, ja, ein bisschen vielleicht weit über den Moment rausdenken.
2: Genau.
5: Nicht, dass man den Moment nicht geniessen darf, das wäre
2: Aber nicht das Gottesbild, Gott als einen grossen Spassverderber. Ja. Das halte ich für wirklich sehr falsch.
5: Dann hat man so, oder das berühmte Jesus hat auch Wasser in Wein verwandelt, er hat auch Fest
2: gefeiert
5: und er hat auch gerne gegessen.
2: Ja, richtig.
5: Das heisst, Festmahl ist definitiv noch erlaubt. Wir wollen das, was wir besprochen haben, noch ein bisschen Praxis überziehen, weil wir sind schon am Ende der Zeit angekommen. Wie kann man da das Lernen, die Balance findet zwischen Selbstverwirklichung und Selbstverleugnung.
2: Genau, Selbstverwirklichung ist ja auch so ein Begriff. Der ist jetzt eben nicht biblisch, sondern der ist vielleicht eher so ein bisschen Psychologie seit den 70er Jahren mindestens sehr dominant. Oder? Vielleicht in unserer Gesellschaft ist das, was man noch strebt. Und das muss für mich eben gar nicht ein Widerspruch sein zu dem Begriff von der Selbstverleugnung. Weil wenn man das eben nicht falsch versteht, eine graue Maus, und man darf nichts aus sich machen, sondern hey, doch, Entfaltung, Selbstentfaltung ist vielleicht ein schönes Wort, und ich finde, das ist biblisch, das will Gott, dass wir uns können entfalten können, aber eben nicht im Sinn von einem Ego-Trip. Das wäre vielleicht ein falsches Verständnis von Selbstverwirklichung oder ein Ego-Trip. Das will die Bibel definitiv nicht, sondern dass wir eben nachhaltig und auch für die anderen Menschen gut leben und auch mit Gott im Reinen und so, aber auf jeden Fall uns können entfalten und uns können freuen an Sachen und so weiter.
5: Und wie kann ich das jetzt ganz konkret in meinem Leben sozusagen umsetzen, dass ich sage, ich lebe das Leben in Freude, ich lasse mich nicht primär einschränken, aber ich schaue auch, dass ich eben nicht überborde.
2: Für mich gehört zum Beispiel auch Dankbarkeit dazu. Psychologie hat zum Teil Dankbarkeit auch entdeckt, so als etwas Psychohygienisches, das gesund ist und gesund macht. Nur finde ich es noch schwierig, wenn die Dankbarkeit nicht an Gott gerichtet ist, an wer denn sonst, einfach ans Leben oder ans Universum oder so irgendetwas. Wie auch immer. Ich glaube, Dankbarkeit macht eigentlich fast nur Sinn mit Gott. Also natürlich, wenn du mir ein Geschenk machst, sage ich dir Dank. Aber weißt du, so fürs Leben grundsätzlich und so, Sachen, die mir so widerfahren. Und ich finde, Dankbarkeit ist eigentlich ein guter Schlüssel, zum wie zu merken, hey, eben, ich bin eingebunden in etwas Grösseres, ich gehöre zu Gott und darf aber auch das Gute im Leben geniessen und eben aber Gott dafür danken. Vielleicht bewahrt einem Dankbarkeit ja auch vor eben irgendwelchen Auswüchsen, dass ich eben Sachen mache, die dann eben nicht mehr gesund wären für mich oder für andere, wenn ich der Wein dankbar genieße. Also, ich glaube, fast die Juden haben so ein Gebet, wo sie Gott danken für die Frucht des Weinstockes und so weiter, bevor sie den Wein trinken und so. Klar, besaufen sie sich vielleicht manchmal dann trotzdem. Aber vielleicht hilft es der Wein wirklich zu genießen und sich nicht einfach die Lampe zu füllen damit.
5: Ja. Ja gut, das nehmen wir doch gerne mit in unseren Alltag. Danke Christoph vielmals für das Gespräch wieder einmal mehr und für all deine Gedanken, die du mit uns geteilt hast.
2: Gerne, merci dir.
5: Und danke euch allen fürs Zuhören und Einschalten. Ich hoffe, ihr könnt auch etwas davon mitnehmen. Und ich wünsche euch mit den Gedanken, die wir jetzt hier formuliert haben, ganz eine schöne Zeit und wir hören uns wieder in 2 Wochen. Das Leben als Christ ist also für Christoph Egler nicht ein Leben voller Einschränkungen, sondern vielmehr ein Leben in Freiheit. Wie ist das bei euch? Erlebt ihr das ähnlich? Oder was sind eure eigenen Erfahrungen? Das würde uns sehr interessieren. Schreibt uns doch eure Gedanken und eure Fragen gerne. 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Dann hören wir uns in 2 Wochen wieder. Ich bin Leonie Meyer. Macht's gut und hebt euch Sorge.
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1: Die Nachrichten von SRF um 5 mit Corinna Heinzmann. Hunderte Menschen vermisst. Nach der verheerenden Sturzflut im Grenzgebiet zwischen Nepal und China suchen Rettungskräfte nach Überlebenden. Und er will Platz machen für eine neue Generation. SVP-Nationalrat Andreas Glarner kündigt seinen Rücktritt an. Das Wetter, oft sonnig mit hohen Wolkenfeldern, um 30 Grad heiß, in den Alpen aufkommender Föhn. Nach einer verheerenden Sturzflut im Himalaya-Gebiet werden hunderte Menschen vermisst, darunter auch zahlreiche Ausländerinnen und Ausländer. Das chinesische Staatsfernsehen berichtet von rund 560 Vermissten in Tibet. Auch in Nepal werden hunderte Menschen vermisst, darunter gemäß Behörden rund 470 Touristinnen und Touristen. Das Gebirge an der Grenze zwischen Zentralnepal und dem Südwesten Tibets gilt als beliebtes Wandergebiet. Die Zahl der Toten nach der verheerenden Sturzflut gestern ist unterdessen auf über 160 gestiegen, wie die nepalesische Polizei mitteilte. Dina Bodenwein von der ARD.
2: Eine Flutwelle aus Schlamm, Wasser und Geröll hat eine Schneise der Verwüstung entlang des Flusses Bote Kosi hinterlassen. In der Grenzregion von Nepal und dem chinesisch verwalteten Tibet sind die Rettungsarbeiten im Gange. Hilfsorganisationen und die Vereinten Nationen versuchen gemeinsam, Überlebende zu finden. Vor allem Touristen, die in der Himalaya-Region im Norden von Nepal unterwegs waren, werden vermisst. Auch 100 indische Pilger auf dem Weg zu einem als heilig verehrten Berg gehören dazu. Als die Flutwelle sich durch die Täler stürzte, wurden Menschen, Autos, Häuser mitgerissen, mindestens 19 Brücken weggespült und 13 Wasserkraftwerke zerstört. Verifizierte Videoaufnahmen zeigen, wie die Welle ein großes Kontrollgebäude am Grenzübergang von Tibet zu Nepal überspülte. Rettungskräfte versuchen, zu Überlebenden vorzudringen. Mit Baggerfahrzeugen arbeiten sie sich durch die Schlammmassen vor. Grauer, schwerer Schlick ist nach der Flut zurückgeblieben und steht teilweise Meter hoch. Per Hubschrauber konnten bereits Dutzende Menschen gerettet werden. Die Ursache für die Sturzflut sehen Forschende in einem Gletscherabsturz. Eine riesige Eismasse sei hunderte Meter herabgestürzt und hätte dadurch eine Lawine aus Eis und Geröll in Gang gesetzt. Die habe schließlich zu der Flutwelle geführt.
1: SVP-Nationalrat Andreas Glarner hat seinen Rücktritt angekündigt. Er gibt sein Amt als Nationalrat auf Ende Jahr ab. Und auch als Präsident der SVP Aargau tritt Glarner zurück, wie die Partei mitteilt. Er wolle Platz machen für eine neue Generation. Andreas Glarner wird im Oktober 64 Jahre alt. Er sitzt seit 2015 im Nationalrat und ist seit 2020 Präsident der SVP Aargau. Glarner gilt als provokativer Politiker und wird zum rechten Flügel der SVP gezählt. Die Gesamterneuerungswahl des Bundesgerichts wird von der Herbst- auf die Wintersession verschoben. Das teilt die Gerichtskommission des Parlaments mit. Grund dafür ist die frühere Liebesbeziehung zwischen Bundesrichter Yves Danseler und Bundesrichterin Beatrice van der Graaf, die sich beide zur Wiederwahl stellen. Die Kommission hat die Betroffenen gestern befragt. Auch der Präsident des Bundesgerichts wurde angehört, sowie die Autoren eines Expertenberichts zur Liebesbeziehung. Im Zentrum steht die Frage, ob Danseler und van der Graaf eine dauernde Lebensgemeinschaft eingegangen waren. Eine solche Beziehung wäre laut Gesetz mit ihrem Amt nicht vereinbar. Dann in den Kanton Glarus. Dort steht nun definitiv fest, die Skilifte in Braunwald stehen im nächsten Winter still. Der Verwaltungsrat der Sportbahnen hat sich an einer Generalversammlung am Abend gegen verschiedene Kleinaktionärinnen und Aktionäre durchgesetzt, welche den Skibetrieb in Braunwald weiter betreiben wollten. Gemäß dem Verwaltungsrat der Sportbahnen Braunwald rentiert der Betrieb der 4 Skilifte nicht mehr. Grund sei unter anderem der Schneemangel. Zur Meldung in Kurzform. In Algerien sind mindestens 12 Menschen durch Waldbrände ums Leben gekommen. Dutzende weitere wurden verletzt, teilte das Innenministerium des nordafrikanischen Landes mit. Über 50 Brandopfer befinden sich im Spital. In Algerien wüten gemäß Behörden derzeit Dutzende Brände. Dann zu einem der wertvollsten Unternehmen der Welt. Der US-Tech-Gigant Nvidia hat in den letzten Monaten Milliarden verdient, dank des Booms von künstlicher Intelligenz. Nvidia konnte sowohl seinen Umsatz als auch den Gewinn im zweiten Quartal mehr als verdoppeln, verglichen mit dem Vorjahr. Der Quartalsgewinn von Nvidia stieg auf fast 60 Milliarden US-Dollar, wie das Unternehmen schreibt. Fehlt noch der Blick aufs Wetter? Heute scheint trotz hohen Wolkenfeldern und etwas Sahara-Staub oft die Sonne, nur am Alpen-Südhang ist es teils bewölkt. Es wird um 30 Grad heiß, dazu kommt in den Alpen kräftiger Föhn auf. Das waren Nachrichten von Radio SRF, verantwortlich Corinna Heinzmann.
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1: Die Nachrichten von SRF um 6 Uhr mit Livia Schmid. Guten Morgen. Die Sturzflut zwischen Nepal und Tibet ist unser erster Schwerpunkt. Die Zahl der Todesopfer steigt weiter. Dann geht's um die AfD, die im deutschen Bundesland Sachsen-Anhalt schon bald den Ministerpräsidenten stellen könnte. Und das Wetter, es ist soft sonnig mit hohen Wolkenfeldern. In den Alpen gibt's Föhn, das Ganze bei rund 30 Grad. Mehr als 160 Todesopfer und hunderte vermisste Menschen. Das ist die vorläufige Bilanz nach der riesigen Sturzflut gestern im Grenzgebiet zwischen Tibet und Nepal. Christian Huckel ist Professor an der Universität Zürich für Umwelt und Klima und ist auch im Himalaya tätig. Er sagt, die Lage sei nach wie vor unübersichtlich und das Ausmaß der Schäden noch nicht abschätzbar. Aber
2: wir gehen davon aus, dass ein sehr grosser Sturz ist wahrscheinlich historisch groß, als Vergleich 10-mal oder vielleicht sogar mehr als 10-mal so groß, wie was wir gesehen haben in Platten letztes Jahr,
1: sagt Christian Huckel von der Universität Zürich. Zu Meldungen aus der Schweiz in der Übersicht. Der Aargauer SVP-Nationalrat Andreas Gladner gibt sein Amt auf Ende Jahr ab. Auch als Parteipräsident der SVP Aargau tritt Gladner zurück, wie die Partei mitteilt. Er wolle für eine neue Generation Platz machen. Gladner ist seit 2015 Nationalrat. Die Gesamterneuerungswahl des Bundesgerichts wird verschoben. Statt im September findet sie im Dezember statt. Das teilt die Gerichtskommission des Parlaments mit. Der Grund, sie braucht mehr Zeit für Abklärungen zur bekannt gewordenen früheren Liebesbeziehung zwischen Bundesrichterin Beatrice van de Graaf und Bundesrichter Yves Donzala. In 10 Tagen wird gewählt im ostdeutschen Bundesland Sachsen-Anhalt. Erstmals könnte die AfD in einem Bundesland einen Ministerpräsidenten stellen, denn in Umfragen hat die Partei deutlich die Nase vorn. Gestern fand das erste große Fernsehduell statt zwischen dem Kandidaten der AfD und dem Amtsinhaber der CDU. Deutschland-Korrespondentin Simon Fatzer.
3: Es ging raulos, wobei CDU-Ministerpräsident Sven Schulze versuchte, auf der Sachebene zu bleiben. Er kritisierte anhand des AfD-Wahlprogramms deren Frauenbild.
4: Die AfD sagt ganz klar, wir wollen, dass Frauen jetzt als allererstes viele Kinder kriegen. Dann sollen sie die auch noch nicht zur Schule bringen, weil sie die Schulpflicht abschaffen wollen. Das heißt, am anderen Ende Frauen zurück an dem Herd. Das ist nicht das Frauenbild, was wir hier in Sachsen-Anhalt haben wollen.
3: In seiner Antwort darauf wählt der AfD-Spitzenkandidat Ulrich Siegmund eine andere Ebene für seinen Angriff und platzierte gleich im ersten Votum Diffamierungen und Lügenbezichtigungen.
5: Die Leute haben genug davon, bevormundet zu werden. Und ich meine, die Eingangsworte waren auch gerade wieder perfekt. Völlig aus einer völlig abgehobenen Perspektive über den Wettbewerber zu urteilen, mit Fake News überhaupt sich gar nicht mit der Programmatik auseinanderzusetzen, das ist ja das, was die Gremien in diesem Land aufreißt.
3: Wir unten beim Volk, alle anderen Parteien, die Lügner, da blieb sich die AfD durchaus treu. Und sie blieb auch dabei, sich nicht konkret auf Sachliches einzulassen. Weshalb Ulrich Siegmund denn so beliebt sei, wurde CDU-Mann Sven Schulze gefragt.
4: Er schafft ein Gefühl. Er sagt, alles ist möglich. Das ist aber eine Aussage, die würde ich nie auf meine Plakate schreiben, weil es ist nicht alles möglich. Man muss realistisch mit den Menschen sprechen.
3: Die AfD aber hat Großes vor.
5: Sachsen-Anhalt ist der Beginn einer politischen Veränderung in ganz Deutschland.
3: Ob ihr der dafür wichtige Schritt in Magdeburg gelingt, zeigt sich in 10 Tagen.
1: Der US-Chip-Hersteller Nvidia hat in den letzten Monaten Milliarden verdient, dank des Booms von künstlicher Intelligenz. Nvidia machte im 2. Quartal einen Gewinn von knapp 60 Milliarden US-Dollar, wie das Unternehmen schreibt. Das ist mehr als doppelt so viel verglichen mit dem gleichen Zeitraum vor einem Jahr. Dann zum Sport, Fußball. In der letzten Qualifikationsrunde zur Champions League haben die Spielerinnen von Servette Genua das Hinspiel gegen Sparta Prag auswärts verloren mit 2:3. Und beim Leichtathletik-Meeting Weltklasse Zürich ist Stabhochspringerin Angelika Moser Zweite geworden, hinter der US-Amerikanerin Hannah Moll. Angelika Moser stellte mit 4,85 Meter einen neuen Schweizer Hallenrekord auf. Heute Abend sind dann im Letzigrundstadion die weiteren Wettkämpfe von Weltklasse Zürich. Zu den Börsendaten von SIX, der Dow Jones Index in New York hat 0,2% verloren. Der Nikkei-Index in Tokio steigt um 0,2%. Der Euro wird zu 93,88 gehandelt, der Dollar zu 80,55. Das waren Nachrichten von Radio SRF, verantwortlich Jan von Tobel.
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6: Donnerstagmorgen, 27. August. Guten Morgen aus dem Radiostudio, wünschen wir.
7: Ja, das wünschen wir. Und vielleicht müssen wir noch kurz deklarieren, wir sind Menschen, keine Bots.
6: Ja, vielleicht müssen wir das noch deklarieren. Also meinst du, weil es mittlerweile auch KI-Programm gibt?
7: Das meine ich. Aha. KI-Radio, oder? Und es waren ja spannende Entwicklungen gewesen, so punkto Technologie. Und zuletzt eben auch im Zusammenhang mit KI immer wieder, wo es ja so weit ist gegangen, dass mit KI-generierte Songs eure Charts, die dann plötzlich reingekommen sind und ja, da quasi menschliche Musikerinnen und Musiker die Konkurrenz bieten.
6: Hey, krass!
7: Mhm. Aber Australien schiebt jetzt da mal kurz den Riegel.
6: Mhm. Und wie man dort den Riegel schiebt, wir reden noch mal drüber. Am Viertel ab. Am Mic Christina Vrenner, ein Kennerroboter.
7: Und der Georg Hoffmann, auch kein Bot.

0: Salvador mit Heaven. Wir haben wie die meisten Radios auch sehr viel Musik im Programm, aber bis jetzt noch keine KI-Musik.
1: Und auch noch keine KI-Moderation, also wir sind keine Bots.
0: Nein, wir sind reale Menschen.
1: Und klar, wir wissen um Debatten von KI in den Radios und so weiter.
0: Ja, und auch in der Musik-Hitparade.
1: Genau, da gibt es jetzt aber auch einen Gegentrend. Gerade erst hat Australien dazu Schlagzeilen gemacht. Australien wird künftig verhindert, dass KI in die Musikcharts reinkommt.
0: So wird also nicht mehr die menschliche Kunst konkurrenziert.
1: Kann man so aus dem Entscheid herauslesen. Der zuständige Verband von der Musikindustrie zu Australien hat den Verhaltenskodex geändert und verboten, dass sie so demnächst in den Charts die Musik, die vollständig oder hauptsächlich von künstlicher Intelligenz erschaffen worden sei. Mhm. Aber weiter erlaubt in den Charts sind Aufnahmen, die KI nur als Hilfsmittel gedient. Das meldet Deutschlandfunk Nova in einem Artikel.
0: Aha, also doch noch ein bisschen künstliche Intelligenz.
1: Als Unterstützung quasi. Und Auslöser von dieser Debatte zu Australien sei übrigens eine Coverversion von «Like a Prayer» von der Sängerin Madonna. Der Titel sei in die Charts reingekommen und weit vorgekommen. Und der Produzent hat also zugegeben, dass Gesang und Schlagzeug KI generiert sei.
0: Okay, also wir machen jetzt da mal weiter. Ohne Putz und mit Musik, die von Menschen kreiert worden ist. Da kommt «If I Was a Bird» von der Flurry.

0: De John Michael Howell, The Wind, met hand halb sieben.
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0: Heute gibt es viel Sonne, nur der Sahara-Staub, der könnte die ein bisschen trüben. Temperaturen, die sind um die 30 Grad.
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0: So landläufig kennen wir doch die viel genannte Abwärtsspirale.
2: Ja, leider. Wenn alles scheinbar nur noch abwärts geht und dann weitere Kreise zieht, auch gegen oben.
0: Wow, schrecklich. Aber wie wäre es mal umgekehrt? Nämlich mit einer Aufwärtsspirale.
2: Eine Aufwärtsspirale. Ein Gedankenexperiment.
0: Und Gedanken gemacht hat sich dazu auch unsere Aus dem Leben-Sprecherin Lea Stricker. Und auch dazu, wie man das in der Praxis könnte umsetzen könnte. Ihre Gedanken hören wir am Viertel vor.
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0: Abandon haben wir da gehört. Hope is Alive.
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0: Heute mit Gedanken von der Lea Stricker.
2: Den Begriff von der Abwärtsspirale haben wahrscheinlich viele schon gehört. Wenn das eine negative Erlebnis, Wort oder eine Tat zu der nächsten unguten Sache führt und sich so abschaukelt und immer blöder, negativer, voller Streit und Verletzungen wird. Ich lade dich ein zu einem kleinen Gedankenexperiment. Stell dir vor, was passiert, wenn wir da umkehren können. Umkehren zu einer Aufwärtsspirale. Wenn das eine nette Wort, die eine aufmerksame Tat, die liebevolle Zustimmung, einen Gefallen machen, einen wohlwollenden Blick oder das Mithelfen zu der nächsten guten Tat, zu noch mehr guten Wort oder Gesten führt. Und sich so allmehr gegen auf statt gegen runter schaukelt. Nicht aus Pflicht, sondern einfach aus Freude daran, am anderen gut zu tun und den Fokus aufs Positive zu setzen. In meinen Augen eine mega schöne und hoffnungsvolle Vorstellung. In so einem Miteinander bin ich auf alle Fälle gern. Wenn es eine Atmosphäre ist von Freude, Frieden, Wohlbefinden und Sicherheit. Darum habe ich mir vorgenommen, dass wenn mir etwas Positives oder Gutes an jemandem auffällt, dass ich diesen Gedanken nicht nur bei mir im Kopf behalte, sondern da einer Person zwischen ihnen auch mal sage. Zum Beispiel, du bist so eine positive Person. So cool, wie du kannst Sachen locker und mit Humor nehmen. Das hast du gut oder schön gemacht. Cool, wie du anpackst. Du hast so einen schönen Umgang mit Menschen. Mir gefällt dein Humor. Inspirierend, wie du kannst vergeben, wie du kannst zulassen, wie du mitfühlst. Es gibt so viel Schönes, wo einem an anderen tut und kann auffallen. Eine ehrlich gemeinte, positive Rückmeldung tut dem anderen nicht nur gut, sondern sie fördert ein wertschätzendes Miteinander. Man fühlt sich wohl und sicherer in der Gegenwart des anderen. Und genau so kann so eine Aufwärtsspirale in Bewegung gebracht werden. Ein kleiner Satz zwischen den Türen, der einander mutigt und stärkt. Da hilft die Gaben, die Eigenschaften und Talente, die Gott uns ganz individuell gegeben hat, noch mehr zu sehen und zu feiern. Vielleicht gelingt es uns so, in unserem Alltag ab und zu so eine kleine Aufwärtsspirale in Gang zu bringen.
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0: Es ist 7 Uhr.
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2: Die Nachrichten von SRF um 7 Uhr mit Livia Schmid. Knapp einen Tag nach der Sturzflut zwischen Nepal und Tibet. Nach wie vor steigen die Opferzahlen und auch immer mehr Vermisste werden gemeldet. Wird erstmals ein AfD-Politiker Ministerpräsident in einem deutschen Bundesland? Umfragen deuten darauf hin, gestern gab es das erste TV-Duell. Und das Wetter ist oft sonnig mit hohen Wolkenfeldern. In den Alpen gibt es Föhn, das Ganze bei rund 30 Grad. Mehr als 160 Todesopfer und insgesamt mehr als 1300 Vermisste. Das ist die vorläufige Bilanz nach der riesigen Sturzflut gestern im Grenzgebiet zwischen Tibet und Nepal. Die Lage ist nach wie vor unübersichtlich und das Ausmaß der Schäden ist noch nicht abschätzbar. Christian Huckel ist Professor an der Universität Zürich für Umwelt und Klima und führt auch Untersuchungen im Himalaya durch. Zur Dimension dieser Sturzflut sagt er aber:
3: Wir gehen davon aus, dass ein sehr großer Sturz ist, wahrscheinlich historisch groß, als Vergleich 10-mal oder vielleicht sogar mehr als 10-mal so groß, wie was wir gesehen haben in Platten letztes Jahr.
2: Sagt Christian Huckel von der Universität Zürich. Zu Meldungen aus der Schweiz in der Übersicht. Der Aargauer SVP-Nationalrat Andreas Glarner gibt sein Amt auf Ende Jahr ab. Auch als Parteipräsident der SVP Aargau tritt Glarner zurück, wie die Partei mitteilt. Er wolle für eine neue Generation Platz machen. Glarner ist seit 2015 Nationalrat. Die Gesamterneuerungswahl des Bundesgerichts wird verschoben. Statt im September findet sie im Dezember statt. Das teilt die Gerichtskommission des Parlaments mit. Der Grund: Sie braucht mehr Zeit für Abklärungen zur bekannt gewordenen früheren Liebesbeziehung zwischen Bundesrichterin Beatrice van de Graaf und Bundesrichter Yves Donzala. In 10 Tagen wird gewählt im ostdeutschen Bundesland Sachsen-Anhalt. Erstmals könnte die AfD in einem Bundesland einen Ministerpräsidenten stellen, denn in Umfragen hat die Partei deutlich die Nase vorn. Gestern fand das erste große Fernsehduell statt zwischen dem Kandidaten der AfD und dem Amtsinhaber der CDU. Deutschland-Korrespondentin Simon Fatzer.
4: Es ging raulos, wobei CDU-Ministerpräsident Sven Schulze versuchte, auf der Sachebene zu bleiben. Er kritisierte anhand des AfD-Wahlprogramms deren Frauenbild.
5: Die AfD sagt ganz klar, wir wollen, dass Frauen jetzt als allererstes viele Kinder kriegen. Dann sollen sie die auch noch nicht zur Schule bringen, weil sie die Schulpflicht abschaffen wollen. Das heißt, am anderen Ende Frauen zurück an dem Herd. Das ist nicht das Frauenbild, was wir hier in Sachsen-Anhalt haben wollen.
4: In seiner Antwort darauf wählt die AfD-Spitzenkandidat Ulrich Siegmund eine andere Ebene für seinen Angriff und platzierte gleich im ersten Votum Diffamierungen und Lügenbezichtigungen.
6: Die Leute haben genug davon, bevormundet zu werden. Und ich meine, die Eingangsworte waren auch gerade wieder perfekt. Völlig aus einer völlig abgehobenen Perspektive über den Wettbewerber zu urteilen, mit Fake News überhaupt sich gar nicht mit der Programmatik auseinanderzusetzen, das ist ja das, was die Gremien in diesem Land aufreißt.
4: Wir unten beim Volk, alle anderen Parteien, die Lügner, da blieb sich die AfD durchaus treu. Und sie blieb auch dabei, sich nicht konkret auf Sachliches einzulassen. Weshalb Ulrich Siegmund denn so beliebt sei, wurde CDU-Mann Sven Schulze gefragt.
5: Er schafft ein Gefühl. Er sagt, alles ist möglich. Das ist aber eine Aussage, die würde ich nie auf meine Plakate schreiben, weil es ist nicht alles möglich. Man muss realistisch mit den Menschen sprechen.
4: Die AfD aber hat Großes vor.
6: Sachsen-Anhalt ist der Beginn einer politischen Veränderung in ganz Deutschland.
4: Ob ihr der dafür wichtige Schritt in Magdeburg gelingt, zeigt sich in 10 Tagen.
2: Der US-Chip-Hersteller Nvidia hat in den letzten Monaten Milliarden verdient, dank des Booms von künstlicher Intelligenz. Nvidia machte im 2. Quartal einen Gewinn von knapp 60 Milliarden US-Dollar, wie das Unternehmen schreibt. Das ist mehr als doppelt so viel verglichen mit dem gleichen Zeitraum vor einem Jahr. Dann zum Sport, zuerst Fußball. In der letzten Qualifikationsrunde zur Champions League haben die Spielerinnen von Servette Genoa das Hinspiel gegen Sparta Prag auswärts verloren mit 2-3. Und beim Leichtathletik-Meeting Weltklasse Zürich ist Stabhochspringerin Angelika Moser Zweite geworden, hinter der US-Amerikanerin Hannah Moll. Angelika Moser stellte mit 4,85 Meter einen neuen Schweizer Hallenrekord auf. Heute Abend sind dann im Letzigrundstadion die weiteren Wettkämpfe von Weltklasse Zürich. Die Börsendaten geliefert von SIX. Der Dow Jones Index in New York hat 0,2% verloren. Der Nikkei Index in Tokio fällt um 0,2%. Der Euro wird zu 93,89 Rappen gehandelt, der Dollar zu 80,56 Rappen. Das waren Nachrichten von Radio SRF, verantwortlich Jan von Tobel.
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4: Donnerstag, 27. August, haben wir und damit auch den Welttag der Seen, was mich als Seemeidli ja besonders freut.
0: Ja, mich als Seebub auch. Wir sind also beide offenbar am See oder an Seen aufgewachsen.
4: Darum ja, Seemeidli, Seebub per Definition.
0: Ja. Und wo noch heute noch in Gemeinden, die am See liegen, und ich habe also schon von Leuten gehört, die das tatsächlich auch zum Wohnkriterium machen, so im Sinn von: Ich kann überall wohnen, Hauptsache es hat einen See oder überhaupt ein Gewässer in der Nähe.
4: Ja, also das kann ich sehr gut nachvollziehen.
0: Gleichfalls. Und am heutigen Seetag oder Welttag von der See geht es jetzt aber nicht nur so um das idyllische Leben am Gewässer oder ja, dass man es schön hat, sondern vor allem auch um Fragen, wie man diesen Gewässern Sorge haben kann.
4: Wir reden darüber in dieser Stunde in unserer Rubrik «Im Fokus». Am Mix Seemeidli Christina
0: und der Seebulb Georg.
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0: You're the best thing. We are Leo.
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0: Heute, 27. August, ist Welttag von der Seen. Und uns als Land mit vielen Seen, Seeli, Flüssen und Bächen muss das ja besonders interessieren, oder?
2: Und die ganze Welt, gerade in so einem Sommer wie jetzt, wo Wasser ja noch ein wichtigeres Thema ist geworden.
0: Ja, wenn es so heiß und trocken ist, dann geht man nicht nur gerne in den See baden, sondern ja, man fragt sich dann auch, wie geht das überhaupt weiter mit dieser Wasserversorgung?
2: Ja, und das mit dem Sorghaben zu den Gewässern ist als Thema schon länger akut. So haben die Vereinten Nationen spätestens 2024 mit der Generalversammlung beschlossen, dass man jährlich auch den Welttag der Seen eben soll zum Thema machen soll. Das Online-Portal Lehrmittelperlen schreibt immer Artikel dazu, Seen gehören doch auch zu den wichtigsten natürlichen Ressourcen von unserem Planeten.
0: Ja, gerade eben auch als Süßwasserquelle, im Gegensatz jetzt zu salzigem Meerwasser.
2: Das ist ein Punkt, und wenn wir bei Quellen sind, Informationsquellen von der UNO schreiben zum Hintergrund noch mehr. Seen werden da auch als wichtige Lebensräume bezeichnet von verschiedenen Lebenswesen und aber auch als bedrohte Gebiete, also sagen wir wegen Verschmutzung oder auch wegen Klimaveränderungen.
0: Und das Ziel des heutigen Welttags ist dann also, uns das in Erinnerung zu rufen?
2: Das, also das Bewusstsein und dann auch Schutzmassnahmen daraus abzuleiten und die ökologische Bedeutung von sogenannten stillen Gewässern auf der ganzen Welt zu unterstützen. Öffentlichkeitswirksam wird da so alle Jahre damit gemacht, indem dass man See des Jahres bekannt gibt, um eben auf auch speziell ökologische Probleme hinzuweisen.
0: Ja, aber jetzt müssen wir vielleicht schon sagen, welcher See das Jahr gekürt worden ist.
2: Stimmt. Und es ist eigentlich ein Gewässer. Also dieses Jahr heißt es um World Lake Day. Für heute zwei Organisationen die indischen Sundarbans nominiert. Das ist ein Mangrovendelta an der Küste von Indien und Bangladesch. Beschrieben wird es auch als Flusssystem und als Wattfläche, die mit Ebbe und Flut reguliert werden. Und es geht da jetzt auch um die zentrale Bedeutung von Gewässern und Feuchtgebieten und ihre Auswirkungen auf ganze Klimasysteme und am Ende auf Biodiversität.
0: Also Artenvielfalt. Mhm. Und damit am Ende ja dann auch, geht es ja dann auch um den Einfluss von Menschen. Mhm. Ja, und die Nomination, die kommt von Umweltorganisationen, hast du gesagt?
2: Ja, einerseits von der Umweltstiftung Global Nature Fund und andererseits vom internationalen Netzwerk Living Lakes, was sich also speziell um Gewässer kümmert.
0: Weltseentag oder World Lake Day, also heute am 27. August. Wir reden gerade nochmal drüber, über das Element Wasser, am halben und dann nochmal am Viertel vor.
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0: Das ist der Torren Wells mit Love is Action.
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0: Es ist heute mehrheitlich sonnig. Es hat natürlich einen Sahara-Stau in der Luft, wo die Sonne manchmal etwas trüben kann. Dabei gibt es Temperaturen um die 30 Grad.
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0: Ein Wassersystem in Indien ist gerade nominiert worden für den heutigen World Lake Day. Und da reden wir von einem ganzen Ökosystem.
2: Als See des Jahres. Und dort ist sogar ein Mix aus Süßwasser und Salzwasser.
0: Oh,
2: und
0: wow.
2: Es sei weltweit die einzige Heimat für spezielle Arten von Tiger, Delfinen oder auch Schildkröten und Fischkatzen. Und gleichzeitig gehört die Region zu den Küstenökosystemen auf der Welt, die am stärksten auch vom Klimawandel betroffen sind. Also der Meeresspiegel steige dort mit etwa 3 cm pro Jahrzehnt.
0: Das ist aber doch viel im weltweiten Vergleich, oder?
2: Ja, deutlich schneller als im globalen Durchschnitt, so schreibt auch Presseportal.de in einem Artikel. Und was das bedeutet, das sei Erosion von der Küste, Verlust von Land oder auch, dass Boden versalzt und ja, dann eben auch Süßwasser kann verloren gehen.
0: Was dann wieder zu Verlust von Trinkwasser führt, oder?
2: Ja, und auch sonst ist das Gebiet sensibel. Also Unwetter mit heftigen Windstürmen treffen in der Sonnenregion auch wieder besonders hart.
0: Also eine wichtige Botschaft für den heutigen Welttag der Seen.
2: Ja, und das mit der Rückgewinnung von Trinkwasser ist ja überhaupt eine globale Challenge. Da braucht es zum Beispiel auch wieder Entsalzungsanlage, wie man sie besonders auch im Nahen Osten kennt und von dort aus die auch in andere Teile der Welt exportiert.
0: Also Punkto See. Da gibt es ja sicher auch Beispiele bei uns in Europa, die man noch erwähnen könnte. Weißt du, auch bei uns verändert sich ja die Wasserpegel der See doch deutlich.
2: Deutlich bis dramatisch, also mit höheren Temperaturen und Veränderung von Bewölkung auch, gäbe es also eine schnellere Verdunstung jetzt von Wasser. Das wird in mehreren Berichten zum heutigen Welttag der See auch so beschrieben. Und was mir da im deutschsprachigen Raum auch noch aufgefallen ist, das ist zum Beispiel ein Bericht von den Naturfreunden Nordrhein-Westfalen zum heutigen Welttag der Seen. Die machen noch auf einen weiteren Umstand aufmerksam, wo der See und Gewässer auch noch zu arbeiten macht, nämlich Überdüngung.
0: Stichwort Landwirtschaft da. Und eigentlich auf dem Land wäre ja Dünger nützlich für das Pflanzenwachstum.
2: Ja, aber wenn jetzt viel von den gleichen Nährstoffen noch im Gewässer landen, dann führe ich das dort doch auch zu einem ungewünschten Pflanzenwachstum, nämlich Algen.
0: Das habe ich gar nicht gern, wenn die einem so ein Bein streicheln beim Schwimmen. Man muss da immer wieder korrigieren gegen das Algenwachstum und Gegensteuer geben. Jetzt nicht wegen mir, sondern wirklich zum Schutz der Gewässer.
2: Ja, und zwar aufpassen, dass das Wasser überhaupt auch nicht fest verschmutzt wird und durch unsere menschliche Freizeitaktivität auch nicht übernützt.
0: Das wären also auch noch wichtige Punkte. Speziell zum daran erinnern für den heutigen Tag der Seen. Und wir zoomen nachher noch mal näher an und schauen noch auf unsere Schweizer Gewässer, die wir zum Teil auch mit Nachbarländern teilen.
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0: Dr. Michael, Patrick, Kelly. Golden Age.
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0: Wasser. Für viele ist das Luxus, gerade dort, wo es nicht so viel Wasser gibt oder Gewässer gibt, wie bei uns in der Schweiz, im Wasserschloss von Europa.
2: Ja, und auch bei uns ist die vermeintliche Selbstverständlichkeit, gerade in einem trockenen Sommer wie diesem Jahr, auch nicht mehr so selbstverständlich auf einmal.
0: Ja, wir reden da ja auch schon von Wasserstress.
2: Ja, so bezeichnet das auch gerade das Trendforschungsinstitut GDI in einem ganz aktuellen Bericht von dieser Woche. Auch gerade.
0: Ja, das GDI, das ist das Gottlieb-Duttweiler-Institut am Zürichsee.
2: Genau, und der Begriff Wasserstress wird da noch genauer beschrieben. Es heisst da zum Beispiel auch, dass in England eine Dürre, eine Trockenheit herrscht. Oder in Südamerika hat man beim Panama-Kanal den Schiffverkehr müssen beschränken und an mehreren Plätzen auf der Welt gibt es Streit um Flüsse oder Stauseen, wenn gerade auch mehrere Staaten an so ein Gewässer angrenzen?
0: Ja, kann ich mir irgendwie noch vorstellen. Also Wasserstress bedeutet so dann auch, wann und wo das Wasser überhaupt noch zur Verfügung steht.
2: Und wer darüber kann verfügen. Da gibt es Konflikte oder es kollidieren verschiedene Bedürfnisse und es braucht zumindest Klärung. Das sieht man aktuell beispielsweise sogar an einem grossen See südlich von uns am Lago Maggiore.
0: Da werden ja Italien und auch die Schweizsee anstössen.
2: Ja, und beide haben Bedarf und Bedürfnis angemeldet. Aha. Die norditalienische Landwirtschaft zählt auf das Wasser von dort, und aber auch im Tessin hat man Bedarf. Und Reserven werden auch in der Südschweiz knapper. So braucht es neue Abkommen, die jetzt scheinbar ausgehandelt werden.
0: Kann man vorstellen, dass wahrscheinlich so am Bodensee, wo ja Deutschland, Schweiz und Österreich drum liegen, ähnliche Probleme gibt? Oder weißt du, auch am Genfersee zwischen Frankreich und der Schweiz?
2: Ja, gerade beim Genf.

0: gesehen, hat man so eine internationale Zusammenarbeit schon stärker können voranbringen nach mehr als 10 Jahren Verhandlungen.
1: Wow.
0: So gäbe es seit letztem Herbst jetzt ein Abkommen zur Regulierung von Gewässern vom Genfersee, so heisst es im GDI-Bericht auch. Und wenn da also Paris und Bern müssen darüber verhandeln, also die Regierungen, dann zeige doch das einen deutlichen Wandel. Und es geht immer mehr ums Mitreden, ums Miteinanderreden, ums Koordinieren und auch der Ausgleich von unterschiedlichen Interessen von unterschiedlichen Nationen.
1: Wasser wird eine immer wichtigere Ressource. Daran erinnert heute der Internationale Tag der Seen. Seit 2024 gibt es den offiziell, eingeführt hat die UNO.
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2: Die Nachrichten von SRF um 8 Uhr mit Livia Schmid und mit unserem Schwerpunkt heute Morgen, der verheerenden Sturzflut im Grenzgebiet zwischen Tibet und Nepal. Die Lage ist unübersichtlich, was man aber bisher weiß, wir liefern einen Überblick. Und mit dem wertvollsten Unternehmen der Welt, der Chiphersteller Nvidia, macht im zweiten Quartal mehr Gewinn und mehr Umsatz. Und das Wetter. Es ist oft sonnig mit hohen Wolkenfeldern. In den Alpen gibt's Föhn, das Ganze bei rund 30 Grad. Schlammmassen, die Häuser, Straßen und Brücken beschädigen und Fahrzeuge mitreißen. Diese Bilder erreichten die Welt gestern aus dem Grenzgebiet zwischen Nepal und Tibet. Die Zahl der Todesopfer und der Vermissten steigt weiter. Jan von Tubbel.
3: Die Lage ist nach wie vor unübersichtlich und das volle Ausmaß der Schäden ist noch nicht abschätzbar. Die Sturzflut forderte bisher mindestens 165 Todesopfer und mehr als 1300 Menschen werden noch vermisst, darunter auch hunderte Touristinnen und Touristen. Derweil sind die Rettungskräfte in Nepal und in China daran, nach Überlebenden zu suchen. Mehrere Länder haben Nepal ihre Hilfe angeboten. Die Schweiz stellt 500.000 Franken für die Nothilfe zur Verfügung. Auch die USA liefern Notunterkünfte, Wasser und andere Hilfsgüter im Wert von 500.000 US-Dollar.
2: Jan von Tobel. Das ganze Ausmaß der Sturzflut ist zwar noch nicht abzusehen, klar ist aber, die Dimension ist groß. Das sagt Christian Huckel. Er ist Professor für Umwelt und Klima an der Universität Zürich und forscht unter anderem im Himalaya.
4: In diesen Gebieten, die auch so steil sind, so viel Höhendifferenz da, ist einfach sehr viel Energie auch vorhanden und die gehen auch sehr weit. Das ist bis zu 100 Kilometer haben wir verheerende Zerstörungen gehabt. Das wäre von Platten bis an den Genfersee so als Vergleich.
2: Und dazu, was diese riesige Sturzflut ausgelöst haben könnte, sagt Huckel weiter.
4: Im Moment gehen wir davon aus, dass der Ursprung dieser Sturzflut in einem sehr großen Felssturz liegt, der große Teile auch von Eis und Gletschern mitgerissen hat, dass sich dadurch diese große Sturzflut gebildet hat, die dann dermaßen verheerende Schäden angerichtet hat.
2: Sagt Christian Huckel von der Universität Zürich. Zu drei Meldungen aus der Schweiz in Kürze. Der Aargauer SVP-Nationalrat Andreas Glarner gibt sein Amt auf Ende Jahr ab. Auch als Parteipräsident der SVP Aargau tritt Glarner zurück, wie die Partei mitteilt. Er wolle für eine neue Generation Platz machen. Glarner ist seit 2015 Nationalrat. Die Gesamterneuerungswahl des Bundesgerichts wird verschoben. Statt im September findet sie im Dezember statt. Das teilt die Gerichtskommission des Parlaments mit. Der Grund, sie braucht mehr Zeit für Abklärungen zur bekannt gewordenen früheren Liebesbeziehung zwischen Bundesrichterin Beatrice van der Graaf und Bundesrichter Yves Donzella. Im Kanton Glarus stehen die Skilifte in Braunwald in der nächsten Wintersaison still. Der Verwaltungsrat hat sich am Abend an der Generalversammlung durchgesetzt. Laut diesem rentiert der Betrieb der Skilifte nicht mehr, unter anderem wegen Schneemangels. Der US-Chip-Hersteller Nvidia hat in den letzten Monaten Milliarden verdient, dank des Booms von künstlicher Intelligenz. Nvidia machte im zweiten Quartal einen Gewinn von knapp 60 Milliarden US-Dollar, wie das Unternehmen schreibt. Das ist mehr als doppelt so viel verglichen mit dem gleichen Zeitraum vor einem Jahr. Auch der Umsatz hat sich mehr als verdoppelt. Zum Sport, zuerst Fußball. In der letzten Qualifikationsrunde zur Champions League haben die Spielerinnen von Servette Genoa das Hinspiel gegen Sparta Prag auswärts verloren mit 2:3. Und beim Leichtathletik-Meeting Weltklasse Zürich ist Stabhochspringerin Angelika Moser Zweite geworden, hinter der US-Amerikanerin Hannah Moll. Angelika Moser stellte mit 4,85 Meter einen neuen Schweizer Hallenrekord auf. Heute Abend sind dann im Letzigrundstadion die weiteren Wettkämpfe von Weltklasse Zürich. Zu den Börsendaten, geliefert von SIX, der Dow Jones Index in New York hat 0,2% verloren. Der Nikkei Index in Tokio fällt um 0,2%. Der Euro wird zu 93,90 gehandelt und der Dollar zu 80,58. Das waren Nachrichten von Radio SRF, verantwortlich Jan von Tobel.
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0: Wir sind in der letzten Augustwoche. Ist uns gerade aufgefallen beim Blick auf den Kalender?
5: Oder sagen wir die letzte Voll-Augustwoche. Okay. Am nächsten Montag ist auch noch so ein bisschen August. Mhm. Und dann wird es der September. Mhm. Und jetzt können wir also im Herbst dann wirklich bald Platz machen.
0: Ja, oder einfach schon mal Herbstpläne machen.
5: Ja, da gibt es doch schon noch so der ein oder andere Anlass, so im Spätsommer bis in Herbst rein, oder?
0: Hey, einer von meinen Favoriten. An dem einen oder anderen Ort gibt es jetzt ja gerade Kilbi.
5: Stimmt. Und bei mir in der Nähe gibt es im September sogar ja noch eine Äpfelkilbi.
0: Äpfelkilbi? Was ist denn das?
5: Hast du noch nie gehört?
0: Nein.
5: Komm jetzt.
0: Noch nie gehört.
5: Also ich vorher auch nicht. Da gehst du auf einen Bauernhof und dort wird der Äpfel so richtig zelebriert. Also kannst du auch dort die Felder und so. Und dann kann man zusammen hocken und zusammen etwas essen, trinken. Und vor allem feine Äpfelküchle gibt es dort.
0: Oh, das wäre vielleicht auch noch etwas für mich. Mhm. Hey, September ist ja auch Erntezeit. Eben. Wir können uns also nach dem Hochsommer jetzt auch auf den Herbst einstimmen. Und am Mic begleitet dich durch den heutigen Spat-Sommertag Christina Brenner.
5: Und der Georg Hoffmann.
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0: Love is the more excellent way, Babby Mason.
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0: Heute geht es um die Bibelstelle aus dem Jeremia 31, der Vers 14. Dazu gibt es Gedanken von der Miriam Merz und dem Thomas Zink.
2: Mein Volk soll satt werden von meinen guten Gaben. Darauf gebe ich der Herr mein Wort.
3: Ein sehr ermutigender Vers, den wir hier lesen aus dem Jeremia-Buch. Der Text ist überschrieben mit Hoffnung auf Wiederherstellung, oder das Kapitel 31 von Jeremia. Und es geht darum, dass Gott dem Volk wie in Aussicht stellt, dass es eine Rückkehr wird geben aus dem Exil und dass Freude wird quasi gewinnen über Klage. Also es ist ein Trostbuch, der ganze Kontext, Verse Kapitel 30 bis 33.
4: Ja, und Gott redet das ja genau in eine Situation rein, wo sie eigentlich das Gegenteil gerade erleben. Also sie erleben Hunger, Not und Verzweiflung. Und Gott da ein Stück weit wieder so ein bisschen Licht an den Horizont gibt. Und er sagt ja auch nicht einfach, ich werde dann irgendwann mal wieder genug haben, sondern er sagt, ich werde satt werden. Und ich gebe mein Wort dafür. Mhm. Was ich eigentlich schon eine krasse Zusage finde, ja. Wenn Gott sein Wort gibt, und es wird passieren.
3: Ja, in einer anderen Übersetzung habe ich sogar gelesen, dass quasi die Rede ist vom Fett, vom Fleisch, was im alten Orient eigentlich für den Überfluss gestanden ist. Also sagt Gott eigentlich, ihr werdet nicht nur genug haben, wie du sagst, sondern sogar im Überfluss, was auch immer ein bisschen spannungsvoll ist. Könnte man auch ganz schwierige Theologien daraus bauen, weil man das ja nicht immer einfach so einfordern oder uns das einfach zusteht. Uns sowieso nicht. Wir sind ja da auch nicht die, die angesprochen sind in dem Text im Alten Testament. Und gleich wird er ihnen wieder geben. Das ist natürlich mega hoffnungsvoll in ihre Situation.
4: Ja, und sie sind ja eigentlich verzweifelt in dieser Situation. Und in der Verzweiflung kommt ja oft der Gedanke, hey, hat Gott mich eigentlich vergessen? Und das ist wie wieder etwas, wo Gott sagt, hey, ich kann euch im Fall nicht vergessen. Das ist nicht das Ende. Das Ende wird gut sein. Mhm. Und für das gebe ich euch das Wort. Und Minimum den Übertrag könnten wir heute ja machen. Ja. Sagen, dass wir glauben, am Ende der Zeit, wenn Jesus wiederkommt, wird es gut sein, weil er es wieder gut macht. Ja. Auch wenn jetzt auch wir viele Momente erleben, die schwierig sind und wo wir das Gefühl haben, manchmal, dass Gott uns vergessen hat. Aber auch dort sagt Jesus uns etwas anderes zu.
3: Also das ist ja sowieso eine Linie, die man durch die ganze Bibel sieht, oder? Das Volk Israel ja schon hin und her, sind sie wieder nahe bei Gott und fühlen sich gesehen und treibt und loben ihn und nachher ist wieder, hey, wo bist du eigentlich? Und ein bisschen etwas von dem erleben wir auch. Aber zu wissen, wie es am Schluss rauskommt und dass sich das Reich Gottes wird vollenden und wir wirklich weiter im Überfluss haben, das ist natürlich mega hoffnungsvoll.
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0: Das ist Musik aus der Schweiz, der Joel Goldenberger mit Rush Inside.
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0: Es hat heute Sahara-Staub und teilweise auch Wolkenfelder. Sonst gibt es aber viel Sonnenschein bei etwa 30 Grad.
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0: Das Wetter kommt bei uns im Radio Live Channel ja ganz unspektakulär, muss man fast schon sagen, aus dem Studio und jetzt nicht so wie bei SRF vom Dach.
2: Eigentlich ja schade, weil ich fände es super, wenn du am halben schnell auf das Dach bei uns würdest springen. So, wir haben ja auch ein schönes Dach hier im Gewerbeareal Witzberg, Pfäffiken, und könntest von dort aus senden. Oder?
0: Ja, super, eine gute Idee. Mhm. Es gibt einmal sicher ein bisschen Abwechslung.
2: Ja.
0: Wir könnten ja den Chef mal vorschlagen.
2: Wäre schon an der frischen Luft.
0: Hat nur Vorteile. Hey, aber apropos SRF Meteo, dort hat sich ja gestern eine Wetterlegende in wohlverdienten Ruhestand verabschiedet.
2: Ja, 34 Jahre lang hat der Thomas Buchli das Wetter gemacht dort und ist also gestern gebührend verabschiedet worden mit Kuchen und Nebelmaschinen und gefühlt dem ganzen Meteo-Team. Also, wenn ich pensioniert werde, werde ich dann auch so mindestens so einen Abgang.
0: Ist gut. Ich notiere es mir, Georg. Aber bei dir fahren wir dann natürlich noch mit Fanfaren und Bürotechnik auf.
2: Sogar. Oder LED und Drohnenfeuerwerk.
0: Mindestens.
2: Also, aber jetzt habe ich noch ein paar Jahre bis zur Pensionierung.
0: Ja, Gott sei Dank, Georg. Live-Channel ohne dich, das wäre doch mindestens so schlimm wie Meteo ohne den Thomas Buchli.
2: Oh wow.
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0: 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Chris Cron featuring Dana Tay.
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0: Alte Freundschaften sind die besten. Das ist die Aussage vom Song «Old Friends» von Ben Rector. Nichts gegenüber einer Freundschaft, die schon seit der Kindheit besteht. Im Podcast «Song Reaction» haben Janine, Juni und Andi über den Song und um das Thema Freundschaft diskutiert.
2: Es gibt einfach viele Leute, die ins Erwachsenenleben hineingehen und das nicht haben. Mhm. So tiefe Freundschaften. Und wirklich auch leiden unter dem. Wie findest du in deinen 20er, 30er, 40er noch neue Freunde? Das ist gar nicht so einfach. Ja, ich weiss, dass das ein Leiden ist. Und ich habe auch gelitten unter dem. Ich habe wirklich, mal mich erinnert, 20 Jahre lang immer wieder, das war so mein Wunsch an Gott, hey, ich wünsche mir eine beste Freundin. Das hätte ich so gern. Und ich hatte so Angst gehabt, dass das nie mehr kommt, dass dann alle besetzt sind. Weißt du, so bist noch so eine gute Kollegin von ihr, aber so eine richtig nahe Freundschaft. Und ich habe das gefunden und ich bin so unglaublich dankbar für das, dass mich dann eben die einen Ziele da dann so ein bisschen aufregen, weil ich so das Gefühl habe, hey, das kannst du wie nicht abwerten. Gewisse Menschen brauchen einen Moment. Und genau.
3: Aber wir können es ihm auch nicht absprechen, wenn er es so erlebt hat und seine Gefühlswelt ist, wo er vielleicht merkt, die sind mir so wichtig und mit denen habe ich etwas erlebt, wo ich nicht missen möchte. Oder? Es ist wie so, ich finde es schwierig, wenn man es ausspielt.
2: Ja,
3: gegen
2: einen. Wie, also, wenn, wie, das wie kommt so, schon so ein bisschen finde ich.
4: Vielleicht meint er auch einfach
2: you
4: so,
2: you can't make old friends. Also das ist schon, du kannst keine, also eben die alten, die tiefen Freundschaften. Ja.
4: Es ist, glaube ich, einfach auch so ein Ding. Ah, weißt du noch früher dort über den blauen Sandkasten? Oder ah, dann der Schulweg, wo dort die Titanic gestanden ist, wo wir immer den Stein dran gekickt haben. Oder weißt du, also irgendwie so die, so das, weißt du noch die Lehrerin dort? Und also so die alten Erinnerungen, die du halt, ja, die kannst du jetzt mit jemandem so nicht mehr teilen. Aber ja, es ist in dem, es sagt ja eben, über die Tiefe sagt es nichts aus.
3: Ja.
4: Aber ich finde, was der Song zeigt, ist, wie wichtig, was du jetzt gesagt hast, Shani, wie wichtig, dass gute Freunde halt sind.
2: Ja.
4: Und das finden und ob jetzt die alt oder neu sind. Haben ihr das auch schon gehabt, dass ihr Leute treffen und es funktioniert einfach gerade, die Chemie stimmt zwischen diesen zwei Männern? Also, was ich
2: ja.
4: So, und dann ist so, ah, du bist jetzt eine neue Freundin oder ein neuer Freund, weil irgendwie es passt gerade und die Person kennst du vielleicht erst ein Jahr, zwei Jahre, aber fühlst dich schon verbunden, als wärst du 30 Jahre lang irgendwie.
2: Ich habe das genau das Jahr erlebt mit 39, dass ich eine Frau kennengelernt habe und habe wirklich ab dem ersten Moment gedacht, dich finde ich spannend. Ja. Mit dir wäre ich mega gerne befreundet. Und sie anscheinend auch. Und jetzt haben wir ein paar Mal abgemacht, also als Familie. Und jetzt haben sie eingeladen an 40. Geburtstag.
0: Freundschaft. Ein wichtiges und manchmal auch schwieriges Thema. 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
0: Und das ist der Song, der zu reden gegeben hat. Old Friends von Ben Rector.

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2: Die Nachrichten von SRF um 9 Uhr mit Livia Schmid. Die Lage ist unübersichtlich nach der Sturzflut im Grenzgebiet zwischen Nepal und Tibet. Klar ist aber, das Ausmaß ist groß. Der Boom bei der künstlichen Intelligenz sorgt beim Chiphersteller Nvidia für einen doppelten Gewinn. Wir fragen nach, wie nachhaltig die Investitionen in KI sind. Und das Wetter? Es ist oft sonnig mit hohen Wolkenfeldern. In den Alpen gibt es Föhn, das Ganze bei rund 30 Grad. Schlammmassen, die Häuser, Straßen und Brücken beschädigen und Fahrzeuge mitreißen. Diese Bilder erreichten die Welt gestern aus dem Grenzgebiet zwischen Nepal und Tibet. Die Zahl der Todesopfer und der Vermissten steigt weiter. Jan von Tobel.
3: Die Lage ist nach wie vor unübersichtlich und das volle Ausmaß der Schäden ist noch nicht abschätzbar. Die Sturzflut forderte bisher mindestens 165 Todesopfer und mehr als 1300 Menschen werden noch vermisst, darunter auch hunderte Touristinnen und Touristen. Derweil sind die Rettungskräfte in Nepal und in China daran, nach Überlebenden zu suchen. Mehrere Länder haben Nepal ihre Hilfe angeboten. Die Schweiz stellt 500.000 Franken für die Nothilfe zur Verfügung. Auch die USA liefern Notunterkünfte, Wasser und andere Hilfsgüter im Wert von 500.000 US-Dollar.
2: Jan von Tobel. Das ganze Ausmaß der Sturzflut ist zwar noch nicht abzusehen, klar ist aber, die Dimension ist groß. Das sagt Christian Huckel. Er ist Professor für Umwelt und Klima an der Universität Zürich und forscht unter anderem im Himalaya.
4: In diesen Gebieten, die auch so steil sind, so viel Höhendifferenz da, ist einfach sehr viel Energie auch vorhanden und die gehen auch sehr weit. Das ist bis zu 100 Kilometer haben wir verheerende Zerstörungen gehabt. Das wäre von Blatten bis an den Genfersee so als Vergleich.
2: Sagt Christian Huckel von der Universität Zürich. Der US-Chip-Hersteller Nvidia hat in den letzten Monaten Milliarden verdient, dank des Booms von künstlicher Intelligenz. Nvidia machte im zweiten Quartal einen Gewinn von knapp 60 Milliarden US-Dollar, wie das Unternehmen schreibt. Das ist mehr als doppelt so viel verglichen mit dem gleichen Zeitraum vor einem Jahr. Auch der Umsatz hat sich mehr als verdoppelt. Wie nachhaltig ist dieses Wachstum? Das sei auch an den Finanzmärkten die große Frage, sagt Wirtschaftsredaktor Damian Rast.
5: Klar ist, die Investitionen in KI, die sind weiterhin enorm und in den aktuellen Zahlen gibt es keine Anzeichen für einen abrupten Einbruch. Nvidia rechnet sogar damit, dass der Umsatz im kommenden Geschäftsjahr nochmals um rund 70% wächst. Auch die großen Technologiekonzerne, die investieren weiterhin hunderte Milliarden Dollar in Rechenzentren und KI-Infrastruktur. Aber klar, irgendwann muss sich zeigen, ob sich diese riesigen Investitionen auch wirtschaftlich auszahlen. Grundsätzlich spricht momentan vieles dafür, dass KI eine der wichtigsten oder die wichtigste technologische Entwicklung der kommenden Jahre oder Jahrzehnte bleibt. Und die offene Frage ist daher, denke ich, weniger, ob KI wieder verschwindet, sondern mehr, ob der Ausbau der Infrastruktur weiterhin in diesem enormen Tempo weitergehen kann.
2: Nun zum Schweizer Energiekonzern Alpiq. Der hat im ersten Halbjahr wieder mehr Gewinn gemacht, nämlich 123 Millionen Franken. Das sind 16% mehr als im ersten Halbjahr 2025, teilt Alpiq mit. Im letzten Jahr war der Gewinn eingebrochen. Dies auch, weil das Kernkraftwerk Gösgen ausgefallen war, an dem Alpiq beteiligt ist. Der Umsatz von Alpiq ist in den Monaten von Januar bis Juni 2026 ähnlich hoch ausgefallen wie zur gleichen Zeit im Jahr davor. Er betrug 3,1 Milliarden Franken. Sie war bekannt für ihre farbigen Punkte, die japanische Künstlerin Yayoi Kusama. Nun ist sie im Alter von 97 Jahren gestorben. Das hat das nach ihr benannte Museum in Tokio mitgeteilt. Sie starb bereits Mitte August in einem Spital in Tokio. Kusama gehört zu den wichtigsten japanischen Künstlerinnen der Nachkriegszeit. Ihr Werk wurde weltweit in bedeutenden Museen ausgestellt. In der Schweiz zuletzt letztes Jahr in der Fondation Baehler. Zu den Devisenkursen von SIX. Der Euro wird zu 93,88 Rappen gehandelt, der Dollar zu 80,55 Rappen. Und das Wetter, trotz hoher Wolkenfelder und Sahara-Staub, scheint heute oft die Sonne. Nur am Alpensüdhang ist es teils bewölkt. In den Alpen bläst kräftiger Föhn. Die Temperatur rund 30 Grad. Das waren Nachrichten von Radio SRF. Verantwortlich Jan von Tobel.
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0: Wenn ich so draußen in der Natur unterwegs bin, dann tut es mir auch schon ein bisschen im Herzen weh. Klar, die Wiesen sind jetzt wieder grün, seit es ein bisschen geregnet hat, aber die Bäume, die sehen zum Teil aus, wie wenn es schon tiefer Herbst wäre. Wir werden echt unsere Wälder aussehen nach dem heissen, trockenen Sommer. Erholen sie sich wieder? Antworten gibt es in dieser Stunde mit mir am Mik. Ich bin Christina Frenner.

0: Terri-Anne, You Remain. Unser Wald, der sieht nicht mehr überall gleich aus. Am einen Hang, da sind die Bäume noch grün, aber vielleicht unmittelbar daneben ist alles braun. Der trockene Sommer setzt aktuell vielen Bäumen stark zu. Aber warum kommen scheinbar die einen besser mit der Hitze und Trockenheit aus als andere? Über das haben wir mit dem Ansgar Kamen geredet. Er ist Professor für physiologische Pflanzenökologie an der Uni Basel.
1: Prinzipiell muss jeder Baum mit Wasser versorgt sein, sonst trocknet er irgendwann aus. Das können Sie in einem ganz einfachen Experiment zu Hause machen. Schneiden Sie einfach einen Ast ab und legen den bei sich auf den Küchentisch. Sie werden sehen, ziemlich egal von welchem Baum Sie das machen, sobald Sie den Ast abschneiden, also ihn quasi von der Wasserversorgung aus dem Boden trennen, ist dieser Ast innerhalb von 1 bis 2 Tagen ausgetrocknet. Jetzt unterscheiden sich verschiedene Baumarten aber in der Tat recht gravierend in ihrer Fähigkeit, Trockenheit zu ertragen.
0: Entscheidend zeigt dabei vor allem, wie gut ein Baum überhaupt noch ans Wasser rankommt. Und das hängt unter anderem von den Wurzeln ab.
1: Das bedeutet, wenn Sie jetzt auf den Wald schauen, da sehen Sie einzelne Baumarten, die sind noch grün, oder auch einzelne Hänge, die sind noch grün. Und daneben stehen Baumarten, die sind braun, oder das sind auch ganze Hänge, die braun sind. Und das deutet eigentlich darauf hin, dass die Hänge, die braun sind, da stehen Bäume, denen ist das Wasser ausgegangen, entweder weil der Boden flachgründig ist oder weil sie relativ flache Wurzeln haben. Und die Hänge, die noch grün sind, da ist der Boden tiefgründiger. Das heißt, da ist einfach ein größerer Wasservorrat, der es den Bäumen erlaubt, die Trockenheit etwas länger aushalten zu können.
0: Und da haben wir auch gerade die Erklärung dafür, warum man die Folgen von der Trockenheit bei einem Baum nicht gerade von außen sieht. Aber die Frage stellt sich ja doch, können sich denn die Bäume nicht selber an die Bedingungen anpassen? Der Ansgar Kamen sagt, ein Stück weit sei das schon möglich.
1: Da gibt es ein gewisses Spektrum innerhalb dessen, die Bäume sich an trockenere Bedingungen anpassen können, aber das braucht ein bisschen Zeit. Und es gibt natürlich gewisse Grenzen, innerhalb derer das stattfinden kann.
0: Tönt ja zuerst mal recht hoffnungsvoll. Aber eben, es gibt auch Grenzen. Und da kommt auch die Klimaveränderung zum Tragen.
1: Im Moment ist es so, dass wir in der Schweiz von einer Klimaerwärmung jetzt schon sprechen, die 3 Grad über der Norm liegt. Wir sehen massiv trockenere Bedingungen im Sommer. Und ich denke, das geht über das hinaus, was manche Baumarten, wie zum Beispiel die Buche an einigen Standorten, mit dieser phänotypischen Plastizität oder ihrer Fähigkeit zur Anpassungen in der Lage sind.
0: Der Wald kann sich also anpassen, aber nicht unbegrenzt. Welche Bäume also in Zukunft noch bei uns können wachsen und ob wir da vielleicht sogar mit nicht heimischen Baumarten müssen rechnen müssen, das ist die grosse Frage, die sich auch Experten wie der Ansgar Kamen stellen. Aber dazu tun gerade noch mehr, kurz nach 9:30.

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0: Heute gibt es viel Sonne, nur ab und zu ein bisschen getrübt von Sahara-Staub oder ein paar Wolkenfelder. Temperaturen sind um die 30 Grad.
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0: Der Schweizer Wald verändert sich, so wie sich auch das Klima ändert. Die Frage ist nur, wie stark sollen die Menschen etwas dagegen machen? Oder lassen die Natur gescheiter selber machen? Wir haben mit dem Professor für physiologische Pflanzenökologie an der Uni Basel, Ansgar Kamen, geredet. Und von ihm wollen wissen, wie dann der Wald in 50 oder 100 Jahren könnte aussehen.
2: Ich denke, da gibt es verschiedene Möglichkeiten. Nicht einheimische Baumarten gezielt forstwirtschaftlich jetzt einzubringen, ist sicherlich eine Möglichkeit. Am anderen Ende des Spektrums kann man natürlich auch sagen, gut, wir belassen den Wald ein Stück weit sich selber. Aber auch da, denke ich, wird es in den nächsten Jahrzehnten dann zu massiven Veränderungen kommen.
0: Also man könnte den Wald sich selber überlassen oder man könnte ihm auch helfen. Der Experte sagt aber, dass sich der Wald so oder so verändert.
2: Wenn sich das Klima weiterhin so entwickelt, wie wir das in den letzten 15, 20 Jahren beobachtet haben, wird ein Großteil unseres Waldes, wenn wir ihn nicht gezielt mit nicht heimischen Arten aufforsten, eher in diesen savannenartigen Zustand übergehen.
0: Also wie eine Art tropische Graslandschaft könnte entstehen, wo dann weniger Bäume stehen. Außer man pflanzt eben resistentere Bäume. Und das klingt jetzt ziemlich dramatisch. Und trotzdem, der Wald, der bleibt uns erhalten. Er könnte einfach in Zukunft ein bisschen anders aussehen als heute.
2: Der Wald wird nicht verschwinden, so schnell geht das nicht. Und wir sind immer noch, auch wenn man davon ausgeht, dass sich das Klima weiterhin erwärmt und dass die Sommer weiterhin trocken sind, sind wir immer noch in einem Klima, in dem Wald existieren wird. Aber wir müssen uns bewusst sein, dass was wir jetzt 2026 erlebt haben, das ist keine einmalige Störung.
0: Der Ansgar Kamen sagt, dass sich das in den nächsten Jahren sogar noch zuspitzen kann. Und eigentlich weiss niemand so genau, was die Veränderungen noch machen können mit dem Wald.
2: Die Situation ist heute anders, denn wir befinden uns in einer Zeit kontinuierlicher, und zwar doch relativ schneller Veränderungen. Und das ist das, was auch so die Herausforderung ist für die Menschen, die sich beruflich mit dem Wald beschäftigen. Denn wir wissen nicht so genau, wo es hingeht und wir bewegen uns eigentlich heute schon außerhalb unseres Erfahrungsbereichs.
0: Der Wald, der bleibt uns also auch in Zukunft noch erhalten, aber vielleicht eben nicht mehr so, wie wir ihn jetzt kennen. Und genau da, sagt der Ansgar Kamen, liegt die grosse Herausforderung. Wir können zwar beeinflussen, wie der Wald von morgen aussieht, indem wir nicht heimische Baumarten pflanzen, aber wir wissen noch nicht genau, welches Klima dann in Zukunft auch noch auf unseren Wald zukommt.

0: darüber, wie man wieder in die Ruine kommen kann.
1: Ja, voll. Ich meine, nehmen wir eine typische Situation. Mhm. Der Tag, der ist schon komplett voll gewesen und du merkst, wie das Kind irgendwann einfach nur noch explodiert. Und selber kannst du das gar nicht mehr handeln, weil du eben auch selber völlig gestresst bist. Ja. Und dort ist eben das Thema Selbstregulation wichtig, dass man immer wieder einen Moment im Alltag findet, wo man zur Ruhe kommen kann.
0: Ja, ist aber schon noch schwierig, oder? Das irgendwie einplanen. Hast du irgendeinen kleinen Punkt, wo du kannst sagen, hey, das hat mir gerade die Augen geöffnet im Gespräch?
1: Hey, ich gebe dir einfach ein Stichwort. Zimmerstunde. Wir daheim, wir haben die schon, aber ja, ich merke einfach, ich würde die gerne noch weiter ausbauen. Und dann ist da noch eine andere Erkenntnis gekommen. Wie sollen meine Kinder sich regulieren, wenn ich das selber schon viel zu wenig mache?
0: Mm.
1: Also ganz wichtig, nur wenn ich selber die Momente von der Ruhe einplane, kann ich meinen Kindern das vorleben und das eben auch prägen.
0: Klingt nach Erfolg, wo der Eltern auch einen gewissen Druck vielleicht wegnimmt. Wenn du dich also im Familienalltag gestresst und überfordert fühlst, dann ist die Folge heute für dich. 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
1: Die Nachrichten von SRF um 10 mit Basil Koller. Die Schweiz soll sich im Ernstfall verteidigen können, auch mit Hilfe von Drohnen und Robotik. Deshalb schafft die Armee eine neue Rekrutenschule und ein Bataillon. Sie sollen sich auf die Bereiche Drohnenaufklärung, Wirkung und Abwehr spezialisieren. Das haben Bund und Armee heute bekannt gegeben bei der Vorstellung der Neuerungen auf dem Waffenplatz in Thun. Ziel des neuen Kompetenzzentrums für unbemannte Systeme sei, neue Technologien schneller zu entwickeln, zu erproben und in die Truppe zu integrieren. Das Verteidigungsministerium sagt, Drohnen seien zunehmend wichtig bei der hybriden Konfliktführung. Auch in der Schweiz gäbe es immer mehr Drohnenflüge über militärischen und kritischen Infrastrukturen. Wer ein Studium an einer Universität oder Fachhochschule abschließt, hat danach häufiger Mühe, eine Stelle zu finden. Ein Jahr nach Studiumsabschluss waren letztes Jahr deutlich mehr Absolventinnen arbeitslos als zwei Jahre zuvor. Das zeigen Zahlen des Bundes. Manuela Burgermeister mit den Einzelheiten.
2: Arbeitslose Ingenieurinnen, Sprachwissenschaftler oder Biologinnen. Das Bundesamt für Statistik hat untersucht, wie viele Hochschulabsolventinnen und Absolventen ohne Stelle sind, ein Jahr nachdem sie ihr Studium abgeschlossen haben. Dabei zeigt sich durchs Band, dass die Stellensuche schwieriger geworden ist in den letzten Jahren. Nur bei wenigen Studienrichtungen sieht das anders aus. Lehrpersonen etwa finden nach wie vor meistens eine Stelle. Im Schnitt lag die Arbeitslosenquote der Absolventinnen eines Unistudiums 2025 bei 6,4%, bei Absolventen einer Fachhochschule bei 4,9%. In der Befragung gaben viele Absolventinnen und Absolventen an, die fehlende Berufserfahrung sei ihr größtes Problem bei der Stellensuche. Öfter als früher nennen sie aber auch die wirtschaftliche Situation.
1: Und in den Kurzmeldungen bleiben wir zuerst beim Stellenmarkt. Unternehmen in der Schweiz hatten im zweiten Quartal knapp 5,7 Millionen Beschäftigte. Die Zahl stieg im Vergleich zum Vorjahreszeitraum um 2%, meldet das Bundesamt für Statistik. Auch die Zahl der offenen Stellen hat zugenommen. Und jetzt zu einem anderen Thema. Der Kanton Bern hat im nationalen Parlament eine Standesinitiative eingereicht. Sie verlangt, dass die Verteidigungsausgaben während 10 Jahren mindestens 2% des Bruttoinlandproduktes betragen, teilt die Berner Regierung mit. Das wäre mehr als eine Verdoppelung. Die Börsendaten von SIX, der Swiss Market Index, liegt im Moment bei 14.428 Punkten, minus 0,8%. Der Euro wird zu 93,96 Rappen gehandelt, der Dollar zu 80,59 Rappen. Das Wetter? Es ist oft sonnig mit hohen Wolkenfeldern. Die Temperatur liegt um 30 Grad, in den Alpen kommt Föhn auf. Das waren Nachrichten von Radio SRF, verantwortlich Jan von Tobel.
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3: Wir kennen sie doch alle, die vielgenannte Abwärtsspirale. Wenn alles scheinbar nur noch abwärts geht und weitere Kreise zieht, eben gegen oben. Aber wie wäre es mal umgekehrt, nämlich mit einer Aufwärtsspirale? Gedanken gemacht hat sich dazu unsere aus dem Lebenssprecherin Lea Stricker. Hörst sie dann etwa am Viertel ab? Packen wir sie an, die 10 Stunden. Ich bin Christina Freiner.
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1: Den Begriff der Abwärtsspirale haben wahrscheinlich viele schon gehört. Wenn das eine negative Erlebnis, Wort oder eine Tat zu der nächsten unguten Sache führt und sich so abschaukelt und immer blöder, negativer, voller Streit und Verletzungen wird. Ich lade dich ein zu einem kleinen Gedankenexperiment. Stell dir vor, was passiert, wenn wir das umkehren können. Umkehren zu einer Aufwärtsspirale. Wenn das eine nette Wort, die eine aufmerksame Tat, die liebevolle Zustimmung, einen Gefallen machen, einen wohlwollenden Blick oder das Mithelfen zu der nächsten guten Tat, zu noch mehr guten Wort oder Gesten führt. Und sich so allmehr gegen auf statt gegen runter schaukelt. Nicht aus Pflicht, sondern einfach aus Freude daran, am anderen gut zu tun und den Fokus aufs Positive zu setzen. In meinen Augen eine mega schöne und hoffnungsvolle Vorstellung. In so einem Miteinander bin ich auf alle Fälle gern. Wenn es eine Atmosphäre ist von Freude, Frieden, Wohlbefinden und Sicherheit. Darum habe ich mir vorgenommen, dass wenn mir etwas Positives oder Gutes an jemandem auffällt, dass ich diesen Gedanken nicht nur bei mir im Kopf behalte, sondern da einer Person zwischen ihnen auch mal sage. Zum Beispiel, du bist so eine positive Person. So cool, wie du kannst Sachen locker und mit Humor nehmen. Das hast du gut oder schön gemacht. Cool, wie du anpackst. Du hast so einen schönen Umgang mit Menschen. Mir gefällt dein Humor. Inspirierend, wie du kannst vergeben, wie du kannst zulassen, wie du mitfühlst. Es gibt so viel Schönes, wo einem an anderen tut und kann auffallen. Eine ehrlich gemeinte, positive Rückmeldung tut dem anderen nicht nur gut, sondern sie fördert ein wertschätzendes Miteinander. Man fühlt sich wohl und sicherer in der Gegenwart des anderen. Und genau so kann so eine Aufwärtsspirale in Bewegung gebracht werden. Ein kleiner Satz zwischen den Türen, der einander mutigt und stärkt. Da hilft die Gaben, die Eigenschaften und Talente, die Gott uns ganz individuell gegeben hat, noch mehr zu sehen und zu feiern. Vielleicht gelingt es uns so, in unserem Alltag ab und zu so eine kleine Aufwärtsspirale in Gang zu bringen.
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1: Es hat heute Sahara-Staub und teilweise auch Wolkenfelder. Sonst gibt es aber viel Sonnenschein bei etwa 30 Grad.
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1: Das Wetter kommt bei uns im Radio Live-Channel ja ganz unspektakulär, muss man fast schon sagen, aus dem Studio und jetzt nicht so wie bei SRF vom Dach.
2: Eigentlich ja schade, weil ich fände es super, wenn du am halben schnell auf das Dach bei uns würdest springen. So, ja, ein schönes Dach da im Gewerbeareal Witzberg, Pfäffik, und könntest von dort aus senden.
1: Ja, super, eine gute Idee. Mhm. Es gibt auch mal sicher ein bisschen Abwechslung.
2: Ja.
1: Wir können es ja den Chef mal vorschlagen.
2: Wäre schon an der frischen Luft.
1: Hat nur Vorteile. Hey, aber apropos SRF Meteo, dort hat sich ja gestern eine Wetterlegende in wohlverdienten Ruhestand verabschiedet.
2: Ja, 34 Jahre lang hat der Thomas Buchli das Wetter gemacht dort und ist also gestern gebührend verabschiedet worden mit Kuchen und Nebelmaschinen und gefühlt im ganzen Meteo-Team. Also, wenn ich pensioniert werde, werde ich auch so mindestens so einen Abgang.
1: Ist gut. Ich notiere es mir, Georg. Aber bei dir fahren wir dann natürlich noch mit Fanfaren und Bürotechnik auf.
2: Sogar. Oder LED und Drohnenfeuerwerk.
1: Mindestens.
2: Also, aber jetzt habe ich noch ein paar Jahre bis zur Pensionierung.
1: Ja, Gott sei Dank, Georg. Live-Channel ohne dich, das wäre doch mindestens so schlimm wie Meteo ohne den Thomas Buchli.
2: Oh wow.
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1: Wir haben wie die meisten Radios auch sehr viel Musik im Programm, aber bis jetzt noch keine KI-Musik.
2: Und auch noch keine KI-Moderation, also wir sind keine Bots.
1: Nein, wir sind reale Menschen.
2: Und klar, wir wissen um Debatten von KI, den Radios und so weiter.
1: Ja, und auch in der Musik-Hitparade.
2: Genau, da gibt es jetzt aber auch einen Gegentrend. Gerade erst hat Australien dazu Schlagzeilen gemacht. Australien wird künftig verhindert, dass KI in die Musikcharts reinkommt.
1: So wird also nicht mehr die menschliche Kunst konkurrenziert.
2: Kann man so aus dem Entscheid herauslesen. Der zuständige Verband von der Musikindustrie in Australien hat den Verhaltenskodex geändert und verboten, dass sie so demnächst in den Charts die Musik, die vollständig oder hauptsächlich von künstlicher Intelligenz erschaffen worden sind. Mhm. Aber weiter erlaubt in den Charts sind Aufnahmen, die KI nur als Hilfsmittel gedient. Das meldet Deutschlandfunk Nova in einem Artikel.
1: Aha, also doch noch ein bisschen künstliche Intelligenz.
2: Als Unterstützung quasi. Und Auslöser von dieser Debatte zu Australien sei übrigens eine Coverversion von «Like a Prayer» von der Sängerin Madonna. Der Titel sei in die Charts reingekommen und weit vorgekommen. Und der Produzent hat also zugegeben, dass Gesang und Schlagzeug KI generiert sei.
1: Okay, also wir machen jetzt da mal weiter. Ohne Bots und mit Musik, die von Menschen kreiert worden ist.

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0: Das ist Elfi.
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2: Die Nachrichten von SRF um 11 mit Basil Koller. Die Schweiz soll sich im Ernstfall verteidigen können, auch mit Hilfe von Drohnen und Robotik. Deshalb schafft die Armee eine neue Rekrutenschule und ein Bataillon. Sie sollen sich auf die Bereiche Drohnenaufklärung, Wirkung und Abwehr spezialisieren. Das haben Bund und Armee heute bekannt gegeben bei der Vorstellung der Neuerungen auf dem Waffenplatz in Thun. Ziel des neuen Kompetenzzentrums für unbemannte Systeme sei, neue Technologien schneller zu entwickeln, zu erproben und in die Truppe zu integrieren. Das Verteidigungsdepartement sagt, Drohnen seien zunehmend wichtig bei der hybriden Konfliktführung. Auch in der Schweiz gäbe es immer mehr Drohnenflüge über militärischen und kritischen Infrastrukturen. Wer ein Studium an einer Universität oder Fachhochschule abschließt, hat danach häufiger Mühe, eine Stelle zu finden. Ein Jahr nach Studiumsabschluss waren letztes Jahr deutlich mehr Absolventinnen und Absolventen arbeitslos als noch zwei Jahre zuvor. Das zeigen Zahlen des Bundes. Manuela Burgermeister mit den Einzelheiten.
3: Arbeitslose Ingenieurinnen, Sprachwissenschaftler oder Biologinnen. Das Bundesamt für Statistik hat untersucht, wie viele Hochschulabsolventinnen und Absolventen ohne Stelle sind, ein Jahr nachdem sie ihr Studium abgeschlossen haben. Dabei zeigt sich durchs Band, dass die Stellensuche schwieriger geworden ist in den letzten Jahren. Nur bei wenigen Studienrichtungen sieht das anders aus. Lehrpersonen etwa finden nach wie vor meistens eine Stelle. Im Schnitt lag die Arbeitslosenquote der Absolventinnen eines Unistudiums 2025 bei 6,4%, bei Absolventen einer Fachhochschule bei 4,9%. In der Befragung gaben viele Absolventinnen und Absolventen an, die fehlende Berufserfahrung sei ihr größtes Problem bei der Stellensuche. Öfter als früher nennen sie aber auch die wirtschaftliche Situation.
2: Hackerinnen und Hacker haben im Juli das E-Voting-System der Post angegriffen und das ganz legal. Die Post hat sie dazu aufgefordert, um ihr System zu testen. Über 400.000 Mal und aus über 100 Ländern sei während der Testphase auf das E-Voting-System zugegriffen worden, schreibt die Post. Kritische Schwachstellen hätten die Teilnehmenden dabei keine gefunden. Dennoch hätten die Hacker wertvolle Hinweise geliefert, um das System weiter zu verbessern. Diese Hinweise hat die Post mit insgesamt rund 38.000 Franken belohnt. Und es bleibt der Blick aufs Wetter. Es ist oft sonnig mit hohen Wolkenfeldern. Die Temperatur liegt um 30 Grad. In den Alpen kommt Föhn auf. Das waren Nachrichten von Radio SRF. Verantwortlich Tobias Meyer.
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5: Ich liebe dich. Ich liebe dich nicht. Ich liebe dich. Ich liebe dich nicht. Wie viele Margeritli haben echt schon ihre Blüten müssen lassen, wegen dieser grossen Frage? Wäre natürlich praktisch, man könnte manchmal so ein Blümli-Orakel befragen. Ich meine, was für eine schwierige Frage. Ist es denn jetzt nur eine Schwärmerei? Oder doch Liebe? Wie um Himmels Willen soll ich das mit einer rosaroten Brille auf der Nase erkennen? Mit genau so Fragen beschäftigen wir uns in der kommenden Stunde. Ich begleite dich am Mic. Ich bin Christina Frenner.

0: The broken, beautiful Ellie Holcomb.
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0: Hast du jemanden kennengelernt? Dich Hals im Kopf verliebt. Nur noch Schmetterling im Bauch. Das könnte er sein. Der Partner, die Partnerin fürs Leben. Aber wie weiss ich dann, ob es wirklich Liebe ist oder einfach eine Schwärmerei? Zuerst müssen wir mal definieren, was denn eigentlich Liebe ist, sagt der Psychotherapeut Ernst Meier im Gespräch mit Tabea Kobel. Aber so eine Definition für Liebe, gibt es die überhaupt?
2: Ja, das kommt ein bisschen immer darauf an, wer das natürlich definiert. Aber ich glaube, das haben Menschen in all den Jahrhunderten, Philosophen und weiss ich was, in der Literatur gibt es ja viel. Aber so in der Spiritualität ist natürlich mehr etwas mit einer Haltung, mit Verbindlichkeit. Und wenn man ja in der Bibel liest, da gibt es ja ganz viel. Also im Hebräisch, wenn ich mich schlau gemacht, heisst das Chesed. Das ist die absolute treue Liebe von Gott, was halt immer Menschen machen. Ich bin da, auch wenn es ganz schwierig ist. Mhm. Und da haben sie im Griechisch mit Agape, im Lateinisch mit Caritas auch, also das Zugewendetsein, Nächstenliebe. Mhm. Und da gibt es natürlich etwas ganz anderes. Das Eros, oder? Das ist dann die körperliche Liebe eben da auf der Biochemie, oder? Wo natürlich das alles innespielt.
3: Da wäre mehr Leidenschaft oder Verliebtheit.
2: Ja, genau. Eros. Und dann gibt es aber auch noch Philia. Das ist so die freundschaftliche Liebe. Also, wenn wir von Liebe reden, da gibt es ganz vieles. Aber Psychologie? Da geht es vielleicht mehr um Emotionen, auch um Bindungsstile, welcher Art bin ich mit dieser Person verbunden, mehr auf eine Augenhöhe oder mehr in einer Abhängigkeit und. Mhm. Ja, das wäre vielleicht mehr der psychologische Approach.
0: Noch mehr über die Liebe, oder besser gesagt, über die erotische Liebe, hörst du dann gerade als nächstes.
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0: City Bus Love Song New World Sun.
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0: Es ist an den meisten Orten sonnig oder leicht bewölkt. Temperaturen die sind um die 30 Grad.
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0: Das ist der Donnerstagmittag mit Live Channel. Und jetzt reden wir ein bisschen über die Liebe.
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0: Philia Agape Eros. Das sind nicht irgendwelche modernen Babynamen, das sind alles griechische Wörter. Und sie bedeuten auf Deutsch alles Gleiche. Liebe. Aber eben verschiedene Arten von Liebe, sagt der Psychotherapeut Ernst Meier im Gespräch mit Tabea Kobel. Philia, die freundschaftliche Liebe, Agape, die bedingungslose Liebe oder dann eben Eros, die erotische Liebe. Und gerade die erotische Liebe, die sei mit viel Gefühl verbunden.
2: Also jetzt, wenn wir das hohe Lied anschauen, oder wenn wir irgendwo im Mittelalter, im 13. Jahrhundert, bei einer deutschen Liebesmystikerin Mechthild von Magdeburg, also das ist die Liebesmystikerin, wenn die von ihrem himmlischen Geliebten, also das ist in ihrer Sprache, also ist richtig gewöhnungsbedürftig, weil die ist sowas voll von Erotik.
0: Okay.
2: Und wenn man im gleichen Jahrhundert nach Afghanistan geht, beim Rumi, ein Sufi-Liebesmystiker war, also da ist das natürlich auch die Gefühle intensivst.
0: Mhm.
2: Aber es haben es nicht alle so ausgedrückt. Vor allem die dann Latinisch geredet haben, die haben das dann so ein bisschen auf einer anderen Ebene. Also, es kann intensiv dabei sein, muss es aber im letzten
0: Es muss nicht.
2: Im biblischen Kontext. Aber natürlich, sobald wir dann jetzt auf unsere moderneren Wissenschaften, Psychologie, also da ist natürlich Emotionen, Gefühle, etwas ganz, ganz, ganz Zentrales.
0: Und gerade am Anfang von einer Beziehung sind die Emotionen ja oft so stark, dass man alles durch die berühmte rosarote Brille sieht. Aber was, wenn die Verliebtheit vom Anfang nachlässt und die rosa Brille plötzlich wieder klar wird? Antworten gibt es dann gerade als nächstes.
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0: Schweizer Musik. Hier auf Live Channel, der Luca Aprile mit Head Up High.
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0: Bist verliebt. Alles ist rosarot und der Partner oder die Partnerin sowieso der Beste oder die Beste und der allerperfekteste Mensch auf der ganzen Welt. Ja, und dann kommt der Alltag. Rosa Brille weg, was denn? Das hat auch Tabea Kobel vom Psychotherapeut Ernst Meier wissen.
2: Wenn ich dann von dem Tunnelblick wegkomme und anfange, genauer schauen, dann kann ich ja sagen, nein, das ist unaushaltbar, also das geht dann gar nicht. Ich komme in einen riesigen Machtkampf, wir kommen immer weiter auseinander. Wenn das so weitergeht, dann sind wir eines Tages nicht mehr zusammen. Und dann braucht es natürlich etwas. Ja. Dann geht es jetzt irgendwo so ein bisschen auch um einem selber. Wenn ich die Schwächen von meinem Partner sehe, halte ich das aus. Wenn mein Partner irgendwo mit mir einen Konflikt austreibt, gebe ich da einfach nur zurück, oder höre ich einmal und sage, du Schatz, ja, es hat etwas, aber gib mir doch ein bisschen Zeit, ich will es gerne für mich mal anschauen. Oder mit jemandem Außenstehendem. Wenn ich irgendwo in diese Phase komme und merke, mein Partner hat sich entwickelt, ich bin selber und merke ich auch als Mann, da muss ich ehrlich sagen, sind wir die Frauen viel weiter und da bin ich jetzt auch sehr dankbar um meine jetzige Frau, die fordert mich da sehr raus, aber jetzt im guten Sinn, weil ich auch merke, irgendwo immer

0: kann irgendwo ein Stück weit auch bei mir selber anschauen, also ein bisschen Seelenschau, oder eben, was die Griechen früher gnotise auton, erkenne dich selber.
1: Beziehungsarbeit hat also ganz viel mit einem selber zu tun. Auch wenn man im ersten Moment vielleicht das Gefühl hat, der andere ist das Problem. 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

0: Es ist 12 Uhr.
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2: Die Nachrichten von SRF um 12 Uhr mit Basil Koller. Nach der schweren Sturzflut in Nepal und Tibet gestern ist die Zahl der Todesopfer auf mindestens 270 gestiegen. Das meldet die nepalesische Polizei. Über 1300 Personen werden zurzeit vermisst. Unter ihnen ist möglicherweise auch eine Person mit Schweizer Staatsbürgerschaft. Sie steht auf einer Liste aller vermissten Reisenden, welche die Tourismusbehörde von Nepal veröffentlicht hat. Vom Schweizer Außendepartement EDA gibt es dazu bisher keine Angaben. Es gebe derzeit keine Informationen über Schweizer Opfer, hieß es vom EDA zuletzt. Man sei aber mit den Behörden vor Ort in Kontakt. Bundespräsident Guy Parmelin schreibt auf der Plattform X, die Schweiz stehe in Solidarität mit den Betroffenen und all jenen, die sich vor Ort unermüdlich einsetzten. Zu zwei kurzen Meldungen aus der Schweiz. Die Schweizer Armee schafft eine neue Rekrutenschule und ein neues Bataillon, spezialisiert auf Drohnenaufklärung oder Abwehr. Das Verteidigungsdepartement sagt, Drohnen seien zunehmend wichtig bei der hybriden Konfliktführung. Auch in der Schweiz gäbe es immer mehr Drohnenflüge über wichtige Infrastrukturen. Hackerinnen und Hacker haben im Juli das E-Voting-System der Post getestet. Die Post hatte sie dazu aufgerufen. Über 400.000 Mal sei auf das System zugegriffen worden, sagt die Post. Kritische Schwachstellen hätten die Teilnehmenden keine gefunden, aber dennoch wertvolle Hinweise geliefert, um das E-Voting-System weiter zu verbessern. Aarau, Schaffhausen oder Vevey statt Zürich oder Genf. Für Familien sind mittelgroße Schweizer Städte zum Wohnen oftmals attraktiver als die großen Zentren. Vor allem auch, weil man dort günstiger leben kann. Zu diesem Schluss kommt eine Studie der Schweizer Grossbank UBS. Sie hat untersucht, welche Gemeinden attraktiv sind im Vergleich mit anderen Gemeinden in derselben Region. Mittelgroße Städte hätten oftmals eine gut ausgebaute Infrastruktur sowie ein gutes Bildungs- und Kinderbetreuungsangebot. Das treffe zwar auch auf die Großstädte zu, die seien aber deutlich teurer. Als Referenz diente eine Familie mit zwei Kindern und einem jährlichen Bruttoeinkommen von 150.000 Franken. Und damit zum Blick auf die Börse. Der Swiss Market Index liegt im Moment bei 14.431 Punkten, ein Minus von 0,8%. Der Euro wird zu 93,83 gehandelt, der Dollar zu 80,59. Die Angaben stammen von SIX. Das Wetter? Heute ist es recht sonnig bei 30 Grad. Morgen ist es wechselnd bewölkt mit teils kräftigen Gewittern um 24 Grad. In den Alpen gibt's Föhn. Das waren Nachrichten von Radio SRF. Verantwortlich Tobias Meyer.
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3: Kleider machen Leute, sagt doch ein Sprichwort. Mhm. Das ist sogar eins aus der Literatur.
4: Habe ich auch noch mal kurz nachlesen. Ja, es sind Novellen von Gottfried Keller, die dazu geführt hat und wo auch sagt, dass Menschen doch stark auf Äußerlichkeiten achten. Oder die Moral von Geschichte sind kurz zusammengefasst, dass Menschen häufig schon recht oberflächlich können sein oder dass wir uns durch einen Scheinwetter wichtiger machen, als wir wirklich sind.
3: Trifft also den Punkt vom Sprichwort.
4: Oh ja, und ist auch eines von unseren Themen in der Good News. Da geht es allerdings um einen gut gekleideten Papst.
3: Good News, die gibt es am Viertel ab. Und am Mix sind für dich Christina Brenner
4: und der Georg Hoffmann.

0: Closer, Bethany Cruz und Stephen Malcolm.
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0: Die folgenden drei Nachrichten machen Freude und zaubern einem im besten Fall auch noch ein Lächeln auf die Lippen. Georg Hoffmann aus der Good News Reaktion.
2: Der Papst Leo gehört einmal mehr und offiziell zu den bestgekleideten Persönlichkeiten auf der Welt. Und für Details übergebe ich jetzt unserem bestgekleideten Redakteur Raphael Stegmeier.
3: Ja, und ich muss sagen, dein Superman-T-Shirt passt auch sehr gut heute. Und zwar ist der aktuelle Papst gerade erst beim amerikanischen Magazin Vanity Fair auf die Liste gekommen. Und zwar in der Kategorie The Originals, wo besonders ausgefallene Modetypen daherkommen. Neben der Sängerin Björk oder dem Filmregisseur Spike Lee, jetzt offenbar auch der Papst Phil, der sei ja schon früh aufgefallen, wie er zu seinem cremefarbigen Gewand auch schon lässige Nike-Sneakers angelegt hat oder wie er auch schon ab und zu ein Baseball-Cap getragen hat. Man attestiert dem Papst drum auch Sinn für Ironie und für Lässigkeit, so schreibt auch die Agentur Keystone SDA im Artikel.
2: Und da drückt definitiv eben noch der amerikanische Hintergrund durch vom Papst, auch wenn er jetzt zu Rom im Vatikan, also im Amt ist. Und sein Modestil ist auch schon früher aufgefallen und gewürdigt worden. Schon im 2025 nach der Wahl hat sein Kleidungsstil schon mal Schlagzeilen gemacht, von New York Times bis zum Vogue-Magazin. Wir zoomen zurück in die Schweiz. Da beschließt der Bundesrat, dass mehr Mittel braucht für Wald und Landwirtschaft. Das kann man auf dem Portal der Regierung nachlesen. Abklärungen diesem Sommer haben gezeigt, es braucht wegen dem Klimawandel mehr Unterstützung und kurzfristig auch mehr Mittel für die Anpassung von unseren Wäldern an Klimawandel und auch für Landwirtschaftsbetriebe, die betroffen sind durch Trockenheit und Hitze. Und so hat der Bundesrat diese Woche einen Kredit aufgestockt. Einmal um 17,5 Millionen Franken der Kredit Wald und auch um 54 Millionen Betriebshilfe für Bauern. Es ging da auch um zinslose Kredite, die helfen sollen, wenn es in der Landwirtschaft finanzielle Engpässe gibt, die mit Trockenheit zu tun haben und dem Ertragsausfall zusammenhängen. Und wir haben gerade nochmal gute Nachrichten vom Bund. Im zweiten Quartal von diesem Jahr sei die Gesamtbeschäftigung gestiegen in der Schweiz. Das zeigen die aktuell gerechneten Zahlen vom Bundesamt für Statistik. Und die erfassen alle Branchen außer die Landwirtschaft. Weiter heisst es dazu im Bericht, es geht auch um einen Vergleich mit dem gleichen Zeitpunkt im letzten Jahr. Und wenn man jetzt vorher schaut, dann sind die Beschäftigungsaussichten in der Schweiz auch positiv. So formuliert es der News-Service vom Bund.
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0: Latina Zara, Schweizer Singer-Songwriterin. Morgen wird gut.
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0: Es ist an den meisten Orten sonnig oder leicht bewölkt, bei Temperaturen um die 30 Grad.
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0: KI, also künstliche Intelligenz, ist etwas, was uns mittlerweile überall begegnet. Jemand, der sich stark mit KI beschäftigt, ist Daniel Böcking. Er ist KI-Chef bei der Deutschen Bildgruppe. Und er erklärt im Podcast Fenstergespräch, was KI überhaupt ist.
2: Und de facto ist es erstmal, du hast ein Sprachmodell klassischerweise, wie GPT, was die meisten kennen. Und das kann sehr präzise vorhersagen, was die nächste richtige Silbe, das nächste richtige Wort ist. Und dann wird's spannend, und das ist jetzt das, was wir so in den letzten Jahren erlebt haben, wie aus diesem, oh, der kann ja ganze Sätze schreiben, oh, der kann mir ja vernünftig antworten, etwas geworden ist. Du kannst ihm natürlich sagen, schreib dir etwas auf über den User, mit dem du redest. Also plötzlich schaffst du ein Gehirn.
0: Denken kann KI aber gleich nicht selber. Darum hat man die KI programmiert und am Sprachmodell gesagt:
2: Red erstmal mit dir selber für ein Selbstgespräch. Also schreib dir selber, lies dann wieder, schreib dir selber. Das nennt man dann Nachdenkprozess. Wenn du ihm dann sagst, so und jetzt hier hast du die weltbeste Suchmaschine. Du weißt, wie eine Google-Anfrage gestellt werden muss. Stell doch einfach 100 Google-Anfragen gleichzeitig, dann wird das besser. Und so kannst du weiter und weiter und weiter denken und dann bist du sehr schnell bei den Agenten, wenn sie Zugriff auf deinen Kalender haben, auf deine E-Mail etc. mit diesem Sprachmodell in der Mitte, mit all diesen Schnittstellen, die es gibt.
0: Im Prinzip müssen wir heute also gar nicht mehr an die Tastatur gehen, sondern können nur noch einen Sprachbefehl geben.
2: Das heißt, jeden Morgen um 9 guckst du bitte meinen Kalender, was da steht, schreibst mir die Briefings etc. Das Modell versteht die Anfrage, das Modell hat Zugriff auf die Tools, es hat also Augen, Hände, Ohren und das ist ja noch lange nicht das Ende. Und das ist das, womit wir uns gerade intensiv natürlich beschäftigen. Wie können wir Dinge, die wir ganz lange gemacht haben, wie wir sie immer gemacht haben, nicht nur mit KI unterstützen, sondern wir haben an vielen Stellen plötzlich Superkräfte, die wir vorher nicht machen konnten. Also werden Zugriffe, Geschwindigkeiten, aber eben auch Programmierfähigkeiten, die es so vorher nicht gegeben hat und wo du einfach komplett neu bauen kannst.
0: Viele neue Möglichkeiten, die es also mittlerweile mit der KI gibt. Das kann vielen aber auch Angst machen. Wird KI einmal den eigenen Job übernehmen? Oder noch schlimmer, die ganze Welt macht? Und wer kontrolliert sie? Fragen, die Daniel Böcking beantworten kann. In einer knappen Viertelstunde hören wir seine Gedanken dazu.

0: Francesca Battistelli, Beautiful, Beautiful. Daniel Böcking ist KI-Chef bei der Deutschen Bildgruppe. KI, also künstliche Intelligenz, hat sich in den letzten Jahren immer weiterentwickelt. Ein paar macht das auch Angst. Es gibt Leute, die fragen sich, wird sie irgendwann einfach die Weltmacht können übernehmen? Das haben auch wir von Daniel Böcking wissen.
1: Ich würde mich ganz plump hinter dem verstecken, was die Leute sagen, die es wissen müssen. Also ein Sam Altman von OpenAI, ein Elon Musk mit seiner xAI. Aber bei Anthropic, die Claude machen, die andere große KI, das andere große Modell, genauso, die würden diese Antwort sehr klar bejahen. Also dass KI in der Lage dazu sein wird. Aber dann hängt es halt extrem davon ab. Und ich glaube, das ist einer der wichtigsten Punkte, wie verantwortungsvoll wir damit umgehen.
0: Mit dem Modell, das wir jetzt aktuell zur Verfügung haben, ist es noch nicht möglich, sagte Daniel Böcking. Aber man sei jetzt schon in der Lage, viel Mist zu bauen.
1: Du kannst ja jetzt schon dir eine Anleitung geben, die Bombe bauen zu lassen. Und du kannst jetzt schon psychologisch so manipulieren, dass du jemanden da und da hin reden kannst, der eigentlich irgendwas ganz anderes wollte. Aber das sind ja noch keine Kriege. Aber es gibt tatsächlich Szenarien, was müsste passieren, damit eine KI dazu in der Lage wäre, quasi einen Krieg zu führen und dann bis hin zum Weltuntergang. Das weiß man, dass das von der Möglichkeit her rein technisch machbar sein wird. Deswegen versucht man ja, es gab jetzt gerade, glaube ich, wieder einen Antrag, dass die Entwicklung verlangsamt werden soll.
0: Das klingt jetzt schon bedrohlich. Von wem wird das kontrolliert? Wer hat da das letzte Wort? Auch über das denkt der KI-Chef darüber nach.
1: Ich glaube, ich alleine werde die Lösung nicht finden, aber ich habe tatsächlich großes Gottvertrauen. Und ich glaube, wir sind alle eingeladen dazu. Es ist immer schon mit neuer Technologie ganz, ganz viel Mist passiert worden. Es gab den Bösewicht bei James Bond, aber es gab auch immer die Guten auf der anderen Seite. Und es gibt nicht morgen den schwarzen Koffer mit der einen KI drin und wenn den der Bösewicht in der Hand hat, drückt er auf den Knopf und die fliegt in die Welt, sondern wir sind in einer Entwicklung drin. Wenn ich mich jetzt schon, oder wir alle, die Gutes damit tun wollen, uns jetzt schon wegducken würden vor dem, was es potenziell Schlechtes könnte, ich glaube, das wäre die schlechteste aller Möglichkeiten.
0: Gottvertrauen. Der Daniel Böcking erzählt im Podcast Fenstergespräch auch von seiner Glaubensreise mit Jesus. 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

0: Das ist The Big Tent Revival mit ihrem Song The Best Thing. Und mit dem Song verabschiede ich mich. Auf dich wartet die News von SRF und dann Music nonstop bis um 4 Uhr. Schön, dass du Live-Channel hörst. Ich bin Christina Vrenner.
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1: Die Nachrichten von SRF um 13 Uhr mit Manuela Burgermeister. Nach der schweren Sturzflut in Nepal und Tibet gestern ist die Zahl der Todesopfer auf mindestens 270 gestiegen. Das meldet die nepalesische Polizei. Mehr als 1300 Personen werden zurzeit vermisst. Unter den hunderten vermissten ausländischen Staatsangehörigen ist auch eine Schweizerin. Das hat das Außendepartement mitgeteilt. Zusammen mit den Vertretungen in Kathmandu und Peking sei die Suche nach ihr eingeleitet worden. Unsere Korrespondentin Maren Peters ist derzeit in der nepalesischen Hauptstadt Kathmandu. Sie sagt, die Hilfe laufe erst sehr langsam an.
2: Schweizer Hilfsorganisationen wie Helvetas oder das Rote Kreuz, die bereiten sich jetzt hier in Kathmandu darauf vor, morgen früh in das Katastrophengebiet zu fahren. Erst morgen, weil es ein paar Stunden dauert, ins nächstgelegene betroffene Gebiet zu fahren. Auch das ist schon 3 Stunden entfernt. Viele Gegenden, die sind aber gar nicht zugänglich, die sind in der Grenzregion. Da ist im Moment sehr viel zerstört oder die Straßen sind unter Schlamm begraben und einfach nicht mehr existent. Man kommt dort in einige Gegenden derzeit nur mit dem Helikopter hin. Also es ist ausgesprochen schwer, diese Rettungsaktion einzuleiten,
1: sagt Südasien-Korrespondentin Maren Peters. Zahlreiche Länder haben Hilfe versprochen. Auch die Schweiz stellt über die UNO 1 Million US-Dollar für humanitäre Hilfsmaßnahmen zur Verfügung. In die Schweiz zu 2 Meldungen in der Übersicht. Hackerinnen und Hacker haben im Juli das E-Voting-System der Post angegriffen. Die Post hatte sie dazu aufgefordert, um ihr System zu testen. Kritische Schwachstellen hätten die Teilnehmenden dabei keine gefunden, schreibt die Post. Die Hacker hätten aber wertvolle Hinweise geliefert, um das System zu verbessern. Für Familien sind mittelgroße Schweizer Städte zum Wohnen oftmals attraktiver als die großen Zentren, vor allem auch, weil man dort günstiger leben kann. Zu diesem Schluss kommt eine Studie der Schweizer Grossbank UBS. Die Infrastruktur sowie das Bildungs- und Betreuungsangebot sei in mittelgroßen Städten oftmals gleich gut wie in Großstädten, aber nicht so teuer. Das Wetter heute ist es recht sonnig bei 30 Grad. Morgen ist es dann wechselnd bewölkt mit teils kräftigen Gewittern bei etwa 24 Grad. In den Alpen bläst Föhn. Das waren Nachrichten von Radio SRF. Verantwortlich Tobias Meyer.
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1: Die Nachrichten von SRF um 2 mit Olivia Limacher. Schweizer Hilfsorganisationen bereiten sich auf ihren Einsatz im Katastrophengebiet in Nepal und Tibet vor. Viele Gegenden sind allerdings noch gar nicht zugänglich. Gewitter schneller und genauer vorhersagen und davor warnen. Dank KI ist Meteo Schweiz einen Schritt weiter. Das Wetter recht sonnig bei 30 Grad, morgen dann wechselnd bewölkt mit teils kräftigen Gewittern bei bis zu 24 Grad. Nach der schweren Sturzflut in Nepal und Tibet gestern ist die Zahl der Todesopfer auf mindestens 353 gestiegen. Das meldet die nepalesische Polizei. Mehr als 1300 Personen werden zurzeit vermisst. Unter den hunderten vermissten ausländischen Staatsangehörigen ist auch eine Schweizerin. Das hat das Außendepartement mitgeteilt. Unsere Korrespondentin Maren Peters ist derzeit in der nepalesischen Hauptstadt Kathmandu. Sie sagt, die Hilfe laufe erst sehr langsam an.
2: Schweizer Hilfsorganisationen wie Helvetas oder das Rote Kreuz, die bereiten sich jetzt hier in Kathmandu darauf vor, morgen früh in das Katastrophengebiet zu fahren. Viele Gegenden, die sind aber gar nicht zugänglich, die sind in der Grenzregion. Da ist im Moment sehr viel zerstört oder die Straßen sind unter Schlamm begraben und einfach nicht mehr existent. Man kommt dort in einige Gegenden derzeit nur mit dem Helikopter hin. Also es ist ausgesprochen schwer, diese Rettungsaktion einzuleiten.
1: Die Sturzflut betrifft Tibet, das von China verwaltet wird, sowie Nepal und Indien. Obwohl besonders Indien und China sich nicht gerade wohlgesinnt sind, bemühten sie sich um eine Zusammenarbeit.
2: Chinas Präsident Xi Jinping hat sich sogar selbst zu Wort gemeldet gestern Abend, hat gesagt, die dringendste Aufgabe sei es jetzt, die Opfer zu suchen und zu bergen. Auch Indiens Premier Narendra Modi hat 10 Tonnen Hilfsgüter versprochen, aber eben diese Hilfe läuft gerade erst an.
1: Sagt Südasien-Korrespondentin Maren Peters. Zahlreiche Länder haben Hilfe versprochen. Auch die Schweiz stellt über die UNO 1 Million US-Dollar für humanitäre Hilfsmaßnahmen zur Verfügung. Wenn zum Beispiel auf einer Wanderung dunkle Wolken heranziehen, ist es gut zu wissen, ob und wann ein Gewitter droht. Viele schauen dafür auf den Regenradar auf der Handy-App. Doch genaue Gewitterprognosen sind schwierig. Meteo Schweiz setzt darum auf ein neues KI-Modell. Marco Koller.
3: Wie entwickeln sich Gewitter über der Schweiz typischerweise? Wie bewegen sie sich? Das hat ein neuer KI-Algorithmus in den letzten Jahren gelernt. Nun soll er genauere Gewittervorhersagen ermöglichen und genauere Gewitterwarnungen. Meteo Schweiz, das Bundesamt für Meteorologie und Klimatologie, hat nämlich einen gesetzlichen Auftrag, die Bevölkerung vor Unwettern zu warnen. In einer Mitteilung schreibt Meteo Schweiz, man habe das neue KI-System mit einem großen Datensatz gefüttert, als Trainingsmaterial. Ein sogenannter Supercomputer in Lugano habe dann die Berechnungen gemacht. Das neue KI-System erkenne nun besser und vor allem auch kurzfristiger, ob sich ein Gewitter verstärke, abschwäche oder die Richtung ändere. Gerade heftige Gewitter erkenne der neue KI-Algorithmus zuverlässiger. Doch trotz dem technischen Fortschritt, das Fachwissen und die Erfahrung von Menschen sei nach wie vor entscheidend für die Analyse, schreibt Meteo Schweiz. Ganz ohne Meteorologinnen und Meteorologen geht es also auch im Zeitalter von KI nicht.
1: Zu 2 Meldungen aus den Kantonen. Im Kanton Zug sollen die Steuerzahlerinnen und Steuerzahler künftig bei guter Finanzlage von einem Steuerrabatt profitieren können. Das Kantonsparlament hat dazu Ja gesagt. Wenn der Kanton einen Überschuss erzielt, soll ein Teil davon ins Eigenkapital des Kantons gehen. Mit dem anderen Teil sollen Steuerrabatte möglich sein. Das letzte Wort hat die Stimmbevölkerung. Im Kanton Graubünden soll es eine neue Steuer auf Zweitwohnungen geben. Das will die Kantonsregierung knapp ein Jahr, nachdem die Schweizer Stimmbevölkerung den Eigenmietwert an der Urne abgeschafft hat. Der Kanton rechnet darum mit einem jährlichen Steuerausfall von 40 Millionen Franken. Dieses Loch soll mit der neuen Steuer gestopft werden. Bis in die frühen 1990er Jahre haben tausende Frauen und Mädchen in Grönland Verhütungsspiralen eingesetzt bekommen, ohne dass sie dem zugestimmt hatten. Diese Frauen erhalten nun von Dänemark eine Entschädigung von umgerechnet rund 38.000 Franken pro Person. Das dänische Parlament hat dieser Entschädigung zugestimmt. Laut einer Schätzung könnten nun rund 4.500 Frauen eine Entschädigung erhalten. Dänische Ärzte hatten den Grünländerinnen die Spiralen eingesetzt, um die Geburtenrate zu senken. Dänemark war bis 1992 für das Gesundheitswesen in Grönland verantwortlich. Die Börsendaten von SIX. Der Swiss Market Index liegt im Moment bei 14.422 Punkten, minus 0,8%. Der Euro wird zu 93,76 gehandelt, der Dollar zu 80,52. Das Wetter. Heute scheint trotz einiger Wolkenfelder oft die Sonne, nur am Alpensüdhang ist es teils bewölkt. Es wird um 30 Grad heiß. Morgen ist es wechselnd bewölkt und es gibt Regengüsse und teils kräftige Gewitter bei etwa 24 Grad. In den Alpen bläst an beiden Tagen der Föhn. Das waren Nachrichten von Radio SRF. Verantwortlich Marco Koller.
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1: Die Nachrichten von SRF um 3 mit Olivia Limacher. Nach der schweren Sturzflut in Nepal und Tibet gestern ist die Zahl der Todesopfer auf mindestens 353 gestiegen. Das meldet die nepalesische Polizei. Mehr als 1300 Personen werden zurzeit vermisst. Die nepalesischen Behörden teilen mit, dass 31 Personen mit ausländischer Staatsangehörigkeit gerettet werden konnten. Darunter befindet sich auch eine bisher als vermisst gemeldete Schweizer Staatsbürgerin. Unsere Korrespondentin Maren Peters ist derzeit in der nepalesischen Hauptstadt Kathmandu. Sie sagt, die Hilfe laufe erst sehr langsam an.
2: Schweizer Hilfsorganisationen wie Helvetas oder das Rote Kreuz, die bereiten sich jetzt hier in Kathmandu darauf vor, morgen früh in das Katastrophengebiet zu fahren. Viele Gegenden, die sind aber gar nicht zugänglich, die sind in der Grenzregion. Da ist im Moment sehr viel zerstört oder die Straßen sind unter Schlamm begraben und einfach nicht mehr existent. Man kommt dort in einige Gegenden derzeit nur mit dem Helikopter hin. Also es ist ausgesprochen schwer, diese Rettungsaktion einzuleiten.
1: Die Sturzflut betrifft Tibet, das von China verwaltet wird, sowie Nepal und Indien. Zahlreiche Länder haben nun Hilfe versprochen. Auch die Schweiz stellt über die UNO 1 Million US-Dollar für humanitäre Hilfsmaßnahmen zur Verfügung. Zu zwei Kurzmeldungen aus Nordeuropa. Dänemark zahlt grönländischen Frauen, denen gegen ihren Willen eine Verhütungsspirale eingesetzt wurde, eine Entschädigung von umgerechnet rund 38.000 Franken. Das dänische Parlament hat dem zugestimmt. Laut einer Schätzung könnten rund 4.500 Frauen eine Entschädigung erhalten. Bis Anfang der 1990er Jahre wollte Dänemark mit den Spiralen die Geburtenrate in Grönland senken. In Norwegen hat sich der Gesundheitszustand von König Harald verschlechtert. Sein Zustand sei sehr ernst, sagt das Königshaus. Wegen einer Bluterkrankung und einer Infektion ist der 89-Jährige seit letzter Woche im Spital. Norwegische Medien berichten, die königliche Familie habe sich am Krankenbett des Königs versammelt. Meteo Schweiz hat ein neues KI-System in Betrieb genommen, um zuverlässiger vor Gewittern zu warnen. Das Modell habe mit einem großen Datensatz gelernt, wie sich Gewitter über der Schweiz typischerweise entwickeln und bewegen, heißt es in einer Mitteilung. Das neue Modell erkenne, ob sich ein Gewitter verstärkt, abschwächt oder die Richtung ändert. Im Vergleich zum bisherigen System erfasse es gerade heftige Gewitter zuverlässiger und kurzfristiger. Meteo Schweiz, das Bundesamt für Meteorologie und Klimatologie, hat einen gesetzlichen Auftrag, die Bevölkerung vor Unwettern zu warnen. Und damit zur aktuellen Wetterprognose. Heute ist es recht sonnig bei 30 Grad. Morgen ist es dann wechselnd bewölkt mit teils kräftigen Gewittern bei Temperaturen um 24 Grad. In den Alpen bläst der Föhn. Das waren Nachrichten von Radio SRF. Verantwortlich Marco Koller.
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1: Die Nachrichten von SRF um 4 mit Oliver Limacher, die Themen. Die Sturzflut in Nepal und Tibet. Eine vermisste Schweizerin ist gerettet. Die Zahl der Todesopfer und Vermissten steigt derweil weiter. Die Armeeaufrüstung. Die Mehrwertsteuer könnte weniger stark steigen als geplant. Verteidigungsminister Martin Pfister begrüßt den Vorschlag. Der frühere Militärchef der bosnischen Serben, Ratko Mladic, ist im Alter von 84 Jahren gestorben. Das Wetter, morgen ist es wechselnd bewölkt, mit teils kräftigen Gewitter bei etwa 24 Grad. Nach der schweren Sturzflut in Nepal und Tibet gestern ist die Zahl der Todesopfer auf mindestens 353 gestiegen. Das meldet die nepalesische Polizei. Mehr als 1300 Personen werden zurzeit vermisst. Die nepalesischen Behörden teilen mit, dass 31 Personen mit ausländischer Staatsangehörigkeit gerettet werden konnten. Darunter befindet sich auch eine bisher als vermisst gemeldete Schweizer Staatsbürgerin. Zahlreiche Länder haben nun Hilfe versprochen. Auch die Schweiz stellt über die UNO 1 Million US-Dollar für humanitäre Hilfsmaßnahmen zur Verfügung. Über 350 Todesopfer und mehr als 1300 Vermisste, das sind also die aktuellen Zahlen aus Nepal und Tibet. Unter den Vermissten sind viele Touristinnen und Touristen. Der Tourismus habe für Nepal eine große wirtschaftliche Bedeutung, sagt André Lüthi, der Chef des Schweizer Reisebüros Globetrotter.
2: Nebst der Landwirtschaft und all den Nepalis, die im Ausland arbeiten, ist der Tourismus auf Platz 3, ca. 8% des BIP. Sehr viele Familien, die leben vom Tourismus, sei es jetzt die Sherpas in den Bergen oder sei es in Kathmandu oder in Pokhara, in Hotels, Restaurants etc.
1: Inzwischen habe Globetrotter die meisten Kundinnen und Kunden erreicht, die in der Region unterwegs seien. Es gehe ihnen den Umständen entsprechend gut. Lüthi unterhält zudem persönliche Kontakte.
2: Ich hatte heute Morgen ein Telefonat mit dem besten Freund unten und der ist zutiefst traurig, bestürzt, obwohl seine Familie und alle sind in Sicherheit. Vor Ort ist die Bestürzung einfach riesig für die Menschen. Zum Teil realisieren sie es scheinbar noch gar nicht richtig.
1: Sagt André Lüthi, der Chef des Reisebüros Globetrotter. Wie die Armeeaufrüstung finanziert werden soll, dazu hat die Finanzkommission des Ständerats Anfang Woche einen neuen Vorschlag gemacht. Die Mehrwertsteuer soll dabei deutlich weniger steigen als vom Bundesrat geplant. Verteidigungsminister Martin Pfister signalisiert jetzt Sympathien dafür. Aus dem Bundeshaus Dominik Meyer.
3: Flugabwehrsysteme, Drohnen und Drohnenabwehr. Der Bundesrat will die Armee in den nächsten 12 Jahren mit zusätzlichen 24 Milliarden Franken nachrüsten. Finanzieren möchte er das ausschließlich über die Mehrwertsteuer, über eine Erhöhung der Mehrwertsteuer. Nur scheint dies politisch chancenlos. Am Dienstag hat die Finanzkommission des Ständerats deshalb eine eigene Idee lanciert. Die Mehrwertsteuer soll weiterhin steigen, aber weniger als halb so stark. Der Rest des Geldes soll aus anderen Quellen kommen. Konkret wollen die Finanzpolitiker Gelder, die beim Bund zwar verplant, also budgetiert, dann aber nicht ausgegeben wurden, in die Armee umleiten. Normalerweise fließt dieses Geld in den Schuldenabbau. Jetzt äußert sich auch Verteidigungsminister Martin Pfister zum neuen Vorschlag. Er steht ihm positiv gegenüber.
4: Wir brauchen einfach diese Mittel, um die wahrscheinlichsten Bedrohungen bekämpfen zu können und bereit sein, dass sie eben nicht kommen. Und wenn diese Lösung zu dem beiträgt, dann könnte wahrscheinlich der Bundesrat auch damit leben.
3: Nächste Woche diskutieren die Sicherheitspolitiker des Ständerats über die Idee. Wenige Wochen später dann der Ständerat als Ganzes.
1: Ratko Mladic, der wegen Kriegsverbrechen verurteilte bosnisch-serbische Ex-General, ist tot. Er starb im Alter von 84 Jahren in einer UNO-Haftanstalt in Den Haag. Das teilte eine serbische Staatssekretärin mit. Sie beruft sich auf Mladics Familie. Mladic gilt als einer der Hauptverantwortlichen für die Gräueltaten im Bosnienkrieg. Als militärischer Anführer der bosnischen Serben war er unter anderem für das Massaker von Srebrenica verantwortlich. Im Juli 1995 wurden dort mehr als 8000 Menschen getötet, vor allem muslimische Bosniaken. Im Mai 2011 wurde Mladic in Serbien festgenommen und nach Den Haag überstellt. 2017 verurteilte ihn ein internationales Gericht, unter anderem wegen Völkermords, zu einer lebenslangen Gefängnisstrafe. Bis in die frühen 1990er Jahre haben tausende Frauen und Mädchen in Grönland Verhütungsspiralen eingesetzt bekommen, ohne dass sie dem zugestimmt hatten. Diese Frauen erhalten nun von Dänemark eine Entschädigung von umgerechnet rund 38.000 Franken pro Person. Das dänische Parlament hat dieser Entschädigung zugestimmt. Laut einer Schätzung könnten nun rund 4.500 Frauen eine Entschädigung erhalten. Dänische Ärzte hatten den Grönländerinnen die Spiralen eingesetzt, um die Geburtenrate zu senken. Dänemark war bis 1992 für das Gesundheitswesen in Grönland verantwortlich. Die Börsendaten von SIX. Der Swiss Market Index liegt im Moment bei 14.346 Punkten, minus 1,4%. Der Dow Jones Index in New York ist im Vergleich zum Vortag unverändert. Der Euro wird zu 93,72 gehandelt, der Dollar zu 80,41. Das Wetter. Heute ist es oft sonnig, trotz einiger Wolkenfelder. Am Alpensüdhang ist es teils bewölkt, es wird um 30 Grad heiß. Morgen ist es wechselnd bewölkt und es gibt Regengüsse und teils kräftige Gewitter bei etwa 24 Grad. In den Alpen bläst an beiden Tagen der Föhn. Das waren Nachrichten von Radio SRF. Verantwortlich Marco Koller.
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5: Donnerstag, 27. August haben wir und damit auch den Welttag der Seen, was mich als Seemeidchen ja besonders freut.
6: Ja, und mich als Seebub auch. Wir sind also beide offenbar am See oder an Seen aufgewachsen.
5: Darum ja, Seemeidchen, Seebub per Definition.
6: Ja. Und wo noch heute noch in Gemeinden, die am See liegen, und ich habe also schon von Leuten gehört, die das tatsächlich auch zum Wohnkriterium machen, so im Sinn von: Ich kann überall wohnen, Hauptsache es hat einen See oder überhaupt ein Gewässer in der Nähe.
5: Ja, also das kann ich sehr gut nachvollziehen.
6: Gleichfalls. Und am heutigen Seetag oder Welttag von der Seen geht es jetzt aber nicht nur so um das idyllische Leben am Gewässer oder ja, dass man es schön hat, sondern vor allem auch um Fragen, wie man diesen Gewässern Sorge haben kann.
5: Wir reden darüber in dieser Stunde in unserer Rubrik «Im Fokus». Am Mix Seemeidli Christina.
6: Und der Seebulb Georg.
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1: Heute, 27. August, ist Welttag von der Seen. Und uns als Land mit vielen Seen, Seelen, Flüssen und Bächen muss das ja besonders interessieren, oder?
2: Und die ganze Welt, gerade in so einem Sommer wie jetzt, wo Wasser ja noch ein wichtigeres Thema ist wurde.
1: Ja, wenn es so heiß und trocken ist, dann geht man nicht nur gerne in den See baden, sondern ja, man fragt sich dann auch, wie geht das überhaupt weiter mit dieser Wasserversorgung?
2: Ja, und das mit dem Sorghaht zu den Gewässern ist als Thema schon länger akut. So haben die Vereinten Nationen spätestens 2024 mit einer Generalversammlung beschlossen, dass man jährlich auch den Welttag der Seen eben zum Thema machen soll. Das Online-Portal Lehrmittelperlen schreibt in einem Artikel dazu, Seen gehören doch auch zu den wichtigsten natürlichen Ressourcen von unserem Planeten.
1: Ja, gerade eben auch als Süßwasserquelle, im Gegensatz jetzt zu salzigem Meerwasser.
2: Das ist ein Punkt. Und wenn wir bei Quellen sind, Informationsquellen von der UNO schreiben zum Hintergrund noch mehr. Seen werden da auch als wichtige Lebensräume bezeichnet von verschiedenen Lebenswesen und aber auch als bedrohte Gebiete, also sagen wir wegen Verschmutzung oder auch wegen Klimaveränderungen.
1: Und das Ziel des heutigen Welttags ist dann also, uns das in Erinnerung zu rufen?
2: Das, also das Bewusstsein und dann auch Schutzmassnahmen daraus abzuleiten und die ökologische Bedeutung von sogenannten stillen Gewässern auf der ganzen Welt zu unterstützen. Öffentlichkeitswirksam wird da so alle Jahre damit gemacht, indem dass man See des Jahres bekannt gibt, um eben auf auch speziell ökologische Probleme hinzuweisen.
1: Ja, aber jetzt müssen wir vielleicht schon mal sagen, welcher See das Jahr gekürt worden ist.
2: Stimmt. Und es ist eigentlich ein Gewässer. Also dieses Jahr hat zum World Lake Day für heute zwei Organisationen die indischen Sundarbans nominiert. Das ist ein Mangrovendelta an der Küste von Indien und Bangladesch. Beschrieben wird es auch als Flusssystem und als Wattfläche, die mit Ebbe und Flut reguliert werden. Und es geht da jetzt auch um die zentrale Bedeutung von Gewässern und Feuchtgebieten und ihre Auswirkungen auf ganze Klimasysteme und am Ende auf Biodiversität.
1: Also Artenvielfalt. Und damit am Ende ja dann auch, geht es ja dann auch um den Einfluss von Menschen. Ja, und die Nomination, die kommt von Umweltorganisationen, hast du gesagt?
2: Ja, einerseits von der Umweltstiftung Global Nature Fund und andererseits vom internationalen Netzwerk Living Lakes, was sich also speziell um Gewässer kümmert.
1: Weltseentag oder World Lake Day, also heute am 27. August. Wir reden gerade noch mal drüber, über das Element Wasser am halben und dann noch mal am Viertel vor.
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1: Es ist an den meisten Orten sonnig oder leicht bewölkt. In den Voralpen gibt es Föhn mit Windgeschwindigkeiten bis zu 90 km pro Stunde. Die Temperaturen sind um die 30 Grad.
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1: Ein Wassersystem in Indien ist gerade nominiert worden für den heutigen World Lake Day. Und da reden wir von einem ganzen Ökosystem.
2: Als See des Jahres. Und dort ist sogar ein Mix aus Süßwasser und Salzwasser. Oh, und es sind weltweit die einzige Heimat für spezielle Arten von Tiger, Delfinen oder auch Schildkröten und Fischkatzen. Und gleichzeitig gehört die Region zu den Küstenökosystemen auf der Welt, die am stärksten auch vom Klimawandel betroffen sind. Also der Meeresspiegel steigt dort mit etwa 3 cm pro Jahrzehnt.
1: Das ist aber doch viel im weltweiten Vergleich, oder?
2: Ja, deutlich schneller als im globalen Durchschnitt. So schreibt auch Presseportal.de in einem Artikel. Und was das bedeutet, das sei Erosion von der Küste, Verlust von Land oder auch, dass Boden versalzt und ja, dann eben auch Süßwasser kann verloren gehen.
1: Was dann wieder zu Verlust von Trinkwasser führt, oder?
2: Ja, und auch sonst ist das Gebiet sensibel. Also Unwetter mit heftigen Windstürmen treffen in der Sonnenregion auch wieder besonders hart.
1: Also eine wichtige Botschaft für den heutigen Welttag der Seen.
2: Ja, und das mit der Rückgewinnung von Trinkwasser ist ja überhaupt eine globale Challenge. Da braucht es zum Beispiel auch wieder eine Entsalzungsanlage, wie man sie besonders auch im Nahen Osten kennt und von dort aus die auch in andere Teile der Welt exportiert.
1: Also Punkto See, da gibt es ja sicher auch Beispiele bei uns in Europa, die man noch erwähnen könnte. Weißt du, auch bei uns verändert sich ja die Wasserpegel der See doch deutlich.
2: Deutlich bis dramatisch, also mit höheren Temperaturen und Veränderung von Bewölkung auch, gäbe es also eine schnellere Verdunstung jetzt von Wasser. Das wird in mehreren Berichten zum heutigen Welttag der See auch so beschrieben. Und was mir da im deutschsprachigen Raum auch noch aufgefallen ist, das ist zum Beispiel ein Bericht von den Naturfreunden Nordrhein-Westfalen zum heutigen Welttag der Seen. Die machen noch auf einen weiteren Umstand aufmerksam, wo der See und Gewässer auch noch zu arbeiten macht, nämlich Überdüngung.
1: Stichwort Landwirtschaft da. Und eigentlich auf dem Land wäre ja Dünger nützlich fürs Pflanzenwachstum.
2: Ja, aber wenn jetzt viel von den gleichen Nährstoffen noch im Gewässer landen, dann führe ich das dort doch auch zu einem ungewünschten Pflanzenwachstum, nämlich Algen.
1: Das habe ich gar nicht gern, wenn die einem so ein Bein streicheln beim Schwimmen. Man muss da immer wieder korrigieren gegen das Algenwachstum und Gegensteuer geben. Jetzt nicht wegen mir, sondern wirklich zum Schutz der Gewässer.
2: Ja, und zwar aufpassen, dass das Wasser überhaupt auch nicht fest verschmutzt wird und durch unsere menschliche Freizeitaktivität auch nicht übernützt.
1: Das wären also auch noch wichtige Punkte. Speziell zum daran erinnern für den heutigen Tag der Seen. Und wir zoomen nachher noch mal näher an und schauen noch auf unsere Schweizer Gewässer, die wir zum Teil auch mit Nachbarländern teilen.
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1: Wasser. Für viele ist das Luxus, gerade dort, wo es nicht so viel Wasser gibt oder Gewässer gibt, wie bei uns in der Schweiz, im Wasserschloss von Europa.
2: Ja, und auch bei uns ist die vermeintliche Selbstverständlichkeit, gerade in einem trockenen Sommer wie diesem Jahr, auch nicht mehr so selbstverständlich auf das Mal.
1: Ja, wir reden da ja auch schon von Wasserstress.
2: Ja, so bezeichnet das auch das Trendforschungsinstitut GDI in einem ganz aktuellen Bericht von dieser Woche angeht.
1: Ja, das GDI, das ist das Gottlieb-Duttweiler-Institut am Zürichsee.
2: Genau, und der Begriff Wasserstress wird da noch genauer beschrieben. Es heisst da zum Beispiel auch, dass in England eine Dürre, eine Trockenheit herrscht. Oder in Südamerika hat man beim Panama-Kanal den Schiffverkehr müssen beschränken und an mehreren Plätzen auf der Welt gibt es Streit um Flüsse oder Stauseen, wenn gerade auch mehrere Staaten an so ein Gewässer angrenzen?
1: Ja, kann ich mir irgendwie noch vorstellen. Also Wasserstress bedeutet so dann auch, wann und wo das Wasser überhaupt noch zur Verfügung steht.
2: Und wer darüber kann verfügen. Da gibt es Konflikte oder es kollidieren verschiedene Bedürfnisse und es braucht zumindest Klärung. Das sieht man aktuell beispielsweise sogar an einem grossen See südlich von uns am Lago Maggiore.
1: Da werden ja Italien und auch die Schweiz See anstössen.
2: Ja, und beide haben Bedarf und Bedürfnis angemeldet. Aha. Die norditalienische Landwirtschaft zählt auf das Wasser von dort, und aber auch im Tessin hat man Bedarf. Und Reserven werden auch in der Südschweiz knapper. So

0: gibt auch das einen deutlichen Wandel und es geht immer mehr um das Mitreden, um das Miteinanderreden, um das Koordinieren und auch den Ausgleich von unterschiedlichen Interessen von unterschiedlichen Nationen.
1: Wasser wird eine immer wichtigere Ressource. Daran erinnert heute der Internationale Tag der Seen. Seit 2024 gibt es den offiziell, eingeführt hat die UNO.
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1: Die Nachrichten von SRF um 5 mit Manuel Risi und diesen Schwerpunkten. In Nepal steigt die Zahl der Toten und Vermissten nach der schweren Sturzflut weiter. Eine zuvor vermisste Schweizerin konnte gerettet werden. Einer der Hauptverantwortlichen für die Gräueltaten im Bosnienkrieg ist tot. Der verurteilte Kriegsverbrecher Ratko Mladic ist mit 84 Jahren gestorben. Die Wetteraussichten: Morgen ist es wechselnd bewölkt mit teils kräftigen Gewittern bei rund 24 Grad. Nach der schweren Sturzflut in Nepal und Tibet gestern ist die Zahl der Todesopfer auf mindestens 359 gestiegen. Das meldet die nepalesische Polizei. Mehr als 1300 Personen werden zurzeit vermisst. Die nepalesischen Behörden teilen mit, dass 31 Personen mit ausländischer Staatsangehörigkeit gerettet werden konnten. Darunter befinden sich auch eine bisher als vermisst gemeldete Schweizer Staatsbürgerin. Zahlreiche Länder haben nun Hilfe versprochen. Auch die Schweiz stellt über die UNO 1 Million US-Dollar für humanitäre Hilfsmaßnahmen zur Verfügung. Über 350 Todesopfer also und mehr als 1300 Vermisste, das sind die aktuellen Zahlen aus Nepal und Tibet. Unter den Vermissten sind viele Touristinnen und Touristen. Der Tourismus habe für Nepal eine große wirtschaftliche Bedeutung, das sagt André Lüthi, er ist Chef des Schweizer Reisebüros Globetrotter.
2: Nebst der Landwirtschaft und all den Nepalis, die im Ausland arbeiten, ist der Tourismus auf Platz 3, ca. 8% des BIP. Sehr viele Familien, die leben vom Tourismus, sei es jetzt die Sherpas in den Bergen oder sei es in Kathmandu oder in Pokhara, in Hotels, Restaurants etc.
1: Inzwischen habe Globetrotter die meisten Kundinnen und Kunden erreicht, die in der Region unterwegs seien. Es gehe ihnen den Umständen entsprechend gut. Er war verantwortlich für die schwersten Kriegsverbrechen in Europa seit dem Zweiten Weltkrieg, Ratko Mladic, der Militärchef der bosnischen Serben im Bosnienkrieg. Er wurde auch «Schlechter von Bosnien» genannt. Nun ist er im Alter von 84 Jahren gestorben. Marco Koller.
3: Ratko Mladic starb in Den Haag, in einer Haftanstalt der UNO, wo er seit 15 Jahren hinter Gittern war. Das teilte eine serbische Staatssekretärin mit. Sie beruft sich auf Mladics Familie. Ratko Mladic gilt als einer der Hauptverantwortlichen für die Gräueltaten im Bosnienkrieg. Als militärischer Anführer der bosnischen Serben war er unter anderem für das Massaker von Srebrenica verantwortlich. Im Juli 1995 wurden in Srebrenica mehr als 8000 Männer und Buben getötet, vor allem muslimische Bosniaken, die sich dort vor Mladics Schergen in Sicherheit bringen wollten. Im Mai 2011 wurde Mladic in Serbien festgenommen, nach jahrelanger Flucht. Der Internationale Strafgerichtshof für das ehemalige Jugoslawien hatte zuvor lange gegen ihn ermittelt, unter der Leitung der Schweizerin Carla Del Ponte, die damals Chefanklägerin war. Nach der Festnahme wurde Mladic nach Den Haag überstellt. 2017 verurteilte ihn der Gerichtshof dann unter anderem wegen Völkermords zu einer lebenslangen Gefängnisstrafe. Ratko Mladic war seit längerem gesundheitlich angeschlagen. Noch vor wenigen Monaten hatte sich sein Sohn dafür eingesetzt, dass er darum entlassen wird. Vergeblich.
1: Marco Koller. In die Schweiz und zu zwei Meldungen aus den Regionen. Weil die St. Galler Gefängnisse überfüllt sind, werden zwei geschlossene Haftanstalten wieder geöffnet, und zwar die Gefängnisse in Batzenheid und Uznach. Damit stünden 26 zusätzliche Plätze zur Verfügung, schreibt das St. Galler Justizdepartement, das System laufe am Limit. Und im luzernischen Menznau hat die Polizei eine professionelle Outdoor-Hanfplantage außer Betrieb genommen. Bei der Razzia Anfang Monat seien zwei albanische Staatsangehörige und ein Schweizer festgenommen worden, teilt die Staatsanwaltschaft mit. Ermittelt werde gegen insgesamt 6 Personen. Wie lässt sich die Mehrsprachigkeit in der Schweiz stärken? Dieser Frage hat sich heute der erste nationale Kongress für eine mehrsprachige Schweiz gewidmet. Das Ziel: ein Manifest zur Mehrsprachigkeit, das nächstes Jahr vorgestellt werden soll. Westschweiz-Korrespondent Philipp Reichen.
4: Die Schweizerinnen und Schweizer sollen den Mut haben, Fehler zu machen, statt in Perfektion zu schweigen. Das war die Botschaft des bernjoassischen Regierungsrats Pierre Alain Schnegg am heutigen Kongress für die Mehrsprachigkeit. Damit sprach Schnegg all jene an, die sich schwer tun, eine zweite Landessprache zu sprechen. Gäste und Expertinnen und Experten aller Sprachregionen tauschten sich über Alltagserfahrungen aus und debattierten über sprachpolitische Projekte wie die Abschaffung des Frühfranzösisch und den Nutzen von Sprachgesetzen. Organisatorin Virginie Borel vom Bieler Forum für Zweisprachigkeit war mit dem Premierenanlass zufrieden. Vom Publikum wünscht sie sich:
5: Die können nachher Botschafter werden, weil wenn sie zurückkommen nachher in ihre eigenen Firma oder Organisation, die können auch was machen.
4: In einem Punkt war man sich am Kongress einig. Die Schweiz darf stolz auf ihre Mehrsprachigkeit sein. Für diesen Schatz trägt das Land aber auch eine kollektive Verantwortung.
1: Der Blick zur Börse. Der Swiss Market Index liegt im Moment bei 14.372 Punkten, minus 1,2%. Der Dow Jones Index in New York steigt um 0,3%. Der Euro wird zu 93,66 gehandelt, der Dollar zu 80,39. Die Daten stammen von SIX. Die Wetteraussichten. Heute Abend zeigt sich trotz einiger Wolkenfelder oft die Sonne. Am Alpensüdhang ist es teils bewölkt. Morgen ist es dann wechselnd bewölkt und es gibt Regengüsse und teils kräftige Gewitter bei etwa 24 Grad. In den Alpen lässt der Föhn nach. Das waren Nachrichten von Radio SRF. Verantwortlich Marco Koller.
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6: Wir starten zusammen in die 5 Stunden an diesem Donnerstagabend. Und zwar mit Snare, einem Brüderduo aus Bern und ihrem Song Rain. Am Mic ist für dich Christina Vrenner.
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1: Der Tod gehört zum Leben. Ja, das schon. Aber was, wenn er zu früh kommt? Und zwar viel zu früh. Dann, wenn das Leben noch gar nicht recht angefangen hat. Evelyn Gutknecht hat mit der Anna-Margareta Neff-Seitz geredet. Sie ist Hebamme und leitet kindverlust.ch, eine Fachstelle für Eltern, die ihr ungeborenes oder neugeborenes Kind verloren haben.
2: Wir sind eine Non-Profit-Organisation, die vor 20 Jahren gegründet worden ist. Dort mal wirklich mit dem Ziel, dass Eltern, die das Kind so früh stirbt, während Schwangerschaft, Geburt, dass wirklich eine nachhaltige Betreuung haben, dass sie auf eine gesunde Art weiterleben können. Das ist eigentlich unsere Vision.
1: Und um diese Vision umzusetzen, bilden sie Fachpersonen ausbilden, sodass die dann wissen, wie sie Eltern durch so eine wahnsinnig intensive Zeit begleiten können. Entstanden ist die Fachstelle aus einer grossen Not heraus.
2: Vor 20 Jahren, als die Fachstelle gegründet wurde, hat es keine nachhaltige Betreuung gegeben. Das heisst, die Eltern sind, nachdem dass ihr ein Kind geboren hat, das gestorben ist, schon im Bauch hinein, sind sie heim und haben keine Betreuung mehr gehabt. Keine Hebamme, die kommt, sind einfach wirklich allein gewesen. Mhm. Und man hat nicht darüber geredet. Und das hat sich zum Glück in diesen 20 Jahren, auch dank der Fachstelle, sehr verändert, dass man mehr darüber redet.
1: Die Eltern rufen die Fachstelle in ganz verschiedenen Situationen an.
2: Es ist häufig so, dass die Frauen selber anrufen. Etwa mehr als die Hälfte ist dann, wenn das Kind sehr früh in der Schwangerschaft stirbt, bei einer frühen Fehlgeburt bis zur 12. Schwangerschaftswoche, wo es einfach immer noch sehr wenig Unterstützung gibt, auch hier in der Schweiz. Oder sie rufen da, nachdem sie nach drei Tagen aus dem Spital daheim sind und merken, sie wissen überhaupt nicht, wie es sein könnte oder damit umgehen, weil das Kind gestorben ist.
1: Und was ist denn mit den Männern, den Vätern? Das hören wir dann gerade als Nächstes.

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1: Es ist an den meisten Orten sonnig oder leicht bewölkt. In den Voralpen gibt es Föhn mit Windgeschwindigkeiten bis zu 90 km pro Stunde. Temperaturen sind um die 30 Grad.
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1: Die Fachstelle kindsverlust.ch ist für Eltern da, wenn der schlimmste Albtraum wahr geworden ist. Dann, wenn das Kind noch im Bauch oder kurz nach der Geburt verstorben ist. Kindsverlust.ch bietet Begleitung und Beratung für Fachpersonen und betroffene Eltern an. Anna-Margareta Neff-Seitz ist Hebamme und leitet die Fachstelle. Oft sagen es Frauen, die zur Beratung kommen, aber nicht nur.
2: Es gibt auch immer wieder, und das freut uns sehr, auch Männer, die Väter, die anrufen, häufig in Sorge um ihre Frau. Was können wir machen, wie können wir der Frau noch mehr helfen, der Mutter, aber auch für sich selber, weil es sehr wenig Angebote für Väter gibt.
1: Die Beratungsstelle ist für sie eine Herzensangelegenheit.
2: Was mich umtreibt, ist, wenn wir als Fachpersonen oder als Institutionen eigentlich verhindern oder nicht ermöglichen, dass Eltern wirklich wieder in ihre Kraft kommen und in ihre Prozesse zum Trauerwege finden, zum herausfinden, wie kann ich mit meinem Schmerz umgehen. Das ist mir ein Anliegen, dass wir das nicht verhindern oder bestenfalls dazu beitragen, dass die Eltern dort mehr können wieder in ihre Ressourcen kommen.
1: Auch wenn sie viel Leid mitbekommt, sagt sie, dass diese Arbeit eine sehr schöne Arbeit sei.
2: Die grossen Übergänge im Leben sind, wenn man auf die Welt kommt und wenn man stirbt. Und in meinem Beruf kommt beides zusammen. Und das ist so unglaublich intensiv. Und auch mit den Eltern in solchen Situationen zusammen sein und miteinander arbeiten, das ist etwas, was so am Sinn des Lebens anknüpft für mich.
1: Anna-Margareta Neff-Seitz von kindsverlust.ch war auch Gast im Podcast «Endlich Leben». Dort erzählt sie ausführlich und eindrücklich über ihre Arbeit und wie sie Eltern in dieser schweren Zeit beisteht. «Endlich Leben» findest du überall, wo man Podcasts hören kann. Yeah. 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
1: Die folgenden drei Nachrichten machen Freude und zaubern einem im besten Fall auch noch ein Lächeln auf die Lippen. Georg Hoffmann aus der Good News Reaktion.
2: Der Papst Leo gehört einmal mehr und offiziell zu den bestgekleideten Persönlichkeiten auf der Welt. Und für Details übergebe ich jetzt unserem bestgekleideten Redakteur Raphael Stegmeier.
3: Ja, und ich muss sagen, dein Superman-T-Shirt passt auch sehr gut heute. Und zwar ist der aktuelle Papst gerade erst beim amerikanischen Magazin Vanity Fair auf die Liste gekommen. Und zwar in der Kategorie The Originals, wo besonders ausgefallene Modetypen daherkommen. Neben der Sängerin Björk oder dem Filmregisseur Spike Lee, jetzt offenbar auch der Papst Phil, der sei ja schon früh aufgefallen, wie er zu seinem cremefarbigen Gewand auch schon lässige Nike-Sneakers angelegt hat oder wie er auch schon ab und zu ein Baseball-Cap getragen hat. Man attestiert dem Papst drum auch Sinn für Ironie und für Lässigkeit, so schreibt auch die Agentur Keystone SDA im Artikel.
2: Und da drückt definitiv eben noch der amerikanische Hintergrund durch vom Papst, auch wenn er jetzt zu Rom im Vatikan, also im Amt ist. Und sein Modestil ist auch schon früher aufgefallen und gewürdigt worden. Schon im 2025 nach der Wahl hat sein Kleidungsstil schon mal Schlagzeilen gemacht, von New York Times bis zum Vogue-Magazin. Wir zoomen zurück in die Schweiz. Da beschließt der Bundesrat, dass mehr Mittel braucht für Wald und Landwirtschaft. Das kann man auf dem Portal von der Regierung nachlesen. Abklärungen diesem Sommer haben gezeigt, es braucht wegen dem Klimawandel mehr Unterstützung und kurzfristig auch mehr Mittel für die Anpassung von unseren Wäldern an Klimawandel und auch für Landwirtschaftsbetriebe, die betroffen sind durch Trockenheit und Hitze. Und so hat der Bundesrat diese Woche einen Kredit aufgestockt. Einmal um 17,5 Millionen Franken der Kredit Wald und auch um 54 Millionen Betriebshilfe für Bauern. Es ging da auch um zinslose Kredite, die sollen helfen, wenn es in der Landwirtschaft finanzielle Engpässe gibt, die mit Trockenheit zu tun haben und dem Ertragsausfall zusammenhängen. Und wir haben gerade noch mal gute Nachrichten vom Bund. Im zweiten Quartal von diesem Jahr sei die Gesamtbeschäftigung gestiegen in der Schweiz. Das zeigen die aktuell gerechneten Zahlen vom Bundesamt für Statistik. Und die erfassen alle Branchen außer die Landwirtschaft. Weiter heisst es dazu im Bericht, es geht auch um einen Vergleich mit dem gleichen Zeitpunkt im letzten Jahr. Und wenn man jetzt vorher schaut, dann sind die Beschäftigungsaussichten in der Schweiz auch positiv. So formuliert es der News-Service vom Bund.
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1: Die Nachrichten von SRF um 6 mit Olivia Limacher. Die Rettungsarbeiten im Katastrophengebiet laufen an. In Nepal bereiten sich die Spitäler auf zahlreiche Verletzte vor. Man nannte ihn den Schlechter von Bosnien. Kriegsverbrecher Ratko Mladic ist 84-jährig gestorben. Das Wetter, morgen ist es wechselnd bewölkt mit teils kräftigen Gewittern bei rund 24 Grad. Zuerst zur Situation in Nepal und Tibet. Nach den schweren Sturzfluten von gestern melden die Behörden in Nepal inzwischen 359 bestätigte Todesopfer. Die Zahl dürfte weiter steigen. Mehr als 1300 Personen werden noch vermisst. Rettungskräfte sind daran, Überlebende aus der Krisenregion zu befreien. Allerdings sei das Gebiet nur sehr schwer erreichbar, sagt unsere Korrespondentin Maren Peters.
2: Ich hatte heute gerade die Gelegenheit, mit einigen Verletzten aus dieser Region zu sprechen, die in einem großen Spital in der Hauptstadt Kathmandu, wo ich eben gerade bin, behandelt werden. Sie haben erzählt, dass sie eben nur mit dem Helikopter ausgeflogen werden konnten, weil alles kaputt ist, alles weggeschwemmt worden ist. Sie auch viele Tote dort gesehen haben. Diese Verletzten, die sind dann erst später umgeladen worden vom Helikopter auf eine Ambulanz, um dann auf der Straße weiter transportiert zu werden. Am Tag 1 nach der Katastrophe sind die Spitäler heute noch recht leer. Also die Hälfte der Betten vielleicht war belegt. Auf die Notstation allerdings durfte ich nicht gehen. Dort sollen viele Menschen behandelt werden. Und die Ärzte und Schwestern haben mir versichert, dass sie gut vorbereitet sind, weil es wird erwartet, dass noch deutlich mehr Menschen dann zur Behandlung in die Hauptstadt Kathmandu kommen, wo der Zustand der Spitäler deutlich besser ist als auf dem Land.
1: Die Hilfe laufe erst gerade an, sagt unsere Korrespondentin Maren Peters. Zahlreiche Länder haben Nepal und Tibet Hilfe versprochen. Auch die Schweiz stellt über die UNO 1 Million US-Dollar für humanitäre Hilfsmaßnahmen zur Verfügung. Er war verantwortlich für die schwersten Kriegsverbrechen in Europa seit dem Zweiten Weltkrieg. Ratko Mladic, der Militärchef der bosnischen Serben im Bosnienkrieg. Er wurde auch Schlechter von Bosnien genannt. Nun ist er im Alter von 84 Jahren gestorben. Marco Koller.
3: Ratko Mladic starb in Den Haag, in einer Haftanstalt der UNO, wo er seit 15 Jahren hinter Gittern war. Das teilte eine serbische Staatssekretärin mit. Sie beruft sich auf Mladics Familie. Ratko Mladic gilt als einer der Hauptverantwortlichen für die Gräueltaten im Bosnienkrieg. Als militärischer Anführer der bosnischen Serben war er unter anderem für das Massaker von Srebrenica verantwortlich. Im Juli 1995 wurden in Srebrenica mehr als 8000 Männer und Buben getötet, vor allem muslimische Bosniaken, die sich dort vor Mladics Schergen in Sicherheit bringen wollten. Im Mai 2011 wurde Mladic in Serbien festgenommen, nach jahrelanger Flucht. Der Internationale Strafgerichtshof für das ehemalige Jugoslawien hatte zuvor lange gegen ihn ermittelt, unter der Leitung der Schweizerin Carla Del Ponte, die damals Chefanklägerin war. Nach der Festnahme wurde Mladic nach Den Haag überstellt. 2017 verurteilte ihn der Gerichtshof dann unter anderem wegen Völkermords zu einer lebenslangen Gefängnisstrafe. Ratko Mladic war seit längerem gesundheitlich angeschlagen. Noch vor wenigen Monaten hatte sich sein Sohn dafür eingesetzt, dass er darum entlassen wird. Vergeblich.
1: Weiter in Deutschland. In einer Schule nahe Berlin ist es zu einer Gewalttat gekommen. Die Polizei schreibt auf sozialen Medien, sie habe eine männliche Person vorläufig festgenommen und sichere aktuell den Tatort. Nachrichtenagenturen und Medien berichten übereinstimmend von 2 Todesopfern. Die Polizei hat das allerdings nicht bestätigt. Die Tat ereignete sich auf einem Schulcampus in Gosen-Neu-Zittau, rund 30 Kilometer außerhalb von Berlin. In die Schweiz mit 2 Meldungen aus den Regionen. In Graubünden bleibt die Straße ins hintere Galankatal nördlich von Buseno nach dem Unwetter vor einer Woche gesperrt. Noch immer sei das Gelände oberhalb der Straße instabil, sagen die Behörden. Die Straße könne frühestens nächste Woche wieder geöffnet werden. Und im Kanton Freiburg gilt ab sofort kein Feuer- und Feuerwerkverbot mehr. Der Regen der letzten Tage habe die Situation entspannt, schreibt die Kantonsregierung. Im Wald und in dessen Nähe seien Feuer aber weiterhin nur an offiziellen Feuerstellen erlaubt. Die Börsendaten von SIX. Der Swiss Market Index schließt bei 14.384 Punkten minus 1,1%. Der Dow Jones Index in New York steigt um 0,3%. Der Euro wird zu 93,63 gehandelt, der Dollar zu 80,37. Soweit die Meldungen. Das Wetter. Heute Abend zeigt sich trotz einiger Wolkenfelder oft die Sonne. Am Alpensüdhang ist es teils bewölkt. Morgen hat es dann mehr Wolken. Dazu gibt es Regen und Gewitter bei etwa 24 Grad. Der Föhn in den Alpen lässt nach. Das waren Nachrichten von Radio SRF. Verantwortlich Lukas Siegfried.
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4: Ich liebe dich. Ich liebe dich nicht. Ich liebe dich. Ich liebe dich nicht. Wie viele Margeritli haben echt schon ihre Blüten lassen müssen, wegen dieser grossen Frage? Wäre natürlich praktisch, man könnte manchmal so ein Blümli-Orakel befragen. Ich meine, was für eine schwierige Frage. Ist es denn jetzt nur eine Schwärmerei? Oder doch Liebe? Wie um Himmels Willen soll ich das mit einer rosaroten Brille auf der Nase erkennen? Mit genau so Fragen beschäftigen wir uns in der kommenden Stunde. Ich begleite dich am Mic. Ich bin Christina Frenner.

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1: Hast du jemanden kennengelernt? Dich Hals im Kopf verliebt. Nur noch Schmetterling im Bauch. Das könnte er sein. Der Partner, die Partnerin fürs Leben. Aber wie weiss ich dann, ob es wirklich Liebe ist oder einfach eine Schwärmerei? Zuerst müssen wir mal definieren, was denn eigentlich Liebe ist, sagt der Psychotherapeut Ernst Meier im Gespräch mit Tabia Kobel. Aber so eine Definition für Liebe, gibt es die überhaupt?
2: Ja, das kommt ein bisschen immer darauf an, wer das natürlich definiert. Aber ich glaube, das haben Menschen in all den Jahrhunderten, Philosophen und weiss ich was, in der Literatur gibt es ja viel. Ich glaube, also in der Spiritualität ist natürlich mehr etwas mit einer Haltung, mit Verbindlichkeit. Und wenn man ja in der Bibel liest, da gibt es ja ganz viel, also im Hebräisch, wenn ich mich schlau gemacht, heisst das Chesed. Das ist die absolute treue Liebe von Gott, was halt immer Menschen machen. Ich bin da, auch wenn es ganz schwierig ist. Mhm. Und da haben sie im Griechisch mit Agape, im Latein, ist mit Caritas auch, also das zugewendet sein, Nächstenliebe. Mhm. Und da gibt es natürlich etwas ganz anderes. Das Eros, oder? Das ist dann die körperliche Liebe, eben da auf der Biochemie, oder? Wo natürlich das alles hineinspielt.
3: Da wäre mehr Leidenschaft oder Verliebt sein.
2: Ja, genau. Eros. Und dann gibt es aber auch noch Philia, das ist so die freundschaftliche Liebe. Also, wenn wir von Liebe reden, da gibt es ganz vieles. Aber Psychologie, da geht es vielleicht mehr um Emotionen, auch um Bindungsstile, in welcher Art bin ich mit dieser Person verbunden, mehr auf Augenhöhe oder mehr in einer Abhängigkeit und. Mhm. Ja, das wäre vielleicht mehr der psychologische Approach.
1: Noch mehr über die Liebe, oder besser gesagt, über die erotische Liebe, hörst du dann gerade als nächstes.
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1: Es ist an den meisten Orten sonnig oder leicht bewölkt. In den Voralpen gibt es Föhn mit Windgeschwindigkeiten bis zu 90 km pro Stunde. Die Temperaturen sind um die 30 Grad. In der Nacht kann es dann regnen kommen und auch morgen ist das Wetter wechselhaft und es regnet dann immer mal wieder bei Temperaturen um die 24 Grad.
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1: Philia Agape Eros. Das sind nicht irgendwelche modernen Babynamen, das sind alles griechische Wörter. Und sie bedeuten auf Deutsch alles Gleiche. Liebe. Aber eben verschiedene Arten von Liebe, sagt der Psychotherapeut Ernst Meyer im Gespräch mit Tabea Kobel. Philia, die freundschaftliche Liebe, Agape, die bedingungslose Liebe oder dann eben Eros, die erotische Liebe. Und gerade die erotische Liebe, die sei mit viel Gefühl verbunden.
2: Also jetzt, wenn wir das Hohe Lied anschauen, oder wenn wir irgendwo im Mittelalter, im 13. Jahrhundert, bei einer deutschen Liebesmystikerin, Mechthild von Magdeburg, also das ist die Liebesmystikerin, wenn die von ihrem himmlischen Geliebten, also das ist in einer Sprache, also ist richtig gewöhnungsbedürftig, weil die ist so als voll von Erotik.
1: Okay.
2: Und wenn man im gleichen Jahrhundert nach Afghanistan geht, beim Rumi, ein Sufi-Liebesmystiker war, also da ist das natürlich auch die Gefühle intensivst.
1: Mhm.
2: Aber es haben es nicht alle so ausgedrückt. Vor allem die dann Latinisch geredet haben, die haben das dann so ein bisschen auf einer anderen Ebene. Also, es kann intensiv dabei sein. Mhm. Muss es aber im
1: letzten. Es muss nicht.
2: Im biblischen Kontext. Aber natürlich, sobald wir dann jetzt auf unsere moderneren Wissenschaften, Psychologie, also da ist natürlich Emotionen, Gefühle, etwas ganz, ganz, ganz Zentrales.
1: Und gerade am Anfang von einer Beziehung sind die Emotionen ja oft so stark, dass man alles durch die berühmte rosarote Brille sieht. Aber was, wenn die Verliebtheit vom Anfang nachlässt und die rosa Brille plötzlich wieder klar wird? Antworten gibt es dann gerade als nächstes.
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1: Du bist verliebt, alles ist rosarot und der Partner oder die Partnerin sowieso der Beste oder die Beste und der allerperfekteste Mensch auf der ganzen Welt. Ja, und dann kommt der Alltag. Rosa Brille weg, was dann? Das hat auch Tabea Kobel vom Psychotherapeut Ernst Meier wissen.
2: Wenn ich dann von dem Tunnelblick wegkomme und anfange, genauer zu schauen, dann kann ich ja sagen, nein, das ist unaushaltbar, also das geht dann gar nicht. Ich komme in einen riesigen Machtkampf, wir kommen immer weiter auseinander. Wenn das so weitergeht, dann sind wir eines Tages nicht mehr zusammen. Und dann braucht es natürlich etwas. Dann geht es jetzt irgendwo so ein bisschen auch um einem selber. Wenn ich die Schwächen von meinem Partner sehe, halte ich das aus. Wenn mein Partner irgendwo mit mir einen Konflikt austreibt, gebe ich da einfach nur zurück, oder? Lass ich einmal und sage, du Schatz, ja, es hat etwas, aber gib mir doch ein bisschen Zeit. Ich will es gerne für mich mal anschauen. Oder mit jemand Außenstehendem. Wenn ich irgendwo in diese Phase komme und merke, mein Partner hat sich entwickelt, ich bin selber und merke ich auch als Mann, da muss ich ehrlich sagen, sind wir Frauen viel weiter und da bin ich jetzt auch sehr dankbar um. Meine jetzige Frau, die fordert mich da sehr raus, aber jetzt im guten Sinn, weil ich auch merke, irgendwo immer, wie das hat, so kein Befehl mit mir zu tun.
3: Also es braucht aber eine Bereitschaft, sich auch wollen, irgendwo vielleicht ein bisschen verändern, eben, dass man dann vielleicht auch findet, so, ja okay, also wegen der Zahnbürste, wenn es jetzt dir wichtig wäre, dann kann ich mich vielleicht auch ein bisschen verändern. Oder
2: ja,
3: was würdest du sagen? Also es braucht
2: es Anpassungsfähigkeit. Und aber wo ich natürlich bei mir auch lange gemerkt habe, natürlich so jüngere Jahre kreist man natürlich um sein Ego, oder? Und da ist Leistung und Performance und natürlich auch in den sozialen Medien sein Profil, da geht es ja alles um sehr um Äußerliches. Und wenn ich da kann, irgendwo ein Stück weit auch bei mir selber anschauen, also ein bisschen Seelenschau, oder eben, was die Griechen früher gnotise auton, erkenne dich selber.
1: Beziehungsarbeit hat also ganz viel mit einem selber zu tun. Auch wenn man im ersten Moment vielleicht das Gefühl hat, der andere ist das Problem. Das ganze Gespräch mit dem Psychotherapeut Ernst Meier kannst du nachhören auf erfmedien.ch/podcast.
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1: Die Nachrichten von SRF um 7 mit Manuel Risi. Wir beginnen bei der Situation in Nepal und Tibet. Nach den schweren Sturzfluten von gestern melden die Behörden in Nepal inzwischen 389 bestätigte Todesopfer. Mehrere hundert werden noch vermisst. Rettungskräfte sind daran, Überlebende aus der Krisenregion zu befreien. Das Schweizer Außendepartement EDA bestätigt, dass auch zwei Schweizer Staatsangehörige in Sicherheit sind. Zu einer weiteren Person aus der Schweiz konnte das EDA bisher keinen Kontakt herstellen. Das Krisengebiet sei nur schwer zu erreichen, sagt unsere Korrespondentin Maren Peters.
2: Ich hatte heute gerade die Gelegenheit, mit einigen Verletzten aus dieser Region zu sprechen, die in einem großen Spital in der Hauptstadt Kathmandu, wo ich eben gerade bin, behandelt werden. Sie haben erzählt, dass sie eben nur mit dem Helikopter ausgeflogen werden konnten, weil alles kaputt ist, alles weggeschwemmt worden ist. Sie auch viele Tote dort gesehen haben. Diese Verletzten, die sind dann erst später umgeladen worden vom Helikopter auf eine Ambulanz, um dann auf der Straße weitertransportiert zu werden.
1: Die Hilfe laufe erst gerade an, sagt Maren Peters. Zahlreiche Länder haben Nepal und Tibet Hilfe versprochen, auch die Schweiz. In die Schweiz nun mit Meldungen aus den Regionen. Im Kanton Freiburg gilt ab sofort kein Feuer- und Feuerwerkverbot mehr. Der Regen der letzten Tage habe die Situation entspannt, schreibt die Freiburger Regierung. Etwas angespannter bleibt die Situation in Basel-Stadt und Basel-Landschaft. Dort wird das Verbot ab morgen Mittag gelockert. Feuer im Wald und in dessen Nähe bleiben dort aber verboten. Und in Graubünden bleibt die Straße ins hintere Galankatal nördlich von Buseno nach dem Unwetter vor einer Woche gesperrt. Noch immer sei das Gelände oberhalb der Straße instabil, sagen die Behörden. Die Straße könne frühestens nächste Woche wieder geöffnet werden. Zwei Anhänger des FC Zürich sind vom Bezirksgericht Winterthur zu bedingten Freiheitsstrafen verurteilt worden. Sie waren im Herbst 2024 Teil einer größeren Gruppe, die in einer Turnhalle in Rickenbach Fans von GC angegriffen hatte. Ein GC-Fan sowie ein Anwohner, der einschreiten wollte, wurden dabei verletzt. Die FCZ-Anhänger hätten ohne Rücksicht auf Verluste gehandelt, sagte der Richter. Die Polizei konnte nur wenige von ihnen identifizieren, darunter die zwei Männer im Alter von 28 und 37 Jahren. Sie waren beide vorbestraft und erhalten nun bedingte Freiheitsstrafen zwischen 1,5 und 2 Jahren. Einer von ihnen muss zudem eine Geldstrafe bezahlen. Die Urteile können noch weitergezogen werden. Zu einer Meldung vom Eishockey. Marc Lüthi ist offiziell zum neuen Präsidenten des Schweizerischen Eishockeyverbands gewählt worden. Der langjährige Geschäftsführer des SC Bern war der einzige Kandidat. Lüthi wird Nachfolger von Urs Kessler, der sein Amt Anfang Juni niederlegte. Die Wetteraussichten. Morgen ist es bewölkt. Dazu gibt es Regen und teils kräftige Gewitter bei etwa 24 Grad. Das waren Nachrichten von Radio SRF, verantwortlich Lukas Siegfried.
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3: Das ist der Donnerstagabend. Schön hörst du Live Channel. Die nächste Stunde gibt es viel gute Musik und ein spannendes Gespräch über Freundschaft. Oder vielmehr um die Frage, sind alte Freundschaften denn besser als neue? Ich begleite dich am Mic. Ich bin Christina Vrenner.

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2: Heute geht es um die Bibelstelle aus dem Jeremia 31, der Vers 14. Dazu gibt es Gedanken von der Miriam Merz und dem Thomas Zink.
3: Mein Volk soll satt werden von meinen guten Gaben. Darauf gebe ich der Herr mein Wort.
4: Ein sehr ermutigender Vers, den wir hier lesen aus dem Jeremia-Buch. Der Text ist überschrieben mit Hoffnung auf Wiederherstellung, oder das Kapitel 31 von Jeremia. Und es geht darum, dass Gott dem Volk wie in Aussicht stellt, dass es eine Rückkehr wird aus dem Exil und dass Freude wird quasi gewinnen über Klage. Also es ist ein Trostbuch, der ganze Kontext, Verse Kapitel 30 bis 33.
2: Ja, und Gott redet das ja genau in eine Situation rein, wo sie eigentlich das Gegenteil gerade erleben. Also sie erleben Hunger, Not und Verzweiflung. Und Gott da weh ein Stück weit wieder so ein bisschen Licht an den Horizont gibt. Und er sagt ja auch nicht einfach, ich werde dann irgendwann mal wieder genug haben, sondern er sagt, ich werde satt werden. Und ich gebe mein Wort dafür. Mhm. Was ich eigentlich schon eine krasse Zusage finde, ja. Wenn Gott sein Wort gibt, und es wird passieren.
4: Ja, in einer anderen Übersetzung habe ich sogar gelesen, dass quasi die Rede ist vom Fett, vom Fleisch, was im alten Orient eigentlich für den Überfluss gestanden ist. Also sagt Gott eigentlich, ihr werdet nicht nur genug haben, wie du sagst, sondern sogar im Überfluss, was auch immer ein bisschen spannungsvoll ist. Könnte man auch ganz schwierige Theologien daraus bauen, weil man das ja nicht immer einfach so einfordern oder uns das einfach zusteht. Uns sowieso nicht. Wir sind ja da auch nicht die, die angesprochen sind in dem Text im Alten Testament. Und gleich wird er ihnen wieder geben. Das ist natürlich mega hoffnungsvoll in ihre Situation.
2: Ja, und sie sind ja eigentlich verzweifelt in dieser Situation. Und in der Verzweiflung kommt ja oft der Gedanke, hey, hat Gott mich eigentlich vergessen? Und das ist wie wieder etwas, wo Gott sagt, hey, ich habe ihn im Fall nicht vergessen. Das ist nicht das Ende. Das Ende wird gut sein. Mhm. Und für das gebe ich euch das Wort. Und Minimum den Übertrag könnten wir heute ja machen. Ja. Sagen, dass wir glauben, am Ende der Zeit, wenn Jesus wiederkommt, wird es gut sein, weil er es wieder gut macht. Ja. Auch wenn jetzt auch wir viele Momente erleben, die schwierig sind und wo wir das Gefühl haben, manchmal, dass Gott uns vergessen hat. Aber auch dort sagt Jesus uns etwas anderes zu.
4: Also das ist ja sowieso eine Linie, die man durch die ganze Bibel sieht, oder? Das Volk Israel ja schon hin und her, sind sie wieder näher bei Gott und fühlen sich gesehen und treibt und loben ihn und nachher ist wieder, hey, wo bist du eigentlich? Und ein bisschen etwas von dem erleben wir auch. Aber zu wissen, wie es am Schluss rauskommt und dass sich das Reich Gottes wird vollenden und wir wirklich weiter im Überfluss haben, das ist natürlich mega hoffnungsvoll.
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1: Es ist an den meisten Orten sonnig oder leicht bewölkt. In den Voralpen gibt es Föhn mit Windgeschwindigkeiten bis zu 90 km pro Stunde. Die Temperaturen sind um die 30 Grad. In der Nacht kann es dann regnen kommen und auch morgen ist das Wetter wechselhaft und es regnet da immer mal wieder bei Temperaturen um die 24 Grad.
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1: Alte Freundschaften sind die besten. Das ist die Aussage vom Song «Old Friends» von Ben Rector. Nichts geht über eine Freundschaft, die schon seit der Kindheit besteht. Im Podcast «Song Reaction» haben Janine, der Juni und der Andi über den Song und um das Thema Freundschaft diskutiert.
2: Es gibt einfach viele Leute, die ins Erwachsenenleben hineingehen und das nicht haben. Mhm. So tiefe Freundschaften. Und wirklich auch leiden unter dem. Wie findest du in deinen 20er, 30er, 40er noch neue Freunde? Das ist gar nicht so einfach. Ja, ich weiss, dass das ein Leiden ist. Und ich habe auch gelitten unter dem. Ich habe wirklich, mal mich erinnern, 20 Jahre lang immer wieder, das war so mein Wunsch gewesen, an Gott, hey, ich wünsche mir eine beste Freundin. Das hätte ich so gern. Und ich hatte so Angst gehabt, dass das nie mehr kommt, dass dann alle besetzt sind. Weißt du, so bist noch so eine gute Kollegin von ihr, aber so eine richtig nahe Freundschaft. Und ich habe das gefunden und ich bin so unglaublich dankbar für das, dass mich dann eben die einen Ziele da dann so ein bisschen aufregen, weil ich so das Gefühl habe, hey, das kannst du wie nicht abwerten. Gewisse Menschen brauchen einen Moment. Und genau.
3: Aber wir können es ihm auch nicht absprechen, wenn er es so erlebt hat und seine Gefühlswelt ist, wo er vielleicht merkt, die sind mir so wichtig und mit denen habe ich etwas erlebt, wo ich nicht missen möchte. Oder? Es ist wie so, ich finde es schwierig, wenn man es ausspielt.
2: Ja,
3: gegen
2: wenn's wie also, wenn's wie, das wie kommt so, schon so ein bisschen über, finde ich.
4: Vielleicht meint er auch einfach so, dass...
2: You can't make old friends. Also das ist schon, du kannst keine, so eben die alten, die tiefen Freundschaften. Ja.
4: Es ist, glaube ich, einfach auch so ein Ding. Ah, weißt du noch, früher dort über den blauen Sandkasten? Oder dann der Schulweg, wo dort die Titanic gestanden ist, wo wir immer den Stein dran gekickt haben. Oder weißt du, also irgendwie so die, so das, weißt du noch, die Lehrerin dort? Und also so die alten Erinnerungen, die halt, ja, die kannst du jetzt mit jemandem so nicht teilen. Aber ja, es ist in dem, es sagt ja eben, über die Tiefe sagt es nichts aus.
3: Ja.
4: Aber ich finde, was der Song zeigt, ist, wie wichtig, was du jetzt gesagt hast, Shani, wie wichtig, dass gute Freunde halt sind.
2: Ja.
4: Und das finden und ob es die alt oder neu sind. Haben ihr das auch schon gehabt, dass ihr Leute treffen und es funktioniert einfach gerade, die Chemie stimmt zwischen diesen zwei Männern? Also, was ich
2: ja.
4: So, und dann ist so, ah, du bist jetzt eine neue Freundin oder ein neuer Freund, weil irgendwie es passt gerade und die Person kennst du vielleicht erst ein Jahr, zwei Jahre, aber fühlst dich schon verbunden, als wärst du 30 Jahre lang irgendwie
2: unterwegs. Ich habe das genau das Jahr erlebt mit 39, dass ich eine Frau kennengelernt habe und habe wirklich ab dem ersten Moment gedacht, dich finde ich spannend. Ja. Mit dir wäre ich mega gerne befreundet. Und sie anscheinend auch. Und jetzt haben wir ein paar Mal abgemacht, also als Familie. Mhm. Und jetzt haben wir sie eingeladen an 40. Geburtstag. Mhm.
1: Freundschaft. Ein wichtiges und manchmal auch schwieriges Thema. 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
1: Und das ist der Song, der zu reden gegeben hat. Old Friends von Ben Rector.

0: Alltag mit Kind, der ist oft wunderschön und manchmal auch wirklich anstrengend. Starke Gefühle, Wutausbrüche und der Stress, den der Familienalltag einfach allgemein mit sich bringt. Und dabei stellt sich auch die Frage, wie kommen wir wieder in die Momente rein, wo es mal ruhig ist, wo man einfach mal durchschnaufen kann. Dodo Albrecht, du hast für den Podcast Elternfragen mit einer Psychomotorik-Therapeutin geredet. Erzähl mal.
1: Genau, und zwar mit der Andrea Jung. Sie ist selber Mami und kennt den Familienalltag sehr gut. Und auch die Momente, die eben schwierig sind. Wir haben dabei über das Thema Selbstregulation geredet.
0: Also darüber, wie man wieder in die Ruhe kommen kann?
1: Ja, voll. Ich meine, nehmen wir eine typische Situation. Mhm. Der Tag, der ist schon komplett voll gewesen und du merkst, wie das Kind irgendwann einfach nur noch explodiert. Und selber kannst du das gar nicht mehr handeln, weil du eben auch selber völlig gestresst bist. Ja. Und dort ist eben das Thema Selbstregulation wichtig, dass man immer wieder einen Moment im Alltag findet, wo man zur Ruhe kommen kann.
0: Ja, ist aber schon noch schwierig, oder? Das irgendwie einplanen. Hast du irgendeinen kleinen Punkt, wo du kannst sagen, hey, das hat mir gerade die Augen geöffnet im Gespräch?
1: Hey, ich gebe dir einfach ein Stichwort. Zimmerstunde. Wir daheim, wir haben die schon, aber ja, ich merke einfach, ich würde die gerne noch weiter ausbauen. Und dann ist da noch eine andere Erkenntnis gekommen. Wie sollen meine Kinder sich regulieren, wenn ich das selber schon viel zu wenig mache? Mm. Also ganz wichtig, nur wenn ich selber die Momente von der Ruhe einplane, kann ich meinen Kindern das vorleben und das eben auch prägen.
0: Tönt nach Erfolg, wo der Eltern auch einen gewissen Druck vielleicht wegnimmt. Wenn du dich also im Familienalltag gestresst und überfordert fühlst, dann ist die Folge heute für dich. Elternfragen, den Podcast findest du überall dort, wo man Podcasts hören kann. Und jetzt hier auf Live-Channel, gerade nach den News von SRF am 8. Ich verabschiede mich aber an dieser Stelle und wünsche dir von Herzen einen wunderschönen Abend. Wir hören uns dann morgen wieder. Ich bin Christina Vrenner. Tschüss miteinander.
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1: Die Nachrichten von SRF um 8 mit Manuel Risi. Nach den schweren Sturzfluten von gestern melden die Behörden in Nepal inzwischen 389 bestätigte Todesopfer. Mehrere hundert werden noch vermisst. Rettungskräfte sind daran, Überlebende aus der Katastrophenregion zu bringen. Das Schweizer Außendepartement EDA bestätigt, dass auch zwei Schweizer Staatsangehörige in Sicherheit sind. Zu einer weiteren Person aus der Schweiz konnte das EDA bisher keinen Kontakt herstellen. Was die Flutwelle ausgelöst hat, ist weiterhin nicht klar. Die nepalesischen Behörden vermuten, dass eine Gletscherlawine in einen Fluss gestürzt ist. Zahlreiche Länder haben Nepal und Tibet Hilfe versprochen, auch die Schweiz. Bundespräsident Guy Parmelin sagt, die Schweiz werde so gut wie möglich unterstützen. Der Europäische Fußballverband UEFA plant eine Strafanzeige gegen FIFA-Chef Gianni Infantino. Hintergrund ist Infantinos gescheiterter Plan, einen Teil der Rechte an den Fußball-Weltmeisterschaften an private Investoren zu verkaufen. Die UEFA will deshalb Strafanzeige einreichen gegen Infantino und möglicherweise weitere FIFA-Funktionäre und Berater, und das in der Schweiz, wegen ungetreuer Geschäftsbesorgung. Das geht aus einem Gerichtsdokument hervor, das Nachrichtenagenturen vorliegt. Für das Verfahren in der Schweiz will die UEFA Beweise in den USA sammeln und ist deshalb bei einem US-Gericht vorstellig geworden. Die UEFA beantragt beim Gericht die Herausgabe von relevanten Unterlagen, unter anderem durch die FIFA sowie eine Investmentgesellschaft. Die Waadtländer Staatsrätin Valérie Dittli verlässt ihre Partei «Die Mitte» und gründet eine eigene Partei. Das sagte Dittli gegenüber der Westschweizer Zeitung «Le Temps». Mit der Gruppierung mit dem Namen «Mouvement Liberal» will Dittli bei den Waadtländer Regierungswahlen im nächsten Jahr wieder antreten. Das Verhältnis zwischen Dittli und der Mitte war seit längerer Zeit belastet. Gegen Dittli läuft unter anderem eine Strafuntersuchung wegen des Verdachts auf Amtsmissbrauch. Zu Meldungen vom Sport. Zuerst Fußball. Der FC Lugano hat sich für die Ligaphase der Conference League qualifiziert. Lugano reicht dafür ein 1:1 gegen Maccabi Tel Aviv. Das Hinspiel vor einer Woche hatten die Tessiner gewonnen. Marc Lüthi ist offiziell zum neuen Präsidenten des Schweizerischen Eishockeyverbandes gewählt worden. Der langjährige Geschäftsführer des SC Bern war der einzige Kandidat. Und an der Mountainbike-Weltmeisterschaft im italienischen Val di Sole gibt es Bronze für die Schweiz. Sina Frey wird im Short-Track-Rennen Dritte. Die Wetteraussichten. Morgen gibt es mit Föhn zuerst noch einige sonnige Abschnitte, dann zieht der Regen auf. Lokal sind auch kräftige Gewitter möglich. Die Temperatur erreicht 22 bis 26 Grad. Das waren Nachrichten von Radio SRF. Verantwortlich Lukas Siegfried.
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2: Und ich würde wahrscheinlich sogar bis heute sagen, dass die Erfahrung sehr wichtig war für mich, dass ich plötzlich eben nicht mehr Gott habe begriffen. Dass ich nicht mehr gewusst, wo oben und unten ist. Sie nicht mehr können sagen, das ist schwarze Schweiz. Ich habe nicht mal mehr können sagen, gehöre ich richtig oder nicht. Und ich habe das Gefühl, das war eine wichtige existenzielle Erfahrung. Und in dem Innen zu merken, hey, da tut sich plötzlich ein Weg auf und da kommt plötzlich eine Freude an dem, was ich machen kann, in diesem Metallbau. Und ich wirklich, es war wirklich das Gefühl für mich so, hey, das ist einfach jetzt, das ist richtig.
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4: Man kommt nicht ganz daraus, wo der Tobias Siegenthaler daheim ist. Als ich ihn kontaktiert habe, war er in Nigeria, auf dem Weg nach Deutschland, nachher kurz in der Schweiz, bevor er auf Israel ist. Aber eigentlich wohnt er in Schottland. Seine Leidenschaft für die Bibel, aber vor allem für die Beziehung zwischen Gott und Mensch, treibt ihn in der Welt zusammen. Wegen seiner eigenen Zweifel und Fragen an Gott ist er Bibelwissenschaftler geworden und teilt jetzt das mit anderen, die er selber als Kind in seinen grossen Lebensfragen hätte gebraucht. Hier teilt er mit uns seinen Weg ins Heute, wo er dank all diesen unbequemen Erfahrungen aus dem Vollen kann schöpfen kann. Mein Name ist Sarah-Maria Graber.
5: Herzlich willkommen, Tobias Siegenthaler.
2: Merci vielmals, schön da zu sein.
5: Ja, ich bin auch gespannt auf das Gespräch. Du bist ein Mann voll Energie, voll Leidenschaft. Und ich bin froh, dass ich dich festnageln auf meinen Stuhl hier. Schwierig war, mit dir einen Termin zu finden. Entweder bist du weg oder dann gleich wieder weg oder so. Du bist überall in der Welt unterwegs, hat man das Gefühl. Was ja. machst du denn da?
2: Was mache ich? Ja, das ist, das kann man natürlich zuerst mal einfach ganz formal beantworten. Ich kann sagen, ja, ich bin als Forscher angestellt in St. Andrews, an der University of St. Andrews in Schottland. Aber das ist eigentlich nur die halbe Wahrheit. Das ist so ein bisschen mein Brotjob, sage ich jetzt mal. Ich bin sonst noch in verschiedenen Projekten involviert in Afrika. Und in der UK, hier in der Schweiz bin ich erst seit kurzem wieder so ein bisschen im Fuss fassen, weil ich in den letzten Jahren wirklich in der UK habe gelebt und darum nicht so viel in der Schweiz war.
5: Jetzt im Moment wohnst du wieder in Thun.
2: Genau.
5: Aber jetzt warst du auch noch in Nigeria, du warst auch noch in Deutschland. Jetzt gehst du irgendwie noch auf Israel. Also, was machst du auf deinen Reisen?
2: Genau, also mein Hintergrund ist, ich habe das Doktorat gemacht im Neuen Testament. Allerdings ist ein Grossteil von dieser Arbeit eigentlich hat sich mit dem Alten Testament oder mit dem griechischen Alten Testament befasst.
5: Also bist du Theologe?
2: Ich bin Theologe, genau, hier in Bern, hier Theologie studiert, Bachelor und Master und bin nachher auf Schottland doktorieren.
5: Und was genau doktorieren? Ich habe dich das vorhin gefragt, aber ich glaube, der tauchen wir nicht zu fest ab, weil es wird ziemlich schnell, ziemlich nerdig.
2: Ah, wirklich?
5: Schon ein bisschen, oder? Also irgendwie mit spezifischen alten Schriften und...
2: Also nein, also meine momentane Forschung genau befasst sich mit altorientalischen Texten, altmesopotamischen, altägyptischen Texten, aber meine Doktorarbeit selber hat sich primär mit biblischen Texten beschäftigt. Also zum Teil noch extra biblische Texte aus dieser Zeit, aber primär mit biblischen Texten. Und dort ist es eigentlich darum gegangen, in einem Satz kann man es eigentlich so zusammenfassen, dass man kann sagen, meine Arbeit hat probiert, die Frage anzuschauen, warum heisst der Vater von Jesus Josef? Und ich behaupte in meiner Arbeit, dass das nicht einfach zufällig ist, dass der Josef heisst, sondern dass das auch eine theologische Bewandtnis hat.
5: Genau. Wie ist es gekommen, dass du dich so für theologische Fragen interessierst?
2: Also es hat eigentlich ganz schon sehr früh angefangen. Ich bin in einem frommen Elternhaus aufgewachsen.
5: Was heisst das, in einem frommen Elternhaus aufgewachsen?
2: Genau, meine Eltern haben für das evangelische Gemeinschaftswerk gearbeitet. Die ersten Jahre von meinem Leben, ich glaube die ersten 10 Jahre von meinem Leben, sind die für das evangelische Gemeinschaft. Das ist so eine Bewegung innerhalb von der Landeskirche, die sich zum Ziel gesetzt hat, vielleicht ein bisschen pietistisches Gedankengut auch in die Landeskirche hineinzutragen. Vielleicht kann man so zusammenfassen. Und
5: was ist pietistisches Gedankengut?
2: Pietistisches Gedankengut. Ich würde sagen, Pietisten sind Leute, die sozusagen das persönliche Studium und das Lesen von der Bibel sehr ernst nehmen. Das persönliche Gebet. Genau.
5: Also sie Menschen gewesen, die selber sehr einen persönlichen Glauben hatten, deine Eltern?
2: Ja, genau, ich würde es so beschreiben. Ich würde es so beschreiben, dass ihnen persönlich der Glaube wichtig war, dass sie auch irgendwie einen Anspruch hatten, dass eine Relevanz hat in ihrem Alltag, sage jetzt mal bei meinem Vater, bei der Arbeit. Genau, das ist so der Hintergrund, wo ich bin aufgewachsen bin. Ich bin dann auch dort in die Sonntagsschule und ich habe ziemlich früh schon als Bub habe ich gedacht, irgendwie habe ich das Gefühl, dass da in diesen Texten noch mehr drin ist, in diesen Bibelgeschichten, die ich da habe mitbekommen. Und dazu her ist noch auch, dass ich glaube, nachher auch mit der Pubertät und so, wir haben dann in eine Freikirche gewechselt und dort sind dann sehr viele Fragen aufgekommen, auch theologische Fragen, wo ich wie gemerkt habe, das ist für mich wie nicht klar. Ja, oder bin ich auch nicht befriedigend gewesen, zum Teil von den Antworten, die ich dort bekommen habe. Und ich habe mich dann entschieden...
5: Kannst du eher konkret werden? Also was waren das für Fragen gewesen, so? Kannst du dich erinnern?
2: Ja, Es ist sicher ein Stück weit auch, bin ich nicht sicher gewesen, ist das mein eigenes? Ist das der Gott? Gibt es den überhaupt? Aber nachher auch das Gefühl von einer gewissen Inkohärenz bei gewissen theologischen Fragen. Also, dass ich das Gefühl hatte, also, diesen Text leset ihr so und dann nimmt man ganz ernst und ein anderer Text hat irgendwie offenbar keine Relevanz. Aber ich glaube, gewisse Sachen habe ich erst in Retrospektive verstanden, dass ich eigentlich Mühe hatte mit dem. Oder dass ich vielleicht auch nie ganz dem Gott konnte vertrauen. Dass ich das Gefühl hatte, ja, also ich weiss nie, ob ich dem über den Weg trauen kann. Ich hätte es aber nie so artikulieren können, glaube ich.
5: Also dem Gott, den du dort hast porträtiert bekommen?
2: Genau. Ob explizit oder implizit, ist dann manchmal die Frage. Ich habe dann auch während meinem Theologiestudium ab und zu mit meinen Eltern geredet. Und dann haben sie aber gesagt, aber so haben wir doch das gar nie gesagt. Oder das haben wir ja selber nicht so verstanden. Aber ich glaube einfach, eben zum Teil auch implizit, vielleicht nicht über meine Eltern, vielleicht auch über Kollegen oder zu das eigene Studium von diesen Texten, gerade in meiner Teenagerzeit, habe ich gewisse Theologie auch aufgebaut in meinem Kopf, wo nachher auch während dem Theologiestudium wahrscheinlich auch, nicht nur wahrscheinlich, sondern auch eine radikale Dekonstruktion hat erlebt.
5: Also das heisst, du hast dich für ein Theologiestudium entschieden, aber es ist ja auch nicht einfach so leicht gekommen. Das war auch ein bisschen
2: ja, genau. Also,
5: ein Weg gewesen.
2: Ja, ich hatte so gewisse Vorbehalte und dachte so, ja, will ich das? Ich habe zuerst angefangen, Sek 1 zu studieren und dann hat man ein Nebenfach hat man an der Uni nehmen und dann habe ich Theologie gewählt und dachte, ja, ich tue einfach Griechisch lernen. Dann kann ich mal die Texte, vor allem die neutestamentlichen Texte, im Original, im Urtext lesen. Und ich habe dann ziemlich gleich gemerkt, ja, wenn ich das wirklich machen möchte, dann müsste ich eigentlich auch noch Hebräisch lernen. Und es hat dort ein Kollege gehabt, mit dem bin ich auch in die Sonntagsschule gegangen, der dann und der hat immer gesagt, ja, aber du willst doch auch noch Ethik und Kirchengeschichte, das wäre doch alles interessant. Und so bin ich langsam, oder schon eher im zweiten Semester, habe ich eigentlich nachher gewechselt an die theologische Fakultät und habe mich entschieden, Theologie studieren.
5: Und das hat etwas mit dir gemacht, hast du gesagt. Das hat dekonstruiert, du hast das Wort gebraucht. Was heisst das? Also das heisst, da ist die Glaube ein bisschen auseinandergebrochen.
2: Ja, das sind sicher viele Glaubenssätze oder Glaubenskonzepte in Frage gestellt worden und auch auseinandergebrochen. Wo ich wie gemerkt habe, oh, das ist ja vielleicht ganz anders. Ich sage manchmal, ich glaube, irgendwann ist eben, macht man so die Erfahrung, dass ich Gott nicht mehr haben kann oder verstehen im Theologiestudium. Aber ich habe nachher ein das Gefühl gehabt, ich habe existenziell die Erfahrung gemacht, dass in dem Moment, wo ich Gott nicht mehr haben kann oder verstehen, dass er mich hat. Und ich glaube, ich würde heute sagen, dass durch das Theologiestudium mein Vertrauen oder mein Glauben, wie man das auch immer sagen eigentlich tiefer ist geworden. Dass eigentlich gerade die Erfahrung von Dekonstruktion, schlussendlich, wo man ja manchmal schon Angst hat davor, dass eigentlich auch eine heilsame Erfahrung war.
5: Also inwiefern würdest du sagen, Gott hat dich gehabt? Wie hast du das?
2: Das ist natürlich noch schwierig zu beschreiben. So wie ein Gefühl von dem, was ich nicht mehr verstehe und sehe und was ich nicht mehr gewusst habe, was unten und oben ist, dass in dem Moment, dass ich das Gefühl hatte, da ist etwas, was mich hat. Da ist etwas, wo mir irgendwie gewisse Menschen im Weg legen, oder wo mir gewisse Menschen über den Weg führt. Ich denke jetzt da vor allem an mein drittes Jahr im Theologiestudium, hat dort für einen Sommer einen Job angeboten bekommen, die einfach vom ersten Tag zu Hause hatte. Und das war so der Tiefpunkt von dieser Frage und so dem Nicht-Wissen. Ich habe dann den Job angeboten bekommen, bei der ich arbeite, und vom ersten Tag das Gefühl hatte, hey, das ist das, was ich machen will. Und habe nachher, das war ein Metallbau-Bude in Heimberg, wo ich dort habe.
5: Also, du hast das Theologiestudium abgebrochen?
2: Genau, das haben die aber nicht gewusst. Die haben nicht gewusst, dass ich eigentlich eine Woche oder zwei vorher das Theologiestudium sozusagen hergeschossen habe.
5: Und haben die eingeladen?
2: Die haben gesagt, willst du im Sommer über die Semesterferien arbeiten, oder? Und ich habe ihnen nicht gesagt, dass ich eigentlich entschieden habe, Theologie. Und ich dachte, ja, jetzt brauche ich ein bisschen Stutz. Oder? Ich habe den Eltern gesagt, hey, ich verleihe jetzt das Theologiestudium. Ich sehe das nicht mehr, da weiterzumachen. Vielleicht können wir dann auch noch ein bisschen reden über die Hintergründe von dieser Entscheidung. Und habe wie gewusst, ab jetzt wollte ich auf eigenen Beinen stehen. Und binär habe gewusst, ja, jetzt brauche ich Cash. Und habe gedacht, ja gut, dann gehe ich halt in die Bude arbeiten, wenn mir das schon so an mich hergetragen wird. Und ich habe vom ersten Tag das Gefühl, hey, ich habe immer als Kind gerne gewerkelt, ich habe gerne mit den Händen gearbeitet. That's it! Ich werde Metallbauer. Ja, ziemlich
5: ein Gegensatz. Oder? Ziemlich von Theologie, wo du dich genau mit Konstrukt und Gedanken und Theorien beschäftigst, einfach ins Handwerkliche.
2: Voll. Und ich habe nie zurückgeschaut. Also ich habe die Jahre, als ich im Metallbau war, ich sage immer, das waren meine glücklichsten Jahre. Ich habe nie das Gefühl gehabt, ich bin falsch hier. Ich habe das Gefühl gehabt, ich habe ein erfülltes Leben. Und ich habe plötzlich das Gefühl gehabt, das ist das Kuriose daran, jetzt ist irgendwie mein Weg mit dem Gott etwas Persönliches geworden. Gerade durch das Weggehen aus dem Theologiestudium. Und das...
5: Also wie?
2: Ja, das ist eine gute Frage. Also, man muss da vielleicht ein bisschen ausholen. Ich habe wirklich schon am Anfang, oder ich glaube, es ist sogar vor dem Theologiestudium, habe ich ein Buch gelesen von Dietrich Bonhoeffer, einem deutschen Theologen, durch das Dritte Reich ist ums Leben gekommen. Ich habe ein Buch gelesen von ihm, das Nachfolge heisst. Und das Buch, das hat mich irgendwie fasziniert, aber auch gestört. Ich weiss noch, dass ich dann, als ich das erste Mal gelesen habe, das Gefühl hatte, hey, wenn das wirklich wahr ist, was er hier sagt, dann müsste ja irgendwie radikal dem Jesus nachfolgen. Er hat eben dort von Nachfolge, so von diesen Geschichten, wo Jesus seine Jünger ruft, ihm nachzufolgen. Er sagt, er tut es so übersetzen in seine Zeit und sagt, ja, was heisst das jetzt für uns? Das heisst, auch wir sind gerufen. Und das Buch hat mich immer recht gestresst.
5: Also radikal Jesus nachfolgen werden, also was würde das heissen nach dem Buch? Oder was hast du dort verstanden? Was
2: würde ja, heissen? Also ehrlich gesagt kann ich nicht mehr genau in Erinnerung rufen, was ich das Gefühl hatte, was das heisst, als ich das gelesen habe vor dem Theologiestudium. Aber ich musste es nachher nochmal lesen für das Theologiestudium im dritten Jahr. Und dort hatte ich das Gefühl, als ich das gelesen habe, ich immer das Gefühl, ich muss das Theologiestudium verlassen. Ich bin nicht am richtigen Ort. So. Irgendwie muss ich hier weg. Ja, dann aber auch irgendwie noch...
5: Aha, also in deiner Nachfolge?
2: Ja, in mir. Wenn Jesus seine Jünger wegruft von den Fischernetzen, von ihrem Beruf, übersetzt in meine Welt, heisst es, ich muss hier weg von meinen Fischernetzen. Von dem, was mir meine Leidenschaft ist und was mir Identität gibt. Und das ist irgendwie so... prägend oder drückend worden, der Eindruck, dass ich das Gefühl hatte, ja, ich werde das nicht los. Die Stimme in meinem Kopf, ich muss irgendwie genau, und ich bin der recht in einem Zeug drin gewesen, würde ich heute sagen. Das hat wirklich auch sehr mit existenziellen Fragen und wahrscheinlich auch mit Ängsten zu tun gehabt, dass ich irgendwie vielleicht Gottes Weg verpassen könnte, wenn ich das nicht mache. Wenn ich heute würde sagen, ja, hey, das ist vielleicht auch psychologisch, vielleicht problematisch gewesen, oder auch theologisch. Und ich würde sagen, hey, sehe ich so Gott? Aber in dem Moment war es sehr existenziell gewesen.
5: Dass du das Gefühl hast, es gibt da einen Weg, den Gott für dich vorgesehen hat und du musst ihn herausfinden wollen, dass das ist und der geht.
2: Oder zumindest, wenn er dir ruft, weg von diesen Fischernetzen, dann musst du die verlassen. Ja. Und ja, dann noch, die Uni Bern hat dann so ein Abkommen gehabt mit der Universität in Oxford und ich habe dann noch ein Stipendium zugesagt bekommen, dass ich ein Jahr auf Oxford könnte. Und ich bin dann auch zu dem Professor gegangen, Professor für Seelsorge, der Herr Morgenthaler. Und ich habe ihm der eröffnet, dass ich es eigentlich nicht sehe, auf das Oxford zu gehen. Und ich bin, glaube sogar bei ihm im Büro der die Tränen ausgebrochen, weil ich irgendwie so existenziell in einem Zeug drin war. Und er hat dort wirklich wie ein Professor für Seelsorge reagiert. Er hat sehr gut reagiert, sehr verständnisvoll und hat den Schritt, hat das verstanden. Er hat gesagt, es gäbe eigentlich manchmal so Situationen. Und ich habe dann eben das Theologiestudium hergeschossen. Ich hatte keinen Abschluss, nichts. Und das war für meine Eltern, glaube ich, auch noch schwierig gewesen, irgendwie in dem Moment, das auszuhalten. Und
5: dann ist mir der Job angeboten worden.
2: Genau. Und ich weiss noch, ich bin dann mit dem Velo von Bern auf Heimberg. Und das ist so einer der wenigen Momente in meinem Leben, wo ich das Gefühl hatte, vielleicht ist das alles falsch gewesen. Und ich vielleicht kann ich die Stimme gar nicht irgendwie hören von diesem Gott. Und vielleicht habe ich mich geirrt. So. Und das ist das einzige Mal in meinem Leben, wo ich wirklich sagen kann, dann habe ich an Suizid gedacht. Ich habe gedacht, hey, vielleicht macht die Welt macht echt nichts Sinn hier auf dieser Welt. Nichts passt zusammen. Und ich würde vielleicht wahrscheinlich sogar bis heute sagen, dass die Erfahrung sehr wichtig war für mich, dass ich plötzlich eben nicht mehr Gott habe begriffen. Dass ich nicht mehr gewusst, wo oben und unten ist. Sie nicht mehr können sagen, das ist schwarze Schweiz. Ich habe nicht mal mehr können sagen, gehöre ich richtig oder nicht. Und ich habe das Gefühl, das war eine wichtige existenzielle Erfahrung. Und in dem innen zu merken, hey, da tut sich plötzlich ein Weg auf und da kommt plötzlich eine Freude an dem, was ich machen kann, in diesem Metallbau. Und ich habe wirklich, es war wirklich das Gefühl für mich so, hey, das ist einfach jetzt, das ist richtig. Obwohl ich eigentlich das Theologiestudium habe verlassen mit dem Gedanken, ich gehe jetzt ich werde Musiker oder so. Das ist immer so, wahrscheinlich werde ich nicht ein Musiker. Wenn man mich gefragt hat, was du machen? Ja, ich werde auch ein Musiker. Genau. Aber ich bin auch in diesem Metallbau, hat er dort ziemlich klein zugesagt, ich werde die Lehre machen. Und eben, das ist, glaube ich, wirklich eine meiner tollsten Zeiten geworden.
5: Du hast dann auch einen Einsatz gemacht, also als Metallbauer in Afrika, bist du dann eine Helikopterbase aufbauen.
2: Wie genau. Ist das gekommen? Also eigentlich schon in diesem ersten Lehrjahr mein Chef dort hat gesagt, ja, wir tun eigentlich alle Lehrlinge für einen Monat auf Afrika schicken. Jetzt machst du als, ich hatte eine Matur gehabt, hat er das können verkürzt machen. Willst du gleich gehen? Und ich habe gesagt, ja, eigentlich schon, ja, unbedingt. Und er hat gesagt, ja, also, die einen sind jetzt alle in Tschad gegangen und jetzt gibt's aber auch noch ein Projekt, wo ich involviert bin, mit einer Organisation, die Mercy Air heisst, die vor allem im südlichen Afrika fliegt. Und wir sollten dort ein Hangar-Tor bauen. Würdest du da mitgehen? Da bin ich sofort Feuer und Flamme gewesen, bin dort mitgegangen.
5: Ein Hangar-Tor, was ist das?
2: Ein Hangar für ein Flugzeug, Hangar als Garage für ein Flugzeug. Aha, oder für Flugzeug respektive, dort ist es eben für ein, ich glaube, das war noch für das Flugzeug gewesen, denn wir haben auch später als Hangar-Tor für ein Hangar, für ein Heli bauen.
5: Oh. Und das ist ja ein christliches Projekt, also das Mercy Air, hast du gesagt.
2: Genau.
5: Also hat sich dort wieder ein bisschen etwas verbinden von Metallbau und Theologie, Glauben? Oder wie würdest du das rückblickend anschauen?
2: Ja, ist lustig. Ich komme jetzt vom Flughafen, ich habe einen Freund am Flughafen gefahren. Ich habe nachher dort in der Mosambik eben den Mann kennengelernt, den ich jetzt gerade am Flughafen da heute. Ist lustig, dass sich da gerade der Kreis schließt. Der hat dort aussen, ganz weit aussen, am Sambesi-Delta hat er gearbeitet und ist dort in so unerreichte Gebiete gegangen. Gebiete, wo nicht haben gewusst, was Plastik ist oder Glas. Oder wo nicht haben gewusst, wie dass man eine Wunde verpflegen kann. Ich habe so, dort so Geschichten gelernt, wo eigentlich Kinder sind gestorben an ganz einfachen Wunden. Weil sie nicht haben gewusst, dass man Wasser auf das Feuer tun kann und dass das Wasser dann durch das sauber wird und es dann auch eine Wunde waschen kann. Genau, und der Chef, den habe ich dort kennengelernt und der war sehr theologisch interessiert gewesen. Und mit ihm habe ich viel theologisiert. Und dort hat sich auch ein Feld eröffnet, das bis heute ein wichtiger Teil auch von meiner Arbeit ist, wenn ich in Afrika arbeite, ist so die Frage, was hat Theologie oder unser Denken, unsere Weltanschauung, was hat das für einen Einfluss auf wie das wir leben? Und das ist ein Feld, das ich bis heute, wo mich sehr interessiert. Also wie hat Theologie einen Einfluss, wie das ich wie das ich mit anderen Leuten umgehe oder wie das ich medizinische Versorgung sehe und so weiter und so fort. Also, von da kann man schon sagen, dort hat sich auch wieder, ist auch Theologie wieder zusammengekommen. Ja.
5: Also, du bist auch wieder zurück in Theologie. Wie ist das nachher gekommen, der Schritt vom Metallbau zurück in Theologie?
2: Ja, genau, das war natürlich völlig wirklich sehr unerwartet für mich, weil ich das Gefühl hatte, ja, wenn mich Gott von dem wegruft, warum würde er irgendwie wieder mich dorthin zurückbringen? Das ist ja genau der Ort, wo klar war, der nicht. Ich habe dann schon gemerkt, nach einer Weile, dass mir eben auch gewisse Fragen, theologische Fragen nicht loslassen, dass ich auch noch nach wie vor so einen intellektuellen Hunger hatte, weiter zu forschen, weiter zu denken. Und dass ich den Stimulus wieder ein bisschen gesucht habe. Ich bin dann in die Berge, um mir das zu überlegen. Und ich weiss noch, dass ich dort in den Bergen irgendwie bin gelaufen, ich bin dort an einem Berg gewesen und habe dort Steine ins Wasser geschossen und irgendwie zu Gott so gesagt, ja, also wenn du willst, dass ich das mache, dann musst du also irgendwie helfen, weil also ich kann nicht arbeiten und studieren.
5: Also finanziell vor
2: allem. Finanziell, genau. Ich habe wirklich gemerkt, hey, ich kann nicht mehr, ich habe mal eine Weile am Anfang von meiner Lehre noch so in einem umgebauten Garage gewohnt, ich habe gemerkt, ich kann nicht mehr in einem Garage wohnen. Das, irgendwann ist man ein bisschen aus dem Alter draussen, wo man so Abenteuer toll findet. Und das ist dann wirklich sehr, zu meinem Erschrecken eigentlich, hat mich dann eine Woche später eine Freundin eingeladen und hat mir angeboten, mit mir Finanzen zu teilen. Und ist dort unheimlich grosszügig gewesen, hat mir sehr viel Geld gegeben.
5: Und also mit dir Finanzen zu teilen?
2: Ja, er hat so gesagt, er hätte einfach das Gefühl, er sollte mit mir teilen.
5: Also die monatlichen Betrag, oder wie?
2: Ja, er hat dann eigentlich eine grosse Summe, hat er mir dann einfach alles aufs Mal. Er hat einfach das Gefühl, und er hat von nichts gewusst. Er hat nicht gewusst, dass ich genau eine Woche vorher eigentlich so fast so ein bisschen, ja, vielleicht fast so ein bisschen im Zorn oder ein bisschen genervt zu Gott hat gesagt, ja, so also wenn du willst, dann kannst du ja auch hier schauen, oder?
5: Und das war für dich klar gewesen, da führt dich Gott zurück in die Theologie, wenn er dir so einen Geldbetrag gibt,
2: ja,
5: über den Mann.
2: Ich muss vielleicht noch sagen, ich habe wirklich für einen sehr konkreten Betrag, um einen sehr konkreten Betrag gebeten und der hat nachher auch den Betrag im Gespräch den Betrag irgendwie genannt. Und das hat mich schon, das ist für mich etwas gewesen, das hat auch fast nicht in mein Gottesbild, oder das hat mich recht genervt. Ich hatte eigentlich Mühe mit dem. Und
5: wieso
2: hat
5: es dich genervt?
2: Du hast auch gemerkt, ich habe jetzt das vorher ausklammert, weil ich das eigentlich nicht gerne erzähle. Weil es irgendwie so deutlich war. Und irgendwie habe ich das Gefühl gehabt, ja, also es hat mich...
5: Passt ein bisschen in das Schwarz-Weiss-Bild von Gott, das du hast, das du eigentlich über Bord
2: geschossen hast. Wo ich auch ein bisschen Mühe habe damit, yeah. Genau. Aber ich habe doch wie gemerkt, ja, ich kann das nicht lügen, dass das jetzt passiert ist. Ich kann es nicht, ja. Und ich habe das Gefühl gehabt, wenn ich jetzt nicht zurückgehe, tue ich gehe, dann... Ja, also...
5: Das ist fast ein bisschen komisch.
2: Und aber ich bin dann wirklich, glaube ich, im ersten Semester zurück an der Uni, ich bin fast depressiv gewesen. Ich weiss noch, ich bin an diesen Tagen auf dem Nest gelegen und dachte, was mache ich hier? Warum? Ich hatte doch so Freude gehabt in diesem Metallbau. Und es hat eine Weile gebraucht, bis ich wieder ein bisschen in dieser Welt war, dass ich wieder auch ein bisschen Feuer fahren für die Theologie. Und auch habe gemerkt, ich kann langsam selber artikulieren. Und ich kann plötzlich auch theologisch verstehen, wo das ich glaube, selber stehe. Ich habe nachher den Bachelor gemacht und noch eine Masterarbeit. Bin dann im Master und eine Masterarbeit zum Hiob geschrieben. Und ich habe gemerkt, am Ende von diesem Studium, hey, jetzt kann ich sagen, jetzt bin ich ein Theologe, jetzt kann ich formulieren, wie sie, oder mehr, besser, mir ist ja nie fertig. Aber ich glaube, ich kann jetzt besser formulieren, wie das ich denke, was sie denken.
5: Und was würdest du sagen? Was glaubst du da?
2: Heute?
5: Ja.
2: Da
5: leuchten die Augen.
2: Ja, nein, aber
5: da leuchten die Herausforderungen.
2: Das ist eine schwierige,
5: für einen Theologen,
2: eine schwierige Frage. Ich glaube, für mich Glaube ist Jesus Christus sehr zentral, weil er für mich auch philosophisch alle Paradigmen umkehrt. Wir sehen das auch schon eigentlich rein an den biblischen Texten. Also im Levitikus heisst es irgendwie, dass alles, was...
5: Also Levitikus ist Teil vom Alten Testament.
2: Das ist eines der fünf Bücher von Mose. Der hat so Reinheitsgebot, weil alles, was irgendwie mit etwas Unreinem mit Berührung kommt, das wird auch unrein. Und wenn es zu Jesus kommt, alles, was er anlenkt, auch wenn es unrein ist, das wird einfach rein. Das heisst, er kehrt plötzlich so die Logik um und er begibt sich so in die dreckige Welt hinein. Er begibt sich so an die Welt, auch in die Welt hinein, wo man denkt, Gott kann dort nie sein. Ich hatte einmal eine lustige Konversation mit meinem Kebab-Verkäufer. Und wir haben so über Gott geredet und er hat ein sehr schwieriges Leben gehabt. Und dann habe ich ihm gesagt, du, ich glaube, weißt, wenn Gott neu mehr ist, hier in deinem Kebab-Laden, weißt du, wo er wäre? Ich habe gesagt, nein, wo? Und er hat gesagt, ja, ich glaube, er wäre entweder im Küderkübel oder er wäre auf dem WC. Dort das Dreckige, weil dort geht Gott am liebsten her. Um uns genau dort begegnen. Nicht an unserem Säubersten oder unserem Halbsauberen. Nein, aber er geht genau dort her. An die Orte von der Welt, wo man denkt, dort kann Gott eben nicht sein. Also es ist eigentlich ein theologisches Paradox. Und das ist etwas, was mich sehr fasziniert. Was auch, würde ich sagen, einer von meinen Antreibern ist. Warum das, was mich antreibt als Theologe, was mich interessiert. Und dort habe ich das Gefühl, das ist auch psychologisch, da wird etwas gesungen. Weil ich muss nachher nicht mehr meine Schwächen und meine traurige und dunkle Seite, ich muss die nicht mehr verdrängen, sondern ich kann sagen, ja, Gott selber hat ja gesagt zu denen.
5: Würdest du sagen, du hast das für dich selber so erlebt, dass nachher in der Theologie in ja psychologisch heilig erlebt hast für dich?
2: Ja, voll. Ja, voll. Ich habe das Gefühl, ich glaube, so wie ich Gott früher oder Gott der Vater verstanden habe, ist das sehr etwas Bedrohliches gewesen. Und ich habe das Gefühl, das ist psychisch, also psychologisch nicht ein gesungenes oder heilsames Gottesbild gewesen. Und ich würde schon sagen, plötzlich zu verstehen, dass Gott der Vater ganz anders ist, hat für mich dazu geführt, dass ich heute nicht das Gefühl, ja, dass ich wie vorbehaltlos, irgendwie mehr vorbehaltlos gegenüber dem Gott bin. Oder dass ich heute, glaube ich, von Herzen kann sagen, mal, ich habe den Vater gern. Und das von Herzen zu sagen, ich hätte das früher einfach gesagt, weil das hätte müssen sagen, weil ich ja fromm bin oder so, oder weil ich fromm bin aufgewachsen. Ja, das muss man ja sagen. Aber von Herzen habe ich das Gefühl, habe ich das nicht können sagen.
5: Aber du hast das Gefühl, du musst es können sagen.
2: Du bist ja irgendwie Christ. Oder?
5: Es tut nach viel Angst, es tut nach einer Angstkultur, die du wie darin, vielleicht, also gar nicht von außen, sondern vielleicht auch innerlich, wie du dir selber kreiert hast oder was einfach entstanden ist. Und die Angst, die hat sich aufgelöst für dich?
2: Ja, die ist, nicht mehr, die ist heute nicht mehr vorhanden.
5: Würdest du sagen, du führst ein angstloses Leben?
2: Das ist eine gute Frage. Das ist wirklich so ein kleiner Prozess. Ich habe es oftmals bei Entscheidungen gemerkt, dass nachher wieder plötzlich so wie die Angst kommt. Oh, habe ich jetzt vielleicht falsch entschieden? Ich würde sagen, heute habe ich die Angst nicht mehr. Ich kann heute so mutig in etwas mehr reinstürzen, was ich nicht weiss. Ja, ist das jetzt genau das Richtige oder ist das falsch? Ich kann sagen, hey, und weisst was? Gott schreibt hier auf geraden Zielen krumm oder auf krummen Zielen gerade.
5: Es ist Teil von diesem Podcast, eine Rubrik, die heisst Gott und du. Wir haben schon viel über Gott geredet. Das ist halt einfach. Man merkt, du bist Theologe mit Leib und Seele. Aber ich würde gleich noch gerne drei Fragen stellen. Erlebst du Gott in deinem Alltag? Und wenn ja, wie würdest du es beschreiben?
2: Ja, ist noch schwierig. Ich glaube, ich habe wie ein ganz tiefes, wie einen tiefen Sinn oder ein Gefühl, der ist da. Und würde jetzt dem schon sagen, ich erlebe Gott in meinem Alltag, würden wahrscheinlich viele Leute sagen, ja, das ist jetzt ein bisschen ein bisschen Weitgriff oder so ein bisschen, das ist ein bisschen extrem. Aber für mich ist das einfach so wie das Gefühl, so, ja, der ist da. So das tiefe Vertrauen. Aber es gibt dann doch durchaus wieder so Momente, wo ich das Gefühl habe, er winkt mir so zu. Ich war jetzt in Nigeria, letzten Monat. Einfach zum ein Beispiel nennen. Wir haben vor ein paar Jahren mit einem Partner zusammengeschafft, dort im Nordosten von Nigeria, also in einem anderen Bundesstaat, als dort, wo wir jetzt waren, oder in einem anderen Teilstaat.
5: Wenn du von mir redest, dann redest du von...
2: Genau, ich arbeite dort mit einem Projekt zusammen, das Rings of Hope heisst. Und vor ein paar Jahren waren wir eben in einem anderen Teil von Nigeria und haben dort mit einem Victor zusammengearbeitet. Und mit dem bin ich ab und zu noch im Kontakt. Der schreibt mir so, vielleicht zweimal im Jahr, wenn wieder irgendetwas ist, wo er vielleicht einen Rat braucht oder wo er vielleicht um Gebet fragt. Und wir sind für zwei Tage oder für zwei Nächte oder drei Nächte, für zwei Tage, für drei Nächte oder vier Nächte, einfach zwei volle Tage waren wir in dieser Stadt Jos gewesen, im Plateau State. Und als ich dort bin, bekomme ich so eine Botschaft von diesem Victor und der sagt, du, einer von diesen Männer, die ich mit ihnen arbeite, er arbeitet vorwiegend mit Leuten, die zu dem Stamm gehören, wo Boko Haram herkommt. Also eigentlich viele von diesen sogenannten islamistischen Terroristen kommen aus dem Stamm. Und von denen bekehren sich zum Teil Kämpfer, ehemalige Kämpfer, aber auch einfach ehemalige Stammesmitglieder, kommen zum Glauben an Jesus. Und er hat gesagt, einer von diesen Konvertiten ist im Spital und die Ärzte sagen, ja, der überlebt auch nicht mehr lang. Kannst du für das beten? Und er sagt, okay. Und dann frage ich so ein bisschen nachher, ja, wo ist er denn? Und nachher sagt er, ja, er ist in der Stadt Jos. Und dann denke ich so, das ist jetzt noch lustig, der ist genau am gleichen Ort, wo ich bin. Und dann frage ich Victor, wo bist denn du? Und er sagt, ich bin auch in Jos. Und dann denke ich, ja, weiss der, dass ich hier bin? Und ich rufe ihm näher an, oder ich weiss nicht, ob er mir den Tag rufe, und dann sage ich, du weißt du, wo ich bin? Und dann sagt er, nein, keine Ahnung, hat er gesagt. Dann sage ich, ja, ich bin Joss. Und ich frage ihn, wo bist du? Und er sagt, ja, ich bin da in diesem Guesthouse von der einen Kirche. Und dann merke ich, das ist genau über die Straße von dort, wo ich in diesem Moment hocke. Und dann sage ich, ich bin genau über die Straße von... Ich bin nachher die Stege ab und habe gesagt, komm rüber. Und also innerhalb von 2 Minuten sind wir zusammen gewesen. Und das war für mich so ein Moment gewesen, wo ich dachte, wie ist das möglich? Das ist ein x-hundert Millionen... Ein Land mit Hunderten von Millionen von Leuten. Und es ist riesig, oder? Also und das ist genau an dem Zeitpunkt, an dem Ort, wo ich für 2 Tage dort bin, ist der dort. Und wir sind dann zusammen im Spital. Ich habe noch eine Flasche Öl gekauft auf dem Merit. Und nachher sind wir für den Mann gebeten. Und der ist offenbar jetzt wieder aus dem Spital. Ich bin offen für solche Sachen. Ich bin aber dann auch so ein bisschen unsicher, wie macht man das? Ich weiss dann aber nicht, ja, sollte jetzt der sozusagen von seinem Bett auf... Ja, ich bin einfach dann für den gebeten und ich habe nachher erst eine Woche später so gehört, dass dem wieder gut geht. Und das sind für mich so Momente, wo ich denke so, oh, da kommt so wie... Da kommen so wie Himmel und Erde kommen für mich so ein bisschen wie zusammen. Und es sind so Sachen, die ich nicht erklären kann. Mhm. Von der, ja, ich würde sagen, ja, so.
5: Was sind Fragen, die du hast an Gott, die nicht beantwortet sind? Oder gibt es eine Frage, eine grosse?
2: Ich glaube, eine Frage, die sich nie, gerade wenn man auch an diesen Orten ist, wie jetzt hier in Nordost-Nigeria, so die Frage vom Leiden. Ich weiss nicht, ich glaube, das ist eine Frage, die ich nicht kann, ja, wo ich irgendwie nicht eine abschliessende Antwort habe. Wo auch ja, sehr schmerzhaft ist, irgendwie zu merken, hey, da leiden Menschen und da haben Menschen Traumas erlebt, wo ich nicht meinem Schlimmsten finde, wenn ich zumuten oder zusprechen. Das ist schon, ja, das sind so Fragen, die
5: ich... Also warum gibt es so viel Leid?
2: Ja,
5: und wie kann das Gott zulassen? Was ist die Frage dahinter?
2: So die Frage so, ja, warum Gott? Die Frage vom Zulassen ist natürlich noch eine andere, sozusagen, ja, ist ja auch so ein bisschen eine theologisch-philosophische Frage. Aber vor allem so, ja, warum das Leid? Ich muss gleichzeitig auch sagen, dass ich, wenn ich bei diesen Menschen bin, dann habe ich vielleicht keine Antworten, aber ich habe oft das Gefühl von einer Art von Gegenwart, dass sich Gott eben gerade auch bei diesen Menschen im Leiden innen ist. Das erübrigt aber die Frage nicht, warum. Ich glaube, es ist ja bezeichnend, dass Jesus selber im Moment von seinem schlimmsten Leid oder von seinem schwierigsten Punkt, dass er die Frage warum stellt.
5: Und warum das, hast du mich verlassen?
2: Warum stellt er den, genau? Und für mich ist es ganz wichtig, in dir zu sagen, hey, das ist Gott selber, der in unsere Welt hineinsteigt, in unsere gottverlassene Welt und mit uns zusammenschreit.
5: Es erübrigt sich eigentlich die dritte Frage. Was gibt dir Hoffnung?
2: Ja, das gibt mir Hoffnung. Das ist so. Ich werde es noch ein bisschen zuspitzen mit dem Beispiel von Petrus. Petrus, es gibt ja so in Matthäus so das sogenannte Felsenwort, das viel so interpretiert wird. Petrus auf den Fels will ich meine Kirche stellen. Und Petrus ist ja genau der, der Jesus verleugnet. Und wenn man in den Evangelien nachschaut, vor allem in Markus, stellt man fest, dass der Petrus am Anfang Simon heisst, der Hörende, der lässt. Und er wird langsam vom Simon zum Petrus, er wird langsam vom Hörenden zum Stein. Er verhärtet sich. Er checkt nicht, wer Jesus ist. Und ich habe das Gefühl, das Felsenwort ist anders zu verstehen. Das ist so zu verstehen, dass Gott sagt, hey Petrus, du bist ein Leidenkeim, du bist so ein Stein. Aber ich baue mein Reich auf deinem Leidesten. Mhm. Und er sagt er hinterher, und die Pforten von der Hölle werden die Kirche nicht überwinden können. Warum? Weil ich baue meine Kirche auf eurem Leidesten auf. Auf eurem Dunkelsten baue ich die Kirche auf. Ich etabliere meine Beziehung zu euch. Nicht an eurem schönsten, frömmsten Tag, wenn ihr in der Kirche hockt, sondern an dem Moment, wo ihr am weitesten Weg seid und nur sagt, verflucht, hau ab und kreuzige den Keim. Genau.
5: Man merkt. Es ist einfach wirklich eine grosse Leidenschaft. Und das, was du machst hier, das Weitergeben von diesen Inhalten, von diesen Einsichten, die Faszination, die du hast für die Theologie, das machst du an mehreren Orten in der Welt, oder? Ein Teil von deiner Tätigkeit ist auch, du gehst lehren.
2: Genau.
5: Was ist denn dort deine Lehrinhalte? Was gibst du weiter? Was ist dir so wichtig, weiterzugeben?
2: Also, es sind unterschiedliche Sachen. Also, auf der einen Seite sind es eben so theologische Sachen, wo ich denke, hey, das sind für mich Sachen gewesen, die ich in meiner Kindheit mega...
5: Gebraucht hättest du mich,
2: oder? Die ich mega hat gebraucht, genau. Ja. Also jetzt eben auch irgendwie das Kreuzesverständnis irgendwie zu verstehen, was da passiert. Aber auch zum Beispiel Fragen vom Bibelverständnis. Was ist denn die Bibel? Wie, oder, und ich habe das Gefühl, dort ist es ganz wichtig, irgendwie sich zu fragen, was ist denn mit diesen Texten? Und wie steht die Texte in Beziehung zu dem lebendigen Christus, zu dem lebendigen Gott?
5: Also eigentlich die Frage, die dich schon als Kind beschäftigt hat, ja. Da ist doch irgendwie mehr in diesen Texten, ja, als wir irgendwie daraus rausziehen. Das ist das, was du heute weitergibst. Die, genau, Erkenntnis von, hey, da ist ein Reichtum, da ist ein Zusammenhang, da ist ein grösseres Denken dahinter.
2: Ja, genau. Und gleichzeitig zu sagen, Jesus selber sagt, ihr sucht die Schriften, weil ihr denkt, ihr habt die in ihnen leben. Aber er sagt, hey, nein, falsch, ihr habt nicht in diesen Schriften leben. Sie sind es, die von mir zeugen, aber ihr weigert euch, zu mir zu kommen und Leben zu haben. Und ich habe das Gefühl, das ist so ein bisschen wie die Verkehrung, die vielleicht auch stattgefunden hat in meiner Kindheit. Eben, das weiss ich nicht, ob das jetzt auf meine Eltern zurückzuführen ist oder nicht. Oder auf meine Sozialisation im kirchlichen Kontext. Dass ich irgendwie das Gefühl hatte, ja, das ist die Bibel, das ist so wie... Das ist so wichtig. Und plötzlich zu merken, ja, es ist wichtig, aber es gibt wie eine klare Rangordnung. Jesus Christus ist das Wort von Gott. Und die Bibel, wenn sie durch den Heiligen Geist ausgelegt wird, dann zeigt sie auf den. Mhm. Dann begegnet mir plötzlich der Christus dort. Aber der Christus kann mir auch in einer Begegnung mit einem Menschen.
5: Also glaubst du, die Bibel kann auch leblos werden?
2: Absolut, ja. Absolut denke ich das, ja. Das sieht man ja auch rein schon nur, wenn man Kirchengeschichte studiert, für was alles die Bibel hat müssen. Oder ist gebraucht und missbraucht worden, oder? Das ist auch ein wichtiger Inhalt, den ich möchte, dass meine Studenten irgendwie die Nuancen sehen und sehen, aha, wie ist denn das Verhältnis zwischen Text und Theologie? Und die Wichtigkeit, ist vielleicht interessant, das von einem Bibelwissenschaftler zu hören, die Wichtigkeit von Theologie. Also sozusagen, man macht heute viel eine Unterscheidung zwischen Theologie und Bibelwissenschaft. Bibelwissenschaften sind nur die sich um die Bibeltexte kümmern, und Theologen sind auch die irgendwie die verschiedenen Teile philosophisch, theologisch, systematisch zusammensetzen. Und ich habe das Gefühl, man muss wie beides anerkennen. Es braucht wie beides.
5: Ja. Was würdest du sagen, wie geht es dir heute? Wenn du sagst, Metallbaujahr sind deine glücklichsten Jahre gewesen. Heute bist du ja in der Theologie unterwegs, als Forscher, als Doktor, gehst du in die ganze Welt lehren. Wie geht es dir denn heute? Bist du glücklich?
2: Ja, ich würde sagen, das ist wahrscheinlich fast für jeden so, der mal doktoriert hat. Das ist ein Weg, der nicht ganz einfach ist, weil es einfach sehr viel fordert. Aber ich würde sagen, heute kann ich aus dem Vollen schöpfen. Und das ist schon etwas extrem Befriedigendes. Und ich habe natürlich das Privileg, mit ganz vielen Menschen können im Gespräch sein, ob jetzt im Nahen Osten ist. Mein Bruder lebt in Ägypten, ich bin darum auch viel an einer Schule in Ägypten, wo ich unterrichte. Oder ob es eben in Afrika ist oder in England. ich kann mit ganz vielen Leuten im Gespräch sein. Leute, die im Gefängnis arbeiten oder Leute, die eben wie in Nigeria im Nordosten in diesen ganz heiklen Gebieten arbeiten. Leute, die in der Golfstadt, in Saudi-Arabien oder so tätig sind. Ich kann mit denen im Gespräch sein. Und das ist, ja, ich
5: das heisst für dich
2: ein unheimlich reiches Leben.
5: Ja, das heisst für dich aus dem Vollen schöpfen eigentlich, wenn ich es richtig höre. So das Vernetztsein, das Einblick haben, Verbindung haben in die verschiedensten Orte, Realitäten, Kulturen.
2: Ja, genau. Also auf der einen Seite von innen zu lernen, von innen zu hören und irgendwie ihre Welt zu verstehen. Das gibt mir auch immer wieder ein neues Bild auf meine eigene Welt. Also ich bin dort auch sehr lernend. Ich sage das immer auch, wenn ich mit meinen Studenten zusammen Texte lese, sage ich immer, hey, wenn das die Art ist, wie sich Gott offenbart, eben über das Schwache, über das Dunkle und so, dann kommt vielleicht die Offenbarung, wenn wir zusammen lesen, nicht von mir, sondern von jemandem, von euch, von dem, wo man es vielleicht nicht erwarten würde. Und darum ist das für mich immer eine riesen Bereicherung mit anderen. Genau das. Aber auch aus dem Vollen schöpfen heisst für mich auch können, all das, was ich habe gelernt habe, durch die verschiedenen Orte, sei das Metallbau oder eben auch Theologie, Bibelwissenschaft, ich kann das alles einbringen. Ich kann meine Sprachkenntnisse einbringen. Im arabischen Raum ist das wunderbar, weil das Arabische und das Hebräische so nah zusammen sind. Und nachher kann man all die Wortspiele viel besser erklären. Und die verstehen es und sagen, wow, wir haben gar nicht gewusst, dass das in diesen Texten ist. Genau so, das Leuchten von den Augen von meinen Studenten zu sehen, das ist einer so von diesen Momenten, wo ich denke, wow, I love what I'm doing.
5: Mega schön, wenn man das sagen kann,
2: ja.
5: Oder? Was wünschst du dir für dich ganz persönlich, für die nächste Zeit?
2: Ja, ich bin so ein bisschen gespannt, wie lange es mir noch wird, auch in der akademischen Welt halten. Ich habe das wie nicht erwartet, dass nach der Doktorarbeit es da noch eine Tür aufgeht für eine Forschungsstelle. Man merkt jetzt, wir haben jetzt vor allem eben über die Lehrtätigkeiten geredet. Das ist etwas, was ich sehr gerne mache. Ich würde mir eigentlich auch wünschen, auch hier in der Schweiz oder im deutschsprachigen Raum können zu lernen, zu unterrichten. Ich bin aber auch, muss sagen, ich bin nicht der schnellste also ich bin nicht der, der am schnellsten ist im Publizieren. Das heisst ja nicht so viele Publikationen, wie man eigentlich braucht, dass man dann in der Schweiz vielleicht auch mal eine Professur sich bewerben
5: könnte. Also zieht sich jetzt zurück in die Schweiz da? Mehr und mehr?
2: Ich bin sicher sehr gerne hier. In Schottland habe ich das schon den Winter noch schwierig gefunden. Also es ist viel dunkel, es ist, ja, es ist kalt, die Häuser sind schlecht isoliert. Das habe ich, ja, das habe ich ein bisschen gesehen, ich will nicht mehr unbedingt in Schottland leben. Genau.
5: Hey, ich wünsche dir alles Gute. Mega spannend, mit dir zu reden.
2: Ja, merci für die Möglichkeit. Hat mich gefreut.
5: Ja, gleichfalls.
4: 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Ich finde es faszinierend, wie der Tobias seinen Weg rückblickend anschaut, Frieden findet über all die Fragen und Ängste und Zweifel, die ihn plagen haben und heute so voll überzeugt kann sagen, ich schöpfe aus dem Vollen. Genau dank dem unbequemen Weg, den ich gegangen bin.
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1: Die Nachrichten von SRF um 9 mit Manuel Risi. Der Europäische Fußballverband UEFA plant eine Strafanzeige gegen FIFA-Chef Gianni Infantino. Hintergrund ist Infantinos gescheiterter Plan, einen Teil der Rechte an den Fußballweltmeisterschaften an private Investoren zu verkaufen. Die UEFA will deshalb Strafanzeige in der Schweiz einreichen wegen ungetreuer Geschäftsführung. Die Anzeige richtet sich gegen Infantino und möglicherweise weitere FIFA-Funktionäre und Berater. Das geht aus einem Gerichtsdokument hervor, das Nachrichtenagenturen vorliegt. Für das Verfahren in der Schweiz will die UEFA Beweise in den USA sammeln und ist deshalb bei einem US-Gericht vorstellig geworden. Die UEFA beantragt beim Gericht die Herausgabe von relevanten Unterlagen, unter anderem durch die FIFA sowie eine Investmentgesellschaft. Die Waadtländer Staatsrätin Valerie Dietli verlässt ihre Partei Die Mitte und gründet eine eigene Partei. Das sagt Dietli gegenüber der Westschweizer Zeitung Le Temps. Mit der Gruppierung mit dem Namen Mouvement Liberal will Dietli bei den Waadtländer Regierungswahlen im nächsten Jahr wieder antreten. Das Verhältnis zwischen Dietli und der Mitte war seit längerer Zeit belastet. Gegen Dietli läuft unter anderem eine Strafuntersuchung wegen des Verdachts auf Amtsmissbrauch. Trotzdem hat sie schon länger angekündigt, sie wolle für eine zweite Amtszeit kandidieren. Vor einer Woche hat der Vorstand der Kantonalpartei Dietli das Vertrauen entzogen und gesagt, sie habe sich nicht mit der Partei abgestimmt und Fristen nicht eingehalten. Zu zwei Meldungen aus den Regionen. In Teilen der Stadt Bern ist am Abend der Strom ausgefallen. Betroffen sind die Quartiere Lorraine und Breitenrhein sowie ein Teil der Innenstadt, wie das Energieversorgungsunternehmen EWB mitteilt. Grund sei vermutlich ein Kurzschluss bei einer Trafostation gewesen. Teilweise sei der Strom wiederhergestellt, schreibt EWB. Und das Kernkraftwerk im aargauischen Betznau kann wieder normal Strom produzieren. Der Reaktor 2 des Kraftwerks ist wie geplant wieder ans Netz gegangen. Das Eidgenössische Nuklearsicherheitsinspektorat ENSI hat die Freigabe erteilt. Seit Anfang Monat war Betznau 2 stillgelegt, um Brennelemente zu ersetzen und für Revisionsarbeiten. Zu einer Meldung vom Fußball. Der FC Lugano hat sich für die Ligaphase der Conference League qualifiziert. Lugano reichte dafür ein 1:1 gegen Maccabi Tel Aviv. Das Hinspiel vor einer Woche hatten die Tessiner gewonnen. Die Wetteraussichten. Morgen gibt's mit Föhn zuerst noch einige sonnige Abschnitte, dann zieht der Regen auf. Lokal sind auch kräftige Gewitter möglich. Die Temperatur erreicht 22 bis 26 Grad. Das waren Nachrichten von Radio SRF, verantwortlich Lukas Siegfried.
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2: Endlich leben. Oder auch endlich leben. Ja, beides hat miteinander zu tun. Weil wenn wir wissen, dass das Leben endlich ist, dann können wir auch endlich leben. Und über den Zusammenhang zwischen Tod und Leben reden wir in diesem Podcast. Wir treffen Leute, die sich mit Tod, Sterben und Trauer auskennen. Und fragen, wie gehen sie mit ihrer Endlichkeit um?
3: Ich bin Evelyn Gutknecht und Mami von 3 Kindern. 3 gesunden Kindern. Dass das überhaupt nicht selbstverständlich ist, das habe ich beim Produzieren von dieser Folge wieder ganz neu realisiert. Das ist mir recht eingefahren. Ich habe nämlich Anna Margareta Neef Seitz getroffen. Sie ist Hebamme und Trauerbegleiterin.
4: Wo ich nachher Hebamme geworden bin, war für mich von Anfang an klar, zum Leben gehört Sterben dazu. Und wir haben es nicht in der Hand. Und eigentlich ist es normal, dass wir Menschen sterben. Und ob es früher oder später ist, ist eigentlich, hat nur mit unserer Vorstellung zu tun. Und darum, für mich von Anfang an zum Hebamme sein, hat gehört, mich auch beschäftigen damit, dass es passieren kann, dass ein Kind früh wird sterben.
3: Anna Margareta ist auch die Leiterin der Fachstelle kindsverlust.ch. Sie beraten und begleiten Eltern, die ein Baby in der Schwangerschaft oder nach der Geburt verlieren. Und sie machen als Fachstelle ganz viel Aufklärungsarbeit unter Fachpersonen und auch Weiterbildungen. Ich habe ehrlich gesagt recht Respekt vor dem Gespräch mit Anna-Margareta Neef-Seitz, weil das Thema ist ja schon recht heftig. Und da hatte ich eben auch so viele Fragen. Ja, was brauchen denn Eltern, die das Baby in der Schwangerschaft verlieren? Wie kann man als Umfeld für sie da sein? Und was passiert da rein medizinisch im Körper der Frau? Und. Mit all diesen Fragen bin ich dann auf Bern gereist, ins Büro von kindsverlust.ch. Und das komische Gefühl, das ist mir dann übrigens schnell vergangen, als ich vis-à-vis von der erfahrenen Hebamme gesessen bin und ich sie ganz ehrlich damit konfrontiert habe.
5: Wir reden heute über ein schwieriges Thema. Ich merke auch, ich bin selber Mami von 3 Kindern und über das Thema Kindstod, Babys, die im Bauch sterben, die tot auf die Welt kommen, da rede ich nicht so gerne drüber. Wie erlebst du das? Bin ich da wahrscheinlich nicht die Einzige?
6: Du bist absolut nicht die Einzige. Und ich denke gerade den meisten von uns so, dass darüber reden, wenn ein Kind so früh stirbt, macht mit uns allen etwas. Und wie es so mit dem Tod ja gerne ist, dass man eigentlich auch lieber nicht über etwas redet, das auch mit Sachen konfrontieren kann, die schwierige Gefühle auslösen. Und darum bist du absolut nicht die Einzige. Es geht den meisten Menschen geht so, dass man es fast nicht aushaltet, um überhaupt darüber zu reden.
5: Ich merke auch so, also wenn ich jetzt jemanden in meinem Umfeld hätte, ich muss gerade überlegen, habe ich das aktuell? Jetzt gerade nicht, aber ich habe sicher in der Vergangenheit auch schon gehabt, Mütter, die das Baby verloren haben, fühle ich mich dann auch so hilflos, machtlos. Wie soll ich jetzt diesen Müttern begegnen? Ja, ich merke, da ist so eine grosse Hemmschwelle, fast noch mal grösser, als wenn sonst jemand stirbt. Also wenn jetzt ein Grossvater stirbt. Oder ja, ist wie anders dann damit umzugehen. Wenn ich weiss, da ist ein Baby gestorben, fühle ich mich sehr hilflos.
6: Auch da bist du wirklich im grossen Grof von allen Menschen. Wir fühlen uns hilflos. Weil was man kann sagen kann, ist, wenn ein Mensch, eigentlich haben wir ja Vorstellungen vom Leben und auch vom Sterben. Und was eine kleine Normalität hat, wenn ein Mensch auf die Welt, ein Baby auf die Welt kommt, dann wird's, hat eine Kindheit, wird erwachsen. Und wenn, dann stirbt man mit 80 oder 90. Das ist so in unserem Denken drin. Und die Vorstellung, dass ein Kind, das noch gar nicht gelebt hat, oder eben hat ja gelebt, aber nur im Bauch hinein gelebt, zum Beispiel, das ist etwas, was es macht, das darf nicht wahr sein, das darf eigentlich gar nicht passieren. Und darum macht es, dass wir alle hilflos sind und übrigens auch mehr Fachpersonen, dass wir eigentlich fast kein Wort haben und auch nicht geübt sind, wie können wir Eltern ansprechen? Was wäre für sie hilfreich?
5: Auf das werde ich unbedingt dann auch noch während unserem Gespräch darauf eingehen, was wäre denn hilfreich, was soll man dann machen? Aber zuerst möchte ich noch ein bisschen zu dir, zu deiner Person oder deinem Beruf kommen, Anna-Margareta. Das ist ja schon noch spannend, du bist Hebamme. Viele Jahre sicher auch leidenschaftliche Hebamme gewesen, wenn ich dich jetzt so erlebe. Du wirkst auf mich sehr als ein leidenschaftlicher Mensch. Jetzt bist du aber Trauerbegleiterin für eben Eltern, die ein Kind verloren haben oder werden verlieren. Also Eltern, die erfahren während der Schwangerschaft, dass ja, wird vielleicht sterben, das Kind, oder es hat auch eine schwierige Diagnose. Nimm uns mal ein bisschen mit auf deinen Weg. Wie kommt man von einer Hebamme, die ja eben so am Anfang vom Leben ist oder den Anfang vom Leben wird begleiten, zu einer Trauerbegleiterin, die am Ende vom Leben begleitet? Was ist da passiert?
6: Also ist schon viel früher passiert. Ich bin in Appenzell Innerrhoden, Brüllisau, bin ich aufgewachsen auf einem Bauernhof und habe dort von klein auf mitbekommen, dass wir Tiere im Stall hatten und junge Kälbli sind auf die Welt gekommen. Und dort ist immer wieder mal auch passiert, dass ein Kälbli ganz normal gestorben ist und hat einfach dazugehört. Oder mein Grossvater war noch daheim aufgebahrt, wo er gestorben ist. Also wir Kinder waren in der Stube drin, sind rumgesprungen, die 3 Tage, wo er daheim aufgebahrt war. Und die Erwachsenen haben dann immer wieder gesagt, pst, sind ruhig. Und wir haben es natürlich wieder vergessen und sind wieder rumgesprungen. Also hat eine Normalität gegeben, dass Sterben zum Leben gehört. Mhm. Und aus dem heraus, wo ich nachher eine Hebamme geworden bin, ist für mich von Anfang an klar gewesen, zum Leben gehört Sterben dazu. Und für jede Hebamme, aber auch für jede Fachperson, die in diesem Bereich arbeitet, auch übrigens Ärzte und Ärztinnen, wenn man auch alles machen will, dass es gut kommt und dass Menschen wieder gesund werden, wir können nicht alles machen. Und wir haben es nicht in der Hand. Und eigentlich ist es normal, dass wir Menschen sterben. Und ob es früher oder später ist, ist eigentlich hat nur mit unserer Vorstellung zu tun. Und darum, für mich von Anfang an zum Hebammen sein, hat gehört, mich auch beschäftigen damit, dass es passieren kann, dass ein Kind früh wird sterben.
5: Aber ist das dann wie auch etwas, weißt, was man jetzt in seinem normalen Hebammenjob häufig erlebt? Oder weißt, ist der Tod ein grosses Thema im Alltag?
6: Unterschiedlich. Es ist wirklich so, dass glaub, gewisse Menschen einfach auch mehr anziehen, dass es bei ihnen passiert. Und das ist, hat sicher etwas auch mit mehr zu tun. Schon in der Hebammenausbildung habe ich immer wieder Situationen, bin ich daran hergekommen, wo ein Kind gestorben ist. Und auch zum Beispiel, als ich mein Hebammendiplom gemacht habe, die praktische Prüfung, ist eine Frau mit Zwillingen gekommen, in der 23, also so im vierten, fünften Monat schwanger. Und dann ist es zur Geburt von einem von diesen Kindern gekommen. Und das war an meinem Prüfungstag. Das ist etwas, was einfach immer wieder passiert ist. Oder frische Hebammen, ich habe Herztöne gelesen, eine Frau ist mit Wehen gekommen, die Herztöne gelesen, und ich habe kein Herztöne gefunden. Und dann ist natürlich der Arzt dazu gekommen, um einen Ultraschall zu machen, zum bestätigen. Und das Kind war gestorben gewesen und die Frau in der Wehe und hat nachher ihr totes Kind geboren. Und von dem her habe ich es, glaube ich, immer wieder auch ein bisschen angezogen. Und wenn man von Zahlen redet, wenn du fragst, ja, wie viel passiert es denn oder wie häufig, dann kann man sagen, so in der zweiten Hälfte der Schwangerschaft ist pro Tag 1 bis 2 Familien in der Schweiz, wo das Kind stirbt.
5: Man sagt ja eben, in der zweiten Schwangerschaftshälfte ist es nicht mehr so häufig.
6: Also, und gleich sind es etwa 600 bis 700 Familien pro Jahr, die es betrifft.
5: Ja, das ist eigentlich schon noch viel, wenn man dann diese Zahl hört, oder? Natürlich ist die andere Zahl, also vor der 12. Schwangerschaftswoche, wahrscheinlich viel grösser, wahrscheinlich auch viel grössere Dunkelziffern, oder? Genau. Weil viele ihr Baby verlieren, ohne dass sie überhaupt vielleicht gemerkt haben, dass sie wirklich schwanger sind oder dass man nicht darüber redet.
6: Und es gibt auch nur Schätzungen, weil dort, wir haben keine Statistik, die wirklich aufnimmt, bei frühen Fehlgeburt, das heisst bis zur 22. Schwangerschaftswoche, wie viele Kinder das dort wirklich sterben. Es gibt keine Statistik. Und das heisst, dass es Schätzungen gibt und dort redet man wirklich davon, dass über ein Viertel von der schwangeren Frauen ihr Kind früh in der Schwangerschaft verliert.
5: Das ist echt mega viel.
6: Das sind etwa 20'000 Frauen pro Jahr in der Schweiz.
5: Und für das finde ich jetzt, ist es mega weniges Thema, oder wie erlebst du das?
6: In den letzten Jahren ist es immer mehr ein Thema geworden. Ich würde sagen, bis vor etwa 10 Jahren noch fast kein Thema, um über frühe Fehlgeburt zu reden. Jetzt hat es wirklich angefangen und zum Glück auch, ich bin sehr froh darüber, dass viele Frauen, die eine frühe Fehlgeburt erleben, dass sie nicht mehr still sind, sondern wirklich das darüber reden und sagen, ich habe das erlebt. Und bis vor ein paar Jahren hat einfach niemand darüber geredet und durch das ist es wie, hat es nicht existiert.
5: Ja. Mir ist nochmal die Zahl im Kopf von diesen 600 Familien im Jahr in der Schweiz, die ein Baby verlieren, wo das Baby ja schon, man hat es schon gespürt als Mami, oder? Der Bauch ist schon gross gewesen, man wird darauf angesprochen auf die Schwangerschaft, man hat wahrscheinlich schon einen Namen für das Baby. Ich würde nachher mega gerne ein bisschen von dir wissen, wie ist der Moment eigentlich für diese Familien, weißt? Und was ist dann deine Aufgabe im Begleiten dieser Familie? Jetzt nimmt es mich aber noch Wunder, weißt, hat es irgendwann einmal in deiner Laufbahn den Moment gegeben, wo du gesagt hast, jetzt muss ich quasi den Beruf wechseln. Jetzt bin ich nicht mehr nur die Hebamme, sondern jetzt gehe ich eben in die Begleitung von trauernden Eltern. Hat es da irgendwie so einen Moment gegeben, den dich magst erinnern, wo du gemerkt hast, das ist jetzt wichtig, oder ist das so schleichend gekommen?
6: Ist für mich von Anfang an klar gewesen. Ich muss vielleicht dazu sagen, dass ich zuerst einen anderen Beruf hatte und dann Familienfrau geworden bin. Ich habe zwei Söhne, die jetzt erwachsen sind. Und auch schon einiges erlebt habe und natürlich auch Verlusterfahrungen in meinem Leben gemacht habe. Und durch das, wo ich mich mit 32 entschieden habe, zum Hebammen zu lernen, ist für mich von Anfang an klar gewesen, es gehört dazu, dass auch Kinder sterben oder dass zum Leben gehört der Tod. Oder zum auf die Welt kommen, ist ein Kommen und ein Gehen. Und durch das habe ich schon immer wieder auch Kontakt während der Ausbildung gehabt mit Familien, wo das Kind gestorben ist. Und ich würde es gar nicht so trennen von, ist ein oder zwei oder ist ein anderer Beruf geworden, weil ist für mich genau der gleiche Beruf. Ist wunderbar zum Eltern begleiten, wenn es ein lebendiges Kind im Bauch hat und alles gut kommt. Und ich begleite das auch oft, nämlich in Folgeschwangerschaften, denn wenn voraus eine grosse Geschichte war und nachher eine Frau wieder schwanger wird.
5: Aber wenn ich das richtig verstehe, hat es nicht den Moment gegeben, wo du gefunden hast, hey, ich muss mehr in die Trauerbegleitung investieren. Da ist vielleicht auch zu wenig um an Fachpersonen, die da geschult sind.
6: Den Moment hat es in dem Sinn gegeben, rein von der Struktur her. Also ich habe den Abschluss von der Hebammenausbildung im Frauenspital Bern gemacht, was natürlich ein Universitätsspital ist und dort ganz viel halt die Fälle zusammenkommen, wo es eben nicht regelrichtig läuft. Und dort habe ich gerade nachdem dass ich die Ausbildung abgeschlossen habe, ist die Stelle frei geworden für Lebens- und Trauerbegleitung im Haus. Und dort habe ich nicht eine Sekunde müssen überlegen, sondern ist für mich klar gewesen, in diesem Spezialgebiet wollte ich mich weiterbilden, ich wollte mehr Wissen haben und vor allem auch Sicherheit erlangen, wie kann ich Eltern hilfreich begleiten.
5: Ja. Ich habe gelesen, dass noch vor einigen Jahren, dass eben kaum gegeben hat, dass Mütter, die jetzt ein Baby tot gebären, heimgeschickt worden sind und kaum begleitet worden sind. Was hat sich da verändert in den letzten Jahren?
6: Das ist sicher noch vor etwa 30 Jahren ist das der Fall gewesen, dass die Eltern wirklich nach der Geburt oder dass, wenn sie ein Kind geboren haben, dass man ihnen vielleicht noch nicht gesagt hat, ist ein Bub oder ein Mädchen, sondern man hat wirklich das Gefühl kam, durch das Schützen der Eltern, dass man ihnen etwas Gutes tut, dass wenn man nicht sich fest mit dem toten Kind beschäftigt, dass es dann wie einfacher ist, um damit weiterleben können. Und das hat man im besten Wissen und Glauben gemacht, nicht aus Bösartigkeit, weil man das Gefühl hatte, das ist wirklich das Bessere für die Eltern. Und das hat man in der Zwischenzeit wirklich gelernt und auch sind Studien darüber gemacht worden, was für die Eltern könnte hilfreich sein. Und man hat wirklich gemerkt, das ist überhaupt nicht hilfreich. Mhm. Ich bin jetzt so die Leiterin von Fachstelle Kindsverlust Schweiz und wir machen Beratungen für Betroffene, aber auch für Fachpersonen. Und bei uns können immer wieder Anfragen oder vor allem auch Briefe von älteren Frauen, zum Teil 80-, 90-jährige Frauen, die schreiben, ich habe von euch gelesen, vielleicht in der Zeitung oder sonst gehört, dass es euch gibt. Wie schön, dass es euch gibt, weil dieses Mal habe ich und dann kommt ihre ganz persönliche Geschichte. Und wirklich, wo man merkt, auch mit 80 oder 90 ist noch unglaublich ein Schmerz und ein Leidensdruck da, weil sie nie hin können über ihr Kind reden.
5: Und eben so, dass dem Kind können zugestehen, es ist eine Person, es ist ein Menschlich gewesen, oder? Also wenn du sagst, dort mal hat man noch nicht einmal sagen, welches Geschlecht es ist, weil es möglichst vergessen, so tönt es für mich. Man will vergessen, dass da ein Menschlich auf die Welt gekommen ist, das nicht hat leben durfte. Wie wichtig ist es denn, dass die totgeborenen Kinder wirklich auch dürfen eine Persönlichkeit sein, sage ich jetzt mal, was ich meine?
6: Ich weiss gut, was du meinst. Der grosse Unterschied ist ja, wenn ein Kind so früh stirbt, dass die Eltern selber noch keine Erfahrungen oder auch zum Beispiel noch nie einen ersten Geburtstag mit ihrem Kind haben können feiern. Sie haben noch keine gemeinsame Geschichte können erleben, außer die Zeit, wo die Frau schwanger war. Mhm. Und das macht, dass sie sich auch nicht als Eltern haben können erleben. Und trotzdem für sie ist das Kind da gewesen. Und wenn es zum Beispiel das erste Kind war, es wird immer ihr erstes Kind bleiben, auch wenn es nachher ein Folgekind gibt. Und das macht es so wichtig, dass die Zeit, wo das verstorbene Kind noch da ist, zum Beispiel, und das manchmal für, im ersten Moment das ganz komisch für gewisse Menschen, aber wenn jemand gestorben ist, dann will man nicht mehr mit dem Kind oder mit dem Körper zu tun nicht haben. Mhm. Und das ist etwas, was für Eltern, wenn das Kind so früh stirbt, ganz wichtig ist, dass sie noch gemeinsame Erinnerungen und eine gemeinsame Geschichte machen können. Weil das ist das Einzige, was ihnen bleibt als Eltern.
5: Und wie kann das aussehen, die Erinnerung oder die Geschichte?
6: Wichtig wäre, wenn Eltern erfahren, und das ist häufig durch einen Ultraschall, dass das Kind im Bauch zum Beispiel, dass kein Herzton gefunden wäre, dass das Kind gestorben ist. Und es könnte so aussehen, dass man dann nicht gerade schnell handelt und das Gefühl hat, oh, das Kind muss jetzt raus, ich halte es nicht mehr aus, sondern dass zum Beispiel dort, ich frage die Eltern häufig, gibt es einen schönen Ort, wo ihr, oder einen wichtigen Ort, wo ihr vielleicht dort, wo ihr Kurate habt, sei es in einer Kirche oder auch sonst an einem Ort, wo euch wichtig ist, schaut, wenn ihr noch gemeinsam mit dem Kind im Bauch, wo immer noch im Bauch ist, zum Beispiel den Ort besuchen, dass ihr könnt miteinander noch eine Geschichte machen könnt. Mhm. Erinnerungen sammeln. Die wenigen, die es gibt bis zur Geburt, das heisst auch zum Beispiel eine Geburtsvorbereitung machen. Miteinander darüber reden, wie wird mir dass unser Kind auf die Welt kommt. Wie wollen wir uns vorbereiten? Vielleicht auch etwas parat machen für das Kind? Weil ist ihr Sohn oder ihre Tochter?
5: Obwohl sie wissen, dass das Kind nicht mehr lebt.
6: Genau.
5: Ich finde jetzt mega einen spannenden Gedanken. Weil mein erster Impuls wäre so, wenn ich jetzt wieder erfahre, mein Kind ist tot in meinem Körper, könnte ich mir vorstellen, es ist immer schwierig zu sagen, gell, haben wir es nicht erlebt, aber ich könnte mir vorstellen, ich würde gerade sagen, oh, ich will das möglichst schnell loswerden. Weil das Kind ist tot in mir. Ich will das auf die Welt bringen und will das nicht mehr in mir tragen. Ist das die Reaktion von vielen Frauen oder Eltern?
6: Ist die Reaktion, die eigentlich immer kommt, wenn es unvorbereitet passiert ist. Ja. Die erste Notfallreaktion, das ist schon eine grosse Krise, die eintritt in dem Moment. Und was dort häufig oder eigentlich muss passieren und auch normal ist, dass es passiert, dass man entweder will man ganz schnell raus und eben sagen, das Kind soll so schnell wie möglich raus, oder man kommt in die Starrheit, dass man überhaupt nicht mehr reagieren kann. Mhm. Und beides sind Notfallreaktionen. Es gibt auch immer wieder Väter vor allem, oder werdende Väter dann ja noch, die zum Beispiel sagen, helfe ich meiner Frau, mache ich den Kaiserschnitt, es muss etwas passieren, weil sie es nicht aushaltet. Und das ist völlig normal. Ja. Und das muss auch passieren. Und mehr Fachpersonen ist aber wichtig, dass wir in dem Moment wissen, ist nicht nachhaltig, wenn man jetzt ganz schnell einfach aus dem raus will, dann ist es einfach ein Flüchen von dem und wirklich nicht hilfreich zum Weiterleben für die Eltern. Und dann braucht es vor allem mal Halt, also Schutz, dass die Eltern können aus dem Schock wieder, man sagt ja so schön, aus sich raus, ich habe aussen mehr gehandelt oder ich habe mich nicht mehr gespürt, weil ich war aussen mehr gewesen. Und das passiert. Und eigentlich wäre es dann der Moment, innezuhalten und zu schauen, wie können die Eltern wieder bei sich ankommen. Und das ist häufig so, dass es 3, 4, 5 Tage braucht, bis aus dem ersten Schock können überhaupt erahnen, was das für ihr Weiterleben bedeutet. Mhm. Und dort müssen wir als Fachpersonen zur Seite sein, das ist unser Job, zum Halt zu geben. Und zum Beispiel, das wissen viele Eltern dann nicht, dass sie sich dann auch, wenn sie noch keine Hebamme haben, eine Hebamme suchen, wo sie in dieser Zeit bis zur Geburt kann begleiten kann.
5: Ja. Also wenn du sagst, bis zur Geburt, wenn das Kind tot ist, muss es dann nicht so schnell wie möglich, weißt du, rein körperlich, gesundheitlich, meine ich
6: medizinisch.
5: Jetzt. Medizinisch, genau. Muss es dann gar nicht so schnell wie möglich rausgeholt werden? Oder, ja, weißt, wie ist das rein medizinisch der Vorgang dann?
6: Es ist ja eine Vorstellung von uns, da hat man von früher gehört, auch ein Leich ist vergiftig und gefährlich. Und das hat ja viel mehr damit zu tun, dass wir mit dem Thema nicht konfrontiert werden. Und jetzt rein medizinisch auf den Körper bezogen, auch wenn das Kind gestorben ist, das ist ein für sich in der Fruchtblase ist das ein Raum, der geschlossen ist im System, in der Gebärmutter und der grundsätzlich nicht gefährlich ist.
5: Mhm.
6: Und dort braucht es ganz klar eine Überwachung, vielleicht alle Wochen, wo man eine Blutentnahme nimmt, um ein paar Faktoren abklären, dass es nicht zu einer Infektion oder zu einer Greeningsstörung kommt. Grundsätzlich können wir sagen, man kann zuwarten und dort möglichst viel Zeit lassen, dass die Eltern können bei sich wieder andocken und aus dem heraus schauen, wie können sie es gestalten, dass das in ihren Händen bleibt.
5: Ja.
6: Was ganz wichtig ist, eigentlich passiert etwas, wo die Kontrolle ja genommen wird, die Eltern, wenn das Kind stirbt. Sie können in eine Art Ohnmacht. Und wenn wir dort als Fachpersonen ganz schnell reagieren, dann unterstützen wir eigentlich die Ohnmacht und wir machen von außen etwas. Und wenn es dort gelingt, dass Frauen und oder Partner wieder können aus sich heraus, aus ihren Ressourcen heraus schauen, wie wir es gestalten, dann können sie wieder ihre Selbstkräfte.
5: Mhm.
6: Und das wäre nachhaltig fürs Weiterleben.
5: Also braucht es irgendwo den Raum, die Ruhe, um wieder Entscheidungen zu treffen und überlegen, was wollen wir jetzt? Aber was gibt es denn für Möglichkeiten? Also weißt, Kaiserschnitt oder eine Geburt einleiten? Oder ja, wie sieht das aus, rein medizinisch?
6: Rein medizinisch zum Glück in der heutigen Zeit immer so, dass eine Frau ihr Kind wird gebären und dass es keinen Kaiserschnitt gibt. Ausser ist natürlich eine Notfallsituation, wo die Gefahr von der Frau da ist. Aber das passiert sehr, sehr selten. Grundsätzlich ist es so, es ist keine gefährliche Situation und die Frau wird das Kind gebären.
5: Stelle ich mir aber unheimlich brutal vor. So die Schmerzen von einer Geburt und du weißt, wie das Ergebnis ist nicht ein Baby, das ich dann aufwachsen kann, sondern es ist ein totes Baby. Wie schaffen die Frauen das auf sich zu nehmen? Was braucht es da?
6: Das müssen wir jetzt eine betroffene Mutter fragen. Sie können sicher dort
5: weißt du, mein Gedanke ist, ich will wahrscheinlich ja, denke, ja. Ja, Kaiserschnitt, dass ich nicht noch wenigstens die Schmerzen muss auf mich nehmen muss. Also, oder wieso raten dir denn das?
6: Das, was du jetzt sagst, eben ein Kaiserschnitt oder zumindest ein PDA, also eine Periduralanästhesie, dass man weniger Schmerzen hat, das ist so die übliche Reaktion, die von der Gynäkologin gekommen ist oder auch von der Hebamme oder einfach von den Betreuenden. Und bei mir leuchtet immer ein rotes Lämpchen auf, wenn so der Touch kommt von Achtung, wir wollen die Familie schonen. Weil das hat ja mit Schonen zu tun. Sie sollen das nicht auch noch machen müssen, wenn es schon so schlimm ist.
5: Mhm.
6: Und was die Erfahrung wirklich ist, dass wenn wir den Eltern oder vor allem auch der zukünftigen Mutter die Möglichkeit geben, dass sie sich erfahren kann als Mutter. Und durch die Geburt wird sie Mutter werden. Und wenn wir ihr das nennen, in allem ganz Schlimmen, ich gebe dir absolut recht, ist eigentlich unvorstellbar. Und gleichzeitig ist es die einzige Möglichkeit, wo geht, dass das Kind rauskommt. Und es kann, und das passiert zum Glück sehr oft, dass eine Frau nach einer achten Geburt kann sagen, und das sage ich jetzt häufig dann sehr verschämt, auch ich darf es sonst niemandem sagen, aber ich habe die Geburt total als schön erlebt.
5: Also ist es fast noch so ein bisschen heilsam dann in dem Moment.
6: Genau. Ja. Also der körperliche Schmerz ist ja auch etwas, das dem unglaublichen seelischen Schmerz gegenübersteht. Und für Frauen ist es manchmal auch wirklich heilsam, können etwas Körperliches auch wirklich dann so spüren und erfahren, weil der seelische Schmerz, der ist ja der, der nicht so sichtbar ist und nicht so spürbar ist, sondern einfach in ihr hinein tut.
5: Ja.
6: Und Geburt ist etwas, wo sie auch wieder in Kraft kommt, weil sie macht es selber. Also es wird nicht mit ihr gemacht. Und das ist etwas, wo mitträgt, dass sie Mutter wird.
5: Mhm.
6: Und Mutter wird sie. Auch wenn es fast nicht vorstellbar ist mit einem verstorbenen Kind. Ich sage dort immer, es wird ein Leben geben, nicht mit keinem Kind, sondern mit einem verstorbenen Kind. Und das ist der Weg dazu, dass sie selber in diesen Prozess kommt, ist ein grosser Schritt, dass sie parat wird zum selber gebären.
5: Das sind jetzt ganz schöne Gedanken, die du gesagt hast. Ich kann mir vorstellen, wenn eine Frau eben zum ersten Mal schwanger ist und dann erlebt, dass das Kind stirbt, dass sie sich vielleicht fast nicht getraut, sich selber Mutter zu nennen nachher, oder? Weil eben das Kind ist ja gar nicht da. Von wem soll sie eine Mutter sein? Aber ihr wie können sagen, mal, du bist Mutter, auch wenn das Kind nicht mehr da ist und du nie Zeit mit dem Kind so hast können verbringen, du bist Mutter.
6: Das ist etwas sehr Heilsames für die Frauen, für die Mütter. Was immer wieder passiert und was wir an der Fachstelle Kindsverlust Schweiz wirklich viel erleben, dass die Frauen von einer grossen Isolation erzählen und einfach das Gefühl, ich bin total allein. Niemand rundum spricht mich auf das Kind an. Und nach ein paar Monaten manchmal auch sagen, ah, ist es überhaupt passiert? Weil niemand rundum Zeuge ist von dem für sie grossen Ereignis. Mhm. Und wenn wir es natürlich nicht nur sagen können und sagen, ah, du bist Mutter, sondern wenn sie es selber erfahren kann, gerade durch die Geburt, die sie macht, dann ist es natürlich noch viel bestärkender für sie, weil sie es erfahren hat.
5: Ja. Jetzt gibt es ja auch den Fall, dass eine Schwangerschaft total unkompliziert verläuft, unspektakulär. Das Pärchen freut sich auf ein gesundes Kind, in Anführungszeichen. Und dann stirbt das Kind aus unerklärlichen Gründen während der Geburt oder nach der Geburt kommt plötzlich aus, das Kind hat eine schwere Erkrankung, die man vorher nicht hat gesehen in den Untersuchungen. Das Kind stirbt kurz nach der Geburt. Was brauchen da Eltern? Ist das der gleiche Fall wie während der Schwangerschaft? Oder ja, tust du da nochmal explizit anders beraten?
6: Also dann ist auch in solchen Situationen, das sind wirklich absolute Notfallsituationen, wo plötzlich etwas passiert, was nicht vorgesehen war in den Köpfen von uns Menschen. Und was dort vor allem braucht, ist weniger Beratung, sondern einfach dabei bleiben. Also, und dabei bleiben heisst, Präsenz haben im Zimmer, also das heisst, vielleicht auch Blickkontakt mit der Mutter, mit dem Vater und eigentlich mehr ein Anzeigen, ich bleibe da, ich stehe mit euch das durch, dass sie sich nicht allein fühlen. Häufig ist es so, in so Momenten braucht es kein Wort, weil im Schock kann man auch gar nicht so viel hören oder man kann gar nicht viel aufnehmen. Wichtig ist es dann, dass man Sicherheit kann vermitteln kann. Und dort Sicherheit vermitteln, im Anzeigen, signalisieren, ich bleibe da, wir machen das gemeinsam. Sie sind nicht allein. Das ist meistens am hilfreichsten. Und was aber häufig passiert, dass wir Fachpersonen dort genau auch in Notfallmodus können und auch Notfallstrategien haben im Sinne von, wir halten jetzt nicht auf und wir wollen jetzt etwas ganz Gutes machen für das Paar und eigentlich, wir wollen jetzt das Paar retten, dass ihnen nicht so, dass für sie nicht so schlimm ist. Und das ist nicht hilfreich. Häufig reden wir dort ganz viel, wir wollen ihnen Tipps geben, Ratschläge, was sie können machen. Die Eltern sind einfach im Schock und kommt eigentlich gar nichts an. Und eines vom Schwierigsten ist dort nichts zu reden, sondern dabei bleiben.
5: Aushalten.
6: Und das ist etwas, wo wir als Fachstelle auch dafür wirklich arbeiten, dass Fachpersonen viel mehr über Krisensituationen wissen und auch dort viel mehr Sicherheit bekommen, was ist hilfreich, was kann ich eben machen oder noch hilfreicher, was muss ich nicht machen, sondern was würde es heissen, wie kann ich dabei sein, wie kann ich es mit aushalten. Und das ist eines vom Schwierigsten.
5: Und ich nehme an, dort kommt eben auch wieder das Thema Ruhe bewahren rein, nicht gerade handeln, Zeit geben.
6: Also dort geht es natürlich sehr darum, wie kann ich mich als Fachperson, wie kann ich mich selbst regulieren? Weil mit mir macht es auch etwas. Das ist etwas, was ich am Anfang, wo ich neu, oder eben, wo ich die Hebammen-Schule abgeschlossen habe, wo ich noch überhaupt nicht realisiert habe, dass wenn ich in so einer Situation dabei bin, dass mit mir auch viel macht. Dass mich genauso in einen Notfallmodus mitnimmt. Und mein Job als Fachperson ist, möglichst schnell wieder aus dem Strudel aussteigen und wirklich für mich ein paar Werkzeuge haben, wie kann ich mich wieder beruhigen, wie kann ich für mich sorgen, um dann können wieder da sein für das Paar.
5: Ja. Du hast gesagt, eben keine Tipps geben, einfach da sein, aber irgendwann wird es wahrscheinlich zu dem Moment kommen, wo die Frage ist, ja und jetzt, wie weiter? Jetzt ist das Baby gestorben und dann? Dann geht man heim als Pärli ohne das Baby? Oder ja, weißt du, was passiert dann?
6: Hilfreich ist, wenn man sich mal so erlaubt, Gedanken zu machen, was wäre denn, wenn das Kind daheim auf die Welt käme und daheim gestorben wäre. Dann würde sie wahrscheinlich einfach daheim an einem Ort auf einem Bettli oder auf einer Kommode sein und man könnte immer wieder hergehen, man würde wieder schauen, ist es wirklich so passiert, wie fühlt sich das Kind an. Und man würde wahrscheinlich auch so die nächsten Menschen, sechs Familien, vielleicht Großmutter, wo dann das Enkelkind gestorben ist, oder Götti Gotti einladen und wird mit ihnen schauen, ja, wie machen wir es jetzt? Oder sind einfach zusammen und brüeli zusammen oder reden zusammen und lernen das Kind kennen, weil es ja da ist mit dem Körper. Und der Unterschied ist, wenn es im Spital auf die Welt kommt, dass wir dort natürlich viel fragmentierter sind und verstückelter im Sinne von, ah, was passiert jetzt? Was machen wir als Nächstes? Weil die Frau und das Paar soll wieder aus dem Zimmer, weil muss ja wieder frei werden für ein anderes Paar, das kommt zur Geburt. Also ganz auch strukturelle Themen, die man muss lösen muss.
5: Mhm. Recht brutal stelle ich mir das jetzt gerade vor.
6: Genau. Mhm. Also eigentlich ist es ja so eine außerordentliche Situation, wo man eigentlich immer auch außerordentlich handeln sollte. Und das ist halt in der Struktur des Spitals die Realität, ist, dass es nicht immer möglich ist. Mm. Und was dort viele Eltern oder auch Fachpersonen leider immer noch nicht wissen, ist, dass man ein Kind auch mit heimnehmen kann, wenn es gestorben ist.
5: Okay. Und die Heim aufbauen. Und, ja.
6: Genau. Mhm. In einem Körbchen rein. Einfach auch der Transport wäre so, dass man ein Kind darf mit heimnehmen darf.
5: Ja, also nicht im Sarg mit dem Bestatter?
6: Muss nicht sein. Mhm. Die Vorlage ist einfach, dass die Todesbescheinigung dabei ist und das bekommt man ja im Spital und dass es in einer Hülle ist oder geschützt ist, dass es nicht von außen so gesehen wird. Mhm. Und ich habe schon Eltern erlebt, die ihr Kind im Tragtuch mit heimgenommen haben. Ja. Oder dann vielleicht gleich in einem Särgli vom Spital, einfach für den Transport, aber in einem Privatauto. Oder heute gibt es sehr schöne so geflochtene Körbchen, wo die Kinder hineinbettet werden können und dass man es so mit heimnimmt. Mhm. Ist leider immer noch so, dass sehr wenige Eltern Kinder mit heimnimmt. Und ich höre immer wieder von Eltern, die sagen, oder sicher von der Mutter, ist einer der schlimmsten Momente gewesen, wo ich dann im Spital haben müssen, Tschüss sagen am Kind und Abschied nehmen und allein heimgehen. Mhm. Und halt meistens passiert es dann auch innerhalb von ein, zwei, drei Tagen, dass das muss passieren. Und eigentlich weiss man, ist viel zu früh.
5: Ja. Also da ratest du in dem Fall Eltern, ja, sich da auch getrauen. Ich stelle mir das halt auch noch, es braucht ja auch noch Mut irgendwo, ein totes Kind ins Auto packen oder, wie du vorhin gesagt hast, ins Tragtuch packen und mit heimnehmen. So, ich stelle mir vor, man hat doch, oder ich hätte Berührungsängste irgendwo.
6: Häufig ist es die Vorstellung, dass man Berührungsängste hat. Wenn wirklich eine Frau im Modus ist, sie hat geboren und ist Mutter geworden, kommt es häufig von der Mutter selber, dass es eine Selbstverständlichkeit ist. Ich habe schon Frauen erlebt, die das Kind heimgenommen haben und sie hat es auch daheim immer wieder in ein Tuch genommen und zu sich auf die Brust und hat es berührt und gehabt, zum Teil wirklich wie wenn das Kind noch gelebt hat, weil sie so verbunden ist. Ich meine, die Realität ist, sie war vielleicht 9 Monate bei ihr im Bauch hinein. Und dann wird es geboren und sie muss sich einfach trennen von dem Kind, das sie 9 Monate bei sich getragen hat. Und auch wenn es nur noch der Körper ist, ist es gleich noch die verbindende Hülle mit ihrem Kind. Mhm. Und das kann so etwas verbindend sein, dass sie dort noch mal dem Bonding mit dem Kind hat, dass es für sie, fürs Weiterleben, wirklich unglaublich wichtig kann sein. Ich möchte aber noch sagen, ich würde nie raten, allen Eltern, nehmt euer Kind mit heim. Ich finde, es ist wichtig, dass die Eltern wissen, sie könnten es mit heim nehmen.
5: Ja.
6: Und dass sie selber die Entscheidungsmöglichkeit haben und auch Zeit, um herauszufinden, was ist für sie am lebbarsten. Es geht nie um sagen, das ist das Richtige oder mache ich das oder das ist weniger gut. So, auch keine Wertung, weil ist so individuell, wie Eltern traurig und wie sie ihr Leben gestalten, genauso, was sie schon erfahren haben in ihrem Leben. Und aus dem heraus sollen die Eltern die Möglichkeit haben, wieder sehr viel an die eigene Hand zu nehmen und aus sich heraus Entscheidungen zu treffen.
5: Jetzt, wenn das alles wie durch ist, sage ich jetzt einmal blöd gesagt, in Anführungszeichen. Also das Kind ist tot auf die Welt gekommen, man musste Abschied nehmen, es hat vielleicht auch eine Beerdigung gegeben. Das kann man ja ab der 23. Woche, habe ich es richtig im Kopf, oder später erst?
6: Eigentlich, der Unterschied ist, ab 22.07. Schwangerschaftswoche wird ein Kind meldepflichtig. Das heisst, wird angemeldet im Zivilstandsregister, dass das Kind mit Namen eingetragen wird.
5: Ja.
6: Und vor dieser 22. Woche ist es nicht meldepflichtig und mit dem hat es eigentlich keine Pflichten, aber auch keine Rechte. Ist aber so, dass sich das sehr verändert hat in der heutigen Zeit, dass auf sehr vielen Friedhöfen möglich ist, zum ein Kind auch bestatten vor der 22. Schwangerschaftswoche gibt Gemeinschaftsgräben für früh verstorbene Kinder und auch was in der Schweiz möglich ist, dass ein Kind kremiert wird, auch wenn es früh stirbt. Und den Turnen kann irgend an einem Ort vielleicht verstreut werden, wieder zurück in die Natur gegeben werden kann.
5: Also da gibt es Möglichkeiten,
6: gibt auf jeden Fall Abschied Möglichkeiten. Oder, und ja. Das empfehle ich sehr. Dort, weil, was hilfreich ist zum Verstehen, wenn ein Kind im Bauch von einer Frau heranwächst, dann ist ja eigentlich, dass der ganze Körper der Frau stellt sich zur Verfügung, dass das Kind wachsen darf. Und die Fürsorge für das Kind ist rein im Körper da, aber natürlich dann auch auf der seelischen Ebene. Alles machen, dass dem Kind gut geht.
5: Mhm.
6: Und die Fürsorge wächst und wächst während der Schwangerschaft. Und wenn ein Kind stirbt, dann ist die Fürsorge nicht einfach weg, sondern die Fürsorge, die Sorge ums Kind, die lebt weiter. Und eigentlich auch aus der Fürsorge und Liebe zum Kind entsteht ja der Schmerz. Wenn man nicht etwas so gerne hat, dann würde es ja nicht so wehtun. Und wenn das Eltern erfahren oder auch merken, eigentlich ist sie aus der grossen Liebe entstanden und aus der Fürsorge, können sie häufig den Schmerz auch mehr annehmen. Und auch verstehen, weil die Liebe ja dann zu dem Kind wie ins Leere läuft, weil das Kind ist nicht mehr da. Dass auch darum schauen können, wie können wir es machen, was können wir mit dieser Liebe zu dem Kind, wie können wir die gestalten und zum Beispiel ein Abschiedsritual machen, wo auch Zeugen dabei sind, also andere Menschen, die das bestärken und bekräftigen, kann mithelfen, dass sie einen anderen Umgang und ihre Liebe gleich können Ausdruck geben.
5: Ja. Also würdest du sagen, das ist etwas sehr Wichtiges auch?
6: Ist etwas sehr Wichtiges und das geht weiter. Also wenn du fragst, ja und was passiert nachher?
5: Mhm.
6: Eigentlich geht es immer wieder darum, dass Eltern Ausdruck finden, um dem Gefühl von Liebe, aber vielleicht auch vom Schmerz, von dieser Leere, weil das Kind ist nicht mehr da, dass dem weiter Ausdruck geben können. Und die Rituale, die tönen sich und sollen sich auch immer wieder verändern.
5: Hm. Ich nehme an, eben dein Job geht ja dann wie weiter im Beraten von so Eltern, die das Kind verloren haben, wenn sie aus dem Spital draußen sind, wenn der Alltag in Anführungszeichen wieder weitergeht, wenn vielleicht das Umfeld nicht mehr so daran denkt. Was ist da wichtig für die Eltern, wenn eben das alles langsam so ein bisschen vorbei ist, könnte man meinen, oder? Das Kind ist beerdigt. Was brauchen da Eltern?
6: Nach der Geburt oder nach der ersten Zeit wird sehr spürbar, ob das Umfeld der Familie, ob die wie ein Teil dieser Geschichte geworden sind. Also wenn es vielleicht eben eine Grossmutter gegeben hat, die das Enkelkind auch kennenlernen konnte, oder liebe Menschen rundum, die dabei waren, die Teil haben können an dieser Geschichte, dann fällt es natürlich den Eltern einfacher, um über das Kind zu reden, weil sie, meistens haben die Eltern ein grosses Bedürfnis, um über ihr verstorbenes Kind zu reden. Und der Umgebung fällt es auch einfacher, um es ansprechen. Und dort ermutige ich wirklich alle Menschen rundum, spreche die Eltern darauf an. Ihr könnt nichts falsch machen, wenn ihr den Eltern wirklich als Eltern begegnet. Mhm. Und normal würde man ja nach einer Geburt würde man anderen Mutter fragen, ah, wie war die Geburt gewesen? Wie hast du es erlebt? Wie ist es gegangen? Und häufig, wenn ein Kind dann verstorben ist, dann wird sie nicht mehr gefragt. Sie wird noch nicht gefragt, ist es ein Bub oder ein Mädchen gewesen, sondern als sie gehört, das Kind ist gestorben, vielleicht wechselt sie schon gerne die Strassenseite, weil sie nicht weiss, wie auf die Frau reagieren. Und das erzähle ich die Mütter immer wieder, dass das sehr verletzend ist. Mhm. Und wir können viel an der, bei Kindsverlust Schweiz so Telefon über, wo Eltern sich sehr einfach allein fühlen und dort Unterstützung brauchen. Wie können sie wieder Fuß fassen im Alltag und gleichzeitig auf der Beziehungsebene mit dem verstorbenen Kind könnt weiterleben und teilhaben mit dem verstorbenen Kind.
5: Wie könnte das zum Beispiel aussehen? Hast du da gerade eine konkrete Idee?
6: Ja, also wenn es zum Beispiel einen Ort gibt, wo das verstorbene Kind einen Platz bekommt, sei es jetzt auf dem Friedhof oder an einem schönen Ort im Wald, dass zum Beispiel dort Menschen rundum sich interessieren, ja, schon, wie war die Geburt gewesen, oder auch woher ist das Kind nachher gekommen, wo ist jetzt das Kind? Und wenn dort die Eltern sagen, ah, wir haben ein Plätzchen im Wald, wo wir Taschen quasi vergraben haben, dass zum Beispiel von den Menschen rundum kommen können, das würde mich interessieren, ich würde gerne mal mitkommen, ich würde gerne teilhaben an eurem Familie sein. Und dort mal mitgehen, dorthin, wo das Kind ist. Und nachfragen, hey, wie ist es gegangen bei der Geburt? Oder auch fragen, und jetzt, wie machst du es? Was häufig eine Frage ist, die schwierig ist für die Eltern, wenn jemand rundum fragt, ah, und wie geht es denn jetzt? Weil, ja, wie will es an Eltern gehen, wo das Kind gestorben ist? Es gibt eigentlich kein Wort zum Sagen. Mhm. Und dort wäre es sicher hilfreicher, zum Beispiel fragen, ah, und jetzt, wie kannst du es machen? Oder wie lebst du die Beziehung zu deiner Tochter? Wie geht es dir in dem Schmerz? Wie kannst du den Schmerz aushalten? Oder auch, und das ist schon häufig so, wenn man wirklich kein Wort findet, durchaus auch mal sagen, hey, das macht mich gerade sprachlos. Also von sich reden, was mit uns macht, ja, als Zuhörende. Ich finde kein Wort. Ich war einfach unglaublich betroffen gewesen oder ich war unglaublich traurig gewesen, wo ich gehört habe, dass unser Kind gestorben ist.
5: Ja, aber benennen, also nicht einfach aus dem Weg gehen, das Ganze totschweigen, sondern benennen, was mit einem macht, was man für Fragen vielleicht auch hat oder auch konkret, wie kann ich helfen oder wie kann ich für dich da sein? Genau.
6: Also unbedingt benennen. Und was häufig wirklich der einfachste Zugang ist, nach dem Kind fragen. Also zum Beispiel, ist es ein Bub oder ein Mädchen? Was für einen Namen hat es? Und dann einfach mal hören, wie die Eltern reagieren. Oder häufig, wenn die Eltern eine Frage bekommen, die sehr offen gestellt ist und wo sie spüren, da ist wirklich das Interesse da, erzähle ich es sehr gerne von ihrem Kind.
5: Anna-Margareta, du hast so viele Erfahrungen in diesem Thema. Ich könnte wahrscheinlich noch ganz lange mit dir darüber reden und auch ganz konkret Beispiele von dir hören. Aber ich möchte gerne noch so ein bisschen aufs Persönliche gehen. Du arbeitest so viel mit Eltern, die ein Kind verloren haben. Du hast so viel mit dem Tod zu tun, mit Leid, mit Trauer. Was macht das mit dir persönlich?
6: Also es macht mich einfach unglaublich dankbar. Und zwar dankbar im Sinn, ich kann so an der Quelle vom Leben arbeiten. Die grossen Übergänge im Leben sind, wenn man auf die Welt kommt und wenn man stirbt. Und in meinem Beruf kommt beides zusammen. Und das ist so unglaublich intensiv. Und auch mit den Eltern in solchen Situationen zusammen sein und miteinander arbeiten, das ist etwas, wo so an ja, wo so am Sinn vom Leben anknüpft für mich. Also ist für mich unglaublich sinnvoll und bereichernd. Ich kann immer wieder dazulernen, weil jede Situation, jede Begleitung ist individuell und ist einfach nie, sind so intensive Begegnungen möglich mit den Eltern, wo mich einfach nur einfach unglaublich dankbar machen, dass ich so darf arbeiten. Und was man wirklich, vielleicht, ich werde viel gefragt, wie kannst du die Arbeit überhaupt machen?
5: Mhm.
6: Und dort habe ich immer so ein Bild, ist ja wie so ein Orkan oder ein Vulkan, der passiert, wenn so eine grosse, grosse Krise bei den Eltern ist. Und wenn ich dort so am Rand dabei bin, ist es etwas, wo mir ja auch ganz viel gibt, weil es einfach hat so mit dem Leben zu tun hat. Und Sterben hat immer mit dem Leben zu tun. Und schlussendlich macht es einfach auch, dass jeder Tag, wo ich selber da

0: Eben zu einfach. Und aber immer so, ja, gleich so hinterrücks eine Angst da ist, ui, aber irgendwann werde ich dann sterben. Mhm. Und wenn wir, und das habe ich gelernt in meiner Arbeit als Trauerbegleiterin, der Umgang mit Gefühlen heisst, dass alle Gefühle dürfen Platz haben und dass etwas ausgrenzen viel mehr diffus macht und auch viel mehr das Gefühl von Angst oder könnte etwas passieren, dass das wie gestärkt wird. Und wenn wir im Sterben im Leben einen Platz geben, dann gehört der Tod einfach dazu. Und das ist eine Bereicherung für das ganze Leben.
1: Mhm. Unser Podcast heisst ja «Endlich leben». Wie deutest du das oder was bedeutet es dir?
0: Ich finde es sehr schön, weil es eben das Ende drin hat von unserem Leben. Und das ist ja auch eine Vorstellung, unser Leben, das hier auf dieser Welt passiert. Und endlich leben, eigentlich sagt es genau das, was ich vorne habe probiert, mit Worten auszudrücken. Das Leben bedeutet, dass Sterben auch ein Teil davon ist. Und von dem her finde ich es sehr einen schönen Namen.
1: Danke. Anna-Margareta, vielen Dank für das sehr persönliche und inspirierende Gespräch. Ich wünsche dir weiterhin alles Gute für deine wichtige Arbeit, die ja sicher auch immer sehr viel Kraft von dir braucht. Danke.
0: Bitte, danke auch.
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1: Die Nachrichten von SRF um 10 mit Manuel Risi. Nach der verheerenden Sturzflut in Nepal und Tibet laufen die Rettungsarbeiten unter Hochdruck. Doch die Umstände seien schwierig, sagt unser Korrespondent vor Ort. Der Europäische Fußballverband UEFA erhöht den Druck auf den FIFA-Chef Gianni Infantino und will Strafanzeige gegen ihn einreichen. Die Wetteraussichten: Morgen ist es zuerst noch sonnig, dann gibt es Regengüsse und lokal kräftige Gewitter. Nach den schweren Sturzfluten von gestern ist die Zerstörung in Nepal und Tibet immens. Die Behörden in Nepal melden 389 bestätigte Todesopfer. Derweil läuft die Suche nach mehreren hundert vermissten Personen. Die riesige Sturzflut aus Schlamm und Geröll riss ganze Dörfer mit. Straßen, Brücken und Dämme wurden zerstört. Vor Ort im Katastrophengebiet war SRF-Korrespondent Luca Laube. Er sagt, die Rettungsarbeiten seien sehr schwierig, denn in der Region gäbe es keinen Strom und kaum eine funktionierende Telefonverbindung.
2: Die Rettungsarbeiten, die laufen. Es gibt viele Rettungskräfte, die vor Ort sind. Vor Ort hat man allerdings schon auch gesehen, dass viele Rettungskräfte ein wenig fast schon überfordert wirken mit der Frage, wo man denn in dieser ganzen Zerstörung überhaupt anfangen soll. Also es ist eine Katastrophe, wie man sie kaum je gesehen hat. Und da muss man sich erst sortieren. Im Moment läuft die Suche nach Vermissten. Man hat die Hoffnung noch nicht aufgegeben, da auch weitere zu finden. Aber man hat auch in den Gesichtern der Helfenden gesehen, sehr, sehr viel Hoffnung ist da nicht mehr, beziehungsweise man merkt schon, dass sie mit der Zeit auch schwindet.
1: Sagt Luca Laube in der SRF-Tagesschau. Der Europäische Fußballverband UEFA plant eine Strafanzeige gegen FIFA-Chef Gianni Infantino. Hintergrund ist Infantinos gescheiterter Plan, einen Teil der Rechte an den Fußball-Weltmeisterschaften an private Investoren zu verkaufen. Die UEFA will deshalb Strafanzeige in der Schweiz einreichen, wegen ungetreuer Geschäftsführung. Das geht aus einem Gerichtsdokument hervor, das Nachrichtenagenturen vorliegt. Für das Verfahren in der Schweiz will die UEFA Beweise in den USA sammeln und ist deshalb bei einem US-Gericht vorstellig geworden. Die Waadtländer Staatsrätin Valerie Dietli verlässt ihre Partei Die Mitte und gründet eine eigene Partei. Das sagt Dietli gegenüber der Westschweizer Zeitung Le Temps. Mit der Gruppierung Mouvement Libéral will Dietli bei den Waadtländer Regierungswahlen im nächsten Jahr wieder antreten. Das Verhältnis zwischen Dietli und der Mitte war seit längerer Zeit belastet. Gegen Dietli läuft unter anderem eine Strafuntersuchung wegen des Verdachts auf Amtsmissbrauch. Zum Sport und zur Leichtathletik. Beim Weltklasse Zürich hat es gleich zwei Weltrekorde gegeben. Die US-Amerikanerin Masai Russell stellte über 100 Meter Hürden eine neue Bestzeit auf in 12,09 Sekunden. Und der Brasilianer Alisson dos Santos lief über 400 Meter in 45,8 Sekunden Weltrekord. Außerdem konnte das Publikum im Letzigrundstadion drei Schweizer Siege bejubeln. Audrey Vero gewann das Rennen über 800 Meter, Fabienne Hönke über 200 Meter und Jason Joseph über 110 Meter Hürden. Wir kommen zum Fußball. Lugano und Thun haben sich für die Ligaphase der Conference League qualifiziert. Thun scheidet nach dem 2:2 im Rückspiel gegen Lech Poznań aus Polen aus der Europa League aus, darf aber in der Conference League weiterspielen. Und Lugano ist dank eines 1:1-Siegs gegen Maccabi Tel Aviv weiter dabei. Vorbei sind die europäischen Wettbewerbe dagegen für Sitten und St. Gallen. Die Walliser verloren das Rückspiel gegen Ajax Amsterdam 3:5. Die Ostschweizer unterlagen Nordseeland aus Dänemark 2:3. Nun zu weiteren Meldungen des Tages in der Übersicht. Die Schweizer Armee schafft eine neue Rekrutenschule und ein Bataillon mit dem Fokus auf Drohnen und Robotik. Ziel sei es, neue Technologien schneller zu entwickeln und anwenden zu können, sagt die Armee. Drohnen seien zunehmend wichtig bei der hybriden Konfliktführung. Wer in der Schweiz ein Studium an einer Universität oder Fachhochschule abschließt, hat danach häufiger Mühe, eine Stelle zu finden. Ein Jahr nach Studiumsabschluss waren letztes Jahr deutlich mehr Absolventinnen und Absolventen arbeitslos als zwei Jahre zuvor, wie Zahlen des Bundes zeigen. In der Befragung haben viele angegeben, die fehlende Berufserfahrung sei ihr größtes Problem bei der Stellensuche. Ratko Mladic, der wegen Kriegsverbrechen verurteilte bosnische serbische Ex-General, ist tot. Er starb im Alter von 84 Jahren in einer UNO-Haftanstalt in Den Haag. Mladic gilt als einer der Hauptverantwortlichen für die Gräueltaten im Bosnienkrieg in den 1990er Jahren. Als militärischer Anführer der bosnischen Serben war er unter anderem für das Massaker von Srebrenica verantwortlich. Die Börsendaten von 22.05 Uhr, geliefert von SIX. Der Swiss Market Index schließt bei 14.384 Punkten, minus 1,1%. Der Dow Jones Index in New York stand kurz vor Schluss bei plus 0,2%. Der Euro wird zu 93,72 gehandelt, der Dollar zu 80,43. Die Wetteraussichten. Morgen gibt's mit Föhn zuerst noch einige sonnige Abschnitte, dann zieht Regen auf. Lokal sind auch kräftige Gewitter möglich. Die Temperatur erreicht 22 bis 26 Grad. Das waren Nachrichten von Radio SRF. Verantwortlich Lukas Siegfried.
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1: Die Nachrichten von SRF um 11 mit Michael Wettstein. Nach der Sturzflut in Nepal und Tibet ist die Anteilnahme groß. Die Such- und Rettungsarbeiten im Katastrophengebiet laufen auf Hochtouren. Ebenfalls angelaufen ist die internationale Hilfe. Auch die Schweiz sei vor Ort aktiv, sagt der Chef des Schweizerischen Korps für humanitäre Hilfe, Dominik Stillhardt, gegenüber SRF.
2: Wir haben eine Botschaft, ein Team vor Ort und in einer ersten Phase haben wir jetzt 1 Million Schweizer Franken freigespielt, um die UNO-Aktivitäten zu unterstützen, wo es vor allem um Nothilfe geht, Notunterkünfte, medizinische Versorgung, Nahrungsmittel und auch Powerbanks, weil eben die Stromversorgung zusammengebrochen ist.
1: In einer zweiten Phase prüfe man dann, ob die Schweiz auch Expertinnen und Experten zur Unterstützung vor Ort schicke, sagt der Chef des Schweizerischen Korps für humanitäre Hilfe. Nach aktuellem Stand sind in Nepal mindestens 389 Menschen ums Leben gekommen. Hunderte weitere werden noch vermisst. Zwei Meldungen aus den Regionen. In Teilen der Stadt Bern ist am Abend vorübergehend der Strom ausgefallen. Betroffen waren die Quartiere Lorraine und Breitenrain sowie ein Teil der Innenstadt, wie das Energieversorgungsunternehmen EWB mitteilte. Grund sei vermutlich ein Kurzschluss bei einer Trafostation gewesen. Und das Kernkraftwerk im aargauischen Betznau kann wieder normal Strom produzieren. Der Reaktor 2 des Kraftwerks ist nach Revisionsarbeiten wie geplant wieder ans Netz gegangen. Das Eidgenössische Nuklearsicherheitsinspektorat ENSI hat die Freigabe erteilt. Zur Leichtathletik. Bei Weltklasse Zürich hat es gleich zwei Weltrekorde gegeben. Die US-Amerikanerin Masai Russell stellte über 100 Meter Hürden eine neue Bestzeit auf in 12,09 Sekunden. Und der Brasilianer Alisson dos Santos lief über 400 Meter in 45,8 Sekunden Weltrekord. Außerdem konnte das Publikum im Letzigrundstadion drei Schweizer Siege bejubeln. Audrey Vero gewann das Rennen über 800 Meter mit einem neuen Schweizer Rekord. Fabian Hönke triumphierte über 200 Meter und Jason Joseph über 110 Meter Hürden. Zum Fußball. Lugano und Thun haben sich für die Ligaphase der Conference League qualifiziert. Thun scheidet nach dem 2:2 im Rückspiel gegen Lech Posen aus Polen aus der Europa-Liga aus, darf aber in der Conference League weiterspielen. Und Lugano ist dank eines 1:1 gegen Maccabi Tel Aviv weiter dabei. Vorbei sind die europäischen Wettbewerbe dagegen für St. Gallen und Zitten. Die Ostschweizer unterlagen Nordsjælland aus Dänemark 2:3. Die Walliser verloren das Rückspiel gegen Ajax Amsterdam 3:5. Die Börsendaten von SIX. Der Swiss Market Index schließt bei 14.384 Punkten, minus 1,1%. Der Dow Jones Index in New York steigt um 0,2%. Der Euro wird zu 93,67 gehandelt und der Dollar zu 80,40. Und das Wetter. Morgen gibt es mit Föhn zuerst noch sonnige Abschnitte, tagsüber dann Regengüsse und lokal kräftige Gewitter bei 22 bis 26 Grad. Das waren Nachrichten von Radio SRF, verantwortlich Michael Wettstein.
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1: Die Nachrichten von SRF um Mitternacht mit Michael Wettstein und diesen Themen. Die Rettungsarbeiten nach der Sturzflut in Nepal und Tibet verlaufen schwierig, sagt unser Korrespondent vor Ort. Dann die Walliser Staatsrätin Valerie Dietli verlässt die Mitte und gründet ihre eigene Partei. Bei Weltklasse Zürich hat es 2 Weltrekorde gegeben. Das Wetter mit Föhn zuerst noch sonnige Abschnitte, tagsüber Regengüsse und lokal kräftige Gewitter bei 22 bis 26 Grad. Nach der schweren Sturzflut vom Mittwoch ist die Zerstörung in Nepal und Tibet immens. Die Behörden in Nepal melden 389 bestätigte Todesopfer. Derweil läuft die Suche nach mehreren hundert vermissten Personen. Die riesige Sturzflut aus Schlamm und Geröll riss ganze Dörfer mit, Straßen, Brücken und Dämme wurden zerstört. Vor Ort im Katastrophengebiet war SRF-Korrespondent Luca Laube. Er sagt, die Rettungsarbeiten seien sehr schwierig, denn in der Region gäbe es keinen Strom und kaum eine funktionierende Telefonverbindung.
2: Die Rettungsarbeiten, die laufen. Es gibt viele Rettungskräfte, die vor Ort sind. Vor Ort hat man allerdings schon auch gesehen, dass viele Rettungskräfte ein wenig fast schon überfordert wirken mit der Frage, wo man denn in dieser ganzen Zerstörung überhaupt anfangen soll. Also es ist eine Katastrophe, wie man sie kaum je gesehen hat. Und da muss man sich erst sortieren. Im Moment läuft die Suche nach Vermissten. Man hat die Hoffnung noch nicht aufgegeben, da auch weitere zu finden. Aber man hat auch in den Gesichtern der Helfenden gesehen, sehr, sehr viel Hoffnung ist da nicht mehr, beziehungsweise man merkt schon, dass sie mit der Zeit auch schwindet.
1: Sagt Luca Laube in der SRF-Tagesschau. Auch die Schweiz sei vor Ort aktiv, sagt der Chef des Schweizerischen Korps für humanitäre Hilfe, Dominik Stillhardt.
3: Wir haben eine Botschaft, ein Team vor Ort und in einer ersten Phase haben wir jetzt 1 Million Schweizer Franken freigespielt, um die UNO-Aktivitäten zu unterstützen, wo es vor allem um Nothilfe geht, Notunterkünfte, medizinische Versorgung, Nahrungsmittel und auch Powerbanks, weil eben die Stromversorgung zusammengebrochen ist.
1: In einer zweiten Phase prüfe man dann, ob die Schweiz auch Expertinnen und Experten zur Unterstützung vor Ort schicke, sagt der Chef des Schweizerischen Korps für humanitäre Hilfe weiter. Die Waadtländer Staatsrätin Valerie Dietli verlässt ihre Partei, die Mitte, und gründet eine eigene Partei. Das sagt Dietli gegenüber der Westschweizer Zeitung Le Temps. Mit der Gruppierung mit dem Namen Mouvement Libéral will Dietli bei der Waadtländer Regierungswahlen im nächsten Jahr wieder antreten. Das Verhältnis zwischen Dietli und der Mitte war seit längerer Zeit belastet. Gegen Dietli läuft unter anderem eine Strafuntersuchung wegen des Verdachts auf Amtsmissbrauch. Trotzdem hat sie schon länger angekündigt, sie wolle für eine zweite Amtszeit kandidieren. Vor einer Woche hat der Vorstand der Kantonalpartei Dietli das Vertrauen entzogen und gesagt, sie habe sich nicht mit der Partei abgestimmt und Fristen nicht eingehalten. Der Europäische Fußballverband UEFA plant eine Strafanzeige gegen FIFA-Chef Gianni Infantino. Hintergrund ist Infantinos gescheiterter Plan, einen Teil der Rechte an den Fußball-Weltmeisterschaften an private Investoren zu verkaufen. Die UEFA will deshalb Strafanzeige in der Schweiz einreichen, wegen ungetreuer Geschäftsführung. Die Anzeige richtet sich gegen Infantino und möglicherweise weitere FIFA-Funktionäre und Berater. Das geht aus einem Gerichtsdokument hervor, das Nachrichtenagenturen vorliegt. Für das Verfahren in der Schweiz will die UEFA Beweise in den USA sammeln und ist deshalb bei einem US-Gericht vorstellig geworden. Die UEFA beantragt beim Gericht die Herausgabe von relevanten Unterlagen, unter anderem durch die FIFA sowie eine Investmentgesellschaft. Und nun zum Sport und Leichtathletik. Bei Weltklasse Zürich hat es gleich 2 Weltrekorde gegeben. Die US-Amerikanerin Masai Russell stellte über 100 Meter Hürden eine neue Bestzeit auf in 12,09 Sekunden. Und der Brasilianer Alisson dos Santos lief über 400 Meter in 45,8 Sekunden Weltrekord. Außerdem konnte das Publikum im Letzigrundstadion drei Schweizer Siege bejubeln. Audrey Vero gewann das Rennen über 800 Meter mit einem neuen Schweizer Rekord. Fabienne Hönke triumphierte über 200 Meter und Jason Joseph über 100 Meter, 110 Meter Hürden. Zum Fußball: Lugano und Thun haben sich für die Ligaphase der Conference League qualifiziert. Thun scheidet nach dem 2:2 im Rückspiel gegen Lech Posen aus Polen aus der Europa League aus, darf aber in der Conference League weiterspielen. Und Lugano bleibt dank eines 1:1 gegen Maccabi Tel Aviv in der Conference League dabei. Vorbei sind die europäischen Wettbewerbe dagegen für St. Gallen und Zitten. Die Ostschweizer unterlagen Nordseeland aus Dänemark 2:3. Die Walliser verloren das Rückspiel gegen Ajax Amsterdam 3:5. Und nach das Wetter: Heute Freitag gibt es mit Föhn in den Alpen und im Osten noch teils längere sonnige Abschnitte. Sonst dominieren Wolken und es kommen Regengüsse und lokal kräftige Gewitter auf. Die Höchstwerte liegen zwischen 22 und 26 Grad. Das waren Nachrichten von Radio SRF, verantwortlich Michael Wettstein. Und dann noch der Blick auf die Straßen. SRF-Verkehrsinfo von 0.06 Uhr. A1 Zürich Richtung Bern zwischen Niederbipp und Wangen an der Aare. Stockender Verkehr wegen Bauarbeiten. Der rechte Fahrstreifen ist gesperrt. Dann A1 Yverdon Richtung Lausanne zwischen Chavornay und La Sarre. Verkehrsbehinderung durch einen Unfall. Und A2 Basel Richtung Luzern zwischen der Verzweigung Augst und Arisdorf. Verkehrsbehinderung durch ein Pannenfahrzeug.
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4: Und ich würde wahrscheinlich sogar bis heute sagen, dass die Erfahrung sehr wichtig ist für mich, dass ich plötzlich eben nicht mehr Gott habe begriffen. Dass ich nicht mehr gewusst habe, wo oben und unten ist. Sie nicht mehr können sagen, das ist schwarz, ist weiß. Ich habe nicht mal mehr können sagen, gehöre ich richtig oder nicht. Und ich habe das Gefühl, das ist eine wichtige existenzielle Erfahrung gewesen. Und in dem innen zu merken, hey, da tut sich plötzlich ein Weg auf und da kommt plötzlich eine Freude an dem, was ich machen kann, in diesem Metallbau. Und ich wirklich, es war wirklich das Gefühl für mich so, hey, das ist einfach jetzt, das ist richtig.
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6: Man kommt nicht ganz daraus, wo der Tobias Siegenthaler daheim ist. Als ich ihn kontaktiert habe, war er in Nigeria, auf dem Weg nach Deutschland, nachher kurz in der Schweiz, bevor er auf Israel ist. Aber eigentlich wohnt er in Schottland. Seine Leidenschaft für die Bibel, aber vor allem für die Beziehung zwischen Gott und Mensch, treibt ihn in der Welt zusammen. Wegen seiner eigenen Zweifel und Fragen an Gott ist er Bibelwissenschaftler geworden und teilt jetzt das mit anderen, die er selber als Kind in seinen grossen Lebensfragen hätte gebraucht. Hier teilt er mit uns seinen Weg ins Heute, wo er dank all diesen unbequemen Erfahrungen aus dem Vollen kann schöpfen. Mein Name ist Sarah Maria Graber.
7: Herzlich willkommen, Tobias Siegenthaler.
4: Merci vielmals, schön da zu sein.
7: Ja, ich bin auch gespannt auf das Gespräch. Du bist ein Mann voll Energie, voll Leidenschaft. Und ich bin froh, dass ich dich festnageln konnte auf meinen Stuhl hier. Schwierig war, mit dir einen Termin zu finden. Entweder bist du weg oder dann gleich wieder weg oder so. Du bist überall in der Welt unterwegs, hat man das Gefühl. Was machst du denn
4: da? Was mache ich? Ja, das ist, das kann man natürlich zuerst mal einfach ganz formal beantworten. Ich kann sagen, ja, ich bin als Forscher angestellt in St. Andrews, an der University of St. Andrews in Schottland. Aber das ist eigentlich nur die halbe Wahrheit. Das ist so ein bisschen mein Brotjob, sage ich jetzt mal. Ich bin sonst noch in verschiedenen Projekten involviert, in Afrika und in der UK. Hier in der Schweiz bin ich erst seit kurzem wieder so ein bisschen im Fuss fassen, weil ich in den letzten Jahren wirklich in der UK habe gelebt und darum nicht so viel in der Schweiz war.
7: Jetzt im Moment wohnst du wieder in Thun.
4: Genau.
7: Aber jetzt bist du auch noch in Nigeria gewesen, du bist auch noch in Deutschland gewesen. Jetzt gehst du irgendwie noch auf Israel. Also, was machst du auf deiner Reise?
4: Genau, also mein Hintergrund ist, ich habe das Doktorat gemacht im Neuen Testament. Allerdings ist ein Grossteil von dieser Arbeit eigentlich hat sich mit dem Alten Testament oder mit dem griechischen Alten Testament befasst.
7: Also bist du Theologe?
4: Ich bin Theologe, genau hier in Bern, hier Theologie studiert, Bachelor und Master und bin nachher auf Schottland doktorieren.
7: Und was genau doktorieren? Ich habe das vorhin gefragt, aber ich glaube, der tauchen wir nicht zu fest ab, weil es wird ziemlich schnell, ziemlich nerdig.
4: Ah, wirklich?
7: Schon ein bisschen, oder? Also irgendwie mit spezifischen alten Schriften und...
4: Also nein, also meine momentane Forschung genau befasst sich mit altorientalischen Texten, altmesopotamischen, altägyptischen Texten, aber meine Doktorarbeit selber hat sich primär mit biblischen Texten beschäftigt. Also zum Teil noch extra biblische Texte aus dieser Zeit, aber primär mit biblischen Texten. Und dort ist es eigentlich darum gegangen, in einem Satz kann man es eigentlich so zusammenfassen, dass man kann sagen, meine Arbeit hat probiert, die Frage anzuschauen, warum heisst der Vater von Jesus Josef? Und ich behaupte in meiner Arbeit, dass das nicht einfach zufällig ist, dass der Josef heisst, sondern dass das auch eine theologische Bewandtnis hat.
7: Genau. Wie ist es gekommen, dass du dich so für theologische Fragen interessierst?
4: Also es hat eigentlich ganz schon sehr früh angefangen. Ich bin in einem frommen Elternhaus aufgewachsen.
7: Was heisst das, in einem frommen Elternhaus aufgewachsen?
4: Genau, meine Eltern haben für das evangelische Gemeinschaftswerk gearbeitet. Die ersten Jahre von meinem Leben, ich glaube die ersten 10 Jahre von meinem Leben, sind die für das evangelische Gemeinschaft. Das ist so eine Bewegung innerhalb von der Landeskirche, die sich zum Ziel gesetzt hat, vielleicht ein bisschen pietistisches Gedankengut auch in die Landeskirche hineinzutragen. Vielleicht kann man es so zusammenfassen. Und
7: was ist pietistisches Gedankengut?
4: Pietistisches Gedankengut. Ich würde sagen, Pietisten sind Leute, die sozusagen das persönliche Studium und das Lesen von der Bibel sehr ernst nehmen, das persönliche Gebet. Genau.
7: Also sie Menschen, die selber sehr einen persönlichen Glauben hatten, deine Eltern?
4: Ja, genau, ich würde es so beschreiben. Ich würde es so beschreiben, dass ihnen persönlich der Glaube wichtig war, dass sie auch irgendwie einen Anspruch hatten, dass eine Relevanz hat in ihrem Alltag. Ich sage jetzt mal bei meinem Vater bei der Arbeit. Genau. Das ist so der Hintergrund, wo ich aufgewachsen bin. Ich bin auch dort in die Sonntagsschule. Und ich habe ziemlich früh schon als Bub gedacht, irgendwie habe ich das Gefühl, dass da in diesen Texten noch mehr drin ist, in diesen Bibelgeschichten, die ich da mitbekommen habe. Und dazu her ist noch gekommen, dass ich glaube, nachher auch mit der Pubertät und so, wir haben dann in eine Freikirche gewechselt und dort sind dann sehr viele Fragen aufgekommen, auch theologische Fragen, wo ich wie gemerkt habe, das ist für mich wie nicht klar. Ja, oder bin ich auch nicht befriedigend gewesen, zum Teil von den Antworten, die ich dort bekommen habe. Und ich habe mich dann entschieden...
7: Kannst du ja konkret werden? Also was waren das für Fragen gewesen, so? Kannst du dich erinnern?
4: Ja, es ist sicher ein Stück weit auch... bin ich nicht sicher gewesen, ist das mein eigenes? Ist das der Gott? Gibt es den überhaupt? Aber nachher auch das Gefühl von eine gewisse Inkohärenz bei gewissen theologischen Fragen. Also, dass ich das Gefühl hatte, also, diesen Text leset ihr so, und dann nimmt man ganz ernst, und ein anderer Text hat irgendwie offenbar keine Relevanz. Aber ich glaube, gewisse Sachen habe ich erst in Retrospektive verstanden, dass ich eigentlich Mühe hatte mit dem. Oder dass ich vielleicht auch nie ganz dem Gott konnte vertrauen, dass ich das Gefühl hatte, ja, also ich weiss nie, ob ich dem über den Weg trauen kann. Hätte es aber nie so artikulieren können, glaube ich.
7: Also dem Gott, den du dort hast porträtiert bekommen?
4: Genau. Ob explizit oder implizit, ist dann manchmal die Frage. Ich habe dann auch während meinem Theologiestudium ab und zu mit meinen Eltern geredet und dann haben sie aber gesagt, aber so haben wir doch das gar nie gesagt. Oder Das haben wir ja selber nicht so verstanden. Aber ich glaube einfach, eben zum Teil auch implizit, vielleicht nicht über meine Eltern, vielleicht auch über Kollegen oder zu das eigene Studium von diesen Texten, gerade in meiner Teenagerzeit, habe ich gewisse Theologie auch aufgebaut in meinem Kopf, wo nachher auch während dem Theologiestudium wahrscheinlich auch, nicht nur wahrscheinlich, sondern auch eine radikale Dekonstruktion hat erlebt.
7: Also das heisst, du hast dich für ein Theologiestudium entschieden, aber es ist ja auch nicht einfach so leicht gekommen. Das ist auch ein bisschen
4: ja, genau. Also,
7: ein Weg gewesen.
4: Ja, ich hatte so gewisse Vorbehalte gehabt und dachte so, ja, wollte ich das? Ich habe dann zuerst angefangen, Sek 1 zu studieren und dann hat man ein Nebenfach hat man an der Uni nehmen und dann habe ich Theologie gewählt und dachte, ja, ich tue einfach Griechisch lehren. Dann kann ich mal die Texte, vor allem die neutestamentlichen Texte, im Original, im Urtext lesen. Und ich habe dann ziemlich gleich gemerkt, ja, wenn ich das wirklich machen möchte, dann müsste ich eigentlich auch noch Hebräisch lernen. Und es hat dort einen Kollegen gehabt, mit dem bin ich auch in die Sonntagsschule gegangen, der Daniel, der hat immer gesagt, ja, aber du hast doch auch noch Ethik und Kirchengeschichte, das wäre doch alles interessant. Und so bin ich langsam, oder schon im zweiten Semester, habe ich eigentlich nachher gewechselt an die theologische Fakultät und habe mich entschieden, Theologie studieren.
7: Und das hat etwas mit dir gemacht, hast du gesagt. Das hat dekonstruiert, du hast das Wort gebraucht. Was heisst das? Also das heisst, da ist dein Glaube ein bisschen auseinandergebrochen.
4: Ja, das sind sicher viele Glaubenssätze oder Glaubenskonzepte in Frage gestellt worden und auch auseinandergebrochen, wo ich wie auch gemerkt habe, oh, das ist ja vielleicht ganz anders. Ich sage manchmal, ich glaube, irgendwann ist eben, macht man so die Erfahrung, dass ich Gott nicht mehr haben oder verstehen im Theologiestudium. Aber ich habe nachher ein das Gefühl gehabt, ich habe existenziell die Erfahrung gemacht, dass in dem Moment, wo ich Gott nicht mehr haben oder verstehen, dass er mich hat. Und ich glaube, ich würde heute sagen, dass durch das Theologiestudium mein Vertrauen oder mein Glauben, wie man dem auch immer sagen eigentlich tiefer ist worden. Dass eigentlich gerade die Erfahrung von Dekonstruktion schlussendlich, wo man ja manchmal schon Angst hat davor, das eigentlich auch eine heilsame Erfahrung war.
7: Also inwiefern würdest du sagen, Gott hat dich gehabt? Wie hast du das?
4: Das ist natürlich noch schwierig zu beschreiben. So wie ein Gefühl von dem, was ich nicht mehr verstehe und sehe und was ich nicht mehr gewusst habe, was unten und oben ist, dass in dem Moment, dass ich das Gefühl hatte, da ist etwas, was mich hat. Da ist etwas, wo mir irgendwie gewisse Menschen in den Weg legen, oder wo mir gewisse Menschen über den Weg führt. Ich denke jetzt da vor allem an mein drittes Jahr im Theologiestudium, hat dort für einen Sommer einen Job angeboten bekommen und ich einfach vom ersten Tag zu Hause hatte. Und das war so der Tiefpunkt von Fragen und so dem Nicht-Wissen. Ich habe dann einen Job angeboten bekommen, bei der ich arbeite, und vom ersten Tag das Gefühl hatte, hey, das ist das, was ich machen will. Und habe nachher, das war ein Metallbau-Bude in Heimberg, wo ich dort habe.
7: Also du hast das Theologiestudium abgebrochen?
4: Genau, das haben die aber nicht gewusst. Die haben nicht gewusst, dass ich eigentlich eine Woche oder zwei vorher das Theologiestudium sozusagen hergeschossen habe.
7: Und haben die eingeladen?
4: Sie haben einfach gesagt, willst du im Sommer über die Semesterferien arbeiten, oder? Und ich habe ihnen nicht gesagt, dass ich eigentlich entschieden habe, Theologie. Und ich habe gedacht, ja, jetzt brauche ich eh ein bisschen Stutz, oder? Ich habe den Eltern gesagt, hey, ich verleihe jetzt das Theologiestudium. Ich sehe das nicht mehr, da weiterzumachen. Vielleicht können wir dann auch noch ein bisschen reden über die Hintergründe von dieser Entscheidung. Und habe ich gewusst, ab jetzt will ich auf eigenen Beinen stehen. Und bin dann, habe gewusst, ja, jetzt brauche ich Cash. Und hat gedacht, ja gut, dann gehe ich halt in die Bude arbeiten, wenn mir das schon so an mich hergetragen wird. Und ich habe vom ersten Tag das Gefühl gehabt, hey, ich habe immer als Kind gerne gewerkelt, ich habe gerne mit den Händen gearbeitet. That's it! Ich werde Metallbauer. Ja, ziemlicher
7: Gegensatz. So, ziemlich ein Theologie, wo du dich mit Konstrukt und Gedanken und Theorien beschäftigst, einfach ins Handwerkliche.
4: Voll. Und ich habe nie zurückgeschaut. Also ich habe die Jahre, als ich im Metallbau bin, ich sage immer, das waren meine glücklichsten Jahre. Ich hatte nie das Gefühl, ich bin falsch hier. Ich hatte das Gefühl, ich habe ein erfülltes Leben. Und ich habe plötzlich das Gefühl, und das ist das Kuriose daran, jetzt ist irgendwie mein Weg mit dem Gott etwas Persönliches geworden. Gerade durch das Weggehen aus dem Theologiestudium. Und das
7: Also wie?
4: Ja, das ist eine gute Frage. Also, man muss da vielleicht ein bisschen ausholen. Ich habe wirklich schon am Anfang, oder ich glaube, es ist sogar vor dem Theologiestudium, habe ich ein Buch gelesen von Dietrich Bonhoeffer, einem deutschen Theologen, aus dem, durch das Dritte Reich ist, um das Leben zu kommen. Ich habe ein Buch gelesen von ihm, das Nachfolge heisst. Und das Buch, das hat mich irgendwie fasziniert, aber auch gestört. Ich weiss noch, dass ich dann, als ich das erste Mal gelesen habe, das Gefühl hatte, hey, wenn das wirklich wahr ist, was er hier sagt, dann müsste ja irgendwie radikal dem Jesus nachfolgen. Er hat eben dort von Nachfolge so. Von diesen Geschichten, wo Jesus seine Jünger ruft, ihm nachzufolgen, er sagt, er tut es so übersetzen in seine Zeit und sagt, ja, was heisst das jetzt für uns? Das heisst, auch wir sind gerufen. Und das Buch hat mich immer recht gestresst.
7: Also radikal Jesus nachfolgen werden, also, was würde das heissen nach dem Buch? Oder was hast du dort verstanden? Was
4: ja, heissen? Also, ehrlich gesagt, kann ich nicht mehr genau in Erinnerung rufen, was ich habe, das Gefühl hatte, was das heisst, als ich das gelesen habe vor dem Theologiestudium. Aber ich habe es nachher nochmal müssen lesen für das Theologiestudium im dritten Jahr. Und dort habe ich das Gefühl gehabt, als ich das gelesen habe, ich immer das Gefühl gehabt, ich muss das Theologiestudium verlassen. Ich bin nicht am richtigen Ort. So. Irgendwie muss ich hier weg. Ja, dann aber auch irgendwie noch...
7: Aha, also in deiner Nachfolge?
4: Ja, in mir, wenn Jesus seine Jünger wegruft von den Fischernetz, von ihrem Beruf, übersetzt in meine Welt, heisst es, ich muss hier weg von meinen Fischernetz. Von dem, was mir meine Leidenschaft ist und was mir Identität gibt. Und das ist irgendwie so... prägend oder drückend worden, der Eindruck, dass ich das Gefühl hatte, ja, ich werde das nicht los. Die Stimme in meinem Kopf, ich muss irgendwie dem... genau, und ich war dort recht in einem Zeug drin, würde ich heute sagen. Das hat wirklich auch sehr mit existenziellen Fragen und wahrscheinlich auch mit Ängsten zu tun gehabt, dass ich irgendwie vielleicht Gottes Weg verpassen könnte, wenn ich das nicht mache. Wenn sie heute würde sagen, ja, hey, das ist vielleicht auch psychologisch, vielleicht problematisch gewesen, oder auch theologisch. Und ich würde sagen, hey, sehe ich so Gott? Aber in dem Moment war es sehr existenziell gewesen.
7: Dass du das Gefühl hast, es gibt da einen Weg, den Gott für dich vorgesehen hat und du musst ihn herausfinden wollen, dass das ist und den gehen.
4: Oder zumindest, wenn er dich ruft, weg von diesen Fischernetzen, dann musst du die verlassen. Ja. Und ich habe dann noch, die Uni Bern hat dann so ein Abkommen gehabt mit der Universität in Oxford und ich habe dann noch ein Stipendium zugesagt bekommen, dass ich ein Jahr auf Oxford könnte. Und ich bin dann auch zu dem Professor gegangen, Professor für Seelsorge, der Herr Morgenthaler. Und ich habe ihm das dort eröffnet, dass ich es eigentlich nicht gesehen habe, auf das Oxford zu gehen. Und ich bin, glaube sogar bei ihm im Büro dort in Tränen ausgebrochen, weil ich irgendwie so existenziell in einem Zeug drin war. Und er hat dort wirklich wie ein Professor für Seelsorge reagiert. Er hat sehr gut reagiert, sehr verständnisvoll und hat diesen Schritt, hat das verstanden. Er hat gesagt, es gäbe eigentlich manchmal so Situationen. Und ich habe dann eben das Theologiestudium hergeschossen. Ich hatte keinen Abschluss, nichts. Und das war für meine Eltern, glaube ich, auch noch schwierig gewesen, irgendwie in dem Moment, das auszuhalten. Und ich
7: aber
4: bin
7: dann,
4: genau, dann ist mir der Job angeboten worden.
7: Ja.
4: Genau. Und ich weiss noch, ich bin dann mit dem Velo von Bern auf Heimberg. Und das ist so einer der wenigen Momente in meinem Leben, wo ich das Gefühl hatte, ist das alles falsch gewesen. Und ich habe vielleicht kann ich die Stimme gar nicht irgendwie hören von diesem Gott. Und vielleicht habe ich mich geirrt. So. Und das ist das einzige Mal in meinem Leben, wo ich wirklich sagen kann, dann habe ich an Suizid gedacht. Ich habe gedacht, hey, vielleicht macht die Welt macht echt nichts Sinn hier auf dieser Welt. Nichts passt zusammen. Und ich würde vielleicht wahrscheinlich sogar bis heute sagen, dass die Erfahrung sehr wichtig war für mich, dass ich plötzlich eben nicht mehr Gott habe begriffen. Dass ich nicht mehr gewusst, wo oben und unten ist. Sie nicht mehr können sagen, das ist schwarze Schweiz. Ich habe nicht mal mehr können sagen, gehöre ich richtig oder nicht. Und ich habe das Gefühl, das war eine wichtige existenzielle Erfahrung. Und in dem innen zu merken, hey, da tut sich plötzlich ein Weg auf und da kommt plötzlich eine Freude an dem, was ich machen kann, in diesem Metallbau. Und es war wirklich das Gefühl für mich so, hey, das ist einfach jetzt, das ist richtig. Obwohl sie eigentlich, das Theologiestudium habe verlassen mit dem Gedanken, ich werde Musiker oder so. Das ist immer so, wahrscheinlich werde ich nicht ein Musiker. Wenn man mich hat gefragt hat, ja, was denn machen? Ja, ich werde auch ein Musiker. Genau. Aber ich bin dann in diesem Metallbau, hat er dort ziemlich klein zugesagt, ich werde die Lehre machen. Und eben, das ist, glaube ich, wirklich eine von meinen tollsten Zeiten geworden.
7: Du hast dann auch einen Einsatz gemacht, also als Metallbauer in Afrika, bist du dort Helikopterbase aufbauen.
4: Wie genau. Ist das gekommen? Also eigentlich schon in dem ersten Lehrjahr mein Chef dort hat gesagt, ja, du, wir tun eigentlich alle Lehrlinge für einen Monat auf Afrika schicken. Jetzt machst du als, ich hatte eine Matur gehabt, hat er das können verkürzt hier machen. Willst du gleich gehen? Und ich habe gesagt, ja, eigentlich schon, ja, unbedingt. Und dann hat er gesagt, ja, also, die einen sind jetzt alle in Tschad gegangen und jetzt gibt's aber auch noch ein Projekt, wo ich involviert bin, mit einer Organisation, die Mercier heisst, wo ich vor allem im südlichen Afrika fliegt. Und wir sollten dort ein Hangar-Tor bauen. Würdest du da mit, bin ich sofort Feuer und Flamme gsi, bin dort mitgegangen.
7: Ein Hangar-Tor, was ist das?
4: Ein Hangar für ein Flugzeug, Hangar als Garage für ein Flugzeug. Aha, oder für Flugzeug, respektive dort ist es eben für ein, ich glaube, das war noch für das Flugzeug gsi, denn wir haben auch später als Hangar-Tor für ein Hangar, für ein Heli bauen.
7: Oh. Und das ist ja ein christliches Projekt, also das Mercy Air, hast du gesagt.
4: Genau.
7: Also hat sich dort wieder etwas verbinden von Metallbau und Theologie, Glauben? Oder wie würdest du das rückblickend anschauen?
4: Ja, ist lustig. Ich komme jetzt vom Flughafen, ich habe einen Freund an den Flughafen gefahren. Ich habe nachher dort in der Mosambik eben den Mann kennengelernt, den ich jetzt gerade am Flughafen da heute. Ist lustig, dass sich da gerade der Kreis schließt. Der hat dort aussen, ganz weit aussen, am Sambesi-Delta hat er gearbeitet und ist dort in so unerreichte Gebiete gegangen. Gebiete, wo nicht gewusst, was Plastik ist oder Glas. Oder wo nicht gewusst, wie dass man eine Wunde verpflegen kann. Ich habe so, dort so Geschichten gelernt, wo eigentlich Kinder sind gestorben an ganz einfachen Wunden. Weil sie nicht gewusst, dass man Wasser auf das Feuer tun kann und dass das Wasser dann durch das sauber wird und es dann auch eine Wunde waschen kann. Genau, und der Chefin, den habe ich dort kennengelernt und der war sehr theologisch interessiert gewesen. Und mit ihm habe ich viel theologisiert. Und dort hat sich auch ein Feld eröffnet, das bis heute ein wichtiger Teil auch von meiner Arbeit ist, wenn ich in Afrika arbeite, ist so die Frage, was hat Theologie oder unser Denken, unsere Weltanschauung, was hat das für einen Einfluss auf wie das wir leben? Und das ist ein Feld, das ich bis heute, wo mich sehr interessiert. Also wie hat Theologie einen Einfluss, wie das ich wie das ich mit anderen Leuten umgehe oder wie das ich medizinische Versorgung sehe und so weiter und so fort. Also, von da kann man schon sagen, dort hat sich auch wieder, ist auch Theologie wieder zusammengekommen. Ja.
7: Also, du bist auch wieder zurück in Theologie. Wie ist das nachher gekommen, der Schritt vom Metallbau zurück in Theologie?
4: Ja, genau, das war natürlich völlig wirklich sehr unerwartet für mich, weil ich das Gefühl hatte, ja, wenn mich Gott von dem wegruft, warum würde er irgendwie wieder mich dorthin zurückbringen? Das ist ja genau der Ort, wo klar war, dort nicht. Ich habe dann schon gemerkt, nach einer Weile, dass mir eben auch gewisse Fragen, theologische Fragen nicht loslassen, dass ich auch noch nach wie vor so einen intellektuellen Hunger hatte, weiter zu forschen, weiter zu denken. Und dass ich diesen Stimulus wieder ein bisschen gesucht habe. Ich bin dann in die Berge, um mir das zu überlegen. Und ich weiss noch, dass ich dort in den Bergen irgendwie bin gelaufen, ich bin dort an einem Berg gewesen und habe dort Steine ins Wasser geschossen und irgendwie zu Gott so ein bisschen gesagt, ja, also wenn du willst, dass ich das mache, dann musst du also du irgendwie helfen, weil also ich kann nicht arbeiten und studieren.
7: Also finanziell?
4: Finanziell, genau. Ich habe wirklich gemerkt, hey, ich kann nicht mehr, ich habe mal als Willi am Anfang von meiner Lehre noch so in einem umgebauten Garage gewohnt. Ich habe gemerkt, ich kann nicht mehr in einem Garage wohnen. Irgendwann ist man ein bisschen aus dem Alter draussen, wo man so Abenteuer toll findet. Und das ist dann wirklich sehr, zu meinem Erschrecken eigentlich, hat mich dann eine Woche später eine Freundin eingeladen und hat mir angeboten, mit mir Finanzen zu teilen. Und ist dort unheimlich grosszügig gewesen, hat mir sehr viel Geld gegeben.
7: Und also mit dir Finanzen zu teilen?
4: Ja, er hat so gesagt, er hätte einfach das Gefühl, er sollte mit mir teilen.
7: Also monatlichen Betrag, oder wie?
4: Ja, er hat dann eigentlich eine grosse Summe, hat er mir dann einfach alles auf das Mal. Er hat einfach das Gefühl, und er hat von nichts gewusst. Er hat nicht gewusst, dass ich genau eine Woche vorher eigentlich so fast so ein bisschen, ja, vielleicht fast so ein bisschen im Zorn oder ein bisschen genervt zu Gott gesagt, ja, so wenn du willst, dann kannst du ja auch hier schauen. Oder?
7: Und das war für dich klar gewesen, da führt dich Gott zurück in die Theologie, wenn er dir so einen Geldbetrag gibt,
4: ja,
7: über den Mann.
4: Ich muss vielleicht noch sagen, ich habe wirklich für einen sehr konkreten Betrag gebetet und der hat nachher auch den Betrag, im Gespräch den Betrag irgendwie genannt. Und das hat mich schon, das ist für mich etwas gewesen, das hat auch fast nicht in mein Gottesbild, oder das hat mich recht genervt. Ich hatte eigentlich Mühe mit dem. Und ist auch
7: etwas, wieso hat es dich genervt?
4: Du hast auch gemerkt, ich habe jetzt das vorher ausklammert, weil ich das eigentlich nicht gerne erzähle, weil es irgendwie so deutlich war. Und irgendwie habe ich das Gefühl gehabt, ja, also es hat mich...
7: Passt ein bisschen in das schwarz-weiß Bild von Gott, das du hattest, das du eigentlich über Bord
4: geschossen hast. Wo ich auch ein bisschen Mühe habe manchmal damit, genau. Aber ich habe doch näher wie gemerkt, ja, ich kann das nicht leugnen, dass das jetzt passiert ist. Ich kann das nicht, ja. Und ich habe wie das Gefühl gehabt, wenn ich jetzt nicht zurück an die Uni gehe, dann... Ja, also...
7: Der ist fast ein bisschen komisch, oder?
4: Der ist fast ein bisschen komisch. Aber ich bin auch wirklich, glaube ich, im ersten Semester zurück an der Uni, ich war fast depressiv gewesen. Ich weiss noch, ich bin an diesen Tagen auf dem Nest gelegen und dachte, was mache ich hier? Warum? Ich hatte doch so Freude gehabt in diesem Metallbau. Und es hat eine Weile gebraucht, bis ich wieder ein bisschen in dieser Welt war, dass ich wieder auch ein bisschen Feuer fahren für die Theologie. Und auch habe gemerkt, ich kann langsam selber artikulieren. Und ich kann plötzlich auch theologisch verstehen, wo das ich glaube, selber stehe. Ich habe nachher den Bachelor gemacht und noch eine Masterarbeit. Bin dann im Master und eine Masterarbeit zum Hiob geschrieben. Und ich habe gemerkt, am Ende von diesem Studium, hey, jetzt bin ich ein Theologe, jetzt kann ich formulieren, was ich, oder mehr, besser, mir ist ja nie fertig. Aber ich glaube, ich kann jetzt besser formulieren, wie das ich denke, was das ich denke.
7: Und was würdest du sagen? Was glaubst du da?
4: Heute?
7: Ja.
4: Ja.
7: Da leuchten die Augen.
4: Ja, nein, aber
7: da leuchten die Herausforderungen.
4: Das ist eine schwierige,
7: für einen Theologen,
4: eine schwierige Frage. Ich glaube, für mich Glaube ist Jesus Christus sehr zentral, weil er für mich auch philosophisch alle Paradigmen umkehrt. Wir sehen das auch schon eigentlich rein an den biblischen Texten. Also im Levitikus heisst es irgendwie, dass alles, was
7: unreinem. Also Levitikus ist Teil vom Alten Testament.
4: Das ist eines von den fünf Büchern von Mose. Der hat so ein Reinheitsgebot, weil alles, was irgendwie mit etwas Unreinem in Berührung kommt, das wird auch unrein. Und wenn es zu Jesus kommt, alles, was er anlenkt, auch wenn es unrein ist, das wird einfach rein. Das heisst, er kehrt plötzlich so die Logik um und er begibt sich so in die dreckige Welt hinein. Er begibt sich so an die Welt, auch in die Welt hinein, wo man denkt, Gott kann dort nie sein. Ich hatte einmal eine lustige Konversation mit meinem Kebab-Verkäufer. Und wir haben so über Gott geredet und er hatte ein sehr schwieriges Leben gehabt. Und dann habe ich ihm gesagt, ich glaube, weißt, wenn Gott neu mehr ist, hier in deinem Kebab-Laden, weißt du, wo er wäre? Ich habe gesagt, nein, wo? Und ich habe gesagt, ja, ich glaube, er wäre entweder im Küderkübel oder er wäre auf dem WC. Dort das Drecki, weil dort geht Gott am liebsten her. Um uns genau dort begegnen. Nicht an unserem Saubersten oder unserem Halbsauberen. Nein, aber er geht genau dort her. An die Orte von der Welt, wo man denkt, dort kann Gott eben nicht sein. Also es ist eigentlich ein theologisches Paradox. Und das ist etwas, was mich sehr fasziniert. Was auch, würde ich sagen, einer von meinen Antrieben ist. Warum das, was mich antreibt als Theologe, was mich interessiert. Und dort habe ich das Gefühl, das ist auch psychologisch, da wird etwas gesungen. Weil ich muss nachher nicht mehr meine Schwächen und meine traurigen und dunklen Seiten, ich muss die nicht mehr verdrängen, sondern ich kann sagen, ja, Gott selber hat ja gesagt zu denen.
7: Würdest du sagen, du hast das für dich selber so erlebt, dass nachher in der Theologie in ja psychologisch heilig erlebt hast für dich?
4: Ja, voll. Ja, voll. Ich habe das Gefühl, ich glaube, so wie ich Gott früher oder Gott der Vater verstanden habe, ist das sehr etwas Bedrohliches gewesen. Und ich habe das Gefühl, das ist psychisch, also psychologisch nicht ein gesundes oder heilsames Gottesbild gewesen. Und ich würde schon sagen, plötzlich zu verstehen, dass Gott der Vater ganz anders ist, hat für mich dazu geführt, dass ich heute nicht das Gefühl, ja, dass ich wie vorbehaltlos, irgendwie mehr vorbehaltlos gegenüber dem Gott bin. Oder dass ich heute, glaube ich, von Herzen kann sagen, mal, ich habe diesen Vater gern. Und das von Herzen zu sagen, ich hätte das früher einfach gesagt, weil das hätte müssen sagen, weil ich ja fromm bin oder so, oder weil ich fromm bin aufgewachsen. Ja, das muss man ja sagen. Aber von Herzen habe ich das Gefühl, habe ich das nicht können sagen.
7: Aber du hast das Gefühl, du musst es können sagen.
4: Du bist ja irgendwie Christ. Oder?
7: Das tönt nach viel Angst. Das tönt nach einer Angstkultur, die du wieder in, vielleicht, also gar nicht von außen, sondern vielleicht auch innerlich, wie du dir selber kreiert hast oder was einfach entstanden ist. Und die Angst, die hat sich aufgelöst für dich?
4: Ja, die ist, nicht mehr, die ist heute nicht mehr vorhanden.
7: Würdest du sagen, du führst ein angstloses Leben?
4: Das ist eine gute Frage. Das ist wirklich so ein Prozess. Ich habe es oftmals bei Entscheidungen gemerkt, dass nachher wieder plötzlich so wie die Angst kommt. Oh, habe ich jetzt vielleicht falsch entschieden? Ich würde sagen, heute habe ich die Angst nicht mehr. Ich kann heute so mutig in etwas mehr reinstürzt, was ich nicht weiss, ja, ist das jetzt genau das Richtige oder ist das falsch? Ich kann sagen, hey, und weisst du was? Gott schreibt hier auf geraden Zielen krumm oder auf krummen Zielen gerade.
7: Es ist Teil von diesem Podcast, eine Rubrik, die heisst Gott und du. Wir haben schon viel über Gott geredet. Das ist halt einfach, man merkt, du bist Theologe mit Leib und Seele. Aber ich würde gleich noch gerne drei Fragen stellen. Erlebst du Gott in deinem Alltag? Und wenn ja, wie würdest du es beschreiben?
4: Ja, ist noch schwierig. Ich glaube, ich habe wie einen tiefen Sinn oder ein Gefühl, der ist da. Und würde jetzt dem schon sagen, ich erlebe Gott in meinem Alltag, würden wahrscheinlich viele Leute sagen, ja, das ist jetzt ein bisschen... ein bisschen weitgriff oder so ein bisschen, das ist ein bisschen extrem. Aber für mich ja, ist das einfach so wie das Gefühl, so, ja, der ist da. So das tiefe Vertrauen. Aber es gibt dann doch durchaus wieder so Momente, wo ich das Gefühl habe, er winkt mir so zu. Ich war jetzt gerade in Nigeria, letzten Monat. Einfach zum ein Beispiel nennen. Wir haben vor ein paar Jahren mit einem Partner zusammengearbeitet, dort im Nordosten von Nigeria, also in einem anderen Bundesstaat, als dort, wo wir jetzt waren, oder in einem anderen Teilstaat.
7: Wenn du von mir redest, dann redest du von...
4: Genau, ich arbeite dort mit einem Projekt zusammen, das Rings of Hope heisst. Und vor ein paar Jahren waren wir eben in einem anderen Teil von Nigeria und haben dort mit einem Victor zusammengearbeitet. Und mit dem bin ich ab und zu noch im Kontakt. Der schreibt mir so, vielleicht zweimal im Jahr, wenn wieder irgendetwas ist, wo er vielleicht einen Rat braucht oder wo er vielleicht um Gebet fragt. Und wir sind für zwei Tage oder für zwei Nächte oder drei Nächte, für zwei Tage, für drei Nächte oder vier Nächte, einfach zwei volle Tage sind wir in dieser Stadt Jos gewesen, im Plateau State. Und als ich dort bin, bekomme ich so eine Botschaft von diesem Victor und der sagt, du, einer von diesen Männer, die ich mit ihnen arbeite, er arbeitet vorwiegend mit Leuten, die zu dem Stamm gehören, wo Boko Haram herkommt. Also eigentlich viele von diesen sogenannten islamistischen Terroristen kommen aus dem Stamm. Und von denen bekehren sich zum Teil Kämpfer, ehemalige Kämpfer, aber auch einfach ehemalige Stammesmitglieder, kommen zum Glauben an Jesus. Und er hat gesagt, einer von diesen Konvertiten ist im Spital und die Ärzte sagen, ja, der überlebt auch nicht mehr lang. Könntest du für das beten? Und ich denke, okay. Und dann frage ich so ein bisschen nachher, ja, wo ist er denn? Und nachher sagt er, ja, er ist in der Stadt Jos. Und dann denke ich so, das ist jetzt noch lustig, der ist genau am gleichen Ort, wo ich bin. Und dann frage ich, Victor, wo bist denn du? Und er sagt, ich bin auch in Jos. Und dann denke ich, ja, weiss der, dass ich hier bin? Und ich rufe ihm näher an, oder ich weiß nicht, ob er mir den Tag rufe, dann sage ich, du weißt du, wo ich bin? Dann sagt er, gesagt, nein, keine Ahnung, hat er gesagt. Dann sage ich, ja, ich bin Joss. Und ich frage ihn, wo bist du? Dann sagt er, ja, ich bin da in diesem Guesthouse von der einen Kirche. Und dann merke ich, das ist genau über die Straße von dort, wo ich in diesem Moment hocke. Und dann sage ich, ich bin genau über die Straße. Ich bin nachher die Stegen ab und habe gesagt, komm rüber. Und also innerhalb von zwei Minuten sind wir zusammen gewesen. Und das war für mich so ein Moment, wo ich dachte, wie ist das möglich? Das ist ein x 100 Millionen, ein Land mit hunderten von Millionen von Leuten. Und es ist riesig, oder? Also und der ist genau an dem Zeitpunkt, an dem Ort, wo ich für 2 Tage dort bin, ist der dort. Und wir haben nachher, wir sind dann zusammen im Spital, ich habe noch eine Flasche Öl gekauft, auf dem Merit, und nachher sind wir für den Magen gebeten. Und der ist offenbar jetzt wieder aus dem Spital. Ich bin offen für solche Sachen. Ich bin aber dann auch so ein bisschen unsicher, wie macht man das? Und ich weiss dann aber nicht, ja, sollte jetzt der sozusagen von seinem Bett auf... Ja, ich bin einfach für den gebeten und ich habe nachher erst eine Woche später so gehört, dass dem wieder gut geht. Und das sind für mich so Momente, wo ich denke so, da kommen so wie Himmel und Erde kommen für mich so ein bisschen wie zusammen. Und es sind so Sachen, die ich wie nicht erklären kann. Mhm. Ich würde sagen, ja. So.
7: Was sind Fragen, die du hast an Gott, die nicht beantwortet sind? Oder gibt es eine Frage, eine grosse?
4: Ich glaube, eine Frage, die sich nie, gerade wenn man auch an diesen Orten ist, wie jetzt hier in Nordost-Nigeria, so die Frage vom Leiden. Ich weiss nicht. Ich glaube, das ist eine Frage, die ich nicht kann, ja, wo ich irgendwie nicht eine abschliessende Antwort habe. Sehr schmerzhaft ist, irgendwie zu merken, hey, da leiden Menschen und da haben Menschen Traumas erlebt, die ich nicht meinem Schlimmsten finde, wenn ich zumuten oder zusprechen. Das ist schon, ja, das sind so Fragen, die ich...
7: Also warum gibt es so viel Leid?
4: Ja,
7: und wie kann das Gott zulassen? Was ist die Frage dahinter?
4: Also so die Frage so, ja, warum? Warum Gott? Die Frage vom Zulassen ist natürlich noch eine andere, sozusagen. Ja, ist ja auch so ein bisschen eine theologisch-philosophische Frage. Aber vor allem so, ja, warum das Leid? Ich muss gleichzeitig auch sagen, dass ich, wenn ich bei diesen Menschen bin, dann habe ich vielleicht keine Antworten, aber ich habe oft das Gefühl von einer Art von Gegenwart, dass sich Gott eben gerade auch bei diesen Menschen im Leiden innen ist. Das erübrigt aber die Frage nicht, warum. Ich glaube, es ist ja bezeichnend, dass Jesus selber im Moment von seinem schlimmsten Leid oder von seinem schwierigsten Punkt, dass er die Frage warum stellt.
7: Und warum hast du mich verlassen?
4: Warum stellt er das? Genau. Und für mich ist es ganz wichtig, irgendwie der zu sagen, hey, das ist Gott selber, der in unsere Welt hineinsteigt, in unsere gottverlassene Welt und mit uns zusammenschreit.
7: Es erübrigt sich eigentlich die dritte Frage. Was gibt dir Hoffnung in all dem?
4: Ja, das gibt mir Hoffnung. Das ist so. Ich werde es noch ein bisschen zuspitzen mit dem Beispiel von Petrus. Petrus, es gibt ja so in Matthäus so das sogenannte Felsenwort, das viel so interpretiert wird. Petrus auf den Fels wollte ich meine Kirche stellen. Und Petrus ist ja genau der, der Jesus verleugnet. Und wenn man in den Evangelien nachschaut, vor allem in Markus, stellt man fest, dass der Petrus am Anfang Simon heisst, der Hörende, der hört. Und er wird langsam vom Simon zum Petrus, er wird langsam vom Hörenden zum Stein. Er verhärtet sich. Er checkt nicht, wer Jesus ist. Und ich habe das Gefühl, das Felsenwort ist anders zu verstehen. Das ist so zu verstehen, dass Gott sagt, hey Petrus, du bist ein Leidenkeim, du bist ein Sonnenstein. Aber ich baue mein Reich auf deinem Leidesten. Mhm. Und er sagt er hinten nachher, und die Pforten der Hölle werden die Kirche nicht überwinden können. Warum? Weil ich baue meine Kirche auf eurem Leidesten auf. Auf eurem Dunkelsten baue ich die Kirche auf. Ich etabliere meine Beziehung zu euch. Nicht an eurem schönsten, frömmsten Tag, wenn ihr in die Kirche hockt, sondern an dem Moment, wo ihr am weitesten Weg seid und nur sagt, verflucht, hau ab und ich will kreuzigen den Keim. Genau.
7: Man merkt. Es ist einfach wirklich eine grosse Leidenschaft. Und das, was du machst hier, das Weitergeben von diesen Inhalten, von diesen Einsichten, die Faszination, die du hast, für die Theologie, das machst du an mehreren Orten in der Welt, oder? Ein Teil von deiner Tätigkeit ist auch, du gehst lehren.
4: Genau.
7: Was ist denn dort deine Lehrinhalte? Was gibst du weiter? Was ist dir so wichtig weiterzugeben?
4: Also, es sind unterschiedliche Sachen. Also, auf der einen Seite sind es eben so theologische Sachen, wo ich denke, hey, das sind für mich Sachen gewesen, die ich in meiner Kindheit mega...
7: Gebraucht hättest du mich,
4: oder? Die ich mega gebraucht, genau. Ja. Also jetzt eben auch irgendwie das Kreuzesverständnis irgendwie zu verstehen, was da passiert. Aber auch zum Beispiel Fragen vom Bibelverständnis. Was ist denn die Bibel? Wie, oder, und ich habe das Gefühl, dort ist es ganz wichtig, irgendwie sich zu fragen, was ist denn mit diesen Texten? Und wie steht die Texte in Beziehung zu dem lebendigen Christus, zu dem lebendigen Gott?
7: Also eigentlich die Frage, die dich schon als Kind beschäftigt hat, ja. Da ist doch irgendwie mehr in diesen Texten, ja. Als wir irgendwie daraus rausziehen. Das ist das, was du heute weitergibst. Die genau. Erkenntnis von, hey, da ist ein Reichtum, da ist ein Zusammenhang, da ist ein grösseres Denken dahinter.
4: Ja, genau. Und gleichzeitig zu sagen, Jesus selber sagt, ihr durchsucht die Schriften, weil ihr denkt, ihr habt in ihnen Leben. Aber er sagt, hey, nein, falsch, ihr habt nicht in diesen Schriften Leben. Sie sind es, die von mir zeugen, aber ihr weigert euch, zu mir zu kommen und Leben zu haben. Und ich habe das Gefühl, das ist so ein bisschen wie die Verkehrung, die vielleicht auch stattgefunden hat in meiner Kindheit. Eben, das weiss ich nicht, ob das jetzt auf meine Eltern zurückzuführen ist oder nicht. Oder auf meine Sozialisation im kirchlichen Kontext. Dass ich irgendwie das Gefühl hatte, ja, das ist die Bibel, das ist so wichtig. Und plötzlich zu merken, ja, es ist wichtig, aber es gibt wie eine klare Rangordnung. Jesus Christus ist das Wort von Gott. Und die Bibel, wenn sie durch den Heiligen Geist ausgelegt wird, dann zeigt sie auf den. Dann begegnet mir plötzlich der Christus dort. Aber der Christus kann mir auch in einer Begegnung mit einem Menschen.
7: Also glaubst du, die Bibel kann auch leblos werden?
4: Absolut, ja. Absolut, denke ich das, ja. Das sieht man ja auch rein schon nur, wenn man Kirchengeschichte studiert, für was alles die Bibel hat müssen. Oder ist gebraucht und missbraucht worden, oder? Das ist auch ein wichtiger Inhalt, den ich möchte, dass meine Studenten irgendwie die Nuancen sehen und sehen, aha, wie ist denn das Verhältnis zwischen Text und Theologie? Auch die Wichtigkeit, auch, es ist vielleicht interessant, das von einem Bibelwissenschaftler zu hören, die Wichtigkeit von Theologie. Also sozusagen, man macht heute viel eine Unterscheidung zwischen Theologie und Bibelwissenschaft. Bibelwissenschaften sind nur die sich um die Bibeltexte kümmern, und Theologen sind auch die irgendwie die verschiedenen Teile philosophisch, theologisch, systematisch zusammensetzen. Und ich habe das Gefühl, man muss wie beides anerkennen. Es braucht wie beides.
7: Ja. Was würdest du sagen, wie geht es dir heute? Wenn du sagst, Metallbaujahr waren deine glücklichsten Jahre. Heute bist du ja. In der Theologie unterwegs, als Forscher, als Doktor, gehst in die ganze Welt lehren. Wie geht es dir denn heute? Bist du glücklich?
4: Ja, ich würde sagen, das ist wahrscheinlich fast für jeden so, der mal doktoriert hat. Das ist ein sehr ein Weg, der nicht ganz einfach ist, weil es einfach sehr viel fordert. Aber ich würde sagen, heute kann ich aus dem Vollen schöpfen. Und das ist schon etwas extrem Befriedigendes. Und ich habe natürlich das Privileg, mit ganz vielen Menschen können im Gespräch sein, ob ich jetzt im Nahen Osten ist. Mein Bruder lebt in Ägypten, ich bin darum auch viel an einer Schule in Ägypten, wo ich unterrichte. Oder ob es eben in Afrika ist oder in England. Ich kann mit ganz vielen Leuten im Gespräch sein. Leute, die im Gefängnis arbeiten oder Leute, die eben wie in Nigeria im Nordosten in diesen ganz heiklen Gebieten arbeiten. Leute, die in der Golfstadt, in Saudi-Arabien oder so tätig sind. Ich kann mit denen im Gespräch sein. Und das ist, ja,
7: ich das heisst für dich
4: unheimlich reiches Leben.
7: Ja, das heisst für dich aus dem Vollen schöpfen eigentlich, wenn ich es richtig höre. So das Vernetztsein, das Einblick haben, Verbindung haben in die verschiedensten Orte, Realitäten, Kulturen.
4: Ja, genau. Also auf der einen Seite von innen zu lernen, von innen zu hören und irgendwie ihre Welt zu verstehen, das gibt mir auch immer wieder ein neues Bild auf meine eigene Welt. Also ich bin dort auch sehr lernend. Ich sage das immer auch, wenn ich mit meinen Studenten zusammen Texte lese, sage ich immer, hey, wenn das die Art ist, wie sich Gott offenbart, eben über das Schwache, über das Dunkle und so, dann kommt vielleicht die Offenbarung, wenn wir zusammen lesen, nicht von mir, sondern von jemandem, von euch, von dem, wo man es vielleicht nicht erwarten würde. Und darum ist das für mich immer eine riesen Bereicherung mit anderen Genau das. Aber auch aus dem vollen Schöpfen heisst für mich auch können, all das, was ich gelernt habe, durch die verschiedenen Orte, sei das Metallbau oder eben auch Theologie, Bibelwissenschaft, ich kann das alles einbringen. Ich kann meine Sprachkenntnisse einbringen. Im arabischen Raum ist das wunderbar, weil das Arabische und das Hebräische so nah zusammen sind. Und nachher kann man all die Wortspiele viel besser erklären. Und die verstehen das und sagen, wow, wir haben gar nicht gewusst, dass das in diesen Texten drin ist. Genau so das Leuchten von den Augen von meinen Studenten zu sehen, das ist einer so von diesen Momenten, wo ich denke, wow, I love what I'm doing.
7: Mega schön, wenn man das kann sagen kann, ja. Oder? Was wünschst du dir für dich ganz persönlich, für die nächste Zeit?
4: Ja, ich bin so ein bisschen gespannt, wie lange es mir noch wird, auch in der akademischen Welt halten. Ich habe das wie nicht erwartet, dass nach der Doktorarbeit dass da noch eine Tür aufgeht für eine Forschungsstelle. Man merkt jetzt, wir haben jetzt vor allem eben über die Lehrtätigkeiten geredet. Das ist etwas, was ich sehr gerne mache. Ich würde mir eigentlich auch wünschen, auch hier in der Schweiz oder im deutschsprachigen Raum können zu lernen, zu unterrichten. Ich bin aber auch, muss sagen, ich bin nicht der schnellste ich bin nicht der, der am schnellsten ist im Publizieren. Das heisst ja nicht so viele Publikationen, wie man eigentlich braucht, dass man dann in der Schweiz vielleicht auch mal eine Professur sich bewerben
7: könnte. Also zieht sich jetzt zurück in die Schweiz da? Mehr und mehr?
4: Ich bin sicher sehr gerne hier. In Schottland habe ich das schon den Winter noch schwierig gefunden. Also es ist viel dunkel, es ist kalt, die Häuser sind schlecht isoliert. Das habe ich, das habe ich ein bisschen gesehen, ich will nicht mehr unbedingt in Schottland leben. Genau.
7: Hey, ich wünsche dir alles Gute. Mega spannend, mit dir zu reden.
4: Ja, merci für die Möglichkeit. Hat mich gefreut.
7: Ja, gleichfalls.
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1: Die Nachrichten von SRF um 1 mit Michael Wettstein. Nach der Sturzflut in Nepal und Tibet ist die Anteilnahme groß. Die Such- und Rettungsarbeiten im Katastrophengebiet laufen auf Hochtouren. Ebenfalls angelaufen ist die internationale Hilfe. Auch die Schweiz sei vor Ort aktiv, sagt der Chef des Schweizerischen Korps für humanitäre Hilfe, Dominik Stillhardt, gegenüber SRF.
2: Wir haben eine Botschaft, ein Team vor Ort und in einer ersten Phase haben wir jetzt 1 Million Schweizer Franken freigespielt, um die UNO-Aktivitäten zu unterstützen, wo es vor allem um Nothilfe geht, Notunterkünfte, medizinische Versorgung, Nahrungsmittel und auch Powerbanks, weil eben die Stromversorgung zusammengebrochen ist.
1: In einer zweiten Phase prüfe man dann, ob die Schweiz auch Expertinnen und Experten zur Unterstützung vor Ort schicke, sagt der Chef des Schweizerischen Korps für humanitäre Hilfe. Nach aktuellem Stand sind in Nepal mindestens 389 Menschen ums Leben gekommen. Hunderte weitere werden noch vermisst. Warnungen vor Unwettern sollen durch ihn präziser werden. Außerdem soll er bei der Überwachung von Waldbränden helfen. Die Rede ist vom neuen europäischen Wettersatelliten mit dem Namen MTG-I2. Eine Ariane 6-Rakete transportierte den Satelliten am Abend vom europäischen Weltraumbahnhof in Französisch-Guyana ins Weltall, wie der Raketenbetreiber mitteilte. Bis der Satellit seinen Zielorbit erreicht, wird es etwa 10 Tage dauern. MTG-I2 gehört zu einer neuen Generation von Wettersatelliten. Er erstellt alle 2,5 Minuten eine neue Aufnahme und damit deutlich häufiger als seine Vorgänger. Zusammen mit 2 weiteren Satelliten soll er etwa rasch entstehende Gewitterwolken, Waldbrand-Hotspots oder vulkanische Aschewolken sichtbar machen und so die Vorhersage verbessern. Zum Sport mit Leichtathletik. Bei Weltklasse Zürich hat es gleich 2 Weltrekorde gegeben. Die US-Amerikanerin Masai Russell stellte über 100 Meter Hürden eine neue Bestzeit auf in 12,09 Sekunden und der Brasilianer Alisson dos Santos lief über 400 Meter in 45,8 Sekunden Weltrekord. Außerdem konnte das Publikum im Letzigrundstadion 3 Schweizer Siege bejubeln. Audrey Vero gewann das Rennen über 800 Meter mit einem neuen Schweizer Rekord. Fabian Hönke triumphierte über 200 Meter und Jason Joseph über 110 Metern Hürde. Zum Fußball: Lugano und Thun haben sich für die Ligaphase der Conference League qualifiziert. Thun scheidet nach dem 2:2-Rückspiel gegen Lech Posen aus Polen aus der Europa League aus, darf aber in der Conference League weiterspielen. Und Lugano bleibt dank eines 1:1 gegen Maccabi Tel Aviv in der Conference League dabei. Vorbei sind die europäischen Wettbewerbe dagegen für St. Gallen und Zitten. Die Ostschweizer unterlagen Nordseeland aus Dänemark 2:3 und die Walliser verloren das Rückspiel gegen Ajax Amsterdam 3:5. Das Wetter: heute Freitag gibt es mit Föhn zuerst noch sonnige Abschnitte. Tagsüber ziehen dann Regengüsse und lokal kräftige Gewitter auf bei 22 bis 26 Grad. Das waren Nachrichten von Radio SRF. Verantwortlich Michael Wettstein.
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3: Ich glaube, Gott will, dass wir ganz im Vertrauen und ganz mit ihm wollen durchs Leben gehen und dann schon auch aus dem für ihn wollen leben. 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
5: Was heisst eigentlich ein christliches Leben führen? Geht es da vor allem darum, dass man einen Haufen Regeln befolgt? Oder sollte ich einfach ab und zu mal in die Kirche und dann hat es sich erledigt? Diesen Fragen gehen wir heute auf den Grund. Ich wollte nämlich von Christoph Egler wissen, ob alle Christen Moralapostel sind und warum ein Christsein so oft mit Gesetz verbindet. Ich bin Leonie Meyer, schön sind ihr dabei. Das Leben als Christ ist doch langweilig. Man darf nichts machen, was Spass macht. Und am Sonntagmorgen darf man auch nicht ausschlafen, sondern man muss auch noch in die Kirche. Das ist so ein Klischee vom Christsein, das mir schon oft begegnet ist, vor allem in der Jugend. Wir wollen heute darum mal darüber reden, was eigentlich ein christliches Leben ausmacht und wie man als Christ oder Christin leben muss oder darf. Christoph, ich freue mich auf unser heutiges Gespräch. Schön, bist du da.
3: Merci.
5: Kennst du auch so Bilder oder Vorstellungen, wo Leute von einem Leben als Christ haben?
3: Ja, vielleicht schon ein bisschen das, was du gesagt hast. Also es ist vielleicht ein bisschen langweilig. Oder eben, man ist so brav. Oder man ist langweilig, nicht nur das Leben ist langweilig. Vielleicht aber auch so das Bild, das ist vielleicht nochmal ein bisschen anders. So, Christen sind so Moralapostel, die sich als etwas Besseres fühlen und so. So auf die anderen anschauen, die halt irgendwie Sünder sind oder ungläubig oder keine Ahnung was. Da gibt es vielleicht noch eins, so ein bisschen, die tun halt glauben statt denken. Die haben zum Beispiel nicht viel am Hut mit Wissenschaft und so und darum glauben. Also das ist nochmal
5: etwas... Also die Naiven.
3: Genau, nochmal etwas ganz anderes. Wo, ja, und also ich halt die Klischees natürlich alle für völlig falsch, oder?
5: Ja.
3: Aber du hast ja nicht nach meiner Meinung gefragt und ja, die gibt es sehr wahrscheinlich schon.
5: Gibt es eine Person oder eine Persönlichkeit, wo du würdest sagen, der oder die, die lebt so ein richtiges christliches Leben oder ein Leben in Gottes Sinn?
3: Ist noch schwierig, weil ich glaube, irgendwie als Christinnen und Christen haben wir ganz verschiedene Berufungen, wenn man jetzt mal das Wort will, brauchen. Da gibt es nicht einfach der 0815-Christ oder aha, so müssten alle sein, oder?
5: Es gibt nicht so einen Lebenslauf, den wir alle
3: genau, durchgehen. Genau. Also gleichzeitig muss ich schon sagen, es sind natürlich schon solche, die sich radikal für andere einsetzen, so Nächstenliebe, wirklich radikal leben oder sich für Gerechtigkeit einsetzen. So, solche Lebensgeschichten oder Lebensbiografien finde ich natürlich schon besonders christlich, besonders vorbildlich. So. Aber ich glaube, es ist nicht jeder Mensch dazu berufen, in einem Slum zu leben und den Armen zu helfen. So eins zu eins, oder?
5: Es gibt auch andere Arten, um ein christliches Leben zu führen, aber dort ist natürlich, drängt sich so fast auf, um
3: genau.
5: Das zu sagen.
3: Absolut.
5: Ja, Christoph, ist das Leben als Christ langweilig? Aus eigener Erfahrung, was würdest du sagen?
3: Wirklich nicht, nein, ganz klar. Also ich würde sogar sagen, das Christsein bewahrt einem eigentlich vor einem so einem Spiessbürger-Bünzli-Leben. Weil ein Spiessbürger oder ein Bünzli ist der, der so einfach so in seiner eigenen kleinen, heilen Welt lebt und möglichst schaut, dass er einigermaßen gut geht und die Altersvorsorge stimmt und so. Und ich glaube, der Christ ist eigentlich berufen, den Horizont zu sprengen. Erstens sogar transzendent in der Beziehung zu Gott, dem Schöpfer vom Universum. Klingt schon mal gut, oder? Dann in der Nachfolge von Jesus Christus, das bringt auch einiges mit sich an Sachen, die man sich vielleicht auch auf sich nimmt, die vielleicht auch mal Mut brauchen oder eben den anderen Leuten helfen oder Zeug entdecken. Ich glaube, es ist aber auch eine totale Grundlage. Ich bin geliebt, so das, oder? Und das gibt wiederum Freiheit, auch zum Sachen ausprobieren und so. Also ich finde es in mancher Hinsicht spannend und nicht langweilig, das Leben als Christ.
5: Auch weil es nicht so angstdominiert ist, oder jetzt, wo du gesagt hast, man ist grundsätzlich schon mal geliebt, immer eine Grundlage, von der aus man dann auch wieder mutig sein kann.
3: Genau, genau.
5: Von wo kommt denn die Vorstellung, dass man als Christ und Christin vor allem nach Verbot und Gebot lebt?
3: Also sicher, auch bei diesem Thema ist es die Bibel selber, wo natürlich Gebote und so drin sind oder Sachen, wo man nicht sollte und so weiter. Du sollst und du sollst nicht und so. Und das ist ja auch nicht per se schlecht oder falsch. Sind wir uns hoffentlich einig oder können wir sonst noch darüber reden? Also dass es halt auch Regeln braucht fürs Zusammenleben etc. etc. Und dass es ein gutes Leben gibt, nach dem man kann streben. Ich tue es jetzt bewusst positiv formulieren und eben nicht irgendwie Angst gesteuert oder Verbot und du darfst nicht. Oder? Um das geht es letztlich, habe ich das Gefühl. Und ja, das kommt in dem Sinn sicher stark auch aus der Bibel, die Vorstellung, und ist auch nicht nur schlecht, oder? Aber sie kommt sicher auch aus der ganzen Kirchengeschichte, und dort ist natürlich im Laufe dieser vielen, vielen Jahrhunderte und diesen vielen auch von mir aus gesehen problematischen Entwicklungen bis hin zu Fehlentwicklungen natürlich auch sehr viel Missbrauch oder Schindluderei betrieben worden mit dieser ganzen Vorstellung von eben, was man darf und was man nicht darf und so weiter, bis hin, dass die Menschen manipuliert und geknechtet worden sind. Vielleicht kommt es zum Teil auch von den Christen selber, die halt zum Teil das vorleben.
5: So ein bisschen das Moralapostelige.
3: Ich lasse jetzt mal so stehen, genau, das Moralapostelige oder das Brave oder das Langweilige und eben, was man alles nicht darf. Was ich nicht für den Kern des Christseins halte, definitiv nicht. Aber es gibt vielleicht schon Leute, die das ein bisschen ausstrahlen.
5: Ja. Wir kommen auf das dann auch noch mal zu sprechen. Ich würde da noch gerne anhängen. Es gibt ja schon auch Leute, die den Glauben oder das Leben als Teil von einer christlichen Gesellschaft als einengend empfinden oder empfunden haben. Vielleicht, wenn sie mal davon ein Teil gewesen sind oder irgendwann nicht mehr, dann ist das für sie vielleicht befreiend. Kannst du das nachvollziehen?
3: Ja, absolut. Also, ich habe das Glück, dass ich nie in so einer christlichen Gemeinschaft selber gesehen bin, geschweige denn drin aufgewachsen bin. Aber es gibt schon sehr enge und einengende Formen von christlicher Gemeinschaft. Und das möchte ich auch nicht schönreden. Und dann verstand ich, dass sich jemand da wirklich nach Befreiung irgendwie sehnt und so. Gleichzeitig stellt sich sicher immer auch die Frage, liegt es nur an der Gemeinschaft? Mhm. Klar, aber an einem gewissen Punkt kann man sagen, ja, das ist jetzt wirklich nicht so, wie es eigentlich die Idee wäre. Oder liegt es vielleicht doch auch zum Teil an der Person, die irgendwie ja auch ihre Schlagseite hat und darum vielleicht mit etwas Mühe hat oder irgendwie das jetzt zu eng ist oder so. Mindestens diese selbstkritische Frage müsste man schon auch noch stellen, finde ich.
5: Manchmal ist ja auch die Frage, wie nimmt man etwas auf, was gesagt wird? Oder versteht man es jetzt gerade als ein Verbot und eine Einschränkung oder mehr als Empfehlung? Das kann ja auch ganz unterschiedlich sein, wie es bei einem ankommt, jetzt unabhängig.
3: Ja, absolut, davon. Absolut.
5: Aber gibt es bei dir Sachen, die du nicht machst, weil du Christ bist?
3: Ja, hoffentlich eigentlich. Oder? Also ich wünsche mir eigentlich, dass der Glaube auch Auswirkungen hat. Und da möchte ich jetzt schon Sachen, Beispiele sagen, wo ich gehört, die sind problematisch für das Zusammenleben der Menschen. Zum Beispiel Leute beschissen, betrügen, übervorteilen. Das probiere ich jetzt nicht zu machen. Oder? Also ich probiere sogar jetzt nicht einmal Versicherungsbetrug zu machen. Das also, gilt so als Kavaliersdelikt. Ja. So quasi. Aber ich finde, hey, nein, dort fängt es an. Ich will irgendwo ehrlich sein und so. Und nicht beschissen und so. Dort sowieso, genau. Also, und sonst würde ich es sicher nicht hier jetzt öffentlich sagen. Oder? Aber ja, es ist so. Ja. Oder irgendwie, wenn man geheiratet ist, fremd gehen, würde ich auch sagen, ist nicht die Idee. Oder? Und so. Ja, es gibt sicher, also ich könnte jetzt noch viel sagen, ich probiere nicht zu stehlen, also so, ja, die 10 Gebote und so weiter, probiere ich schon ein bisschen so zu leben, ja.
5: Du hast mir auch gesagt, trotzdem ist der Glaube für dich etwas Erfüllendes und nichts einschränken, obwohl du jetzt sagst, es gibt gewisse Sachen, die machst du nicht, weil du Christ bist. Es hat ja schon einen Haufen Stellen in der Bibel, die sagen, was man alles nicht machen soll. Wie geht das denn zusammen, dass man gleich sagt, ah, doch, es ist für mich eigentlich etwas Befreiendes?
3: Ja, ich glaube irgendwie halt die Gebote und so ein bisschen Ideen, wie man soll leben und wie nicht und so, die sehe ich halt mehr so, wie ich habe mal das Bild irgendwo aufgeschnappt, wie eine Rinde von einem Baum. Mhm. Und jetzt kann man sagen, okay, die Rinde, die ist einengend, oder? Der Baum kann sich ja nicht entfalten, weil er in dieser Rinde innen ist, so quasi.
5: Ja.
3: Man kann natürlich auch sagen, die Rinde ist ein Schutz, also das ist sie auch tatsächlich, und sie ermöglicht eigentlich Wachstum und Leben, oder? Und so glaube ich auch, dass so Ideen, wie man soll leben, Regeln, Weisungen, Gebote von der Bibel, dass die, wenn, eigentlich Leben ermöglichen, und zwar eben nicht nur für mich, sondern auch noch für die anderen, das ist einmal das eine, oder? Und andererseits auch eine gewisse Nachhaltigkeit, also nicht nur, dass es jetzt gerade im Moment cool ist und stimmt und Spass macht, sondern irgendwo nachhaltig. Also das sind für mich so die Stichwörter. Leben ermöglichen, aber eben nicht nur für mich, sondern für alle und nachhaltig.
5: Hast du da ein Beispiel von einem Gesetz oder einem Verbot, wo aus der Bibel kommt, wo du findest, eigentlich würde es besser gehen, würden wir alle so leben?
3: Vielleicht schon nochmal das mit dem jetzt eben nicht Leute übervorteilen. Mhm. Das ist im Moment für mich ja eigentlich ein Verzicht, oder? Es wäre jetzt positiv, ich könnte ein bisschen mehr rausholen bei irgendeinem Geschäft oder so. Mhm. Aber ich glaube, wenn das alle möchten, hätten wir Chaos und Misstrauen und Zeug und Sachen. Und letztlich die ganze Wirtschaft basiert eigentlich auf dem, dass man irgendwo sich ein bisschen vertrauen kann. Also ja. Idealerweise, oder?
5: Ist ja schon nicht immer ganz der Fall, aber ja, idealerweise. Genau. Gehen wir vielleicht auch die andere Seite. Gibt es Sachen, die du extra machst, weil du Christ bist?
3: Also jetzt zum Beispiel so eine Podcast-Aufnahme über Glaubensthemen beim Live-Channel.
5: Ja, das wäre wahrscheinlich sonst nicht genau, ganz
3: vorderste Liste. Auch, dass ich ein Buch geschrieben habe über Glaubensthemen natürlich und so. Ab und zu sogar mal predigen oder so. Also das ist jetzt nicht schon auch ernst gemeint. Das mache ich natürlich, weil ich Christ bin und auch gewisse Sachen das Gefühl habe, die mir wichtig geworden sind, die ich weitergeben möchte. Auch, dass ich aber selber in die Kirche gehe oder die Bibel lese oder so, mich dem auch aussetze und in dieser Gemeinschaft mich bewege. Aber es hat sicher auch quasi ethische Konsequenzen, wo ich Sachen mache, weil ich Christ bin. Also ich tue zum Beispiel Spenden. Ich sage jetzt mal relativ viel für Schweizer Durchschnittsverhältnis. Mhm. Es gibt so Studien, was der Durchschnittsschweizer spendet. Und ich sage jetzt nicht, wie viel ich spende, aber sicher mehr als das. Und das glaube ich schon hat mit dem zu tun. Dass ich finde, hey doch, ich habe genug und ich möchte auch etwas weitergeben für Hilfswerke und andere Sachen oder auch christliche Werke und so. Dass ich mir Gerechtigkeit probiere, irgendwo das Anliegen. Das ist so ein biblisches Anliegen, finde ich. Wo kann ich das irgendwo helfen, zu verwirklichen im Umgang mit direkt den Nächsten, aber vielleicht auch Fairtrade-Produkte kaufen, wenn es jetzt beim Kaffee halt Fairtrade und nicht Fairtrade gibt, mhm. nehme ich einfach den. Dann muss ja. ich auch nicht lange studieren im Laden. Und das ist für mich, ich sage nicht, man muss Christ sein, kaufen auch andere Leute Fairtrade-Produkte, aber für mich ist das jetzt glaube ich, schon ein Ausdruck auch von dem, dass ich das will. Vielleicht würde ich es auch sonst machen, vielleicht auch nicht, ich weiß es nicht. Oder?
5: Es ist natürlich auch noch schwierig, das dann genau. auseinanderzunehmen, was, von wo kommen alle ethischen Vorstellungen. Hast du da auch schon Druck oder Zwang erlebt, dass du jetzt vielleicht das Gefühl hast, du musst jetzt in den Gottesdienst oder du musst jetzt spenden? Oder wie hast du das erlebt?
3: Ich habe wirklich das Privileg, ich bin nicht irgendwie so aufgewachsen mit Druck und Zwang und so. Darum kenne ich das nicht so, dann machen wir es höchstens gleich manchmal selber. Vielleicht jetzt gerade das Stichwort in Kirchen am Sonntag, da bin ich sogar noch so ein bisschen hybrid unterwegs, ein bisschen Landeskirche, ein bisschen Freikirchen und manchmal manchmal gar nicht, manchmal hat man auch etwas anderes los und so. Das hat es auch schon gegeben, dass ich, doch, man sollte doch am Sonntag in die Kirche gehen und so, und auch wenn ich jetzt gar keine Lust habe. Und das ist natürlich ein Spannungsfeld, oder? Weil einerseits, ja, eben, das wäre dann so Druck und Zwang und das ist doch schlecht und so, oder? Aber andererseits, manchmal braucht es ja auch ein bisschen ein Gink in den Arsch, wie man so schön sagt, und ein bisschen Überwindung und so, das ist eigentlich fast bei allem, auch bei allem Guten im Leben, ist es ein bisschen so, oder? Dass man manchmal auch ein bisschen, darum finde ich es noch schwierig, wo ist die Grenze zwischen Druck und Zwang und zwischen einfach einem gesunden, sanften Druck, oder, wo auch helfen kann.
5: Das kann man vielleicht auch haben, wenn man ins Fitness will, regelmässig.
3: Absolut.
5: Dass man sich auch mal überwinden muss.
3: Ja, genau. Oder auch zum Beispiel, manchmal habe ich schon das Gefühl, hey, ich sollte doch noch mehr helfen oder für andere Menschen tun, so. Nach biblischen Ansprüchen. Ich bin eigentlich immer noch recht so ein bisschen bequem, egoistisch unterwegs und so. Aber auch dort, eben, ich glaube, wenn mich das jetzt wie fertig macht, ist nicht gut. Aber wenn es mich anspornt, in einem positiven Sinn, ist es wieder gut. Vielleicht auch das, was ich vorher gesagt habe, wegen Fairtrade-Produkt kaufen und so. Logisch gibt es dann auch mal im Laden irgendein Schnäppchen, wo man dann im Dilemma ist und so. Kaufe ich es jetzt gleich? Ja.
5: Also es ist immer ein bisschen die Frage, was macht der Druck auch mit uns? Also ist es ein gesunder Druck oder ein negativer Druck? Wir haben vor, oder du hast ja schon gesagt, du bist nicht in so einer Gemeinschaft oder Gesellschaft aufgewachsen oder gewesen, wo sehr viel Druck ausgelöst hat oder wo Zwang ein grosses Thema war. Ist ja da auch noch schwierig zu schauen, was kommt eigentlich von der Kirche und was ist auch biblisch. Also da wird das ja auch unterschiedlich gehandhabt, je nach Kirche oder ausgelegt. Was verlangt denn Gott von einem gläubigen Christ? Gibt es da gewisse Anforderungen?
3: Also ich glaube, Gott will, dass wir ganz im Vertrauen und ganz mit ihm durchs Leben gehen und dann schon auch aus dem heraus für ihn leben wollen. Und das hat dann wieder damit zu tun, dass wir mit anderen Menschen gut umgehen wollen, Nächstenliebe, Gerechtigkeit und so. Das ist so das berühmte Doppelgebot von der Liebe. Lieb Gott von ganzem Herzen und so weiter und lieb die Mitmenschen wie dich selber. Also ich finde schon, das ist eine super Zusammenfassung, was Gott will.
5: Also Liebe in alle Richtungen.
3: Letztlich das, genau. Ja.
5: Jesus sagt, so steht es in der Bibel, wenn jemand mein Jünger sein will, muss er sich selbst verleugnen, sein Kreuz täglich auf sich nehmen und mir nachfolgen. Das klingt jetzt schon noch nach einem höheren Anspruch. Schauen wir das mal ein bisschen genauer an. Was heisst sich selbst verleugnen?
3: Mhm. Tatsächlich eine Bibelstelle, die ich mich mal ein bisschen damit befasst habe, weil das Wort Selbstverleugnung oder sich selber verleugnen, das könnte ja so verstanden werden, ich bin nichts und ich bin niemand und ja nichts aus sich machen und ja nicht gross rauskommen und so weiter. Das heisst eigentlich, sich auch nicht entfalten. Es könnte aber auch heissen, ja nicht zu viel Spass haben und so, ja. Ist gefährlich und so. Ich könnte sofort in Sünde ausarten oder so etwas. Ja, so ein bisschen wirklich, da ist dann vielleicht das Klischee vom Grauen, langweilige, brave und verbotorientierte anpassen und so weiter. Und ich glaube, das ist ein völlig falsches Verständnis von dieser Idee von sich selbst verleugnen. Ich glaube, gemeint ist, nicht ich bin auf meinem Lebensthron, sondern Gott. Also, dass ich mich eben mit Hut und Haar und allem, was ich bin, wirklich dem Gott hingebe. Es gibt so das berühmte Gebet vom Niklaus von Flüe: Nimm mich mir und mache mich ganz zu eigen dir. Das bringt es mega gut auf den Punkt, finde ich.
5: Aber was heisst das konkret? Das ist vielleicht auch schon genau, ein bisschen abstrakte Vorstellung.
3: Das ist tatsächlich abstrakt, oder? Aber das finde ich eigentlich gar nicht so schlecht, weil das ist das. Es geht darum, Gott soll regieren und nicht ich selber. Ich will und soll und darf ganz Gott gehören. Er ist der Meister von meinem Leben und nicht ich selber. Klar hat das natürlich auch praktische Konsequenzen nachher, eben zum Beispiel, dass ich dann auch mal bereit bin, vielleicht auf etwas zu verzichten, weil ich das Gefühl habe, das ist jetzt nicht richtig. Oder vielleicht sogar Leiden auf mich nehme. Also apropos sein Kreuz täglich auf sich nehmen und sich selbst verleugnen, kann schon auch heissen, mal irgendwo eine Form von eben Verzicht oder sogar Leiden auf sich nehmen. Aber sicher nicht als Selbstzweck oder so, sondern weil es Sinn macht und weil es halt jetzt gut und richtig ist und so.
5: Ja, können wir das gerade vielleicht anschauen? Der zweite Teil, mein Kreuz täglich auf mich nehmen. Also, eben, das heisst, er soll sein Kreuz täglich auf sich nehmen. Wie mache ich das? Wie nehme ich täglich mein Kreuz auf mich?
3: Also ich glaube, Christ sein ist wirklich etwas Tolles und etwas Erfüllendes, finde ich, ja, kann man nicht genug sagen. Aber, und das ist nicht unbedingt das Aber. Es kann auch, wie ich es schon vorher gesagt habe, mit Verzicht verbunden sein, es kann mit gewissem Leiden verbunden sein. Also die frühen Christen sind zum Teil verfolgt worden und diskriminiert worden und alles. Oder auch heute gibt es Christen, die wegen ihrem Glauben verfolgt werden. Das kann auch dazugehören. Und darum, für uns ist vielleicht jetzt das weniger der Fall, mit dem Kreuz auf sich nehmen, aber vielleicht wird schon mal blöd angeschaut oder ausgelachen oder irgendetwas, weil du Christ bist und so. Das kann das bedeuten. Es kann aber auch heissen, allgemein einfach das Schwierige im Leben auch anzunehmen. Also manchmal braucht man es ja auch unabhängig vom Glauben, das Kreuz auf sich nehmen, halt das Schwierige, das zum Leben gehört, annehmen und nicht sich mit Händen und Füßen dagegen zu wehren. Also, oder mindestens nach dem Motto, dort, wo ich etwas ändern kann, mutig probieren zu ändern. Dort, wo ich es nicht ändern kann, probieren mit Gottes Hilfe anzunehmen und damit zu leben. Es kann verschiedene Bedeutungen haben, finde ich, das Kreuz auf sich nehmen.
5: Und dann kommt ja noch der dritte Teil von der Bibelstelle, die ich vorher vorgelesen habe. Mir nachfolgen, sagt Jesus. Was heisst nachfolgen?
3: Ja, das kommt vielleicht ein bisschen aus dem Rabbi-Jünger-Prinzip vom damaligen Judentum.
5: Also Rabbi steht genau, also im geistlichen Lehrer.
3: Der Vorbild, der Meister. Also es geht darum, von ihm zu lernen. Und das würde ich sagen, ist auch heute noch so. Bedeutet Jesus Christus nachfolgen, von ihm zu lernen. Für das ist es gut, man hat die vier Evangelien, wo man sich lesen kann, was er so gemacht hat und gesagt hat. Auch irgendwo so, ein bisschen so leben, wie er gelehrt hat. Also das auch umsetzen, nicht nur hören und lernen, sondern auch probieren umzusetzen. Letztlich ihm ähnlicher werden. Wie ist er mit Situationen umgegangen, mit Menschen umgegangen? Also sich wirklich an Jesus orientieren, heisst es für mich.
5: Also sich selbst verleugnen heisst nicht selber sozusagen den Lebensstrom besteigen, sondern Gott geben und auch dort sozusagen alles ihm anlegen. Kreuz täglich auf mich nehmen, das auch annehmen, wo kommt und vielleicht auch mal etwas Schwieriges annehmen. Und Nachfolge ist sich an Jesus orientieren, an seinem Handeln, an seinem Sein und möglichst das nachmachen. Sozusagen.
3: Schön zusammengefasst.
5: Wie findet man denn da jetzt die Balance? Irgendwie sollte der Glaube, das Leben und das Handeln schon beeinflussen. Also das haben wir jetzt gerade gehört. Oder Nachfolge heisst nicht nur ein bisschen Bibel lesen, sondern es soll auch etwas ein Einfluss aufs Leben. Andererseits soll es aus einer Freiheit rauskommen. Wir haben da wieder das Gefühl, das begegnet uns immer wieder in unserem Podcast. Eine Spannung, zwei unterschiedliche Seiten. Mhm. Wie gehe ich aus dem um, zu wissen, wie ich sollte? Aber dass es dann nicht aus einem Zwang ist, sondern aus einer freien Entscheidung.
3: Es ist schon spannend, es hat ja viele so Vielschichtigkeit in der Bibel. Also eben Jesus, der sagt, sein Kreuz auf sich nehmen und sich selber verleugnen und so weiter. Und Jesus sagt auch, ich bin gekommen, um Leben in Fülle zu bringen. Also dir und mir Leben in Fülle zu bringen. Johannes 10,10 ist das. Und das zeigt ein bisschen, um was es geht. Es geht eben nicht um Knechtschaft oder um irgendwie das eben nichts aus sich machen oder irgendwie nicht recht leben und das Leben verpassen, so quasi, sondern hey, das, was Gott will, wie wir leben und so, soll eben Leben bringen, sogar Leben in Fülle. Und wie ich es vorher schon gesagt habe, auch für andere, nicht nur für mich und so und eben nachhaltig und so weiter. Aber das ist, glaube ich, so die Grundhaltung. Also, dass ich wie auch das Vertrauen habe, Gott meint es gut und er will leben. Und zwar sogar Leben in Fülle. Oder auch, dass ich mich eben als geliebtes Kind von Gott verstehe und dass mein Selbstwert wirklich auf dem basiert, das gibt eine enorme Freiheit dann auch wieder. Also ich bin dann vielleicht ein bisschen freier und unabhängig, was jetzt andere finden und ob jetzt das gut ankommt oder ob ich jetzt da Erfolg habe oder nicht. Also es gibt eben auch eine Freiheit, die Grundlage vom Glauben, oder? Und es gehört aber eben auch, wie wir es gesagt haben, die Nachfolge und so. Da gehört auch ein gewisses Commitment dazu, könnte man sagen. Mhm. Oder es hat gewisse Konsequenzen. Gehorsam gegenüber Gott ist also das Wort, vielleicht nicht ganz sexy oder modern tönt. Aber das macht den Glauben eben auch spannend. Am Anfang ist es darum gegangen, ist Christsein langweilig? Ja. Nein, das macht es eben genau auch spannend, so ein bisschen eben, hey, zu probieren, was heisst jetzt das, Jesus nachfolgen und eben irgendwo nach einem guten Leben zu streben, ist grundsätzlich etwas Spannendes.
5: Ich glaube, es kommt ja, oder ich habe das in meiner eigenen Biografie immer wieder gemerkt, es kommt da sehr fest darauf an, kann ich die Gesetze oder Verbote oder Gebote oder was es dann auch immer sind, verstehen? Macht es für mich Sinn? Oder wirkt es für mich nur einschränkend? Und ich glaube, sobald ich gemerkt habe, aha, ja, es macht halt Sinn, dass wir eben, du hast vorhin gesagt, nicht bescheissen, oder es macht halt Sinn, dass wir grundsätzlich die Wahrheit erzählen, weil dann können wir auch davon ausgehen, dass was uns gesagt wird, ist die Wahrheit. Oder einfach alle so diese Sachen, dann ist es ja auch einfacher, zum befolgen. Mhm. Also ich versuche das einmal auch in der Schule, meinen Schülern und Schülerinnen beizubringen, sagen, ja, schau, unser Unterricht funktioniert halt nicht, wenn alle gleichzeitig reden. Das ist dann irgendwann für niemanden mehr lustig. Und darum macht es ja Sinn, dass jeder versucht, nicht reinzureden. Ja, genau. Also, genau. Oder die Basic-Sachen. Und ich glaube, da hilft es vielleicht auch schon manchmal, sich auch zu überlegen, was steckt hinter dem Gebot.
3: Und eben, du hast den Begriff Freiheit gebracht, oder? Da gibt es ja auch schöne Abhandlungen, was ist überhaupt Freiheit? Zum Beispiel, wenn jeder immer einfach maximal kann machen, was er gerade will, ist das Freiheit? Und im eben längerfristiger und gesamtgesellschaftlicher Sinn merkst du noch schnell mal, nein, eben nicht. Oder?
5: Funktioniert
3: also, dass
5: nicht,
3: zum Beispiel Strassen, Leitplanken, Strassenschilder, Ampeln, all das Zeug, oder? Das ist zwar eine Einschränkung im Moment für den Einzelnen, der gerade am Rotlicht steht oder so, aber genau das ermöglicht, dass der Verkehr überhaupt funktionieren kann und so weiter und es nicht 100 Unfälle gibt ständig. Und was ist das? Freiheit. Dass du kannst rumfahren, ist ja dann wieder Freiheit, oder?
5: Dass dann musst du Angst haben, dass an jeder Strassenecke jemand dich reinfahren
3: könnte. Genau.
5: Gibt es dann, um es jetzt wieder mehr zurück aufs Christentum bringen, gibt es ein Minimum an Sachen, die man muss machen oder erledigen, wenn man sich Christ oder Christin nennen
3: will? Ja, gut, erledigen ist ein komisches Wort in diesem Zusammenhang. Genau, würde ich jetzt schon mal streichen. Aber ja, es gibt schon Sachen, die man kann oder muss machen. Also ich finde, ich bin bewusst jetzt ein bisschen abstrakt, aber ich finde, Glauben, überhaupt Glauben. Die Bibel sagt relativ klar im Neuen Testament, das ist eigentlich das Wichtigste und das ist die Grundlage. Glauben, die Gnade von Gott annehmen, das war auch das grosse Ding in der Reformation. Nur Glauben und nur Gnade und so, wenn wir jetzt nicht in Details gehen. Aber das ist schon so mega, eigentlich, das ist das Schöne. Das ist eigentlich das Wichtigste, was wir können oder müssen machen. Gott glauben, das heisst auch Gott vertrauen, also nicht nur im Kopf glauben. So
5: eine Beziehung. Das haben wir auch in der ersten Folge so schon besprochen, wenn wir das nochmal nachlesen, was Glauben alles heisst.
3: Ja, genau. Also einfach wirklich in die Beziehung zu Gott zu leben und zu pflegen und mit dem Gott unterwegs sein, das ist eigentlich das, und noch kommt lange nichts mehr, oder? Und dann gibt es natürlich schon so konkrete Sachen, wie die Beziehung zu Gott auch wirklich pflegen, im Sinne von Bibel lesen, beten, vielleicht in die Kirche gehen, etc., Gemeinschaft mit anderen. Aber eben auch die Sachen, die man gesagt hat, die ethischen Aspekte, Nächstenliebe, was heisst das jetzt praktisch in meinem Leben, in meinem Arbeitsalltag zum Beispiel, anderen Menschen helfen, sich für Gerechtigkeit einsetzen, so die ganzen Konsequenzen, finde ich schon auch gehören wieder zu. Also wenn das alles einfach scheißegal ist, das bringe ich wenig zusammen mit dem Christsein, oder? Es gehört wieder zu.
5: Also man kann, es hat schon gewisse Konsequenzen, ja, Anführungs- und Schlusszeichen, wenn man das Leben als Christ oder Christin leben will. Konsequenzen, die ja nicht in dem Sinne etwas Schlechtes sein muss, aber es soll sich schon ein bisschen so zeigen.
3: Genau, definitiv.
5: Wir haben es vorher schon mal davon gehabt, mit dem sich selbst verleugnen, aber ich würde das, glaube ich, gleich nochmal aufgreifen. Man hört oft, dass man als Christ sein Leben Gott übergeben. Ich weiß auch nicht, man ganz in so frommen Kreisen gehört man auch das Wort das Übergabegebet. Ich weiß nicht, ob man das vielleicht schon mal gehört hat, dass Gott einem soll führen. Das ist ja schon ein bisschen so abstrakt. Es gibt auch Bilder, die das irgendwie versuchen genauer zu zeigen. Aber was heisst das konkret? Wie mache ich das, wenn ich finde, ja, eigentlich finde ich das überzeugend oder gut, wenn Gott der ist, der mein Leben führt? Aber wie mache ich das?
3: Ja, im Alten Testament gibt es schon so Stellen, wo es heisst, hey, der König soll eigentlich sich als Diener von Gott sehen. Er ist eben nicht der oberste Obertyp, sondern es gibt noch jemanden über ihm. Oder? Und ich glaube, die Welt wäre besser, wenn Leute, die wirklich viel Macht haben, genau so würden ticken und das Verständnis hätten. Hey, ich bin nicht der Maßstab aller Dinge und der oberste sieben sich, sondern es gibt über mir noch Gott. Also auch hier will ich es bewusst wieder positiv framen. Also die Idee, so das Leben Gott geben und ich gehöre Gott und er ist der Chef und nicht ich und so. Das ist enorm wichtig, habe ich das Gefühl, für ein gesundes Selbstbewusstsein, das eben nicht überheblich oder über, wie sagt man, selbst herrlich und so ist, aber auch nicht minderwertig, weil ich bin ja ein geliebtes Kind von Gott und so. Und die Frage ist vielleicht auch, wo suche ich ultimativ Erfüllung im Leben und Sinn und Halt und so. Wenn ich das bei Gott suche, eben das Leben ganz Gott geben, würde ja heissen, hey, von ihm ist letztlich alles abhängig und der ganze Lebenssinn und so. Und wenn ich das nicht bei Gott suche, suche ich es eben automatisch bei anderen Sachen, behaupte ich. Es ist eben nicht so, dass man dann frei ist, sondern man hat dann eben andere Götter oder Götze und so, wo man halt dann das festmacht dran und dann dreht sich vielleicht alles um das oder ich tue das Leben lang abstrampeln, um jetzt das erreichen oder so. Darum glaube ich, es liegt eine grosse Freiheit auch in dem, dass mein ganzes Leben wie Gott unterstellt ist.
5: Und wie weiss ich dann, was Gott will?
3: Manchmal weiss man es, manchmal nicht. Also, es gibt also bei diesen kleinen Alltagssachen, soll ich jetzt beschissen oder nicht beschissen an einer Kasse, weil die Verkäuferin nicht gemerkt hat, dass sie zu viel rausgeht, falls man noch bar zahlt. So Sachen ist wie klar, was will Gott, muss ich sagen, oder?
5: Das
3: ich glaube, es gibt noch viel, was klar ist im Leben, oder? Aber wenn es darum geht, ja, irgendwelche Lebensentscheidungen, soll ich jetzt das machen beruflich oder das oder so Zeug, oder?
5: Studium, oder?
3: Genau. Also dort würde ich sagen, hat Gott uns auch, das gehört auch zu dieser Ebenbildlichkeit Gottes, wo wir in der letzten Folge über das Thema Menschenbild geredet haben, dass wir eben eine Willensfreiheit auch haben, eine gewisse, und Gott uns die Würde auch gegeben hat, dass wir dürfen oder auch müssen, einfach entscheiden. Und wenn wir in der Grundhaltung leben, hey doch, ich will Gott, dass du über meinem Leben wachst oder auch regierst oder mich führst und leitest und so, dann darf ich auch meinen Entscheid trauen. Dann muss ich nicht immer einen Sonderwink noch haben von Gott, das ist jetzt das richtig oder das richtig.
5: Also nicht immer auf ein Zeichen warten, sondern auch mal mutig selber vorangehen.
3: Absolut.
5: Jetzt kumpeln wir wieder ein bisschen zurück zu etwas, was wir am Anfang besprochen haben. Du hast gesagt, eben Glauben macht frei. Das steht auch in der Bibel, es ist auch eine freie Entscheidung. Was würdest du jetzt aber jemandem sagen, der das anders erlebt hat? Oder wir haben am Anfang gesagt, je nachdem, vielleicht auch, wo man sich befindet oder wie man selber Sachen auch versteht, hat man es vielleicht als Leben mit Einschränkungen verbunden, das Leben als Christ. Was würdest du diesen Leuten sagen, die sagen, hey, nie mehr, wenn nie mehr mit dem zu tun hast, ist für mich eigentlich nur ein Zwang gewesen?
3: Also ich würde jetzt die nicht gerade anpredigen, sondern schon zuerst mal ein paar Fragen stellen. Also warum bist du zu diesem Schluss gekommen? Was ist da genau schief gelaufen jetzt aus meiner Sicht? Oder? Warum oder wo oder wie hast du das so erlebt? Oder? Und dann das vielleicht zusammen ein bisschen probieren, zu analysieren oder zu hinterfragen oder vielleicht auch ein bisschen, hoffentlich ein bisschen zu dekonstruieren, ein bisschen zu verarbeiten, vielleicht ein bisschen psychologisch ausgedrückt. Weil ich glaube, das hat fast immer mit Formen von christlicher Gemeinschaft oder christlichem Leben, die eigentlich nicht so gedacht wären. Also ich glaube, die Idee ist nicht, dass christliche Gemeinschaft so ist, dass es der Hälfte der Leute ablöscht. Dann stimmt etwas nicht. Ich glaube, es ist auch nicht so, eben, jeder lebt einfach ein bisschen, wie es ihm passt und Gott liebt uns ja sowieso und ist alles egal. Das ist auch nicht die Idee, oder? Mhm. Aber wenn es so einengend ist und so weiter, dass es den Leuten wirklich ablöscht, massenhaft, dann stimmt irgendetwas nicht. Weil Gott ist ein Gott vom Leben. Ich habe vorher schon gesagt, Jesus ist gekommen zum Leben bringen, in Fülle, hat es geheißen, Johannes 10,10. Er liebt uns, er will uns das Beste. Wir haben mal eine Folge gemacht über Gottesbilder. Er ist der gute Hirte. Mit so Bildern oder so Ideen würde ich sicher mit dem Menschen, den du jetzt beschrieben hast, probieren, ein bisschen ins Gespräch zu kommen, zu arbeiten. Hey, sagt er das etwas? Willst du das? Wo hast du das vielleicht gleich auch ein bisschen erlebt und wo überhaupt nicht? Und, also ich würde dann wie probieren, das Christentum, das ihm quasi vermittelt worden ist, ein bisschen zu kontrastieren mit der Bibel selber und mit dem, wenn ich das Gefühl habe, natürlich habe ich die Wahrheit und die Weisheit auch nicht mit Löffeln gefressen, aber ich würde es gleich ein bisschen probieren, zu kontrastieren mit diesen positiven Bildern und Aussagen, wo das Christentum voll ist davon.
5: Und was ist jetzt, wenn wir jemanden haben auf der anderen Seite, der sagt, hey, ja, ich glaube schon an Gott, aber eigentlich würde ich einfach gerne so leben, wie ich will. Bis jetzt ist es auch immer gut gekommen.
3: Ja, das ist jedem überlassen, das kann natürlich jeder, das ist klar. Aber ich würde sagen, zum Christsein gehört eben nicht einfach ein bisschen noch so ein bisschen Spiritualität, sondern es ist schon irgendwo ganze Sachen mit Gott machen. Das hat einmal Dietrich Bonhoeffer so ausgedrückt, dass ein Christsein ist nicht irgendwie so ein bisschen, noch so ein bisschen etwas zusätzliches,
5: ein Hobby. Genau. Am Sonntag gehe ich halt auch noch in die Kirche.
3: Genau, sondern es ist wirklich alle Lebensbereiche wirklich ja, sollen Gott gehören und so weiter. Oder? Also so das ganze Sache machen mit Gott. Ich glaube, das gehört eben schon zum Wesen vom christlichen Glauben. Und nochmal, da haben wir jetzt lange drüber geredet, das muss nicht heissen, einschränkend und weiss nicht was und schon gar nicht langweilig und so. Aber es ist schon das und nicht einfach so ein bisschen, noch so ein bisschen als Hobby oder als Dessert ist man noch ein bisschen Christ oder so.
5: Warum hat man vielleicht gerade manchmal auch das Vorurteil, dass vor allem die Sachen, die Spass machen, verboten sind? Man hat immer so das Gefühl, ja, zu viel Spass ist irgendwie schon gefährlich.
3: Ist ja leider manchmal wirklich ein bisschen so im Leben. Also zum Beispiel beim Essen finde ich zum Teil schon, dass Sachen, die richtig maximal Spass machen, wirklich ungesund sind. Ja. Aber da bin ich vielleicht, das geht vielleicht nicht allen gleich, vielleicht gibt es Leute, die so Körnli und Rüebli am allerliebsten haben. Aber ich finde schon, eine Schwarzwälder-Torte macht noch ein bisschen mehr Spass.
5: Ja.
3: Und ja, das ist manchmal wirklich so. Vielleicht kommt es auch ein bisschen von dort. Oder dass manchmal wirklich Sachen, die im Moment gerade Spass machen, halt eben, wie ich es vorher schon gesagt habe, nachhaltig und längerfristig und für alle Menschen eigentlich wirklich eben nicht so optimal sind und so. Die Spannung gibt es, glaube ich, schon ein bisschen.
5: Zu viel Alkohol zeigt sich ja am Leben schon
3: nächsten Morgen. Das ist auch ein gutes Beispiel, oder?
5: Also das heisst auch dort aufpassen oder auch schauen, was sind, ja, ein bisschen vielleicht weit über den Moment rausdenken.
3: Genau.
5: Nicht, dass man den Moment nicht geniessen darf, das wäre
3: Aber nicht das Gottesbild, Gott als einen grossen Spassverderber. Ja. Das halte ich für wirklich sehr falsch.
5: Dann hat man so, oder das berühmte Jesus hat auch Wasser in Wein verwandelt, er hat auch fest gefeiert und er hat auch gerne gegessen.
3: Ja, richtig.
5: Das heisst, Festmahl ist definitiv noch erlaubt. Wir wollen das, was wir besprochen haben, noch ein bisschen Praxis überziehen, weil wir sind schon am Ende der Zeit angekommen. Wie kann man da das Lernen, die Balance finden zwischen Selbstverwirklichung und Selbstverleugnung?
3: Genau, Selbstverwirklichung ist ja auch so ein Begriff. Das ist jetzt eben nicht biblisch, sondern das ist vielleicht eher so ein bisschen Psychologie seit den 70er Jahren, mindestens sehr dominant. Oder? Vielleicht in unserer Gesellschaft ist das, was man da noch strebt. Und das muss für mich eben gar nicht ein Widerspruch sein zu dem Begriff von der Selbstverleugnung. Weil wenn man das eben nicht falsch versteht, eine graue Maus, und man darf nichts aus sich machen, sondern hey, doch, Entfaltung, Selbstentfaltung ist vielleicht ein schönes Wort, und ich finde, das ist biblisch, das will Gott, dass wir uns können entfalten können, aber eben nicht im Sinn von einem Ego-Trip. Das wäre vielleicht ein falsches Verständnis von Selbstverwirklichung oder ein Ego-Trip. Das will die Bibel definitiv nicht, sondern dass wir eben nachhaltig und auch für die anderen Menschen gut leben und auch mit Gott im Reinen und so, aber auf jeden Fall uns können entfalten und uns können freuen an Sachen und so weiter.
5: Und wie kann ich das jetzt ganz konkret in meinem Leben sozusagen umsetzen, dass ich sage, ich lebe das Leben in Freude, ich lasse mich nicht primär einschränken, aber ich schaue auch, dass ich eben nicht überborde. Mhm.
3: Für mich gehört zum Beispiel auch Dankbarkeit dazu. Psychologie hat zum Teil Dankbarkeit auch entdeckt, so als etwas Psychohygienisches, das gesund ist und gesund macht. Nur finde ich es noch schwierig, wenn die Dankbarkeit nicht an Gott gerichtet ist, an wer denn sonst, einfach ans Leben oder ans Universum oder so irgendetwas. Wie auch immer. Ich glaube, Dankbarkeit macht eigentlich fast nur Sinn mit Gott. Also außer natürlich, wenn du mir ein Geschenk machst, sage ich dir Dank. Aber weißt du, so fürs Leben grundsätzlich und so, Sachen, die mir so widerfahren. Und ich finde, Dankbarkeit ist eigentlich ein guter Schlüssel, zum wie zu merken, hey, eben, ich bin eingebunden in etwas Grösseres, ich gehöre zu Gott und darf aber auch das Gute im Leben geniessen und eben aber Gott dafür danken. Vielleicht bewahrt einem Dankbarkeit ja auch vor eben irgendwelchen Auswüchsen, dass ich eben Sachen mache, die dann eben nicht mehr gesund wären für mich oder für andere, wenn ich der Wein dankbar genieße. Also, ich glaube, fast die Juden haben so ein Gebet, wo sie Gott danken für die Frucht des Weinstockes und so weiter, bevor sie den Wein trinken und so. Klar, besaufen sie sich vielleicht manchmal dann trotzdem. Aber vielleicht hilft es der Wein wirklich zu genießen und sich nicht einfach die Lampe zu füllen damit.
5: Ja gut, das nehmen wir doch gerne mit in unseren Alltag. Danke, Christoph, vielmals für das Gespräch wieder einmal mehr und für all deine Gedanken, die du mit uns geteilt hast.
3: Gerne, merci dir.
5: Und danke euch allen fürs Zuhören und Einschalten. Ich hoffe, ihr könnt auch etwas davon mitnehmen. Und ich wünsche euch mit den Gedanken, die wir jetzt hier formuliert haben, ganz eine schöne Zeit und wir hören uns wieder in 2 Wochen. Das Leben als Christ ist also für Christoph Egler nicht ein Leben voller Einschränkungen, sondern vielmehr ein Leben in Freiheit. Wie ist das bei euch? Erlebt ihr das ähnlich oder was sind eure eigenen Erfahrungen? Das würde uns sehr interessieren. Schreibt uns doch eure Gedanken und eure Fragen gerne. 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Dann hören wir uns in 2 Wochen wieder. Ich bin Leonie Meyer. Macht's gut und hebt euch Sorge.
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1: Die Nachrichten von SRF um 2 mit Michael Wettstein. Nach den schweren Sturzfluten vom Mittwoch ist die Zerstörung in Nepal und Tibet immens. Die Behörden in Nepal melden 389 bestätigte Todesopfer. Derweil läuft die Suche nach mehreren hundert vermissten Personen. Die riesige Sturzflut aus Schlamm und Geröll riss ganze Dörfer mit. Straßen, Brücken und Dämme wurden zerstört. Vor Ort im Katastrophengebiet war SRF-Korrespondent Luca Laube. Er sagt, die Rettungsarbeiten seien sehr schwierig, denn in der Region gäbe es keinen Strom und kaum eine funktionierende Telefonverbindung.
2: Die Rettungsarbeiten, die laufen. Es gibt viele Rettungskräfte, die vor Ort sind. Vor Ort hat man allerdings schon auch gesehen, dass viele Rettungskräfte ein wenig fast schon überfordert wirken mit der Frage, wo man denn in dieser ganzen Zerstörung überhaupt anfangen soll. Also es ist eine Katastrophe, wie man sie kaum je gesehen hat. Und da muss man sich erst sortieren. Im Moment läuft die Suche nach Vermissten. Man hat die Hoffnung noch nicht aufgegeben, da auch weitere zu finden. Aber man hat auch in den Gesichtern der Helfenden gesehen. Sehr, sehr viel Hoffnung ist da nicht mehr, beziehungsweise man merkt schon, dass sie mit der Zeit auch schwindet.
1: Sagt Luca Laube in der SRF-Tagesschau. Warnungen vor Unwettern sollen durch ihn präziser werden. Außerdem soll er bei der Überwachung von Waldbränden helfen. Die Rede ist vom neuen europäischen Wettersatelliten mit dem Namen MTGI2. Eine Ariane 6-Rakete transportierte den Satelliten am Abend vom Europäischen Weltraumbahnhof in Französisch-Guyana ins Weltall, wie der Raketenbetreiber mitteilte. Bis der Satellit seinen Zielorbit erreicht, wird es etwa 10 Tage dauern. MTGI2 gehört zu einer neuen Generation von Wettersatelliten. Er erstellt alle 2,5 Minuten eine neue Aufnahme und damit deutlich häufiger als seine Vorgänger. Zusammen mit 2 weiteren Satelliten soll er etwa rasch entstehende Gewitterwolken, Waldbrand-Hotspots oder vulkanische Aschewolken sichtbar machen und so die Vorhersage verbessern. Frühaufsteherinnen und Frühaufsteher können am Morgen in der Schweiz eine partielle Mondfinsternis beobachten. Rund 94% des Mondes werden im Schatten der Erde sein, das ist kurz nach 6 Uhr der Fall. Da der Mond sich zu dieser Zeit nur knapp über dem Horizont befindet, braucht es freie Sicht in Richtung West-Südwest, um die Mondfinsternis zu sehen. Untergehen wird der Mond dann um 10 vor 7. Das Ende der Mondfinsternis wird daher nicht sichtbar sein. Das Wetter heute Freitag gibt es mit Föhn zuerst noch sonnige Abschnitte. Tagsüber ziehen dann Regengüsse und lokal kräftige Gewitter auf bei 22 bis 26 Grad. Das waren Nachrichten von Radio SRF, verantwortlich Michael Wettstein. Und dann noch der Blick auf die